0: MSP-Phase von achso, nee, die war ja Vater Johannes Wader, genau. Aber und
1: Degenhardt auch.
0: Degenhardt auch.
1: Ja.
0: Und fand ich aber teilweise auch ziemlich super, trotzdem.
1: Ja, ja.
0: Aber später auch wieder ganz gut. Und die ganz frühen Sachen sowieso, brillant.
2: Genau. Also als ich bei einem, eines meiner frühesten Jobs war bei einem Kfz-Teilehändler und der Hausanwalt war Franz Josef Degenhardt. Ich habe meine Kündigung von ihm gekriegt.
0: Das kannst du ja mal an die Wand hängen.
2: Auch das habe ich nicht mehr.
1: Och nein, also... Schade.
0: Also ich finde, ich würde von, also damals fand ich das auch toll und war auch von den Liebesliedern zu Tränen gerührt, so, ne? Aber ich würde von heute sagen, bin ich eher so auf deiner Linie und finde, es ist so, also so, er leistet sich in so einen leicht kritischen Anspruch und es ist aber das, was so noch gerade verkraftbar ist und immer sehr verbindlich irgendwie.
1: Verbindlich wem gegenüber?
0: Ja, denen, die eigentlich den Mainstream lieber wollen.
1: Ach so,
0: oder
1: ja.
0: Alles beim Alten lassen wollen. Also er kommt ja eigentlich aus so einem linksalternativen Kontext. Das war ja so diese Berliner Clique, ja. Schubert und Black, Ulrich Roski, Insterburg und Co. und so, ne? Die alle sehr unterschiedliche Wege. Und der Hannes war da, glaube ich, auch dabei ursprünglich. Mhm. Jünger alle als Degenhardt auch.
1: Ja, ja, ja.
0: Wesentlich jünger. Ja. Genau. Und also mir ist bei dem Lied gerade noch die Zeile, im Verein wird keiner alt. Also ich bin jetzt einfach ein bisschen älter und da kann ich, also es gibt keinen Grund, also da ist mir echt die Kotze hochgekommen, ja. Ehrlich gesagt. Ja. Weil also im Altwerden, bitteschön mit anderen zusammen, ne? Und nicht alleine.
1: Ja, irgendwie, ja, ja.
0: Ne? Und dieser Individualismus und dieser Nonkonformismus, der sich so einen individualistischen Anstrich gibt, das finde ich ganz grässlich irgendwie so.
1: Ja, ein kurzer Fetzen ist ja, wo zwei sind, passt kein Dritter rein.
0: Ja,
1: immer
0: ja.
1: Dieses Zwei und Drei, also Zweisamkeit ist okay, er und sie, aber mehr nicht, weil die wollen ja gar nicht eine Sache. Also es ist auch alles so überhaupt nicht, es ist so unglaublich platt.
0: Konnotationenreich sozusagen.
1: Ja, das auch noch, ja, ja.
2: Also ihr habt ja über Hannes Wader und über Franz Josef Degenhardt kurz gesprochen gesagt, auch zu Recht gesagt, das war ja DKP, ne, so.
0: Beide phasenweise.
2: Nicht, ja, ja, okay. Ne? Aber ich würde nur kurz mal zuordnen, ich glaube, Reinhard May ist BSW.
0: Echt?
2: Naja, diese unbedingte Friedensgeschichte, das ist ja, ich finde BSW. Ich würde ihn dahin.
0: Ja, schlimm genug. Ne?
1: Wenn wir jetzt so ein Hütchenspiel machen müssten, ja, A oder B, ja, ja, klar. Aber so viel
2: kann
1: äußert
2: sein.
1: Er sich ja
2: und
1: auch.
2: Und die Widersprüchlichkeit in sich, also das, gut, aber.
0: Ja.
1: Ja.
2: Okay.
0: Genau.
2: Was haben wir da noch?
0: Jetzt brauchst,
2: auf der Festplatte.
0: Brauchst du vielleicht wieder den.
2: Achso, bin ich jetzt schon wieder dran?
0: Ja, ja.
1: Eigentlich ja. Also du musst natürlich nicht, aber.
0: Wir haben anderes auch schon geregelt gekriegt heute. Und
2: ich glaube, jetzt habe ich wirklich so ein passendes. Also sowas von oberpassend und ich bin ziemlich sicher, ihr kennt es nicht.
0: Aha, na dann schauen wir mal.
2: Warte mal, ich versuche hier mal schon mal anzustellen. Schieb schon mal hoch.
0: Ja, ist hoch.
2: Wollen wir mal gucken. Lädt und lädt. Es lädt, ja. Und?
1: Ihr hört im Übrigen. Nein.

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1: Ha, ich habe es geschafft, die beiden wissen nicht, was es war.
2: Ja, in der Tat. Also ich nicht. Ich kann es zeitlich allenfalls lokalisieren. Ich würde so sagen 50er Jahre. Aber ich habe keinen blassen Schimmer nehmen.
3: Ich würde sagen 60er und ich weiß es nicht.
1: Es ist End-70er oder 80. Ich müsste jetzt gleich nochmal nachgucken. Ach, krass. Es sind die sadopoetischen Gesänge des Konstantin Wecker.
3: Ach ja, natürlich. Ja, stimmt, bescheuert. Ja, deswegen dachte ich auch, ja, das rollende R, München. Ach.
1: Genau, ja, aber Wunder, also ich habe damals den schwarzen Humor für mich entdeckt. Das war auch die Zeit, wo jeder Roald Dahl las, also Küsschen, Küsschen, ja. Noch ein Küsschen.
2: Ja. Okay. Na?
1: Und das war, jede Geschichte war ein Knaller. Am liebsten mag ich ja die Geschichte Schwein, aber es ist...
2: Von Roald Dahl.
1: Von Roald Dahl. Es müsste noch ein Küsschen sein, genau. Er wächst bei seiner Oma auf, die völlig vegan ist, aber Tiere hat. Aber es kommt selbstverständlich nicht in Frage, dass die Tiere in der Pfanne landen, sondern es gibt Kohlrabi-Schnitzel. So, und genau, und Oma verstirbt und er muss wegen des Testaments in die Stadt. Und er geht an irgend so eine... Ich würde fast sagen, Spelunke, in irgendeiner Gaststätte vorbei und es riecht so verführerisch und er geht rein und er lässt es sich servieren, was da so gut riecht. Das ist ein Schnitzel, aber nicht aus Kohlrabi. Mhm. Und irgendwann schnallt dieser Wirt, dass es ein unerfahrener Dorftrottel ist, der nichts weiß von der Welt und schickt ihn zum Schlachthof. Genau, und da hängt er dann irgendwann mit am Haken. Und wenn man jetzt auch noch von Edgar Broughton Band gibt es ein Plattencover, wo genau das nochmal stattfindet. Also 20 Rinderhälften und dazwischen so ein Mensch. Mhm. Ach, und das habe ich geliebt damals, diesen schwarzen Humor.
2: Ah, okay. Ne,
1: wo man mit Entsetzen Scherz treibt.
2: Hätte mir gefallen können, bin ich aber nie in Berührung gekommen mit. Also diese sadopoetischen Gesänge, ja. Ne, aber ich habe Konstantin Wecker irgendwie nicht gehört.
3: Nee, ich auch nicht so. Nee.
1: Habt ihr Willi nicht gehört? Willi war doch.

0: der in der Kneipe sich von Nazis nicht sagen lässt und leider stirbt, weil die Nazis das gar nicht gut finden, wenn ihnen irgendjemand was verbieten
1: will. Querkommt. Ja.
0: Willi war schon ein ziemlich ergreifendes Stück. Ja. Und das haben wir damals so ne, in der Zeit, wo wir auf Wolf Biermann gehört haben, also meine Jungs so, dann Mädels, Jungs eigentlich nur.
2: Ja, passend.
0: Ja.
1: Ja, 90, der wird 90 jetzt, ne? Mhm.
0: Konstantin Wecker wird 90?
1: Nein.
0: Achso.
1: Wolf Biermann.
0: Ja. Wolf Biermann wird 90, ja.
2: Ja, das hätte mich jetzt auch gewundert.
1: Nee. Also manchmal muss ich für mich sagen, folge ich irgendwelchen szenegängigen Vorteilen oder so und dann waren alle Liedermacher in die nach der Generation, die wir eben hatten, kamen Klaus Hoffmann oder Konstantin, die waren einfach scheiße oder nicht mehr interessant oder schon irgendwie ja auch aus der linken Ecke, ne, aber eigentlich doof oder viel zu emotional oder irgendwas und da ist mir sicher auch manches entgangen, könnte ich so sagen.
2: Ja.
1: Also
0: was mir an diesem Stück übrigens oder an dieser ganzen Platte eigentlich heute peinlich ist, obwohl ich es dann doch toll finde, ich mag eigentlich keine vertonten Texte. Ich möchte, dass Musik mehr macht, als vertonte Texte zu sein. Zweifelsfalle ist für mich gute Musik auch ohne Gesang. So, ich mag Sounds und Rhythmen lieber als Gesang und vor allen Dingen, wenn das vertonte Texte, also vertonte Lyrik ist, so, da bin ich nur ganz, ganz selten dabei.
1: Ah ja, also mir fallen spontan ein Wallace Bird, eine US-Amerikanerin, die in Berlin lebt, glaube ich, die hat gerade eine CD rausgebracht mit vertonten Gedichten und Natalie Merchant, die früher bei den 10.000 Maniacs gespielt hat, die hat eine CD gemacht, Deeply Asleep, mit vertonten Gedichten. Das ist ganz, ganz toll. Kann ich nur wärmstens empfehlen. Aber
2: ja, das ist auch eine andere Diskussion. Also,
0: ja. Aber
1: ich musste einfach mal in Widerspruch.
2: Ja, ich gehe auch mit ohne Fußnoten. Ich könnte jetzt auch.
0: Ah, ja. Okay. Aber du meintest tatsächlich richtige Gedichte und ich meinte tatsächlich einfach Texte, die sich als Gedicht verstehen, als Lyrik verstehen und dann noch ein bisschen Akkorde drunter gesetzt werden.
1: Aha, okay.
0: Und eigentlich so Liedermacher sind so klassisch vertonte Lyrik für mich und musikalisch meistens unergiebig.
1: Also was mich an dem Stück, was wir gehört haben von Konstantin Wecker, was mir total gefallen hat, war, und deshalb bin ich auf 50er Jahre, das Klavierintro war wie Cannonball Adderley oder so, so Hardbop aus den 50er Jahren und hat
2: plus
1: richtig
2: Hall.
1: Hat total funktioniert. Das war, fand ich richtig gut irgendwie. Genau.
2: Verstehe ich.
1: Ja, it's your turn.
2: Sehr peinlich, das Folgende. Wir gehen rein, weil das Stück 8 Minuten lang ist oder so. Es passt ein bisschen zu vertonten Dingen. Also nur so halb, ne? Und es ist ganz schrecklich.
1: Aber ist das vertretbar, nur einen Teil zu hören, wenn es 8 Minuten...
2: Ja. Es ist vertretbar. Keine Sorge. Also keine Sorge.
1: Wir halten das nicht aus oder drehen sowieso den Regler runter.
2: Aus.
1: Ah ja, okay. Ja, gut.
3: Den?

0: Juhu, vorbei. Und habt ihr das Sample rausgehört?
1: Nein, kein Blasphemer.
0: Was zwar keine Gedichtsvertonung war. Nein?
1: Ich habe was von Lucifer hab ich gehört gegen Ende.
0: Ja, ja, klar, natürlich. And When He Falls heißt das Stück. Es geht natürlich um den armen Lucifer, der nie wieder to rise again, bla bla. Das war ein Theater of Tragedy von der Platte Velvet Darkness Day 4 aus dem Jahr 1996. Ganz schlimm. Richtig schlimm. Und da bin ich fast ambivalent. Ich finde es natürlich mega Panne und peinlich, aber ich finde es auch wahnsinnig lustig, weil das Sample aus einem Film da drin war. Ich fand es damals schon irre und dachte, das ist der doch, komisch, dass die den da reingetan haben. Ja. Und hatte noch nicht so ein Verständnis von Camp oder meinen Leute das ernst oder meinen sie es nicht ernst. Ich glaube, die meinen es bitter ernst. Der Film heißt The Mask of the Red Death. Von 1964, natürlich nach Edgar Allan Poe, nach der Kurzgeschichte, in der Prinz Prospero sich aus Angst vor der Pest in seinem Schloss verbarrikadiert und nur eine ausgewählte Gesellschaft mit hineinnimmt, dort aber Orgien feiert und jedes Zimmer hat eine andere Farbe. Doch einer der Gäste, der spät ankommt, scheint etwas merkwürdig zu sein. Er hat auch eine Pestmaske auf. Und mit dem streitet sich dann Prospero über den Sinn des Lebens und des Sterbens. Und wer ist es? Der Tod selbst. Und alle sterben. Das ist die Geschichte. Und die Verfilmung hat natürlich als Star Vincent Price, der hier gesampelt worden ist. In der Haupt...
1: Die tiefe Stimme, oder was?
0: Ja, ja, klar. Sie ist Jane Asher, die als junge, unschuldige Christin mit dem roten Tod diskutiert, ob ihr Glaube an Gott Sinn hat oder nicht. Und natürlich hat es keinen Sinn. Das ist hier in diesem grauenvollen Stück gesampelt. Deswegen fand ich das, also unter anderem deswegen fand ich das gut.
1: Und du hast das erkannt, als du es gehört hast?
0: Ich habe es irgendwann dann so, das kann nicht anders sein. Und damals gab es ja kein Internet.
1: Nee.
0: Und auch nicht so viele Filme auf Englisch. Die musste Mensch sich allein aus Bibliotheken oder so. Irgendwie habe ich es dann zusammengeklaubt. Weiß ich aber auch nicht mehr wie. Irgendwann wurde es mir klar, dass das irgendwie stimmte. Und ich fand diese Musik irgendwie ganz okay, weil sie halt schlimm und hart war. Und diese super schrägen Akkorde, die natürlich eigentlich überhaupt keinen Sinn machen und auch nicht raffiniert sind, wie ich heute finde, fand ich aber irgendwie interessant und keine Ahnung. Und das dann... dieses Gegrunte neben so eine Opernsängerin, die es auch offenbar war in dieser Band, aber nicht zu einer gebracht hat, dass das gegenübergestellt war. Das war mir halt neu, damals als Jugendliche oder als, nee, da war ich schon eher fast 20, aber ja.
1: Ziemlich pathetisch.
0: Grauenvoll. Ganz schlimm. Ganz
1: ein bisschen gruftig und so.
0: Ja, aber auch so, also auch wieder so Kacke produziert und alles macht keinen Sinn und einfach unerträgliche Nekrophilie und einfach vom Sound her, muss ich sagen, unerträglich. Einfach.
1: Und wie hieß die Band noch?
0: Theater of Tragedy.
1: Ah ja, das ist ja auch schon wieder so ein Name, ne?
0: Ja, ja. Mhm.
2: Aber Vincent Price ist doch der auch bei Thriller von Michael Jackson.
0: Ja, natürlich, klar.
1: So.
0: Und er hat auch den Erbauer von Edward Scissorhands natürlich gespielt, seinen Vater. Das war seine letzte Filmrolle. Und Vincent Price verehre ich natürlich. Ich verehre ihn für seinen unglaublich schlechten Humor und dass er diese schlechten Rollen sein Leben lang durchgezogen hat und in jedem Interview gesagt hat, it was bullshit, but it was such fun.
1: Okay.
0: Und ich rechne ihm hoch an, dass er seine lesbische Tochter nicht rausgeschmissen hat, sondern dann LGBTQ-Aktivist wurde, quasi indirekt. Und das ist für seinen Jahrgang und dieses gepaart mit dieser Berühmtheit als B-Movie-Actor, als überdramatisierender Shakespeare-Actor doch bemerkenswert irgendwie. Ich finde ihn super.
1: Ja. Ah ja. Ja.
0: Auch als Fußnote, ja. Aber das
1: spannend.
0: Ist natürlich peinlich, das Zeug.
2: Tja, Winston Price.
1: Interessant.
0: Vincent, ja.
2: Winston Price. Und dann gibt es auch noch Luigi, wie heißt denn der? Den
0: Bela Lugosi natürlich.
1: Bela Lugosi.
0: Ja, der war natürlich.
1: Aber der ist älter, ne? Das war 30er Stummfilm. Jahre oder sowas. Stummfilme.
0: Stummfilm, ja.
1: Ja, ja. Ist eine Welt, die mir vollkommen verschlossen geblieben ist.
0: Ich glaube, am Samstag gibt es den Golem. Da spielt natürlich niemand von denen mit. In der Nikolaikirche mit Orgel vertont.
1: Aha,
0: ich habe leider keine Zeit. Aber das ist schon, ja, ich finde diese Welt schon, ist auch peinlich auf eine Art. Aber auch interessant und sehr, sehr, da kann man sehr viel Camp reinlesen auch.
1: Ja, ja. Also,
0: oder ist auch, steckt auch drin.
1: Also was meine familiäre Herkunft angeht, da war einfach Pessimismus verboten.
0: Ach so, ja.
1: Oder irgendwelche gruftigen Sachen oder so. Und das habe ich ziemlich straight übernommen.
0: Ja, gut. Ja.
1: War immer so ein Gefühl. Nee. Genau.
2: Was hast du denn jetzt noch Schönes für uns?
1: Ja, ich spiel's einfach mal.
2: Oha.

0: bin.
1: Ja, weil du gesagt hast, geschafft.
0: Ja, auch da wieder viele Strophen.
1: Ja, aber immerhin, ja, oder da war ja überhaupt keine Strophe. Das war ja nur mal.
0: Ja, gut.
1: Der Rock'n'Roll-Star.
0: Ja.
1: Dann ging's wieder.
0: Ja.
1: Aber immerhin war diese Band meinen Eltern so suspekt, dass ich mit 12 Jahren dann nicht alleine ins Konzert gehen durfte, in die Beethovenhalle in Bonn. Sondern
0: wirklich?
1: Ist meine Mutter mitgekommen.
0: Wow, ja. Wirklich?
1: Ach. Tatsächlich, ja.
0: Ja, Wahnsinn.
2: Also ich fand Les Humphreys Singers klasse. Du brauchst nur irgendwie einen Chor auf die Bühne stellen, der ein bisschen poppig ist und dann bin ich völlig unkritisch.
1: Ah ja, okay.
2: Völlig unkritisch.
0: Ja, ist doch cool.
1: Ja, ich fand die auch super. Aber ja, in der Nachschau, also jetzt gerade bei dem Video aus der ZDF-Hitparade würde ich sagen, das ist mit Sicherheit Playback. Und sie scheinen sich auch darüber zu amüsieren und geben sich gar nicht so viel Mühe, jetzt synchron zu singen und so. Und was ich, also wirklich, was mir noch nicht aufgefallen ist, aber die Kameraführung auf den Busen der Sängerin und dann so draufgehalten und dann so langsam zum Gesicht.
0: Sehr langsam.
1: Hoch,
0: ne?
1: Sehr langsam, sehr langsam zum Gesicht. Und also, was sie sich alles leisten konnten, ist schon erstaunlich irgendwie.
0: Ja, doch recht bemerkenswert.
1: Jürgen Drews hat auch mitgesungen, ne?
0: Ach schön, ja.
2: Er war Bestandteil. Und er war mit Dunja Reiter verheiratet.
1: Jürgen Drews? Ach, das wusste ich nicht.
2: Nee, Les Humphreys.
1: Les Humphreys, ach guck mal. Ja. Und ich kriege jetzt inhaltlich nicht mehr zusammen oder die Details, aber es gibt ziemlich schaurige Bandinterna über ihn vor allen Dingen. Also ziemlich diktatorisch und übergriffig und ich weiß nicht, ob ihr da mehr wisst.
0: Nee.
2: Ich habe
0: nur
2: noch,
0: so genau das, aber mehr nicht.
1: Ist ziemlich schaurig irgendwie.
2: Als ich in deiner Liste Les Humphreys Singers gesehen hatte, da habe ich dann mal kurz Wikipedia aufgemacht und gelesen, dass er hier irgendwelche Schulden hatten und dann ist er so lange nach Großbritannien gegangen, bis hier die Verjährung einsetzte. Dann kam er wieder. Finde ich, ja.
0: Wow.
1: Ja, wie findest du das?
2: Klasse.
0: Gut oder nicht?
2: Finde ich klasse unmoralisch.
1: Ah, okay, alles klar.
2: Ich brauche übrigens mal ein Kabel für mein nächstes Stück.
1: Ja, dann mache ich noch 3 Anmerkungen.
0: Und den PC müsstest du ausmachen, sonst hören wir den parallel noch mit deinem Laptop.
1: Ach so.
0: Es geht die Hitparade weiter mit Schwertern.
1: Auch, Kansas City ist das, genau.
2: Aber ich musste jetzt mein Stück, das ich eigentlich vorgesehen hatte, ändern, weil ich möchte jetzt die Peinlichkeit steigern.
1: Ah, okay, das sei dir gewährt, aber ich muss noch 3 Sachen sagen, die mir sehr wichtig sind. Nämlich, das ganze Auftreten war ja in Hippie-Klamotten. Also sie haben so sich an den Trend der Zeit so angelehnt, mit Rüschen und Schlaghosen und
2: bunt,
1: genau. Und da so ein Multikulti-Image, also asiatische und afrikanische und so dabei. Und was mir bei mehreren Titeln auffällt, ist, dass sie so eine Gospelplünderung vornehmen.
0: Ja, absolut.
1: Ne? Also das ist so, das ist eine knallharte Plünderung eigentlich, ne? Von einem Genre, von dem du so den emotionalen Gehalt übernimmst und dann eben in so eine Schlager und mixt das ziemlich schlau zusammen mit allem, was so gerade die Zeit hergibt sozusagen und die Epoche irgendwie.
0: Ja, so wie, ich dachte jetzt an Gegenpol, Mad Dogs and Englishmen, die das auch gemacht haben. Es gibt ja diese eine grandiose Platte mit Joe Cocker, die das auch gemacht haben, aber die konnten das wenigstens. Da war dann wenigstens Gefühl drin, aber
1: okay, den Film habe ich nie gesehen, aber
0: nein, die kennst du doch, die...
1: Die Platte sagt mir was, ja.
0: Also ja. Ich meine noch nicht...
1: Da gibt es einen Film von der...
0: Ja, den meinte ich gar nicht, meinte einfach die Platte und diese Konstellation von 700 Millionen Leuten auf der Bühne, die auch 2 People of Color dabei haben und aber Gospel-Plünderung betreiben, deswegen...
1: Ah ja, Okay, die hatte ich gar nicht mehr so präsent. Ja. Ja. Ah ja, okay.
2: Aber
1: ja,
2: jetzt bekommt, dass er jetzt hier Gospel so hochjubelt, das ist doch Kirchengesang.
0: Naja.
2: Christlicher Kirchengesang.
1: Ja, das ist korrekt.
0: Auch.
1: Aber in den USA gibt es einen sehr starken Link zu der Bürgerinnenrechtsbewegung.
2: Ja, ja, schon.
1: Ne? Also Aretha Franklin und so. Ne? Also das ist sicher ein christlicher Kontext, aber das ist schon mit von bestimmten Leuten mit einem politischen Anliegen verbunden. So. Und
2: ja, nur die Frage bleibt dann immer, wie konsequent ist das wirklich oder wie stringent ist das in sich, ne? Religion und Befreiung. Es gibt ja sogar Befreiungstheologie, aber irgendwie
1: so
2: bin ich da immer skeptisch.
1: Ja, das
0: ja,
1: ist
0: neue Diskussion mit Verweis auf versklavte Menschen, die diese Songs sozusagen erfunden haben.
2: Ja.
0: Anderes Thema. Wir haben nämlich noch 22 Minuten, das ist gar nicht so viel.
1: Okay, dann lass ich mal den Widerspruch stecken.
2: aber
0: ja, ich habe ja auch widersprochen.
1: Ja.
0: Dann kannst du dich ohne Fußnote ranhängen.
2: Nee. Aber ich wollte ja, wie gesagt, ich wollte die Peinlichkeit überbieten oder das Niveau unterbieten. Und wenn ihr die Regler hochmacht, dann starte ich den Song.

0: Ende der Sendung halten wir das manchmal auch gar nicht mehr aus, die Sachen bis zu Ende zu hören. Mhm.
1: Ja, also wer sich später eingeschaltet hat, peinliche Lieblingshits ist hier heute so das grobe Motto. Und das war jetzt ein von mir eingebrachtes Stück, weil ich den Drang hatte, das Les Humphreys Niveau noch ein wenig zu unterbieten. Als 12-, 13-Jähriger, na, das Stück kam 71 raus, Lady in Black von Uriah Heep. Das war eine Chance bei irgendwelchen Feten, so hießen Partys damals, einen Engtanz zu beginnen. Die einzige Chance, sich als 11-, 12-, 13-Jähriger an ein Mädel ranzumachen.
0: Dabei wurde Blues getanzt?
1: Ja, das war doch so langsam. Das wurde Blues, Blues getanzt, sagt man übrigens im Westen, ne?
0: Ja, genau.
1: Oder, und in Berlin. Hier sagte man immer Engtanz. Im Knus gab es jahrzehntelang, möchte ich fast meinen, Engtanzpartys. Das hat den Laden immer gerettet. Das war beliebt, weil es gab es nirgendwo mehr. Nur noch im Knus in der Brandstwiete. Grauenhaft.
0: Nee, in Bonn hieß das Blues-Tanzen.
1: Ja, ja, in Berlin auch. Engtanzen, genau. Und das war die einzige Chance. Und das war wirklich das Stück damals, das immer funktionierte. Und ja.
0: Ja, du hast erwähnt, dass auf der Platte, auf der LP, wo das Stück drauf ist, ein Panzer war.
1: Ja, Salisbury.
0: Ja, ja, genau. Und warum?
1: Das weiß ich nicht. Kann ich nicht sagen. Ich fand das merkwürdig, das Cover, weil es war ungewöhnlich. Insofern ist es bei mir optisch hängen geblieben.
0: Ja, ja. Ja, ja.
1: Es ist irgendwie ein Soldat in diesem Panzer, der da rausguckt.
0: Oder? Der ist zu sehen, ne?
1: Ja, ja. Ja. Aber ich habe mich mit dieser Band nicht so beschäftigt. Meine Band damals war eigentlich Deep Purple und Uriah Heep galten irgendwie so als
0: Second Best.
1: Ja, die galten so als die Purple für Arme. So.
0: Aha, also da war eine soziale Geschichte.
1: Ja.
0: Ja. Also mir fällt jetzt eigentlich durch die ganze Sendung auf, insbesondere bei den englischsprachigen Sachen, also was bei mir und auch bei meinem Umfeld alles als anders oder piesig oder oppositionell durchging und was da auf den Covern und in den Texten alles an Sachen waren, die das überhaupt nicht hergaben. So.
1: Ja. Nee, also
2: ja.
0: Das ist schon erstaunlich in der Rückschau. So.
1: Weil es gab ja Bands, die haben Studios, dieses Hypnose-Studio fällt mir ein, die haben ja Studios für Covergestaltung eingesetzt. Das heißt, die haben dann, Pink Floyd hat so berühmte Cover gehabt wie Wish You Were Here mit diesen brennenden Menschen oder das hat alles überhaupt nichts mit der Musik zu tun. Das ist eine eigene Kunstform gewesen.
0: Ja.
1: Ne?
0: Okay.
1: Ich weiß nicht, wer dieses Salisbury-Cover gemacht hat, aber ich glaube, da ging es immer erstmal darum, dass du einen Blickfang hast und dass beim Platten sortieren im Plattenladen das Ding ein bisschen auffiel.
0: Nicht jeder konnte sich Andy Warhol leisten.
2: Allerdings, beziehungsweise war zufällig sowieso da.
0: Genau. Ja.
1: Oder konnte in ein Cover irgendwie einen Reißverschluss einbauen.
0: Ja. Ja, oder ein Spiegel. Look at yourself, Uriah Heep.
2: Das stimmt. Hm? Ja.
0: Ja.
2: Oder du Geldscheine.
0: Ja.
2: Alice Cooper.
0: Okay.
1: Ja, es gab eine tolle LP-Cover-Kultur.
2: Na klar.
1: Und die ging natürlich völlig zu Ende, als alles auf CD-ROM, als auf CD schrumpfte, weil es ja so klein war.
0: Natürlich, natürlich.
1: Na, da konnte man zwar dann Booklets reinpacken und Texte veröffentlichen, aber ja.
0: Das Format hat's gekillt.
1: Ja.
2: Naja, gibt es schon noch anderes Thema, würde ich sagen. Wir haben noch 14 Minuten.
0: Ja,
1: eins noch zu den Alben. Mal. Es gab sogar aufklappbare Alben. Ich erinnere was von Hawkwind. Das war so dreidimensional. Es gab auch von Who was, gab es auch was. Ah, wo man so aufklappte und dann gingen da diese Pappfiguren hoch.
0: Ah,
1: aber gut, jetzt haben wir ein anderes
2: Alan
1: Thema.
2: Hast Parsons
0: Jazz
2: Project.
0: Total, Stand Up.
2: Ja.
0: Genau. Im wahrsten Sinne des Wortes. Ja. Genau.
2: Ich senke das Niveau weiter. Wir gehen nämlich ins Jahr 1993 und in den Bereich Ambient nach Deutschland.
0: War das zu schnell?
2: Ja. Das war ein bisschen zu schnell und zu laut. Und ich wollte,
0: okay.
2: Ja, aber egal.
0: Dann bin ich jetzt fahre ich nicht ganz so hoch.
2: Ja.
0: Kann ich?
2: Ja.

0: Also jetzt wird immer ausgeblendet.
1: Ja, sehr viel mehr kommt da auch nicht. Da waren jetzt die zwei Hauptteile in diesem Stück oder überhaupt auf dieser Platte drin. Das war natürlich Enigma. Und natürlich müssen wir eigentlich weglassen. Also alle in der Schule haben das gehört.
0: Ah, deine Geschichte.
1: Ja, und irgendwie war mir Ambient vorher nicht so bekannt.
0: Und das ist Ambient?
1: Naja, ich habe jetzt ganz vorsichtig diesen Regenschirm aufgemacht.
0: Ja,
1: oder
0: so, ja.
1: Diese Schublade. Die Platte heißt The Cross of Changes. Ist von 93. Und das Album besteht aus so Flächen.
0: Ah ja.
1: Geflüstertem Halb, eigentlich auch nicht Gesang. Und Millionen von Samples, die unter den Bereich Weltmusik fallen, ja, weil sie erstens genauso schlecht sind und genauso geklaut. Es kommen Panflöten drin vor. Dann so Sängerinnen, die, wie ich jetzt finde, so aus dem, so, die ich in den Himalaya verorten würde. Dies und das, also keine, jetzt keine Dudelsäcke oder so, sondern eher so irgendwie asiatisch eher viel. Und hier die Gitarre war auch gesampelt. Ich weiß jetzt nicht genau, was es war, aber in dem Stück wird Black Sabbath gesampelt, Led Zeppelin und Genesis.
0: Ach,
1: in einem Stück. Und dann gibt es noch, egal, also sie haben von Vangelis auch gesampelt. Also allein als so ein Projekt, was nur so Flächen benutzt und dann von Vangelis zu samplen, ist auch schon frech.
0: Irgendwie. Wieso?
1: Ja, wenn er das schon gemacht hat, dann muss ich doch den nicht samplen. Das ist so, so ein bisschen wie, ja, ich spiele Klavier und sample mir das Klavier von einem anderen Pianisten. Das macht überhaupt keinen Sinn, finde ich. Die ganze Platte ist voller Samples von wirklich vielen Leuten und vielen unbenannten Leuten. Deswegen haben sie auch einen Prozess irgendwann bekommen. Das habe ich aber jetzt beim Nachsehen nochmal erfahren. Und ist eins des schlechtesten Sachen, die ich je gehört habe, wahrscheinlich.
0: Okay.
1: Und deswegen ist mir das hochgradig peinlich.
0: Ja, aber du hast es gehört, weil deine SchulkameradInnen.
1: Ja, irgendwie so nebenher haben, und wahrscheinlich auch beim Vokabellernen, glaube ich.
0: Ah ja, okay.
1: So, ja.
0: Welche Sprache?
1: Ja, I love you, I'll kill you ist ja.
0: Nein, ich meine die Vokabeln,
2: die du gelernt hast.
1: Latein?
0: Ja, super.
1: Ja.
0: Lieblingssprache.
1: Ja, in der Tat.
0: Bei dir auch?
1: Ja.
0: Ja, das ist ja interessant.
1: Ja.
0: Hätte ich nicht gedacht.
2: Ich kann weder Latein noch habe ich
1: eigentlich
2: jemals vorher Enigma gehört.
1: Ja, das
2: guck
1: ist
2: mal,
1: schön.
2: Ich bin ja ahnungslos.
1: Du hast es schön zusammengefasst,
0: da
1: diese
0: treffen,
1: beiden.
0: Treffen unterschiedliche Welten aufeinander.
1: Ja.
2: Völlig.
0: Aber Clemens, ich kann dir sagen, ohne das war jetzt ein schöner Zufall, dass du angefangen hast, von Deep Purple zu schwärmen, weil die schließen dann wahrscheinlich die Sendung ab.
2: Oh.
1: Da fehlt doch glatt noch eine Kabelverbindung. Ihr seid in den letzten Zügen der Gemeinschaftssendung der Musik. Redaktion am 30.06.26.
0: Ja, FSK heißt ja, wir üben noch.

0: Also die Sendung geht jetzt zu Ende. Das war jetzt tatsächlich die Purple. Der Übergang hat funktioniert, fand ich super. Speed King mit jeder Menge grässlicher Textzeilen geht gar nicht, aber hier im Studio herrscht da Einigkeit. Brillante Musiker, oder?
1: Tja.
0: Die Stimme, die Gitarre, der Schlagzeuger, der Organist auch, genau.
1: Das Schlagzeug.
2: Vor allen Dingen, die hatten ja mehrere Generationen mit mehreren unterschiedlichen Leuten und sie waren alle auf dem höchsten Niveau. Das ist ja unglaublich. Also ich oute mich mit 12. Das größte Poster an meiner Wand war die Purple.
0: Die Purple in Rock?
2: Und zwar,
0: oder
2: nein, das war
0: Machine Head?
2: Das war irgend so eine, das Poster war so eine Live-Situation, wenn ich es richtig erinnere.
1: 90 Sekunden.
2: Links war klein Susi Quattro, groß war die Purple, genau.
0: Also das Lied Speed King ist nämlich auf der LP Die Purple in Rock.
2: Okay.
0: Und die zeigt den Mount Rushmore, wo ja eigentlich die früheren amerikanischen Präsidenten drauf sind. Und statt denen sind dann die fünf Köpfe von den Musikern von Die Purple. Mhm.
2: Genau. Und sie waren einfach gigantisch und gab dann noch ein, zwei andere Bands wie Led Zeppelin oder so, die dann auf einem ähnlichen Niveau waren, aber sonst war da nicht mehr so viel.
0: Du guckst auf die Zeit.
1: 52 Sekunden.
0: Alles
1: ich
0: klar.
1: Denke, sag sie sogar durch, aber es scheint euch nicht so zu beeindrucken. Nein. Ihr hört das freie Senderkombinat, ich moderiere jetzt ab.
0: Ja, bitte.
1: Auf 93.0 Megahertz in der Antenne in Hamburg und im Livestream im Internet unter www.fsk-hh.org. Das war die Gemeinschaftssendung der Musikredaktion. Wie gesagt, heute mit dem Thema Peinlichkeiten oder lieblingspeinliche Stücke oder peinlichste Lieblingsstücke oder irgendwas dazwischen oder drumherum. Wenn ihr wollt, könnt ihr noch 20 Sekunden Die Ärzte hören von Kassette, aber die müsstest du dann anmachen. Noch 15 Sekunden. Rechte Seite. Ich glaube, es ist einfach jetzt zu spät.
0: Ja,
1: es ist zu spät.
0: Da hätte ich eine Einweisung gebraucht, weil ich den Kassettenrekorder noch nie benutzt
1: habe. Dann schaltest du bitte um auf Studio 3.
0: Das mache ich.
1: Au revoir.
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Chainsaw von den Ramones aus dem Jahr 1976 und damit willkommen zu Achsensprung, das Filmmagazin hier im freien Senderkombinat auf 93,0 MHz beim Kabelanbieter eures Vertrauens auf DAB Plus Kanal 12c und unter www.fsk-hh.org im Livestream. Oder ihr hört mich auf Radio Korax 95,9 MHz oder unter radiokorax.de im Livestream. Der Titel der heutigen Sendung lautet Splatter und es geht um den Splatter-Film, ein Terminus, der sich nicht wirklich durchgesetzt hat, aber mir und den meinen in den 80er Jahren teilweise so etwas wie die Welt bedeutete. Hauptsache es spritzt. Der neue Horrorfilm, eine Mischung aus Thriller, Science-Fiction und klassischem Horror, der in den 70ern wirklich Fuß fasste und in den 80ern gerade in Deutschland zu heftigen politischen Diskussionen führte. Hauptsache, es spritzt. Diese Sendung wird durchziehen ein langer Text von Georg Seslen aus vergangenen Zeiten, nämlich dem Jahr 1981. Der Artikel heißt Aus rettungsloser Welt und er benutzt den Terminus Splatter auch überhaupt nicht. Er redet vom neuen Horrorfilm, wie er sich ihm, also Seslen, im Jahr 1981 darstellt. Der Artikel ist zu gut, um ihn zu vergessen, deswegen wird er heute ausgiebig Raum einnehmen. Aber erst das Vergnügen, dann die Arbeit. Hören wir noch einen Song, Bob Mould mit Wishing Well aus dem Jahr 1989.

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1: Georg Sieslen aus Rettungsloser Welt, wie sich ein Genre verändert zum neuen Horrorfilm aus Medium Nummer 10 1981. Das Kino des Fantastischen gehört zu den altehrwürdigen Formen des populären Films. Es existiert, seit es das Kino gibt, und seine Quellen reichen zurück in die Mythen, Legenden und Märchen, in eine Zeit, in der der erzählende Mensch das einzige Medium war. Mit dem Kino des Fantastischen verbinden wir Begriffe wie Imagination, Poesie, Spekulation, Zauberei, Erotik, Surrealismus, aber auch solche wie Illusion, Gewalttätigkeit, Morbidität, Blasphemie, Aberglauben, schlechter Geschmack. Die Kritik und Ablehnung, selbst die massiven Forderungen nach Zensur, die der fantastische Film hervorgerufen hat, sind keineswegs ein Phänomen allein der neuen, blutigen, vielleicht für die Menschen früherer Zeit unvorstellbar widerwärtigen Horrorfilmproduktion. Denn nicht nur freundlichen und abenteuerlichen Fantasien, Andeutungen und Suggestionen von Ängsten war das fantastische Kino von seinem Beginn an offen, sondern auch für alle möglichen Albträume und alle möglichen im Alltagsleben verdrängten Impulse, für alle jene wilden, magischen, vor- und außergesellschaftlichen Relikte in unserem Bild von der Welt, die von der Aufklärung nicht beseitigt werden konnten, und für alle jene zweifelhaften sexuellen und politischen Erklärungsversuche, die man zwischen Kind und Erwachsensein auf seinen ersten Streifzügen durch die Welt ohne die Hand eines Führenden in seinen Träumen versucht und wieder verwirft, wenn man groß und ein Mitglied der Gesellschaft der Vernünftigen geworden ist, ohne sie wirklich ganz vergessen zu können. Mit anderen Worten, im Genre des fantastischen Kinos und hier insbesondere im Horrorfilm sind die Bilder aufgehoben, die an den Kreuzungen zu Irrwegen unserer erotischen und politischen Sozialisation erscheinen. Wer erinnert sich nicht an die stereotype Ermahnung »Träum nicht so viel, tu lieber etwas«? Die das sagten, wussten vielleicht besser, als sie sich eingestehen wollten, was an solchen Träumen gefährlich war und für wen. Sie hatten die Jungen zum Beispiel auf den Weg zu einer vernünftigen Sexualität zu schicken, und dass das vielleicht ein Widerspruch in sich selbst war, machte die Sache nicht leichter. Das Kino des Fantastischen öffnet wieder die Pforte zu diesen vorerwachsenen Träumen, die von verdruckster Erotik, Gewalt, von Blut und Tod, von den abenteuerlichsten Erschaffungen von Menschen, die man sich denken kann, von blutigen Doktorspielen, von allen möglichen Vermischungen zwischen Menschen und Tieren, Menschen und Maschinen, von Toten und Lebenden, Geistern und wirklichen Menschen. Menschen handeln. Die Welt der toten mechanischen Dinge und die Welt des Lebenden spiegelt sich da ineinander. Menschen werden zu Objekten und Objekte werden zu unheimlichen Leben. Körper und Seele erscheinen so voneinander geschieden, dass man Körper untereinander und Seelen untereinander austauschen kann, mit ausgesprochen fragwürdigen Ergebnissen, und wo sich ein normaler Zugang zu den Gegenständen unserer Sehnsucht nicht auftun will, da sucht und zeigt uns das Genre den Weg über die Gewalt, um uns ganz scheinheilig hinterher eine Moralpredigt zu halten. Regression, Poesie und Gewalt. In der Fantastik angelegt sind im Grunde beide Haltungen, die sadistische, die als schreckliche Ersatzhaltung angesehen wird, und jene, die man nun schon in den Feuilletons polymorph pervers nennt und über die man sich freut, wenn sie so lustig daherkommt, wie bei Harpo Marx und bei der Einfrieren mag bei den Metzeleien des neuen Horrorfilms.

außerhalb legitimierter Bahn, die tatsächlich Grenzen einzureißen, imstande ist. Ein entspanntes Verhältnis zu solchen Fantasien zu entwickeln, fällt nicht schwer, wenn man einmal daran denkt, wie harmlos das war, was der Marquis de Sade an Libertinage tatsächlich lebte, im Verhältnis zu dem, was er niederschrieb. Selbst da, wo sie sich wirklich abscheulich gerieren, sind Horrorfilme selten so etwas wie Pornografie des Pathologischen, auch wenn die Vision des fantastischen Films und das, was den Nervenärzten als Traummaterial zur Behandlung von seelisch Kranken vorliegt, manchmal von verblüffender Ähnlichkeit ist. Dieselbe verblüffende Ähnlichkeit im Übrigen ergibt sich beim Vergleich zu Mythen der Naturvölker, aber aus dieser Analogie sind weder in der Psychologie noch in der Filmbetrachtung falsche Schlüsse zu ziehen. Gemeinsam ist alledem jedoch zumindest die Tatsache, dass für einmal die Angst nicht mit Arbeit, mit Disziplin, mit jenem gründungs- und militärisch-kolonialistischen Siegerdrang begegnet wird, der das Abendland schuf. Tu nicht so viel, träum lieber etwas, damit du nicht wahnsinnig wirst, sagt Herbert Achternbusch.

Wait for Rain von David Alexander Hess aus dem Jahr 1972 aus Wes Cravens Horrorfilm The Last House on the Left. Und nun weiter mit Georg Seslen aus Rettungsloser Welt aus dem Jahr 1981. All diese Regression, Poesie und Gewalt steckt natürlich immer noch im Genre und auch seine Pathologie dürfte sich nicht wesentlich verschoben haben. Immer noch findet seine magische Erklärung jener Teil der erotischen und aggressiven Impulse, der einer moralischen Erklärung so wenig fähig ist wie eine Bewältigung durch Vernunft. Und doch hat der fantastische Film in den 70er Jahren eine grundlegende Änderung erfahren, die wohl so irreversibel ist wie die Metamorphosen des Western, der in seiner traditionellen Gestalt aufgehört hat zu existieren, aller Wiederbelebungsversuche und allen Hoffnungen der Cineasten zum Trotz. Wo der Western nicht mehr funktionieren kann, ohne die zugleich demokratischen und kolonialistischen Hoffnungen unserer politischen Systeme, die sich zersplittern in ihre gering kämpferisch-demokratischen und ihre überwältigenden reaktionär-patriarchalischen Bestandteile, kann der Horrorfilm in seiner klassischen gotischen Form nicht bestehen, ohne einen Begriff der Unschuld, auf die, so paradox das klingen mag, auch das Böse ein Anrecht hat. Die Strafe an Ort und Stelle. Ganz offensichtlich hat in den 70er Jahren ein Bewusstseinswandel stattgefunden oder besser seine Vollendung erfahren. Wir sind von einer Moral der Produktion zu einer Moral des Konsums gelangt. Aber es ist wohl nicht so, dass eine strebsame, am sozialen Aufstieg in einer Atmosphäre gesellschaftlicher Einigkeit orientierte Lebenshaltung plötzlich durch eine egoistische, am schnellen Genuss und der Schädigung des Nächsten Interessierte ersetzt worden wäre. Die puritanisch-kapitalistische Lebenseinstellung ist nicht durch das verdrängt worden, was Pier Paolo Pasolini den Konsumismus genannt hat. Stattdessen ist beides eine perfekte Synthese eingegangen. Wir erfahren das, wenn wir sehen, dass Leistungsdruck schon im Kindergarten beginnt, dass Status oder sagen wir ruhig Klassensymbole schon in frühester Kindheit das Denken zu beherrschen beginnen und dass jede Form von sogenannt abweichendem Verhalten unter zunehmend rigide Strafandrohung gestellt wird. Es wird nicht mehr an unser Gewissen appelliert, keine Strafe im Jenseits mehr beschworen, wir werden gleich an Ort und Stelle, hier und jetzt, für jedes dem System abträgliche Verhalten bestraft. Wir in Bayern haben einen Kultusminister, Meyer heißt er, der sagt Folgendes: Unser Land hat nicht nur ein Recht auf treue Beamte, sondern auch auf treue Bürger. So treuherzig so ein Satz zunächst klingen mag, bekommt er doch eine schreckliche Dimension, wenn man bedenkt, wer alles bereitsteht, ihn in die Tat umzusetzen. Ich will damit sagen und habe dafür ein weniger martialisches als besonders perfides Beispiel ausgewählt, dass es mit den demokratisch-parlamentarischen Hoffnungen seit Ende der 70er Jahre nicht mehr weit her ist. Dieses Ende der demokratischen Hoffnung, begleitet vom Poltern rotnasiger Politiker, die mit dem Holzhammer der FDGO der Jugend jeden anderen als den vorgeschriebenen Weg in die Zukunft mit angedrohter Gewalt verbauen, führt nicht nur zu der vielbeschworenen Staatsverdrossenheit, sondern auch zu einem berechtigten Misstrauen gegenüber der sozialen Kraft der Aufklärung. Hinzu kommt eine durch die Jugendarbeitslosigkeit, staatliche Repressalien und Anpassungsdruck geförderte Zukunftsangst, die sich bei den Punks etwa in den Worten No Future zusammenfasst und wenigstens verbal erledigt.
Mit anderen Worten, für einen großen Teil der heutigen Jugendlichen, und sie bilden das Publikum des fantastischen Films, ist eine Sinnvergewisserung innerhalb des gesellschaftlichen Konsens ausgesprochen schwierig. Nur ein Bruchteil dieser Jugendlichen gibt die empfangene Verachtung als Protestverhalten zurück. Aber es wäre falsch, daraus zu schließen, die Widersprüche würden nicht erfahren, der programmierte moralische Verfall von Politik, Journalismus, Kultur etc. nicht zur Kenntnis genommen, die drohende Umwandlung unserer Gesellschaft in einen gemütlichen Polizei- und Überwachungsstaat nicht wahrgenommen, angesichts des Auseinanderklaffens von politischer Wirklichkeit und dem, was öffentlich über sie gesagt wird und werden darf, entsteht ein latenter Hass auf Konventionen und sich aufklärerisch gebende Rituale, auf die Dimension des Langweiligen in dieser bürokratischen Kultur. Rache an der Wirklichkeit. Der neue Horrorfilm vergeht sich bewusst an allen Konventionen des guten Geschmacks. Er entwickelt eine Ästhetik des Scheußlichen und ist darin durchaus der Punkkultur verwandt. Er attackiert alle Werte der Vernunft und der Moral und er entlarvt alles Idyllische und scheinbar Gesicherte als Ort des Schreckens. Indem er so angestrengt das Hässliche und Schreckliche sucht, sich dabei niemals mit bloßen Andeutungen zufrieden gibt, nimmt er eine symbolische Rache an der bürgerlichen Alltagspraxis, schüttet den Wohlanständigen einen Eimer Blut und Gedärme vor die Füße und verhöhnt den Glauben an Humanismus, Menschenrechte und Zivilisation. So ausweglos und quälend letztlich die Filme des Genres sind, so befreiend sind sie auch im ersten Moment und selbst in den scheußlichsten, ja auch den reaktionärsten Beispielen steckt ein Stück Opposition. Der neue Horrorfilm nimmt nicht nur unsere Ängste auf, sondern auch die Verzweiflung an der fatalen Ausgewogenheit in unserer Kultur. Er entspricht nicht nur unseren Neurosen, sondern auch dem, was Walter Benjamin Erfahrungshunger genannt hat, der sich umso mehr aufs Extreme richten muss, je mehr sich im gesellschaftlichen Konsens die Kultur nivelliert und sich der Erfüllung politischer Gebote unterordnet. Der Horrorfilm kommt ganz ohne Subvention, ohne die Akklamation der Kritiker, von Ausnahmen abgesehen, ohne irgendwelchen kulturpolitischen Legitimationen aus. Und noch in der Empörung, die er auslöst, steckt eine soziale Wahrheit.

Aura e Aggressione von Ennio Morricone aus dem italienischen Crime-Thriller Corleone aus dem Jahr 1978 und weiter mit Georg Seslen aus Rettungsloser Welt. Der Wandel im Genre. Aber natürlich gibt es auch immanente Gründe für den Wandel des Genres in den 70er Jahren. Schon Ende der 60er Jahre war der traditionelle, der gotische Horrorfilm ebenso wie die klassische Space Opera der Science Fiction in eine Krise geraten, die auf einige wenige Formeln und Gestalten in immer neuen Variationen reduzierten Motive des Genres schienen erschöpft und ließen Auswege nur noch in Richtung auf Parodien wie Roman Polanskis Tanz der Vampire oder auf die Verbindung verschiedener Themenkreise wie in Mario Bavas Planet der Vampire zu. Es gab einen kurzen Flirt des fantastischen Films mit Elementen der Popkultur in Filmen wie Barbarella oder Dracula jagt Minimädchen. Entscheidender aber war, dass eine bestimmte, im Genre des Horrorfilms lange unabänderliche Struktur der Handlungsentwicklung nicht mehr recht tragen wollte, ja sogar lächerlich zu wirken begann. Es geht dabei um die Aufeinanderfolge dieser Elemente: Schilderung der Idylle, Einbruch des Fantastischen durch Geburt oder Wiedergeburt des fantastischen Halbwesens, Fluchtversuche der Protagonisten, die sich als vergeblich erweisen, Erlösung durch einen dazu Berufenen, der die Kräfte der Magie beherrscht und das Halbwesen vernichtet, wiederhergestellte Idylle und Reinheit, freilich nicht ohne Drohung der Wiederkehr des Fantastischen. Man begann bereits Ende der 60er Jahre und Anfang der 70er von dieser klassischen Formel abzuweichen und bevorzugte etwa ein offenes Ende. Das Böse sollte nun nicht mehr in die Welt kommen, um nach dramatischem Kampf gezwungen zu werden, sie wieder zu verlassen. Es war einfach da und allenfalls für den Moment zu bezwingen. Der gotische Horrorfilm. Im gotischen Horrorfilm von den amerikanischen Universal-Filmen mit Boris Karloff, Bela Lugosi, Lon Chaney Jr., Lionel Atwill, George Zucco etc. bis zum englischen Hammer-Film mit Stars wie Christopher Lee, Peter Cushing, Barbara Shelley und Ingrid Bitt hatte es eine kaum durchbrochene Rollenverteilung gegeben, die nicht selten tragische Ausgeburt des Bösen, der Vampir, der Werwolf, das Ungeheuer oder sonst ein Halbwesen bedrohte einen Menschen, der ganz Unschuldigkeit schien. Dieser Mensch, zumeist natürlich weiblichen Geschlechts, konnte sich selbst gegen das Halbwesen kaum zur Wehr setzen. Er brauchte einen Beschützer. Dieser Beschützer wiederum, ein aufrechter, oft jedoch in die Geburt des Halbwesens rätselhaft verstrickter Mann, war wohl mutig, jedoch nicht wissend genug, um es mit dem Halbwesen aufzunehmen, und so bedurfte er seinerseits der Hilfe eines erfahrenen, im Umgang mit okkulten wie mit den positiven Wissenschaften vertrauten älteren Mannes. Nur dieser konnte die erforderlichen Maßnahmen treffen, nur er kannte die Achillesferse des im Grunde unsterblichen Halbwesens und nur er konnte es ins Reich des Todes oder ins Reich des Traums zurückschicken, aus dem es gekommen war. Auf der anderen Seite gab es sehr häufig auf der Partei des Bösen ein oder mehrere Wesen, die insgeheim den Menschen dienlich waren, manchmal ohne, dass sie es selbst ahnten, denn natürlich waren die Beweggründe nicht so sehr erfreulich. Während Graf Dracula in seiner Gier nach Blut doch nie so weit ging, sich hinreißen zu lassen, ein teuflisches Intrigenspiel zu gefährden, verrieten sich allenfalls seine Bräute durch die Sättlichkeit ihrer Gier, ja nach was, nach Liebe wahrscheinlich. Im Grunde kann den Menschen immer wieder die geheime Todessehnsucht der Halbwesen zugute.
eine Unzahl von Nebenfiguren, vom Opfer, das sein Schicksal nicht ganz zu Unrecht ereilt, bis hin zum geheimnisvollen alten Diener des Bösen, komplettierten die Personage in der archetypischen Auseinandersetzung zwischen schwarzer und weißer Magie. Mit anderen Worten, im gotischen Horrorfilm, der etwa 30 Jahre lang das Hauptkontingent des fantastischen Kinos gebildet hat und selbst ein scheinbar so positivistisches Genre wie den Science-Fiction-Film infizierte, boten die Traumbilder, in denen verdrängte erotische Impulse für die Helden wie für die Zuschauer zurückkehren mochten, eine eigentümliche Abstufung von Identifikation und Ablehnung an. Das heißt, wenn wir den gotischen Horrorfilm als Mittel definieren, das die populäre Kultur bereitstellt, um Angst und Schuldgefühle abzureagieren, so bot er eine ganze Reihe von modifizierten Verdrängungsstrategien an, die von einer differenzierenden Anerkennung sadistischer oder masochistischer Impulse bis zur völligen Ablehnung jeder Triebregung oder ihrer gewaltsamen, letztlich im Sinne der politischen Psychologie, faschistoid Unterdrückung reichte. Und wo der emotionale Druck gar zu arg werden drohte, da ließ der gotische Horror den Ausweg ins Symbol. Blutige Rituale. Es ist nicht nur der Grad der Deutlichkeit des Grausamen, der sich so drastisch geändert hat, sondern mit der radikalen Reduktion der Personage im neuen Horrorfilm, so müssen im Allgemeinen die Opfer ohne Hilfe von außen auskommen, werden dem Zuschauer auch emotionale Fluchtmöglichkeiten durch Übertragung und Differenzierung genommen. Während sich der Zuschauer im gotischen Horrorfilm gewissermaßen noch etwas bewegen, Perspektive und Beteiligung selbst bestimmen konnte, wird er im neuen Horrorfilm von Anbeginn in den Bann des Schrecklichen gezwungen. Er ist Opfer oder Täter. Es gibt unter den neuen Horrorfilmen Beispiele, wo ganz auf eine Steigerung verzichtet und nahezu gleichberechtigt eine Bluttat an die andere gereiht wird. Und gerade dieser Verzicht auf Rhythmisierung und eigentliche Spannung auf ein Ende zu, weckt den Verdacht, es gehe dabei hauptsächlich um den Vollzug eines blutigen Rituals, eines mühlschen Happenings, und aus dem Horrorfilm sei in Wahrheit ein neues Genre von Mord und Metzel Film geworden. Darum mag uns der klassische Horrorfilm gemessen an der heutigen Produktion im Allgemeinen als ausgesprochen gesund und kathartisch erscheinen. Das sollte uns aber nicht darüber hinwegtäuschen, dass der Horrorfilm, seit es ihn gibt, immer an die Grenzen dessen ging, was politische und strukturelle Zensur erlaubte. Ein Horrorfilm, der nicht an ein Tabu stößt, ist entweder langweilig oder er ist gar keiner.

Goblin mit einem Alternate-Take von Lalba de Morti Viventi aus Dawn of the Dead von George A. Romero, zu Deutsch Zombie, aus dem Jahr 1978. Weiter geht's mit Georg Sieslen aus Rettungsloser Welt aus dem Jahr 1981. Gut und Böse im gotischen Horrorfilm. Die Beziehung zwischen Gut und Böse, das heißt wohl im Kontext des Genres zwischen dem magischen bzw. animalischen und dem zivilisierten, sind also im gotischen Horrorfilm ausgesprochen vielfältig. Zugleich erscheint beides oft in sehr ambivalenter Form. Bei einigen Figuren ist Gut und Böse in einer einzigen Person vereint, so etwa in der Gestalt des Dr. Jekyll, der zum bösen Mr. Hyde wird, weil er Geheimnisse erforschen will, die nicht für das Menschenwissen bestimmt sind. Oder bei Frankenstein, der sich gewissermaßen ein alter Ego aus Leichenteilen schafft, beim Werwolf, der sich von einem fürsorglichen Verlobten in eine reißende Bestie verwandeln kann. Selbst dem Vampir können wir selten einen Zug von tragischer Größe absprechen. So offensichtlich leidet er unter seinem Trieb und unter seiner Unsterblichkeit. Das führt zu einer zweiten zentralen Vorstellung innerhalb des gotischen Horrors. Die Vernichtung des bösen, triebhaften Halbwesens ist zugleich seine Erlösung, die es insgeheim ersehnt. So heftig es sich im Augenblick dagegen sträuben mag, so ahnen wir doch immer, wie sehr es sich das gewünscht hat, sterben zu können. Das Halbwesen ist das Opfer, das uns von unseren Sünden reinigt. Verrückterweise adelt es ja gerade durch seinen Tod seine wilden Impulse. King Kong ist zunächst nichts anderes als eine Projektion schrecklicher, destruktiver Männlichkeit, wie wir sie aus der Traumdeutung, aus Zeichnung von Kindern kennengelernt haben, die nur die gewaltsame Seite der Sexualität erfahren und daran Schaden genommen haben. Aber dieses schreckliche Mannwesen rehabilitiert sich ja im Lauf der Handlung, für uns Zuschauer viel deutlicher erkennbar als für die Personen, die ihm gegenüberstehen. Da diese Vorstellung so allgemein im Genre ist, bedarf es wohl keiner weiteren Beispiele, um festzustellen, dass in den Erzählungen des gotischen Horrorfilms stets ein positives Melodram verborgen ist, eine Liebesgeschichte, die durch die rituellen Opfer zu einem positiven, bürgerlich zivilisierten Ende gebracht wird. Gerade diese bürgerlich zivilisierte Beziehung aber, symbolisiert in Ehe- und Familiengründung, gibt dem neuen Horrorfilm den Ausgangspunkt des Schrecklichen ab. Im gotischen Horrorfilm stand die Ehe und Familie am glücklichen Ende. Im neuen Horrorfilm spielen überwältigend oft Ehepaare die Hauptrolle und sind Opfer des Schreckens. Sie bringen schreckliche, missgestaltete oder mit teuflischen Fähigkeiten ausgestattete Kinder zur Welt, oder die Krise ihrer Beziehung spiegelt sich im Aufstand des Fantastischen, so etwa in Patrick, Long Weekend, Landhaus der toten Seelen oder das Erwachen der Sphinx. Jetzt Opfer und Täter. Der neue Horrorfilm kennt weder die Rollenverteilung mit der Abstufung zwischen Gut und Böse und einer differenzierten erotischen Typologie, noch das Element der Erlösung. Viel wichtiger als die Unterscheidung zwischen Gut und Böse ist ihm die zwischen Opfer und Täter, deren Rollen sich im Laufe der Geschichte vertauschen können. Erzähltechnisch hat dies seine Entsprechung in einer Verbindung von Horror, Science-Fiction und Thriller. Das bedeutet unter anderem auch, dass die extrem individualisierten, pathologischen Ängste in Thriller und Horrorfilm und die extrem kollektivierten, hysterischen Ängste in der Science-Fiction zusammengebracht werden. Der soziale und der erotische Albtraum werden identisch, wie etwa besonders deutlich in des Teufels Saat, wo ein allmächtiger Computer mit einer Frau ein Kind zeugt.
während der gotische Horror Wesen entwarf, die zugleich die Sünde selbst und die Strafe dafür sind, erscheinen die Monstren der neuen Horrorfilme nun vornehmlich okkulte Erscheinungen, tierische Ungeheuer, Zombies, menschenfressende Wesen, ausschließlich als dräuende Strafe für individuelle oder kollektive ökologische Vergehen. Was ihnen völlig fehlt, ist dieser Anteil von Schönheit, von Faszination, der in den gotischen Halbwesen steckte. Ihr Auftreten ist würdelos und oft, wie bei den Zombies, Menschenfressern und den Psychokillern, ist es gerade ihre äußerliche Normalität, die sie so entsetzlich macht. Es braucht eigentlich recht wenig, so legt der neue Horrorfilm nahe, aus einem Menschen ein Monster zu machen. Folgerichtig haben die schrecklichen Gestalten auch nicht mehr, wie im gotischen Horror, ihre großen Auftritte. Sie inszenieren sich kaum, proben keine Posen wie Bela Lugosi oder Christopher Lee als Dracula. Vielmehr scheint es, als würden sie das Bild überschwemmen, sich in es hineinfressen oder hineinfallen. Wir haben keine Zeit, uns über die Gestalt des Schrecklichen klar zu werden, bevor es zuschlägt. Wenn die Bedrohung manifest wird, wissen wir als Zuschauer selten mehr als die potenziellen Opfer. Eine emotionale Distanzierung ist dabei kaum möglich. Zu alledem kommt, dass der neue Horrorfilm kaum spezialisierte Schauspieler hervorgebracht hat, wie der gotische Horrorfilm, die zusätzlich den Spiel- oder Theatercharakter betonen würden.

Noch einmal Goblin mit Suspiria aus dem gleichnamigen Film von Dario Argento aus dem Jahr 1977 und weiter mit Georg Sesle. Und kaum noch Lust. Der neue Horrorfilm nimmt gegenüber dem Gotischen zunächst eine radikale Vereinfachung vor. Die Konfrontation wird zu einem überschaubaren Duell, zu einem Kampf um Leben und Tod reduziert. Dazu gehört natürlich auch, dass die geistige Gewalt des Bösen umgesetzt wird in eine rein materielle. Nicht, dass die Kraft der Gedanken, welche die Bösen anwenden, weniger Schaden anrichten würde, im Gegenteil. Da wird durch Schreie getötet, durch Gedanken werden die Köpfe der Mitmenschen zur Explosion gebracht, telekinetische Kräfte verwandeln Gegenstände in tödliche Geschosse etc. Und alle diese kranken Mörder zeichnen sich ja gerade dadurch aus, dass sich ihre Opfer schon allein ihren Gedanken und den von ihnen geschaffenen Trugbildern beugen müssen. Aber auch diese geistige Kraft bleibt eine Frage der direkten Macht. Den schrecklichen Gestalten des neuen Horrorfilms verfällt man nicht. Niemand erliegt ihrer Faszination. Sie sind nichts als scheußlich und fürchterlich. Ihre Impulse scheinen auf den Mord reduziert, auf die schnelle Konsumtion von Menschen. Merkwürdigerweise scheint dabei kaum noch so etwas wie Lust oder auch noch so depravierte Erotik im Spiel zu sein. Die findet sich allenfalls noch auf Seiten der Opfer. Während der klassische Horrorfilm die böse Gestalt befähigte, seinem Opfer alles Mögliche anzudrohen, man konnte sich das immer ein wenig selbst ausmalen, während alle Arten und Abarten der Sexualität in dieser Beziehung aufscheinen mochten, geht es im neuen Horrorfilm ausschließlich um die Vernichtung, ja mehr noch um die Einverleibung, das Zerfleischen, Zerstückeln von Menschen. Es ist selten noch ein Rest normaler, sagen wir, gesunder Erotik in der Beziehung zwischen Monster und Opfer, und wenn es zu einer Vereinigung kommt, dann wie in Alien, des Teufels Saat, die Wiege des Bösen oder das Grauen aus der Tiefe, nur zu dem Zweck, noch schrecklichere Monster zu zeugen. Angst vor der Liebe. Vielleicht lassen sich alle diese Beobachtungen nun einmal zu einem Modell zusammenfassen. Der gotische Horrorfilm lässt sich als Abbildung der mehr oder minder kindlichen, pubertären Ängste vor der Liebe deuten. Im Grunde die Angst vor allem, was an einer Beziehung schiefgehen kann. Zugleich spiegelt dieses Genre ein damit verbundenes Problem der Identitätsfindung. Der Mensch muss sich da konstituieren als Kompromiss von Geist und Materie und dazu alles Magische und Animalische überwinden. Daher ist verständlich, warum der gotische Horror zum guten Ende führt, denn die Hoffnung auf Identitätsfindung und die Hoffnung auf eine schließlich glückende, das heißt glückliche Partnerbeziehung, gehört zu seinen Voraussetzungen. So kann es ihm gar nichts anhaben, dass gerade die souveränsten Regisseure und Schauspieler die Sujets oft mit einem ironischen Kick versehen haben und das Understatement oft die Rollen prägt. Der Unernst mancher gotischer Horrorfilme, von Frankensteins Braut bis zu Roger Cormans Poe-Verfilmung, der freilich ihrem dramatischen Gehalt keinen Abbruch tut, scheint in unseren Tagen nur in den ironischen Zitaten der klassischen Muster oder gelegentlich in den fantastischen Weltraumoperetten wie Krieg der Sterne oder Flash Gordon auf. Der eigentliche Horrorfilm jedoch nimmt seine Sache blutig ernst. Es ist ihm die Hoffnung ausgetrieben. Denn wo der gotische Horrorfilm seine missglückten erotischen Sozialisationsversuche zurücknimmt, verschwinden lässt, um gesunden Beziehungen Platz zu machen, was immer das sein mag, da lässt der neue Horrorfilm den Schrecken in die Welt.
Die Liebe selbst hat die Funktion des Hoffnungsvollen verloren. Sie hat den Spuk nicht vertrieben, sondern nur noch verstärkt. Die erotische Sozialisation ist eher zu perfekt gelungen. Die Sexualfeindlichkeit des Genres, die etwa Hans Gerhold im Filmdienst diagnostiziert, erweist sich so nicht als eine der Furcht, sondern als eine der Enttäuschung. Anders gesagt, das Fehlen einer wirklichen erotischen Kultur in unseren Gesellschaften hat dazu geführt, Sexualität mit neuen Bedrohungen auszustatten, wo die alten nicht einmal vollständig beiseite geräumt wurden. Hatte im gotischen Horror die Sexualität gewissermaßen ihre Bedrohung in sich selbst, so ist nun die Liebe von außen bedroht. Dass sie keinen Bestand hat, wird an die Gesellschaft oder noch weiter an die Natur selbst als Schuldzuweisung zurückgegeben. Dagegen sind es in Carrie, des Satans jüngste Tochter, oder Halloween gerade die unschuldigen Mädchen, inmitten einer eher freizügigen, aber doch als etwas lieblos gezeichneten Umgebung, die die fantastischen Kräfte entwickeln oder ihnen am Ende entgehen können. Darin steckt auch, aber nicht nur, eine Wiederkehr des Puritanismus. Es ist hier das Problem des gotischen Horrors, die Unschuld zu einer Sehnsucht geworden. Dies ist keineswegs nur auf den erotischen Aspekt selbst beschränkt. Viel universaler geht es um die Unschuld des Menschen vor der Natur. Das verweigerte Glück. Allgemein gesprochen zeigt sich der Horrorfilm wie die gesamte populäre Kultur als System, entweder die Hoffnung auf Glück aufrechtzuerhalten oder aber die Verweigerung des Glücks in einen Sinnzusammenhang zu bringen. So zeigt der gotische Horrorfilm mit seinen erotisch-animalischen Kreaturen, warum das Glück noch nicht möglich ist, nämlich weil erst ein Vorgang der Reinigung und der Zivilisierung vollzogen werden muss, und der neue Horrorfilm mit seinen destruktiven, ekligen Monstern zeigt, warum das Glück nicht mehr möglich ist, nämlich weil das gegenseitige Konsumieren und Verschlingen zur einzigen Verkehrsform geworden ist. Der gotische Horrorfilm war nicht vorstellbar ohne seine Ursprünge in der viktorianischen puritanischen Ethik, jedenfalls nicht ohne verallgemeinerte Formen christlicher Mythologie. Und wie die christliche Religion selbst funktionierte diese Fortsetzung oder dieser theologische Rückfall in Mittelalter und schwarze Romantik zugleich angsterzeugend und angstabwehrend. Schuldgefühle wurden da auf einer Ebene, die abstrakt genug war, um alle möglichen Projektionen zu gestatten, in manifeste Angstbilder umgewandelt, die am Schluss mit wenn zwar brachialen, so doch immer eindeutig dem Guten dienenden Mitteln aus der Welt geschafft wurden, das Modell eines kathartischen Traums, das weder die Ursachen der Schuldgefühle ansprach, noch deren Wiedererstarken verhindern wollte. Eine Form von Angstabwehr findet im neuen Horrorfilm kaum anders statt, denn in Form der Gewöhnung. Wir gewöhnen uns an den Schrecken auf der Leinwand, um den Schrecken der Wirklichkeit zu vergessen. Denn dem Horrorfilm geht es gar nicht so sehr um Sadismus, als vielmehr um die Abfolge von Schocks, die eine neue Generation von Regisseuren wie De Palma, Cronenberg, Romero, Carpenter, Argento, Cohn und so weiter zu einer neuen Ästhetik montieren. Kulturpessimisten würden diesen Vorgang deuten als gesteigerte Dosis emotionaler Ansprache, die nur noch durch den Exzess funktioniert, weil wir bereits so abgestumpft sind. Tatsächlich aber ist der Druck, der im Alltagsleben auf uns lastet, so groß, dass der gelegentlich notwendige Bruch mit diesen Erfahrungen immer schwieriger zu bewerkstelligen ist. Auch im Horrorfilm geht es um den möglichst raschen und möglichst totalen Bruch mit der Wirklichkeit, von dem Henri Lefebvre in seiner Kritik des Alltagslebens spricht. Entlassen werden wir alles andere als zufrieden oder gar glücklich, vielmehr in einem Zustand angespannter, latenter Aggressivität. Man sieht einen Teil dieser Filme weniger, man übersteht sie.
Es ist nicht nur ein Vorgang der Selbstprüfung, sondern auch einer der Rache, dass man sich diesen Schrecken aussetzt, ist oft ein, wenn auch unbewusster Protest gegen die Schrecken der Wirklichkeit.

John Carpenter und Alan Howarth mit Hello Grandma aus Halloween 3 Season of the Witch aus dem Jahr 1982 und noch einmal weiter mit Georg Sieslin aus Rettungsloser Welt. Ohnmächtiger Zorn. Die Ästhetik des Hässlichen und der Gewalt im neuen Horrorfilm entstammt auch der Nichterfüllung von anderswo gegebenen Versprechungen auf Konsum, Erfolg, Glück. Auch hier ist der Ausgangspunkt eine Schuld, nur handelt es sich weniger um die Schuld einem Gebot oder Verbot gegenüber, als um eine Sünde, der man sich vielleicht gar nicht bewusst war und die in jedem Fall noch eine Chance auf Vergebung hat, sondern um eine Schuld sich selber gegenüber. Es ist gewissermaßen die Schuld des Versagers, der glaubt, die Tatsache, dass er nicht ins Paradies kommt, das doch so augenscheinlich erreichbar ist, müsse Gründe haben. Gründe, die außerhalb in der Welt und Gründe, die innen bei ihm selbst liegen. Diese Ablösung der Schuldgefühle gegenüber dem moralischen Gebot durch die Schuldgefühle gegenüber sich selbst, das Gefühl, seine menschlichen Anlagen nicht voll entwickeln zu können, prägt unser Verhalten in den letzten Dekaden. Der Zweifel an einer irgendwie ausgleichenden Gerechtigkeit, der Zweifel daran, dass die politische, militärische und wirtschaftliche Führung wirklich zumindest unsere konsensfähigen Interessen vertritt und nicht vielmehr mit System an unserem Untergang oder doch einer weiteren Verschlechterung unserer Lebensbedingungen arbeiten, der Zweifel daran, dass die Massenmedien wirklich Repräsentanten des Volkes sind, anstatt Erfüllungs Gehilfen eines Staates, der gefährliche Rüstungs- und Energiepolitik betreibt, der Zweifel am Segen des Fortschritts, all das steht einer sinnfälligen, auf die Zukunft gerichteten Lebenspraxis im Weg. Der Horrorfilm Neuen Zuschnitts entspricht am ehesten einer Form von ohnmächtigem Zorn, der mit dem Wort Frustration eigentlich schon längst mehr verschleiert als bezeichnet wird. Er bietet vor der Unerfüllbarkeit der Wünsche ein Ausweichen in Aggressionen und Angst, die sich ihrerseits in Rache entlädt. Und viele dieser Filme, auch einige derjenigen, die an der Börse der Filmkritik als Kultfilme oder gar als Meisterwerke gehandelt werden, verfahren dabei so, dass der Vorwurf einer faschistoiden Methode der Aggressionslenkung nicht völlig abwegig erscheint. Anders als im gotischen Horrorfilm werden hier nicht unähnlich dem SF-Film zur Zeit des Kalten Krieges ganze Horden von Wesen, ganze Spezies von menschenähnlichen Geschöpfen gewissermaßen zum Abschuss freigegeben, immer mit der Maßgabe versehen, es handele sich ja in Wahrheit nicht um wirkliche Menschen, das heißt, nicht nur die Ängste, sondern auch die Abwehrhaltung werden kollektiviert. So lassen sich die neuen Horrorfilme unter anderem auch deuten als politische Propagandafilme, in denen der denunzierte und der Vernichtung anheimgestellte Gegner nur noch eine irrationale, fantastische Lehrformel ist.

riefen, waren die Filme um das Motiv von Okkultismus und Teufelsglaube und solche um die Gestalten böser, zerstörerischer Kinder. Beide Themenkreise wurden im Übrigen auch miteinander verbunden. Aberglauben. Dass hier eine Säkularisation des einst viktorianisch-puritanischen Genres angedeutet wurde, wird zunächst verwundern. Ist doch die erste Welle des neuen Horrorfilms, die Filme um okkultische Vorgänge, Satanismus und Teufelsaustreibung, die im Anschluss an den Publikumserfolg von Der Exorzist gedreht wurden, ganz explizit auf die christliche Mythologie bezogen. Es geht ja um den Teufel und seine Mächte. Es geht darum, dass sich Satan der Menschen bedient, um wieder leibhaftig in die Welt zu kommen, wie in Roman Polanskis Rosemary's Baby. Schockierend musste dieser Rückfall in den Aberglauben zu einer Zeit wirken, da aus Rom als päpstliche Lehrmeinung die Kunde von der personalen Existenz des Teufels kam und wo in Deutschland ein Kind bei einem versuchten Exorzismus das Leben verlor. Doch die Tatsache, dass christliche Symbole und Vorstellungen sehr schnell durch andere ersetzt wurden, deutet an, dass diese wohl kaum die zentrale Botschaft in Filmen wie Der Exorzist oder Wer bist du gewesen sein mochten. Wie schon bald 100 Jahre früher, zur Zeit der Schauerromantik und der Gothic-Novels, erschien hier eine Form des Christentums als eine von vielen möglichen Geheimreligionen und Riten. Viel faszinierender aber erwies sich das Motiv der Besessenheit, möglicherweise ein Bild für Fremdbestimmung des Menschen unserer Gesellschaft, der sich beherrscht von fremdem Willen sieht, ohne diesen ganz zu durchschauen. Damit wird auch die Frage der Schuld neu gestellt. So gibt es in Mephisto-Walze ein Intrigenspiel von durch Satan persönlich geförderten Seelenwanderungen. In Brian De Palmas Die Schwestern des Bösen wird ein junges Mädchen der abgetrennte Teil von siamesischen Zwillingen, in Anfällen geistiger Störung zur blutrünstigen Mörderin. In De Palmas Carrie, des Satans jüngste Tochter, steht die mit telekinetischen Fähigkeiten begabte Titelfigur unter dem Einfluss ihrer wahnhaft bigotten Mutter, und in Hexensabbat von Michael Winner wird ein Mannequin von einer wohl klerikalen Organisation systematisch in den Selbstmord getrieben, weil sie nach dem Tod als Wächterin für irgendein Geheimnis eingesetzt werden soll. In Audrey Rose, das Mädchen aus dem Jenseits von Robert Wise, ist ein 5-jähriges Mädchen bei einem Autounfall ums Leben gekommen und ihre Seele zeigt sich wieder im Körper eines neugeborenen Kindes. Mit dem zweiten Teil von Der Exorzist, dessen Handlungsführung die Grenze zum Lächerlichen schon eindeutig überschreitet, endet zunächst der Zyklus von Filmen mit der Thematik einer der christlichen Mythologie entlehnt. Dämonenbeschreibung. Okkulte Phänomene. In den folgenden Filmen, die um okkulte Phänomene und Wiedergeburt von Dämonen angelegt waren, erklärte man die übersinnlichen Phänomene eher aus anderen Quellen. So waren in William Girdlers Der Manitou die Mythen der amerikanischen Ureinwohner, der Indianer, angesprochen. Zumindest das, was sich der Drehbuchautor darunter vorstellte. Und in Peter Weirs Die letzte Flut war es die Kultur der australischen Aborigines. Inferno 2000 lässt einen Teufel auf die Welt kommen, um die Gewalt über ein Atomkraftwerk zu erlangen, wohingegen sich in Helmut Pfandlers Die Wölfin vom Teufelsmoor ein mit übersinnlichen Fähigkeiten ausgestatteter Dorfgelehrter und eine Reinkarnation der Hexe Walburga gegen die Ansiedlung eines Industriekonzerns in einem Alpental zur Wehr setzen. Zu erwähnen wäre etwa noch Jersey, Skolimowskis Der Todesschrei. Auch hier stammt die zerstörerische Fähigkeit des Helden von den Aborigines. Dario Argentos Horror Infernal, wo es um den Kampf gegen drei schreckliche Mütter unter der Führung der Mutter der Finsternis geht. Oder das Erwachen der Sphinx, nach einem Roman des Dracula-Erfinders Bram Stoker entstanden, wo die Beziehung zwischen Tod und Geburt, die der neue Horrorfilm so konzentriert,
konstant thematisiert, besonders deutlich in Beziehung zu einer scheiternden Partnerschaft gesetzt ist. Schreckliche Kinder. Unter den Filmen mit dem Thema der schrecklichen, satanischen oder monströsen Kinder sind etwa zu erwähnen das Omen, Damien, Omen 2 oder die Filme von Larry Cohen. Die Wiege des Bösen und die Wiege des Satans. Wo die monströsen Kinder weder aus der Hölle stammen, wie der deutsche Titel nahelegt, noch von irgendwelchen finsteren außerirdischen Mächten, sondern als Produkte ihrer Umwelt charakterisiert sind. Die pharmazeutische Industrie stellvertretend für eine Lebensform, die den Profit über das Leben stellt, ist schuldig an der Geburt dieser kleinen intelligenten Bestien, die töten müssen und sich dabei zugleich nach Liebe sehnen, um schließlich in den Armen der Eltern, von der Polizei und den Wissenschaftlern als unwertes Leben getötet zu werden. Auch in Eraserhead gibt es ein entsetzliches Kind und in die Außerirdischen kommt ein Mann aus dem Weltall, um mit irdischen Frauen Kinder zu zeugen, die nicht nur mit ungeheuerlichen Fähigkeiten ausgestattet, sondern auch durch und durch böse sind. In des Teufels Saat zeugt ein Computer mit einer Frau ein Kind, um in ihm gewissermaßen menschliche Formen anzunehmen, und in Barbara Peters das Grauen aus der Tiefe erscheinen durch ökologische Sünden entstandene Amphibienwesen aus dem Meer, um die Frauen eines Fischerdorfes zu schwängern. Tiermonstren. Tiermonstren gibt es in der Entwicklung des fantastischen Films seit eh und je. Sie standen mal für viktorianische Obsession, mal waren sie eine Verkörperung von Technologiefurcht und der Angst vor der unkontrollierten Kraft der Atomenergie, wie in amerikanischen Science-Fiction-Filmen der 50er Jahre und in dem Zyklus der japanischen Filme um die Monster wie Godzilla, Gamera, Mothra und so weiter. Steven Spielbergs Der weiße Hai, damals innerhalb kurzer Zeit zum erfolgreichsten Film der Geschichte Hollywoods geworden, ist zugleich eine Fortsetzung dieser Linie, ein patriarchalischer Mythos, wie es in The Journal of the Popular Film heißt, und eine der vom Regisseur des Öfteren vorgenommenen filmischen Untersuchungen über Massenbewegung und Hysterie. In der Folgezeit bevölkerten alle möglichen Meerestiere die Leinwand, wie der Polyp in O. Hellmans gleichnamigen Film, Orca der Killerwal, Regie Michael Anderson, und Piranha, Regie Joe Dante. Der weiße Hai kehrte noch einmal zurück und aus Hongkong kamen Krokodile, Insekten wurden wieder einmal zu bedrohlichen Wesen in Filmen wie In der Gewalt der Riesenameisen von Burt E. Gordon, Mörderbienen greifen an von Bruce Geller, Mörderspinnen von John Bud Carlos. Der tödliche Schwarm von Irwin Allen und so weiter. Die Insektenfurcht verbindet sich hier mit mal mehr, mal weniger glaubhafter Kritik an den ökologischen Sünden der Menschen, aber auch in diesen Filmen fehlt selten eine ein bisschen neurotische Liebesgeschichte, die sich auf der Ebene der fantastischen Symbole wiederholt. Die Vergehen der Industriegesellschaft werden gesühnt in John Frankenheimers Die Prophezeiung, Colin Egglestons Long Weekend oder Jean Rollins Le Raisin de l'Amour mit dem selten törichten deutschen Verleihtitel Foltermühle der gefangenen Frauen, wo Gift auf den Weinreben alle, die vom Wein genossen haben, zu mordenden Zombies macht. Neben Variationen von klassischen Horrorfilmthemen wie in Dracula von John Badham, King Kong von John Guillermin und La Bête von Valerian Borowicz, um nur drei sehr unterschiedliche Beispiele zu nennen, regelrechten Parodien wie Liebe auf den ersten Biss von Stan Dragotti oder das boshafte Spiel des Dr. Fu Manchu von Piers Haggard oder musikalischen Travestien wie Phantom im Paradies von Brian De Palma oder der Rocky Horror Picture Show
wurde auch das schon früher aufgegriffene Motiv der schrecklichen Häuser wieder verwendet, so in Dario Argentos Suspiria, Dan Curtis' Landhaus der toten Seelen, Stanley Kubricks Shining und Stuart Rosenbergs nach einem vorgeblich authentischen Fall gedrehten Amityville Horror. In allen der letztgenannten Filme steckt ein mehr oder weniger gespieltes, negatives Melodram in der Handlung, die Geschichte einer vollzogenen, versuchten oder angedeuteten Trennung. Zombies. George A. Romero initiierte mit seinen beiden Filmen Die Nacht der lebenden Toten aus dem Jahr 1969 stammend und dem Quasi-Remake Zombie eine Welle von Zombie-Filmen, in denen immer wieder die Toten aus der Hölle zur Erde kommen, weil dort kein Platz mehr für sie ist und sich von Menschenfleisch ernähren. Insbesondere mit diesem Film erreichte das Genre einen ersten Höhepunkt an Drastik und Geschmacklosigkeit, aber auch die latente Gesellschaftskritik wurde hier am deutlichsten. Es waren dann vor allem italienische Regisseure, die das Thema fortsetzten, so Lucio Fulci mit Voodoo, die Schreckensinsel der Zombies und Ein Zombie hing am Glockenseil, Umberto Lenzi mit Großangriff der Zombies, Joe D'Amato mit In der Gewalt der Zombies und Andrea Bianchi mit Die Rückkehr der Zombies.

Tightrope von Michael Wantmaker aus dem Jahr 2010, aus dem Soundtrack von Alexandre Aja's Remake von Piranha aus dem Jahr 2010. Und nun ein letztes Mal Georg Sieslen aus Rettungsloser Welt aus dem Jahr 1981. Kannibalismus. Der Kannibalismus schien auch über das Zombie-Motiv hinaus in den 70er Jahren eine eigentümliche Faszination auf die Hersteller und Konsumenten des Horrorgenres auszuüben. Und auch hier waren es besonders die italienischen Regisseure, die einen Kannibalenfilm nach dem anderen herunterdrehten. Was mit pseudodokumentarischen Filmen wie Überleben von René Cardona Senior, Tomado und Haie von René Cardona Junior oder Cannibalo Brutalo von den Brüdern Castiglioni sowie den Monde Cannibale Film begann, wurde in einer regelrechten Serie von Filmen fortgesetzt, in denen immer wieder eine schöne weiße Frau unter einen Stamm von Kannibalen zu geraten hatte, etwa in Die weiße Göttin der Kannibalen von Sergio Martino, Papaya, die Liebesgöttin der Kannibalen von Joe D'Amato, Jungfrau unter Kannibalen von Clifford Brown. Der exotische Leinwandsadismus dieser Filme schien direkt jenen Fumetti Neri, den erotischen sadistischen Comics für Erwachsene, die sich in Italien außerordentlicher Beliebtheit erfreuen, zu entstammen. Für einmal waren hier die Filme und die Poeten in den Verleihfirmen, die sich die deutschen Titel ausdenken, einander wert. Sie hießen hier lebendig gefressen oder nackt und zerfleischt. Man erfuhr von Zombies unter Kannibalen und hörte den Todesschrei der Kannibalen. Schließlich hängte sich das Land, das neben Italien den Kinomarkt mit schlechten Filmen versorgt, wobei schlechte Filme natürlich auch sehr gut sein können, Hongkong, an den Trend an und begann mit »Wir kommen und werden euch fressen«, einen eigenen Kannibalen-Filmzyklus. Amerikanische Varianten. War in allen diesen Filmen der Kannibalismus eine zweifelhafte erotische Metapher, so zeigte sich das Schlachten von Menschen in amerikanischen Horrorfilmen wie Blutgericht in Texas oder Hotel zur Hölle als Fortsetzung einer zwanghaft erworbenen Brutalität, ganz so, wie in manchen amerikanischen Filmen konstatiert wurde, dass Männer die im Vietnamkrieg erworbene Lust am Töten in der Zeit des Friedens nicht mehr bewältigen können und zu zwanghaft handelnden Mördern werden. Was sich in den europäischen Filmen durchaus als Lust an der Grausamkeit zu erkennen gab und was insbesondere in den italienischen Filmen als Reaktion auf eine Art von Kulturschock, nämlich die Auswirkung der sogenannten sexuellen Revolution auf die ehedem katholisch sittenstrenge mediterrane Kultur zu deuten ist, das entsprach in den amerikanischen Horrorfilmen der 70er Jahre einer tödlichen Angst vor dem Nächsten, der plötzlich seine mörderischen Instinkte, die man in jedem Durchschnittsmenschen angelegt sah, nicht mehr kontrollieren konnte. Aber erstaunlicherweise kommentierte der amerikanische Horrorfilm viel seltener die Gewalt in den großen Städten, die zu den Alltagserfahrungen der Bewohner gehört, sondern verlegte seinen Schrecken vielmehr dorthin, wo Amerika am amerikanischsten ist, in die kleinen Provinzstädte, etwa in Halloween oder direkt aufs öde Land, wie in Blutgericht in Texas, Muttertag, Tourist Trap und vielen anderen Filmen um psychotische Killer, waren es die Hinterwäldler der White Trash Amerikas, die schäbigen Reste der Pioniergesellschaften, was dem Genre den größten Schrecken vermittelte.
Freitag der 13., Shining, Death Trap und viele andere Filme ließen ihre Helden gerade dort ihrem schrecklichen Schicksal begegnen, wo sie für eine Zeit dem Großstadtbetrieb entfliehen wollen. Umgekehrt hat die kranke Mörderin in Karen Arthurs Der Mafu-Käfig sich den Urwald in die Wohnung geholt. Es wird also auch in diesen Film wie in den Ökologiefilmen des Genres eher die Furcht vor der Natur beschworen, die Furcht vor der Rückständigkeit als die vor der sozialen Klaustrophobie in den Großstädten. In Kevin Connors Hotel zur Hölle gibt es eine Einstellung, die wie ein Zitat des berühmten Gemäldes mit dem amerikanischen Pionier-Farmer-Ehepaar wirkt. Der Amoklauf des Hinterwäldlerischen in der amerikanischen Gesellschaft mochte durchaus als politische Metapher zu verstehen sein, denn das quasi Anarchistische an diesem Film ist nicht nur ihr schlechter Geschmack, sondern die Tatsache, dass sie sich an heiligen Kühen, an Gründungsmythen der Nation vergehen. Naive Fantasien? Zunächst erscheint es, als hätte sich gewissermaßen als Gegenkraft zu den blutrünstigen neuen Horrorfilmen eine andere, kundgerecht naive Spielart des fantastischen Films in Gestalt der Abenteuer- und Weltraumoperetten vom Schlage Krieg der Sterne, Superman und Flash Gordon herausgebildet. Tatsächlich aber lassen sich gerade in diesen Filmen, so sehr wie in anderen, etwa dem Zyklus der Atlantis-Filme von Kevin Connor, Caprona, Tauchfahrt des Schreckens, Der sechste Kontinent etc., ganz ähnliche, freilich abgemilderte Tendenzen zum Martialischen feststellen. Eine Reihe von Filmen wie Buck Rogers, Kampfstern Galactica, Sternenkrieg im Weltall und so weiter spielen obendrein mit einer Invasionsfurcht, die zu recht militanter Aufrüstungsideologie missbraucht wird. Der kindgerechte fantastische Film der 70er Jahre hat seine Quellen im Fernsehen. Kampfstern Galactica ist der Zusammenschnitt einer Fernsehserie, Star Trek von Robert Wise, eine Kinoparaphrase auf die gleichnamige TV-Serie und in den Comics Superman, Flash Gordon, Buck Rogers, auch aus den Fernsehserien um die Marvel-Comic-Helden Spider-Man und der unglaubliche Hulk wurden Filmfassungen geschnitten und seine logische Fortsetzung findet er in den elektronischen Raumschlachtspielen. Im Vergleich zu den Horrorfilmen zeigt er sich konservativ und moralisch, so sehr das Dominieren der Tricktechnik über die Zeichnung der Charaktere, die Verwandtschaft zum Kriegsfilm, der auch hier überhandnehmende Hang zur Brutalität beklagt wird, so ist doch auch in diesen Filmen Bewährung, Initiation, Sinnvergewisserung zu finden. Den Krieg der Sterne-Zyklus kann man auch als ins gigantische Monströse projiziertes Familiendrama verstehen, wie als kindliches politisches Credo des Amerikanismus. Ist der neue Horrorfilm eine verzerrte Abbildung erotischer Partnerschaft mit den sie begleitenden Ängsten, so ist der naive, fantastische Film der 70er Jahre oft ein versteckter Kommentar zur Situation der Familie in der Gegenwart, der keineswegs so positiv ausfällt, wie es an der Oberfläche den Anschein hat. Star Wars ist bestimmt nicht nur wegen seiner überragenden Tricktechnik der erfolgreichste Film aller Zeiten geworden, sondern weil sich in der Geschichte des Helden Luke Skywalker die Situation des Kindes in der zerfallenen Familie spiegelt. Ganz direkt ist für diesen Helden der Weg in den Weltraum, die Fluchtmöglichkeit daraus und im Krieg der Sterne steht er noch einmal zum Kampf seinem düsteren Vater Darth Vader gegenüber. Möglicherweise ist dies ein Modell für das fantastische Abenteuer überhaupt. Ich glaube, diese Beispiele genügen, um einmal so vorläufig das in diesem Rahmen geschehen muss, die Ursachen und, wenn man so will, den Sinn des Booms fantastischer Filme in diesen Jahren zu skizzieren. Thesen zur Diskussion. Erstens.
eine allgemeine, todsichere und freilich auch ein wenig beliebte Erklärung für diesen Boom ist die Situation der in immer rascheren Zyklen aufeinanderfolgenden wirtschaftlichen Krisen unserer Gesellschaften, die für den Einzelnen sehr oft die völlige Ablösung seiner moralischen, politischen oder gar auch religiösen Werte zur Folge hat. Zwar gibt es in unseren Gesellschaften ein, wenn auch immer noch grobmaschiges soziales Netz, das der persönlichen Verelendung in solchen Krisensituationen Grenzen setzt, es gibt aber keine moralische, psychologische Entsprechung. Das heißt, gerade Jugendliche, die nicht nur das Hauptkontingent der Kinogänger überhaupt bilden, sondern ganz besonders das des fantastischen Films, werden mit Angst und Schuldgefühlen, welche durch drohende Arbeitslosigkeit, sozialen Abstieg, Verlust von Sicherheit und Geborgenheit in den Familien entstehen, mehr oder minder alleingelassen. So untauglich er auch sein mag, ist die Konsumtion von Horrorfilmen doch auch ein Versuch, sich zu diesen Ängsten zu bekennen, anstatt sie zu verdrängen. Über die Mutprobe und den Geisterbahneffekt hinaus werden hier für den Schrecken, das Unbehagen, Name und Gestalt gesucht. Nun ist freilich solche Angst eine Grundbefindlichkeit des Menschen in den nachagrarischen Gesellschaften. Ohne ein gehöriges Angst- und Schuldpotenzial würde, wie uns die Soziologen erklären, unser System gar nicht funktionieren. Also muss der neue fantastische Film auf bestimmte Ängste mit bestimmten Mitteln reagieren. Zweitens. Die Angst dieser Jahre, mit der wir alle mehr oder weniger zu kämpfen haben, ist nicht mehr die vor den gefährlich unbegrenzten Möglichkeiten der Menschheit, wie sich das in den früheren Science-Fiction-Filmen vermittelte und noch bis in die Welle der Katastrophenfilme am Beginn der 70er Jahre hineinspielte, ein ausgesprochen positives Genre verglichen mit der zeitgenössischen Produktion fantastischer Filme, sondern es ist die Angst vor der eigenen Ohnmacht gegenüber den militärischen, wirtschaftlichen, politischen, polizeilichen Komplexen, wie sie ganz direkt in Filmen wie China-Syndrom oder Koma geäußert wird. Mit der Erfahrung, dass eigene Einsicht wenig Sinn hat, da es längst keine Wege mehr gibt, sie auf demokratischem Weg in die Tat umzusetzen, verliert die Aufklärung ihre erlösende Kraft. Sie wird eher zu einem Teil unserer schizophrenen Situation, die uns gewissermaßen zwingt, sehenden Auges in den Untergang zu gehen. Der Rückzug in voraufklärerische Vorstellungsweisen ist als Reaktion auf diese Situation so logisch wie eine zynisch gewalttätige Reaktion. Drittens. Die Ästhetik des Hässlichen im neuen Horrorfilm, die ihre Entsprechung in der Rockmusik und in der Literatur hat, lässt sich auch als Protest gegen eine feinsinnige, geschmackvolle Konsenskultur verstehen, in der sich nicht nur die sozialen Widersprüche, sondern auch die inhärente Gewalt unserer politischen Entwicklung verschleiert. Der neue Horrorfilm ist durchaus so etwas wie eine proletarische Gegenkraft gegen eine bürgerliche Subventionskultur, in der Aufklärung zum Gesellschaftsspiel verkommen ist. Viertens. Der neue Horrorfilm lädt im Gegensatz zum gotischen Horrorfilm nicht den Vorgang der Sozialisation und hier insbesondere der erotischen Sozialisation mit Schrecken auf, sondern das Ergebnis der Sozialisation. Dabei zeigt er, dass Schritte zurück, also in Richtung auf Natur und Natürlichkeit, ebenso bedrohlich sind wie Schritte nach vorn, also in Richtung auf noch weitergehende Zivilisation. Fünftens. Der neue fantastische Film verwendet den Schock und die immer bis an die Grenze des Erträglichen oder darüber hinausgehende Darstellung dessen, was Menschen körperliches Leid zufügt, was die positive Utopie von der Unversehrtheit des menschlichen Lebens bestreitet, als Methode des radikalen Bruchs mit der Wirklichkeit.
Zwar gibt es sicher ein Gefühl der Geborgenheit in der regressiven Welt des Horrors, durch die dramatische Entbindung von Verantwortung begünstigt, doch ist auch dieser neue, der Evozierung von Ekel verbundene Horrorfilm ein Versuch, Erfahrungen zu ermöglichen, die anders nicht zu machen sind. Es ist durchaus möglich, dass in diesem Film eine Wahrheit gesucht wird über einen Aspekt der Welt, der der kollektiven Verdrängung anheimfällt. Sechstens. Wenn der neue Horrorfilm das Gemüt abstumpft, dann muss es ein Bedürfnis und eine Notwendigkeit geben, sich das Gemüt abstumpfen zu lassen, sich seine Sensibilität nicht nur gegenüber der Gewalt, sondern gerade gegenüber der in ihr steckenden moralischen, politischen, metaphysischen Sinnlosigkeit nehmen zu lassen. Dies mag für den einen oder anderen auch Teil einer Überlebensstrategie sein. Siebtens. Die Sexualfeindlichkeit des neuen fantastischen Films, die übrigens nicht durchgehend zu beobachten ist, erscheint als Protest gegenüber falschen Versprechungen. Auch der neue Horrorfilm findet seine Botschaft im Spannungsfeld von Konsumversprechen und Lebenspraxis. Achtens. Da auch der neue fantastische Film Teil des Konsum- und Warenzyklus ist, muss er seine Voraussetzung, das heißt wohl auch die verzweifelten Hoffnungen seines Publikums, mal mehr, mal weniger verraten. Neuntens. Faschistische Tendenzen, Gesellschaftskritik, Kommentare zur Sozialisationsvorgängen und Familienkonstellationen finden sich im Genre genauso wie Sadismus, Rachegefühle oder Selbstprüfung. Zumindest darin unterscheidet sich auch der neue Horrorfilm von den anderen Formen des populären Films nicht. Er nimmt aktuelle Probleme auf, neutralisiert aber alle darauf gemünzten Aussagen zur Tautologie. Die Wahrheit des Genres ist unsere eigene tiefe Ratlosigkeit und Verstörung. Zehntens. Obwohl vielleicht weniger definitionsgemäß als der Stimmung nach zum fantastischen Film zählend, beweist ein Film wie David Lynchs Elefantenmensch, dass dem Genre Begriffe wie Menschlichkeit, Mitleid, Liebe noch nicht vollständig fremd geworden sind. Das Mitgefühl, das dieser Film seinem missgestalteten Helden entgegenbringt, sollten wir auch den kranken Träumen des Genres in diesen Jahren gegenüber zeigen. Klar, dass die meisten dieser Filme spekulativ sind, wie es immer so schön heißt, aber mit was anderem sollten die Produzenten spekulieren als mit dem, was in unseren Köpfen steckt. In Man Eater, einem der jüngsten Produkte des fantastischen Kinos, frisst am Ende das schreckliche Geschöpf, das uns den Film über in Entsetzen gebracht hat, sich selber auf. Das ist zugleich erschreckend, ekelhaft und auf eine höllische Weise komisch. Aber es scheint auch ein Bild, das auf schockierende Art unsere seelische, geistige Situation am Beginn der 80er Jahre trifft. Vermutlich sagen diese Filme mehr über unsere Wirklichkeit aus, als die bemühten Versuche des deutschen Subventions- und Fernsehkinos. Wer diese Filme nicht mag, sollte damit beginnen, die Wirklichkeit zu verändern. Georg Sieslen aus Rettungsloser Welt, wie sich ein Genre verändert, zum neuen Horrorfilm aus Medium Nummer 10, 1981.

0: Das ist Marthas Plattenkiste. Jeden vierten Samstag im Monat von 23 bis 1 Uhr nachts. Nach wie immer Reizüberflutung in der Mix. Bis zum Morgen später die Sendung durch. Und ich habe heute eine sehr schöne Musikauswahl wieder mitgebracht. Musik, die mich in den letzten, im letzten Monat auch sehr viel begleitet hat. Und ja, die ich euch heute einfach ein bisschen zeigen wollte. Heute ist auch keine Live-Sendung. Heute habe ich diese Sendung vorproduziert. Und ja, ich freue mich, wenn ihr mal wieder einschaltet. Und ich würde jetzt einfach sagen, viel Spaß bei der Sendung. Lasst euch fallen, schaltet ein, schaltet ab, was auch immer. Und bis gleich.
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Musiker und Komponist, der 1942 geboren worden ist. Und er liebt auch alle Dunkelhöhlen, die so viel bedeutet wie Prinz des Sommers. Und die Platte ist irgendwie sehr schön. Die habe ich mir im Plattenladen Plattenrille gekauft. Machen wir weiter mit João Gilberto, der 1931 geboren ist und 2019 gestorben ist. Er war ein brasilianischer Musiker und gilt als, also neben Antonio Carlos Jobim, als einer der wichtigsten Erfinder des Bossa Nova-Stils. Und genau, also bekannt machten ihm vor allem seine, ja, sein sehr leiser Gesang und irgendwie so diese Leichtigkeit in der Musik. Und ja, wir hören jetzt den Song Quiet Nights.

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also zwei Platten, eins für mich, die in Colore heißt, was so viel heißt wie wütend und erzürnt. Und viel, wie ich gelesen habe, beschreibt er in seinen Texten sehr viel mit dem Schaffungsprozess, auch mit seiner Band, die nämlich TPOK Jazz heißt. Und ja, ich habe einfach diese Platte gekauft, weil sie mir so eine bestimmte Leichtigkeit gegeben hat. Ja, genau.

The Mirror of Conspiracy von Theory Corporation, El Barrio Alto. Und ich war gerade auf einem Konzert von Theory Corporation, also am 1. August tatsächlich. Und ich kann euch sagen, es war richtig toll. Also es war wirklich, ich finde, es ist immer was anderes, wenn die Band auch so Live-Instrumente, also wirklich so Percussion-Menschen da hat. Und jemand hat auch die Sitar gespielt und also so unglaublich viele Instrumente und diese Energie war hundertprozentig da. Und wir hatten einen Song von denen und lustigerweise, also aus Glück, kam dann noch einer der Gründer von Theory Corporation nach dem Konzert raus. Rob Garza heißt der und der hat dann einfach meine Platte auch noch unterschrieben. Also es war ein großer Zufall und wir hörten gerade von der Platte, die er mir unterschrieben hat. Theory Corporation hat übrigens auch ein Label gegründet, ESL, und also 18th Street Lounge heißt das Label. Und dort hören wir jetzt nämlich auch einen Song, nämlich den Song Solar, also von einer Compilation, die auf dem Label veröffentlicht worden ist. Das ist ein Lied, das so ein bisschen in die Richtung des Down-Tempos geht, von dem Duo Thunderball. Und dieses Lied wurde 2001 eben veröffentlicht auf dem Album Scorpio Rising, das eben über das Label 18th Street Lounge Music veröffentlicht worden ist. Und wir machen einfach gleich weiter.

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Und wir machen jetzt weiter mit dem Song You Girl, was 1999 erschienen worden ist, auf dem Label unter anderem auch 18th Street Lounge Music. Und dieser Song wurde auf dem Album Nothing Changes Under the Sun 2000 veröffentlicht von dem britischen Musiker Blue States. Und ja, ich weiß auch nicht, also diese Musik, ich will auch gar nicht so viel reden, aber diese Musik löst irgendwie sowas in mir aus, wo ich glaube ich so diese Zeit, so Ende 90er, Anfang 2000er, so spüre, und ich finde das sehr viel, noch so viel Wärme drin und auch so eine Leichtigkeit, die ich in vieler heutigen elektronischen Musik nicht so oft mehr finde. Ich glaube, jeder hat auch eine andere Meinung davon. Aber genau, ich dachte, zu dieser Leichtigkeit an diesem Abend passt das eben ganz gut. Wir hören übrigens im Hintergrund die Vorbereitung für den Gängeviertel Geburtstag, der auch heute übrigens ist, also gestern am Freitag hat er angefangen. Und heute geht es weiter. Geht auch gerne auf den Gängeviertel Geburtstag. Wir hören Martes Plattenkiste auf FSK und es geht jetzt weiter mit

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Dein Name ist Jürgen Kamm, der 1970 geboren ist. Sein Stil bewegt sich so in IDM und Electronica. Bekanntheit erlangte er vor allem in den 90ern und 2000er, überwiegend mit seinen elektronischen und experimentellen Alben. Seit 2016 benutzt er übrigens auch nicht mehr seinen Namen Pilot. Und ja, wie ich gelesen habe, wandte er sich dann irgendwann mehr dem Folk und dem Bluegrass zu und ja, verließ so ein bisschen dieses elektronische Feld.

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Wir hoffen den Künstler in

CGM Gesang, Aito war das, ein Jungle Bass und Jungle Produzent. Dahinter steht kein anderer als Rainer Kruse. Der Song Aigo ist auf dem Album 2001 You Decide herausgekommen.

0: which we can measure the degree of effectiveness or ineffectiveness of our end products. We must begin to view our musical compositions as vessels through which cousins become conscious conversation and our records repositories of positive black
1: universal principles, inspirational rights is das ein Duo, was sich in Schottland gegründet hat. Von Stuart McMillan and Gladys Gibson, sorry, Gibbons and Nick Peacock. Übrigens wurde diese Single Inspiration and Light 1998 veröffentlicht auf dem Label Soma Quality Records. Wir können es so ungefähr im Deep House einordnen und auch im Jazz Funk, also ein bisschen jazzy ist es ja, ne?

auf FSK. Jeden vierten Samstag im Monat von 23 bis 1 Uhr nachts. Wir haben hier noch eine gute Stunde vor uns. Oder beziehungsweise genau eine Stunde. Und ich habe mir gedacht, wir changen gleich mal ein bisschen die Stimmung der Musik. Vorerst, wir hören den Song Decompression des Musikers Matthew Johnson, ein kanadischer Produzent und DJ, der vor allem in so Minimal Techno und Deep Techno Kreisen bekannt ist, sage ich jetzt mal so.

und Martha's Plattenkiste hier auf FSK. Falls ihr uns ein Feedback geben wollt, beziehungsweise meiner Sendung Martha's Plattenkiste, gern auf postbox@fsk-hh.org. Ich wiederhole nochmal, postbox@fsk-hh.org. FSK kann man hören auf Antenne 93,0 über Kabel, 101,4 oder digital per DAB Plus auf Kanal 12C oder weltweit im Livestream. Falls ihr auch eine Sendung machen wollt, schreibt uns doch auch gerne eine E-Mail unter der E-Mail, die ich eben genannt habe. Am Samstagabend hört ihr, wie gesagt, die Sendung Martha's Plattenkiste. Ich freue mich, wenn ihr dranbleibt. Ich freue mich, wenn ihr das nächste Mal einschaltet. Und jetzt geht's weiter.

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Wir hören den Song I Got Five On It von Linus, ein Rapper, der in Oakland, Kalifornien geboren ist. Und der Song ist übrigens 1995 herausgekommen auf dem Album Operation Stack Cola. Und genau, unter dem Label No Tribe Records. Und ich habe hier eine Platte, also die finde ich ja, eigentlich ganz gut, ne? Wenn man so ein bisschen wieder so diese Hip-Hop, Deutsch-Hip-Hop aus den, ja, 2000ern oder, keine Ahnung, Anfang, Ende 90ern hört. Und zwar handelt es sich um die Band Young Guns. Das ist eine, ja, so eine Underground-Rap-Gruppe gewesen, die unter dem Label Kopfknicker Records den Song Breite Seite veröffentlicht hat. Und diesen Song habe ich mir nämlich bei Zalos gekauft. Und es, ja, man hört, es ist so 90er, 2000er und ich finde es irgendwie ganz ulkig. Ich finde, es passt jetzt dazu am Sonntagabend mit

Einzelkind, eine Pionierin des Deutschrap, kann man auch schon sagen. Und ich weiß noch, damals hat meine Mutter hat mir diesen Song gezeigt. Es gibt auch ein tolles Video dazu, finde ich. Und genau diesen Song hören wir jetzt. Schlüsselkind von Cora, die in Kiel geboren ist und den Single, also die Single 95 veröffentlicht hat auf dem Label MC Records. Und ja, ich glaube, ihr werdet den Song mögen, wenn ihr ihn noch nicht kennt.

0: aller Song Schlüssel kennen von Cora E. Also es geht um Kinder, die nach der Schule nach Hause kommen und immer einen Schlüssel dabei haben, weil die Eltern nicht da sind. Und also, ich finde, man hört auch da irgendwie so diese Langsamkeit noch in der Musik, wenn es noch so Rap ist. Und ich diese Wärme eben, also ich finde es super. Und ich war letztens im Wuppertal und da gibt es einen sehr tollen Club, den Open Ground Club. Und den kann ich wirklich nur empfehlen. Jedenfalls sind wir dann auf ein Stück gestoßen, was nicht von dem Open Ground Club veröffentlicht worden ist, aber vom Poodle Production. Und zwar handelt es sich nämlich um den Song von Jack Palminger und Viktor Marek, Tüdelab. Und deswegen wollte ich den jetzt einfach mal spielen, weil er einfach auch ein Klassiker ist. Und ich finde, wenn wir schon in dieser Stimmung sind, in diesen 2000ern, Anfang 2000ern, an Ende 90ern, kann ich diesen Song eben auch mal raushauen. Wobei der, glaube ich, gar nicht so alt ist, um ehrlich zu sein. Und genau, mit Tüdelab geht es jetzt weiter.
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0: jetzt nicht die ganze Zeit hören, aber es ist schon mal lustig, den zu hören. Unser Fall des Tages, kennt ihr noch Fishbop? Eine Hamburger Band, die sich auch in den 90ern, glaube ich, gegründet hat. So genau weiß ich es auch gar nicht. Aber ich glaube, Anfang, Mitte 90er. Und unter anderem auch mit DJ Kotze. Und genau von Fishbop haben wir jetzt auch noch einen Song, weil ich meine, Hamburg und der Norden und einfach der gefühlte Geburtstag, das kommt alles zusammen. Und ich meine, Leute, die diese Sendung jetzt vielleicht auch nicht hören, vielleicht hören die auch, also vielleicht hört ihr auch ein bisschen, mich auch so ein Schnack ein bisschen drauf, nicht? Also da, ich bin auch eine Hamburgerin, Hamburgerin und ja, deswegen kann ich hier auch mal ein bisschen hamburgische Musik anmachen, aber keine Sorge, keine Sorge, gleich geht's auch weiter mit einer anderen Richtung, aber ich kann schon mal sagen, wir bleiben auf jeden Fall in den 90ern, 2000ern, weil ich einfach für diese Sendung den Stil sehr gerne mag und weiter geht es mit Susanne zur Freiheit von Fishmob.
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0: ich entschuldige mich unglaublich für diesen schlechten Sound. Das war von Fischmob Susanne zur Freiheit. Und ja, wir machen jetzt einfach weiter mit einem weiteren Song. Nämlich, es handelt sich um den Song, okay, vielleicht spiele ich ihn einfach an und ihr ratet ihn, aber vielleicht, ja, also ich sage es einfach. Es handelt sich um die Band Fettes Brot. Und dann hört es auch danach auf mit den Hamburger Liedern, ich verspreche es. Der Song Jein wurde 1996 veröffentlicht, also 30 Jahre ist dieser Song alt. Und das vielleicht auch, ja, jetzt, deswegen spiele ich ihn einfach, weil er 30 Jahre alt ist. Auf dem Album Außen Top Hits in Geschmack. Und ja, es ist halt auch so ein bisschen so das Genre Deutschrap, Hip-Hop. Also auf jeden Fall ist es das Genre. Und das ist so Kindheitserfahrung für mich, einfach diese Musik. Und deswegen hören wir jetzt auch einmal den Song Jein, weil ich einfach Spaß daran habe. Und ihr kennt ihn doch bestimmt auch.
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der isländischen Band Gasgas. Eine Band, die ich in der letzten Zeit sehr viel gehört habe. Wir hören das Album, also der Song ist auf dem Album Poly Distortion veröffentlicht worden, 1997. Und ich finde ihn, ja, also ist sehr atmosphärisch und treibend. Und irgendwie spiegelt das auch für mich wieder so diese Ende 90er, Anfang 2000er Zeit wieder.

machen wir doch weiter mit The Final Frontier. Underground Resistance, was in Detroit gegründet worden ist. Klassisch Detroit Techno, Electro, Acid. Produziert wurde es von Matt Mike Banks. Und ja, ich finde es super.

Ja. Wir hören Marthas Plattenkiste am Samstagabend nochmal auf FSK. Und bis 1 Uhr nachts von 23 Uhr jeden vierten Samstag im Monat auf FSK. Wir hören diese schöne Treibmusik und gehen bald aus der Sendung schon wieder raus. Doch vorher möchte ich noch einmal den Künstler Adam Beyer vorstellen, der aus Stockholm kommt, also aus Schweden, und vor allem in dieser Techno- und Minimal-Techno-Szene sehr aktiv ist. Er gründete sein eigenes Label Drunk Code 1996 und gehört zu den wichtigsten Figuren der schwedischen Techno-Szene. Auch seine Musik ist sehr treibend und tatsächlich mittlerweile ein sehr, sehr bekanntes Label.

Adam Beyer, Drum Code One, was 1995 veröffentlicht worden ist. Und wir hören hier auch sehr trockene und roughe Klänge, was vielleicht auch daran liegt, dass er viel mit dem Roland TR-909 gearbeitet hat. Sehr wichtig für die harten, trockenen Kicks und Heads. Und zusätzlich noch mit dem Roland TR-808 für Drums und so Bässe. Und ja, unter anderem, also das sind sozusagen alles sehr analoge Synth-Geräte gewesen, die er benutzt hat. Und 95 ist er jetzt auch eine Weile her. Aber ich mag es auf jeden Fall ganz gerne. Und wir hören jetzt nochmal zum Abschluss von einem Label, was ich gerne mag, Trommel Music. Ein Song von Markus Koya, Moon Trippin'. Und ich verabschiede mich hier langsam aus der Sendung. Marthas Plattenkiste hören wir gerade. Schaut doch einfach mal im Gängeviertel vorbei, wenn ihr Lust habt, irgendwie zu tanzen. Einfach, das geht bis Sonntag. Der Gängeviertel-Geburtstag wird 17. Also das Gängeviertel wird 17. Und im FSK hatten wir heute auch unsere Türen auf. Mich gibt es hier jeden vierten Samstag im Monat auf FSK. Und ich würde mich freuen, wenn ihr wieder einschaltet. Heute war die Sendung auch wieder sehr durchmischt. Ich hoffe, es macht euch nichts aus, dass ich manchmal mich verspreche oder dass es nicht so perfekt ist. Also, schöne Woche noch euch.

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5: Hallo liebe Hamburgenden und alle, die von anderswo reinschalten. Ihr hört euren Lieblingssender, das freie Senderkombinat. Ihr hört uns über UKW auf 93,0 MHz, über DAB Plus auf Kanal 12C, im Kabel auf 101,4 MHz oder über unseren Livestream im Internet, zum Beispiel unter fsk-hh.org. Diese Sendung hört ihr am Montag, den 31. August 2026 oder zwei Tage später, am 2. September, in der Wiederholung. Wenn ihr diese Sendung zu einem späteren Datum noch einmal hört, dann wünsche ich euch ganz viel Spaß mit dem charakteristischen FSK-Anachronismus. Ich bin Lian Herzberg, besser bekannt unter dem Namen Sky, und ich präsentiere euch Schnauze voll, heute mit einem ganz besonderen Gruß an diese dämliche Treppenstufe, die mir vorhin so gemein das Bein gestellt hat. Heute geht's ganz viel um Digitales und um Überwachung. Ich möchte zum einen aufgreifen, was in den letzten Tagen ganz groß durch die Szene gegangen ist, diese Sache mit Autistici Inventati und der Terrorliste. Und dann geht's noch um das niedersächsische Polizeigesetz. Jetzt aber erstmal ein bisschen Musik, passend zum Thema Systemabsturz mit Achtung, Achtung.

Aufgrund einer abstrakten Gefährdungslage muss diese U-Bahn-Station evakuiert werden. Wir fordern Sie auf, unterlassen Sie sämtlichen Kontakt zu anderen Menschen, es könnten Terroristen sein. Weitere Informationen können wir zu diesem Zeitpunkt nicht bekannt.

0: IT-Administration ist eine Form von Terrorismus. Zumindest wenn es nach dem US-amerikanischen Office of Foreign Assets Control geht. Die haben mal wieder eine zivilgesellschaftliche Organisation, die in Europa völlig legal arbeitet, auf die Terrorliste gesetzt, was vor allem finanzielle und operative Einschränkungen mit sich bringt. Diesmal ist das IT-Kollektiv Autistici Inventati betroffen. Autistici Inventati stellt seit über 20 Jahren verschiedene Online-Dienste für linke Organisationen und Einzelpersonen zur Verfügung, darunter E-Mail, Postfächer, eine Videokonferenzplattform und das Webseitenwerkzeug noblogs.org, das übrigens auch von verschiedenen Hamburger Organisationen wie dem Waldrettungskollektiv Viva bleibt, vom Wilhelmsburger Infoladen oder dem Lost and Found Queerspace genutzt wird. Dieser Eintrag auf der Liste bedeutet jetzt nicht, dass diese Dienste aus dem Netz verschwinden oder dass Autistici Inventati aufhören muss. Sie sind nicht angeklagt und momentan gibt es nach aktuellem Wissensstand auch keine Bestrebungen von europäischer Seite, das Kollektiv als solches oder ihre IT-Dienste zu kriminalisieren. Hier wird von US-amerikanischer Seite einmal wieder in die europäische politisch aktive Zivilgesellschaft eingegriffen, um Organisationen zu kontrollieren, die außerhalb des Hoheitsbereiches der USA liegen. Das Office of Foreign Assets Control, kurz OFAC genannt, führt eine Sanktionsliste. Darauf stehen vor allem solche Organisationen und Einzelpersonen, die zu international als terroristisch eingestuften Gruppen oder zu Nationalstaaten wie Iran, Russland oder Kuba gehören. Aber seit der zweiten Amtszeit von Donald Trump stehen darauf auch Einzelpersonen und Organisationen aus der Europäischen Union, deren Politik der US-amerikanischen Linie zuwidergeht. Dazu gehören etwa ein Richter vom Internationalen Strafgerichtshof, Nicolas Guillou. Der kam auf die Liste aufgrund seiner Beteiligung am Haftbefehl gegen den israelischen Ministerpräsidenten Netanyahu wegen schwerer Menschenrechtsverbrechen gegen die palästinensische Bevölkerung. Auf der Terrorliste gelandet ist aber auch die Antifa Ost. Das ist ein Schlagwort, das mit Angriffen auf Rechtsextreme in Verbindung gebracht wird, aber zu keinem Zeitpunkt als Gruppe oder Organisation existiert hat. Und jetzt geht es gegen ein Kollektiv, das Server betreibt, damit linke Organisationen und Einzelpersonen miteinander und untereinander kommunizieren können. In der begleitenden Pressemitteilung zitiert das OFAC die verwendete Definition von Terrorismus. Ich lese mal vor. Violent acts and acts dangerous to human life, property or infrastructure that appear to be intended to intimidate or coerce a civilian population or to influence the policy of a government by intimidation or coercion. Also übersetzt, gewalttätige Handlungen und Handlungen, die menschliches Leben, Eigentum oder Infrastruktur gefährden, die darauf abzuzielen scheinen, eine Zivilbevölkerung einzuschüchtern oder zu nötigen oder die Politik einer Regierung durch Einschüchterung oder Nötigung zu beeinflussen. Inwiefern diese Definition das Bereitstellen von E-Mails, Blogs und Videokonferenzen umfasst, wird in der Pressemitteilung in einem einzigen Wort erklärt. Wettet. Überprüft. Das ist das einzige kursiv hervorgehobene Wort in dem Text. Ich lese mal den Satz vor, in dem es vorkommt. Achtung, der ist ziemlich lang. Autistici Inventati identifies itself as an anti-fascist and anti-militarist organization opposed to capitalism and exclusively provides its services to vetted individuals, collectives and groups it perceives to be aligned with its ideology, including to sanction terrorist organizations such as the Kurdistan Workers Party, PKK, which has been designated by the United States, United Kingdom and European Union for its use of terrorist tactics leading to thousands of deaths in Turkey, Iraq and Syria since its establishment in 1984. Das Ganze jetzt nochmal übersetzt. Das sind die Worte des Office of Foreign Assets Control, mit dem sie das Vorgehen begründen. Autistici Inventati identifiziert sich als antifaschistische und antimilitaristische Im Text haben diese Wörter übrigens Gänsefüßchen dran. Organisation, die sich gegen den Kapitalismus richtet und seine Dienste ausschließlich überprüften, Einzelpersonen, Kollektiven und Gruppen bereitstellt, die es als mit seiner Ideologie vereinbar wahrnimmt, darunter sanktionierte terroristische Organisationen wie die Arbeiterpartei Kurdistans, PKK, die von den USA, dem Vereinigten Königreich und der Europäischen Union für seine Verwendung terroristischer Taktiken eingestuft wurde, die seit ihrer Gründung 1984 zu Tausenden von Toten in der Türkei, Irak und Syrien geführt haben. Zitat Ende. Bemerkenswert finde ich an dieser Begründung, dass hier aufgeführt wird, was die PKK gemacht haben soll, als Begründung dafür, dass ein IT-Kollektiv eine terroristische Vereinigung sein soll. Außerdem wirft die OFAC, Authenticity Inventarity, vor, Dienste für die in Großbritannien als terroristisch eingestufte Gruppe Palestine Action und die Gruppe Mazar Badil, die unter anderem pro-palästinensische AktivistInnen mit VertreterInnen der Hamas vernetzt, zur Verfügung gestellt zu haben. Authenticity Inventarity ist ein Kollektiv, das keine LeiterInnen oder SprecherInnen hat. Auf der Webseite, die momentan nicht erreichbar ist, war zu lesen: We deny all allegations included in the statements, while we strongly affirm our dedication to providing a platform of tools for digital self-defense, addressing the need of free communication for activists and other individuals, groups and associations. Also auf Deutsch: Wir streiten alle in den Stellungnahmen aufgeführten Anschuldigungen ab und unterstreichen dabei unseren Einsatz für das Bereitstellen einer Plattform von Werkzeugen für die digitale Selbstverteidigung, die dem Bedarf von AktivistInnen und anderen Einzelpersonen, Gruppen und Vereinigungen nach freier Kommunikation anspricht. Der Knackpunkt ist hier also: Die USA behaupten, dass das Bereitstellen von IT-Diensten für terroristische Gruppen dasselbe ist, wie selbst Terrorismus auszuüben. Nach dieser Sichtweise müssten dann sämtliche sozialen Netzwerke als terroristische Organisationen gelten. Zum Beispiel, ich denke da an Telegram, das auch gerne von terroristischen Organisationen und von kriminellen Kollektiven genutzt wird. Aber das wollen die USA dann offenbar auch nicht. Also wird hier die Unterscheidung getroffen, dass Authenticity Inventarity sich vor der Bereitstellung von digitalen Konten für ihre Dienste erstmal erklären lässt, wofür diese Konten genutzt werden sollen. Authenticity Inventarity bestreitet den Vorwurf, Dienste für die PKK, Palestine Action oder Mazar Badil nach Überprüfung bereitgestellt zu haben. Man kann sich, denke ich, auch gut vorstellen, wie ungenau solche Überprüfungen sind. Und dass es bei so einer großen digitalen Plattform für die BetreiberInnen ansatzweise unmöglich ist, jede einzelne Veröffentlichung auf dieser Plattform zu überprüfen, geschweige denn nicht öffentliche Inhalte wie E-Mails oder Videokonferenzen, die ganz absichtlich so eingerichtet sind, dass auch die AdministratorInnen sie nicht einsehen können. Was diese Sanktionen jetzt letztlich konkret bedeuten, ist schwer abzusehen. Wer auf der Terrorliste der USA steht, mit dem dürfen US-amerikanische Konzerne, Firmen und Einzelpersonen keine Geschäfte machen. Dadurch wird es schwer, auch innerhalb der Europäischen Union zum Beispiel ein Bankkonto zu benutzen, weil alle hier verwendeten Zahlungssysteme von US-amerikanischen Konzernen abhängen. Auch Softwaredienste, etwa von Google, Apple, Microsoft oder Amazon, sind dann nicht mehr zugänglich. Amazon erwähne ich in diesem Zusammenhang nicht wegen Online-Shopping, sondern weil Amazon der größte Dienstleister für industrielle Cloud-Anwendungen ist. Klar ist aber, für europäische NutzerInnen der Dienste von Authenticity Inventarity besteht kein Grund zur Panik. Es ist wohl gut möglich, dass einige Dienste zeitweise nur eingeschränkt zur Verfügung stehen. Das Kollektiv muss vermutlich viel umstrukturieren. Aber die Einstufung der USA beeinträchtigt weder die Sicherheit der Daten auf den Servern noch die Legalität der Dienste in Europa. Nach eigenen Angaben betreibt Authenticity Inventarity ein über mehrere Länder verteiltes, verschlüsseltes Serversystem, das Ausfälle einzelner Standorte verkraftet und auch bei Beschlagnahmung ganzer Maschinen keine Daten über die NutzerInnen der Dienste preisgeben kann. Und Probleme gibt es erstmal nur in den USA und in solchen Ländern, die der US-amerikanischen Linie folgen. Dieses Vorgehen der US-amerikanischen Regierung ist eine weitere Eskalationsstufe in ihrer Taktik, durch technologische und finanzielle Kontrolle die Politik und die Zivilgesellschaft anderer Nationalstaaten zu beeinflussen. Fast könnte man meinen, dies wäre eine Handlung, die darauf abzuzielen scheint, eine Zivilbevölkerung einzuschüchtern oder zu nötigen oder die Politik einer Regierung durch Einschüchterung oder Nötigung zu beeinflussen.
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0: In unserem Nachbarbundesland Niedersachsen soll das Polizeigesetz geändert werden. Klar, mehr Überwachung, mehr KI, alles wie immer. Dagegen hat sich jetzt ein neues Bündnis gegründet. No NPOC 2. Der Name greift ein schon vorher existierendes Bündnis mit dem Namen No NPOC auf, das gegen die 2019 verabschiedete Änderung des Polizeigesetzes in Niedersachsen protestiert hatte. Dazu durfte ich mit zwei wundervollen Personen aus Vereinen, die dem Bündnis angehören, ein Gespräch führen und das hören wir jetzt. Jetzt geht's um die geplante Polizeigesetzverschärfung in Niedersachsen. Dazu habe ich zwei Leute hier mit mir in einer Audiokonferenz. Wen habe ich denn bei mir?
1: Also ich bin Sebastian. Ich bin aus dem Kleindatenverein in Braunschweig. Wir sind eine Gruppe, die sich mit Datenschutz und Grundrechten beschäftigt und hier Teil des Hackspace Stratum Null ist.
2: Genau, und ich bin vom Chaos-Treff Osnabrück, bin zu dem Bündnis dazugestoßen und helfe jetzt mit.
0: Und wie kommt ihr zu diesem Thema? Was habt ihr mit dem Polizeigesetz in Niedersachsen zu tun?
2: Also ich bin sowieso interessiert an Technik und so weiter. Genau, die Themen Überwachung, also vor allem auf technischer Ebene. Die interessieren mich dann schon und ich beschäftige mich damit. Und mich hat 2019 das NPOC, also die Veränderung von dem Gesetz, die hat mir schon ziemlich Kopfschmerzen bereitet. Und das, was jetzt kommt, war auch abzusehen durch die ganzen Gespräche über künstliche Intelligenz und was ja eigentlich Large Language Models sind und so weiter. Das Nichtverstehen von solchen Technologien und dieser Wunsch halt quasi, das überall zu implementieren, und für Überwachung eignet sich sowas halt sehr gut.
1: Ja, bei mir ist es so, ich interessiere mich auch immer sehr für die gesellschaftlichen Folgen von Technologie, und das ist auch bei uns im Kleindatenverein immer sehr wichtig, dass wir nicht nur über die Technik reden, über digitale Selbstverteidigung, also was können wir tun, sondern uns auch überlegen, was macht das mit der Gesellschaft und wie können wir ein Bewusstsein dafür schaffen, warum bestimmte Technologien problematisch sind. Und da passt es natürlich extrem gut rein.
0: Jetzt gibt es ein Bündnis, das nennt sich NPOC 2. Wollt ihr vielleicht erstmal kurz diesen Namen erklären? Worum geht's da?
1: Also NPOC ist das niedersächsische Polizei- und Ordnungsbehördengesetz. Das ist dieses 2019 eingeführte Gesetz, was jetzt verschärft werden soll. Und No NPOC war das ursprüngliche Bündnis dagegen. Und daran wollten wir anknüpfen. Also wir haben hier in Braunschweig gesessen, mit ein paar Menschen aus Hannover schon drüber gesprochen, dass da was Problematisches auf uns zukommt. Hatten noch so ein bisschen das Gefühl, da ziemlich einsam zu sein in der Wahrnehmung davon. Also außerhalb des Landtags schien da niemand drüber zu reden. Und dann dachten wir, vielleicht wäre es gut, dieses alte Bündnis wieder zu beleben und mal rumzuschreiben, ob sich da Organisationen anschließen wollen. Und was uns sehr gefreut hat, war, dass wir dann gemerkt haben, dass wir eben doch nicht so allein sind, sondern dass auch in anderen Städten schon unabhängig Leute sich damit beschäftigt haben. Und die wollen wir jetzt alle wieder zusammenbringen. Es ist uns auch sehr wichtig, dass da sehr viele unterschiedliche Gruppen drin sind. Also, dass es nicht nur diese technikaffine Bubble ist, sondern dass es eben, weil das die gesamte Gesellschaft betrifft, dass da auch Vertretungen von ganz anderen Gruppen dabei sind. Also.
0: Ja, du sagst, ihr knüpft an ein vorheriges Bündnis. In welchem Zeitraum wurde das denn gegründet?
2: Ich meine, das Bündnis vorher war 2018 und genau, dann zu 2019 wurde das NPOC, also das niedersächsische Polizei- und Ordnungsbehördengesetz, halt aber dann so eingeführt, wie es halt geschrieben war. Kleine Änderungen waren das nur, aber ja, im Grunde genommen war das Bündnis auch erfolglos damit. Trotzdem wurde groß aufmerksam darauf gemacht. Also mitbekommen haben es viele.
0: Wer ist denn jetzt gerade Teil von diesem Bündnis?
2: Wir haben Leute aus Parteien da, aus klimaaktivistischen, und Fridays for Future ist da jetzt dabei, dann waren da Menschen von Jusos, von den Linken, dann haben wir aus der Fußballszene Menschen da, dann haben wir Leute, genau, so wie wir beide jetzt aus diesen technischen, aus den Hackspaces und so weiter, also, ne, also die so im kleinen CCC umkreisen und so weiter. Ich habe bestimmt noch welche vergessen.
1: Die meisten hast du, wenn ich das richtig sehe. Wir haben noch eine Ortsgruppe der Roten Hilfe dabei. Wir haben die Seebrücke in Braunschweig dabei. Eine Initiative gegen die Bezahlkarte aus Hildesheim haben wir dabei. An sich ist es schon ziemlich bunt. Wir würden uns natürlich freuen, wenn es noch bunter würde. Also Klimabewegungen hattest du schon genannt. Da haben wir jetzt eine Fridays for Future Ortsgruppe dabei. Ich denke aber, dass die generell sehr von Repressionen betroffen sind. Und da wäre es auch schön, noch ein bisschen mehr Aktivität zu sehen. Genauso wie diese Bündnisse gegen Rechts, die es gerade überall gibt. Da würden wir uns auch wünschen, noch so ein bisschen mehr Aufmerksamkeit zu schaffen, dass die vielleicht auch mitbekommen, dass das Thema für Sie interessant ist.
0: Worum geht es in dieser geplanten Änderung des niedersächsischen Polizeigesetzes? Was genau ist da vorgesehen?
1: Also generell geht es natürlich um Befugniserweiterungen, wie immer bei solchen Gesetzesänderungen. Und ganz konkret ist in diesem Paket sehr viel Automatisierung und natürlich sehr viel sogenannte KI drin. Vieles, was da drin steht, ist, wenn man nach der EU-KI-Verordnung geht, Hochrisiko oder sogar verbotene Anwendung von KI. Das sagen nicht wir, sondern das sagt der Landesbeauftragte für Datenschutz. Und wir können gerne noch auf die einzelnen Paragraphen eingehen, aber generell sind es Massenüberwachungswerkzeuge, so würde ich das mal zusammenfassen. Und was ich erschreckend finde an diesem Entwurf ist, dass im Prinzip schwingt da ja eine Gesellschaftsvorstellung mit. Also wie wollen wir unser Zusammenleben organisieren? Welche Werkzeuge soll die Polizei im Alltag einsetzen? Und was mich erschreckt hat, wir haben vier Parteien im Parlament hier. Die Regierung stellt Rot-Grün, von denen kommt dieser Vorschlag. Der ist auch getrieben durch die Union, die aus der Opposition raus Alternativvorschläge gemacht hat. Und die andere Oppositionspartei ist eine gesichert rechtsextreme Partei. Und diese vier streiten eigentlich nur darüber, wie das im Detail umgesetzt wird und überhaupt nicht, ob wir das generell wollen. Und da fragt man sich schon, haben die eigentlich alle so ähnliche Vorstellungen von unserem künftigen Zusammenleben hier? Und bei den demokratischen Parteien frage ich mich auch, hat sich irgendjemand mal Gedanken gemacht, was das in den Händen einer autoritäreren Regierung bringen könnte, weil das liest sich wie die Wunschliste eines autoritären Regimes. Das heißt, im Landtag sind sich eigentlich alle einig über die grobe Richtung und es gibt keine wirkliche Opposition. Der Einzige, der positiv auffällt, ist der Landesbeauftragte für den Datenschutz, der da tolle Arbeit leistet, aber dem wird auch nicht so richtig zugehört, haben wir den Eindruck. Und deswegen denken wir, dass wir von außen da Oppositionsarbeit machen müssen, damit das überhaupt jemand tut.
2: Genau, ich kann da mal auf die automatisierte Verhaltenserkennung zum Beispiel eingehen, das ist in Paragraph 32. Man kennt solche Sachen halt schon, das ist bekannt aus Hamburg, am Hansaplatz in Berlin und in Straßenbahnen, halt in Bremen wurde das auch getestet. Das sind dann halt in Kameras eine KI, die halt quasi nach den Bewegungsmustern, nach Verhalten vortrainiert ist, was halt schlecht ist. So, wir wissen nicht, was dann drin ist, was schlecht bedeutet. Ich weiß nicht, ob eine Bewegung, die so aussieht, als wenn man eine potenzielle Waffe in der Hand hält oder aggressiv sich verhält und so weiter. So war das zum Beispiel in Bremen in diesen Testphasen in der Straßenbahn. Das sollte erkennen, ob halt so aggressive Verhalten ist, ob irgendwelche Auseinandersetzungen sind und dann halt die Polizei alarmieren, damit sie einschreiten können. Da weiß ich von den Zahlen her, dass von, glaube ich, von 16 gemessenen Aktivierungen von diesem System, glaube ich, 6 Stück falsch waren oder so. Also eine gute Quote ist das auf jeden Fall nicht, sowas zu erkennen. Ja, und da fragt man sich dann halt, was will man mit diesen Algorithmen eigentlich erreichen? Sollen Menschen sich normal in Anführungszeichen verhalten? Was ist dann normal überhaupt? Und da kommen dann halt ganz viele Diskriminierungen vermutlich dazu. Jetzt zum Beispiel, ich kann mir gut vorstellen, liegen bedeutet dann gleich wohnungslos und nach einer Zeit, wenn da irgendwer ruht, ja, keine Ahnung, ist man schon gebrandmarkt oder ich weiß es auch nicht. Und dieser permanenten Eingriff, das immer beobachtet zu werden, wie man sich verhält, das macht psychisch dann mit den Menschen halt dann auch irgendwas.
0: Also ihr seht da auch einen großen Eingriff in die Grundrechte.
1: Auf jeden Fall. Also was ich besonders bei FIDE finde, ist, man wird halt von Maschinen beobachtet. Und das heißt, es ist unglaublich billig, das sowohl zeitlich als auch räumlich groß auszudehnen. Und die Regierungsfraktionen behaupten in ihrer Vorstellung, dass das ein geringerer Eingriff wäre, als wenn Menschen vor den Kameras sitzen. Und das ist einfach nicht haltbar. Also ein Mensch kann nur eine gewisse Anzahl von Videostreams gleichzeitig beobachten. Der Mensch wird auch mal müde oder der Mensch weiß auch, wo es okay ist, mal ein Auge zuzudrücken. Während so ein Algorithmus, der ist immer komplett wach und wird immer Alarm schlagen, wenn ihm irgendwas nicht passt. Und damit baut es einen unglaublichen Überwachungsdruck auf. Und am Ende haben wir Angst, dass das zu angepasstem Verhalten in der Öffentlichkeit führt, was auch immer das bedeutet. Also angepasst an, was auch immer die aktuelle Regierung gerade gerne sehen möchte. Und das ist nicht unsere Meinung, sondern das sagen auch ExpertInnen. Also wir hatten hier in Niedersachsen schon mal ein Beispiel, 2021. Das war noch unter Schwarz-Rot. Da wurde das zur Suizidprävention in Gefängnissen getestet. Also an Leuten, die sich noch schlechter dagegen wehren können und überhaupt keine Lobby haben. Und da gibt es eine Stellungnahme der damaligen Landesdatenschutzbeauftragten, die genau das darlegt, dass es ein permanenter Überwachungsdruck ist, weil die Algorithmen nie schlafen. Deswegen finde ich, also diese Technik ist absolut creepy und ich frage mich wirklich, wie man das nicht merken kann als diese Regierungsfraktionen, die das einführen wollen. Ähnlich ist es auch mit der Echtzeit-Fernidentifizierung. Das ist im Prinzip das analog dazu, nur halt um keine Verhaltensmuster, sondern Personen zu erkennen. Damit kann ich, ohne dass Personen das merken, sie durch die Stadt verfolgen und das sowohl in Echtzeit als auch nachträglich noch. Das heißt, ich kann mir auch nie sicher sein, ob mein Auftreten in der Öffentlichkeit nicht irgendwann später zu einer Verfolgung führt. Was dann bedeuten kann, dass ich mir Gedanken mache, ob ich auf einer Demo wirklich mein Gesicht zeigen möchte oder lieber zu Hause bleibe. Also ich sehe da ganz konkrete Probleme für eine Demokratie, an der alle teilhaben können.
2: Weiterhin geht das ja dann noch mit, also wir haben einmal die Personenerkennung dann, der biometrische Abgleich halt mit Daten dann aus dem Internet, also aus Social Media, aus all dem halt, wie wir uns im Internet bewegen. Einen berühmten Fall gibt es dafür, wo PolitikerInnen wie auch Polizei so ein bisschen warm geworden sind, halt so, oh, das brauchen wir auch und das müssen wir nutzen. Es gibt diesen berühmten Fall und der taucht häufig in Interviews von PolizistInnen auf, also wenn PolizistInnen zu Überwachung und zu Technologisierung der Polizeiarbeit befragt werden. Der Fall Daniela Kletter. Daniela Kletter einmal war halt ein Mitglied bei der RAF und wurde lange, lange Jahre gesucht, ist im Untergrund gegangen. Und dann hat ein Journalistenteam eine Software benutzt, PIM-Eyes, die auch illegal ist, und haben eine Bilderrückverfolgung gemacht. Genau, und hatten Daniela Kletter dann halt quasi in einem Foto bei Facebook quasi ausgemacht. Da wurde das dann gefunden mit falschen Namen und so weiter. Man hat auf jeden Fall ein Facebook-Profil von der Person gefunden und dann konnte man auch nachweisen, ja, das ist tatsächlich Daniela Kletter, die sich natürlich einen anderen Namen gegeben hat und ein anderes Leben geführt hat, ne, im Untergrund. Und das ist für die Polizei, aber auch für PolitikerInnen, die in diesen Ministerien halt aktiv sind, so ein krasses Beispiel, das sie immer nennen, halt quasi, ah, das hätten wir auch machen können, aber wir haben diese Berechtigung nicht von Gesetzesseite aus und wir haben die Tools nicht. Und genau, das ist so ein ganz bekannter Fall. Aber es ist zu Recht, ist PIM-Eyes illegal. Dann muss man sich mal überlegen, was wir alle in Social Media, ins Internet halt so von uns so reingesetzt haben. Diese ganzen Daten, die immer im Internet sind, werden dann genutzt, um technische Profile über uns anzulegen, unter Umständen. Genau, weil da geht es dann auch noch weiter mit der Gesetzesänderung. Das sind ungenaue Rechtsbegriffe, Vorfeldstraftaten und so weiter und andere Sachen. Also man wird halt schon unter also Maßnahmen der Überwachung können an dich dann angewendet werden, wenn man von dir den Eindruck hat, dass du mit deiner jetzigen Tätigkeit zukünftig dann eine Straftat begehst. Also so ungenau ist das im Grunde genommen. Das sind solch gefährliche Formulierungen, die man, wo die Polizei quasi die Befugnis hat, ziemlich viel rein zu interpretieren, ohne dass ein Gericht das feststellt und dann halt direkt schon Maßnahmen darauf ausführen.
1: Was auch noch dringend erwähnt werden muss, ist ein weiterer Paragraph zur automatisierten Datenanalyse. Das ist das, was die Firma Palantir anbietet. Ich glaube, mittlerweile muss man zum Glück nicht mehr groß erklären, was Palantir ist. Zur Vollständigkeit trotzdem, es ist eng verknüpft mit Peter Thiel, einem libertären Investor, der unter anderem Demokratie für nicht mehr zeitgemäß hält und der das der Überwachungssoftware entwickelt hat, die er unter anderem ICE in den USA oder auch der israelischen Regierung zur Verfügung stellt und der ganz glücklich damit ist, dass seine Software für Abschiebungen und Tötungen verwendet wird. Also Palantir ist definitiv ein ziemlich problematisches Unternehmen. Man muss der Regierung hier zugestehen, dass sie das erkannt haben und sich gegen Palantir aussprechen, im Gegensatz zur Opposition. Also Union und AfD fordern weiterhin explizit Palantir-Software. Die Regierung ist da einen Schritt weiter. Allerdings, was sie nicht erkannt haben, ist, dass nicht nur dieses Unternehmen problematisch ist, sondern das ganze Konzept. Und dazu sagt der Landesdatenschutzbeauftragte, dass das kein einfaches Werkzeug, sondern ein Paradigmenwechsel in der Polizeiarbeit ist. Es geht konkret darum, dass Datenbanken zusammengelegt werden, die bisher aus gutem Grund getrennt sind. Da gibt es ein Bundesverfassungsgerichtsurteil aus dem Jahr 2023, da hat die Gesellschaft für Freiheitsrechte geklagt gegen die Palantir-Paragraphen in Hessen und Hamburg. Und da wurde festgestellt, dass Daten zu verknüpfen ein separater Grundrechtseingriff von der Erhebung der Daten darstellt. Der wichtige Begriff hier ist die Zweckbindung. Das ist ein sehr zentrales Konzept im Datenschutz, dass wenn von mir Daten erhoben werden, ich mir sicher sein können muss, zu welchem Zweck die erhoben wurden und dass sie nicht zu anderen Zwecken verwendet werden. Und wenn ich da jetzt irgendwelche großen Datensätze schaffe und dann irgendwelche selbstlernenden, undurchsichtigen Algorithmen drauf werfe, dann kann das eigentlich gar nicht mehr garantiert werden. Das ist an sich schon problematisch genug. Die Regierung sieht damit überhaupt kein Problem. Die haben da offenbar einen juristischen Kniff gefunden, um Zusammenlegung und Suche in der Datenbank haben sie in separate Schritte aufgeteilt und behaupten damit, dass die Zweckbindung dadurch nicht verletzt würde. Ich bin kein Jurist, aber so richtig nachvollziehbar fand ich das nicht. Was zusammengelegt werden soll, da gibt es eine lange Liste von Datenbanken, die will ich jetzt nicht alle runterleiern. Aber was vielleicht relevant ist, zuerst mal sollte ich sagen, alle Menschen, also es ist für alle Menschen problematisch. Ich will jetzt gar keinen Unterschied machen, ob von der Polizei Verdächtigte weniger Grundrechte haben als Unverdächtige. Trotzdem finde ich, sollte man erwähnen, dass da auch Menschen in den Daten landen, die bisher überhaupt nicht auffällig geworden sind. Also es werden Vorgangs- und Falldatenbanken verknüpft, in denen auch ZeugInnen und Anzeigenstellende stehen. Das heißt, wer denkt, ich habe ja nichts zu verbergen, sollte an dem Punkt vielleicht auch nochmal nachdenken. Es sollen auch Telekommunikationsdaten reinkommen und laut dem Datenschutzbeauftragten beinhaltet das auch Gesprächsinhalte. Zum Schluss sollte man noch sagen, da sollen dann, wie gesagt, KI-Algorithmen drauf trainiert und dann für Polizeiarbeit verwendet werden. Es gibt jede Menge Wissen zu den Problemen mit diesen Algorithmen und das weiß auch die Regierung. Deswegen hat sie in den Entwurf reingeschrieben, dass die Algorithmen nicht diskriminierend sein sollten und so weit wie möglich nachvollziehbar. Also da werden zwei Probleme genommen, die bekannt sind von solchen Algorithmen und werden einfach per Gesetz verboten und damit scheint das für die kein Problem zu sein.
0: Ist es denn möglich, eine nicht diskriminierende, nachvollziehbare KI zu erstellen?
2: Die Antwort darauf ist ganz einfach: Nein. Also, das Problem sind schon allein die Polizeidaten, die wahrscheinlich schon diskriminierend sind. Das weiß man auch. Seit Jahren sträubt sich auch die Gewerkschaft der Polizei sehr gerne. Unabhängige Behörden, also die Polizei halt überprüft, gegen diesen Einsatz hat sich die Polizei sowieso schon. Das liegt daran, dass die Polizei bei ihren Arbeiten halt schon häufig aufgefallen ist mit diskriminierendem Verhalten innerhalb der Polizei, bei der Polizeiarbeit. Es sind halt nun mal einfach auch nur Menschen bei der Polizei, die dort arbeiten, und häuft sich bei der Polizei halt schon wirklich auch ein teils rassistisch diskriminierendes Verhalten gegen die Bevölkerung. Und wenn diese Daten halt dann genutzt werden, die quasi halt dann nochmal einfließen und eine KI soll das auswerten und die KI ja auch schon irgendwie vorbelastet ist unter Umständen, also das potenziert sich dann da quasi die Diskriminierung einfach nur. Eine KI kann auch nie, weil eine KI halt gefüttert wird mit Texten. Na, da rede ich jetzt von einem Large Language Model jetzt zum Beispiel. Wenn das Text auswertet, das macht das dann, je nachdem, mit welchen Texten halt eine KI gefüttert wird, diese Sprache verwendet oder diese Formulierung und so weiter verwendet eine KI halt dann auch. Und diese Annahmen macht eine KI auch.
0: Wie sieht denn da jetzt die Timeline aus? Wann soll dieses Gesetz kommen? Ist das schon beschlossene Sache oder ist das noch in der Mache? Könnt ihr da ein bisschen Kontext geben?
3: Also wenn es nach der Opposition geht, soll das gestern kommen. Die Regierung macht auch ziemlichen Druck. Eine genaue Timeline kennen wir leider nicht, aber wir wissen aus einem Protokoll, dass der Gesetzgebungs- und Beratungsdienst, also die juristischen ExpertInnen im Landtag, erwarten, dass das noch mindestens anderthalb Jahre dauert, bis das überhaupt verfassungskonform gemacht werden kann, weil die da auch erhebliche Probleme sehen. Gibt ja auch die schon genannten Bedenken, ob das überhaupt mit dem AI Act der EU vereinbar ist, an vielen Stellen. Das ist die einzige Aussage zu einer Timeline, die wir gefunden haben, die einigermaßen glaubhaft ist. Aktuell liegt der Entwurf im Ausschuss für Inneres und Sport und kommt da regelmäßig auf die Tagesordnung. Zuletzt war das am Donnerstag. Da hatten wir leider nicht die Kapazitäten, jemand hinzuschicken. Das heißt, wir müssen da jetzt auf das Protokoll warten und sehen, wie der aktuelle Stand ist.
0: Und wie sieht der Protest gegen dieses geplante Gesetz aus? Habt ihr irgendwas geplant oder?
3: Also aktuell sammeln wir noch BündnispartnerInnen und informieren Leute. Wir haben einige Infoabende geplant, haben Flyer gestaltet, die wir jetzt streuen. Und im Moment geht es erstmal noch darum, das Bewusstsein überhaupt zu schaffen. Ich habe ja vorhin schon erwähnt, wir wollen auch möglichst viele Gruppierungen mit reinbekommen, die sonst vielleicht nicht unbedingt miteinander zu tun haben, weil wir denken, dass das ein sehr breites Thema ist, was alle angehen sollte. Und dann wäre es natürlich schon schön, den Protest auch größer zu machen. Also wir stehen noch am Anfang, aber ich hoffe schon, dass wir das irgendwann auch ins öffentliche Bewusstsein bekommen und vielleicht auch Demos auf die Straße bekommen.
0: Könnt ihr euch denn Alternativen vorstellen? Also wie könnte so eine Polizei sinnvoll, effizient arbeiten, ohne solche Technologie zu verwenden? Habt ihr da eine Idee?
2: Also da möchte ich einmal kurz, jetzt bei dem CSD in Berlin war ja ein Anschlag. Okay, wir wissen jetzt nicht mega viel darüber, aber das, was wir wissen, ist, dass die Person vorher schon überwacht wurde, direkt an der Wohnung. Quasi noch vor dem Anschlag aus dem Haus laufen sehen, halt, also total überwacht. Es hieß dann von Seiten der Behörden, dass sie unterbesetzt waren. Ich glaube, auch in Zukunft wird das nicht besser werden. Also, dass solche Dinge passieren halt, wenn Menschen wirklich böswillige, dolle Sachen machen wollen. Und ich meine, das sind ja die Dinge, das wird ja häufig eigentlich gemeint, wo Überwachung helfen soll. Überwachung auch in dem Maß mit KI wird das nicht verhindern, dass solche Dinge passieren. Solche Dinge passieren in einer Gesellschaft, die Leute nicht auffängt, wie wir das halt gerade sehen in der Bundesregierung auch, die halt beim sozialen Sparen, wo Leute in mehr Nöte kommen, wo wir ganz viel Desinformation haben, halt im technischen Zeitalter von Social Media und so weiter, auch mit KI und solche Dinge. Wir brauchen halt mündige BürgerInnen. Wir müssen uns füreinander. Also ich glaube, die sicherste Polizei, die es gibt, sind Menschen, die was an den jetzigen Umständen ändern möchten. Also keine Exekutive meine ich damit. Das ist jetzt meine persönliche Meinung dazu. Wir hätten eine sichere Gesellschaft, wenn wir uns um die Menschen kümmern, die halt ins Abseits geraten und nicht Überwachungstechnologie.
3: Ich denke, hier werden technische Lösungen für soziale Probleme gesucht. Und das ist immer eine ganz schlechte Idee. Also was ansonsten noch interessant ist, sind Drohnenbefugnisse, die dann im Prinzip verknüpft mit dem weiter oben einfach dafür sorgen, dass Videoüberwachung noch technisch einfacher ausgeweitet werden kann. Es gibt noch zu Bodycams neue Regelungen. Das heißt, ja, PolizistInnen tragen Kameras am Körper, die automatisiert Aufnahmen auslösen, wenn zum Beispiel die Dienstwaffe gezogen wird. Allerdings dann auch schon die 30 Sekunden vorher mitspeichern, inklusive Audio. Und das heißt, man kann sich eigentlich nie sicher sein, dass das, was man in der Umgebung äußert, nicht am Ende auf einer Aufnahme landet. Und die sollen unter anderem auch in geschützten Räumen, also zum Beispiel bei Hausdurchsuchungen, getragen werden dürfen. Zwar mit Widerspruchsrecht, aber ich kann mir vorstellen, dass in so einer Situation da nicht in Ruhe ausdiskutiert wird, ob das jetzt eine gute Idee ist, die Kamera laufen zu lassen oder nicht.
0: Wie funktioniert denn so eine Zeitmaschine, dass du die Kamera einschaltest und sie 30 Sekunden vor dem Einschalten schon aufnimmt? Wie soll das denn gehen?
3: Naja, nur indem sie permanent aufnimmt und die Daten löscht, wenn keine Aufnahme gestartet wurde. Aber praktisch heißt das, es wird permanent Video und Audio aufgenommen.
2: Also zu den Sachen, die wir jetzt hier noch nicht beleuchtet haben, findet man alles auf der Bündnisseite, wo ganz viele Leute halt Inhalte mit reinteilen, auf noenpoc2.de. Da findet man halt noch weitere Informationen zu den ganzen. Es haben noch viele Leute wie der Freiheitsfuß zum Beispiel ganz tolle Flyer gemacht und so weiter, wo viel Information drin steht. Es gibt Folien, Vortragsfolien, die man sich anschauen kann, wo viel zusammengefasst ist. Viele Links und Inhalte von anderen Leuten halt noch. Also da einmal zum Nachschauen, wenn Leute nochmal genau wissen möchten. Ich glaube, der Gesetzestext ist da auch drin verlinkt auf der Seite. Oder schließt euch halt dem Bündnis direkt an. Da werdet ihr ganz viel weiteres noch mitbekommen. Und wir bräuchten auch noch ein paar Leute, damit ein paar Aktionen zustande kommen. Damit halt zum Beispiel eine Demonstration in vielen Städten zu dem Thema passieren. Damit wir uns vielleicht halt, im Landtag darüber debattiert wird, ob wir da vielleicht eine Kundgebung, eine Mahnwache halt von dem Gebäude dann halten, um einfach auf dieses Thema aufmerksam zu machen. Das würde ich jetzt nochmal dazu fügen zum Ende.
3: Wenn ihr nicht aus Niedersachsen seid, schaut euch in eurem Bundesland um, weil wir sind da nicht alleine und es gibt tolle Bündnisse auch in anderen Bundesländern. Konkret fallen mir gerade Thüringen, Berlin, Sachsen, Schleswig-Holstein und Baden-Württemberg ein, aber das war jetzt bestimmt keine vollständige Liste. Und auch im Bund gibt es ähnliche problematische Gesetze, die aus dem Innenministerium kommen. Dinge wie das Sicherheitspaket, die Vorratsdatenspeicherung, die operativen Befugnisse für Geheimdienste. Also auch da lohnt es sich hinzuschauen. Und wir sind bundesweit vernetzt in dem Netzwerk Sicherheit ohne Überwachung, was sich um diese Bundesgesetze kümmert. Die findet man auf sicherheit-ohne-überwachung.org. Also wenn euch das Thema interessiert, aber ihr keinen direkten Niedersachsen-Bezug habt, könnt ihr gerne trotzdem aktiv werden.
0: Ja, habt ihr das Gefühl, ihr habt irgendwie Rückhalt in der Bevölkerung oder ist es eher so ein Nischenthema, für das sich niemand interessiert?
2: So, das Problem ist, wir haben momentan so viele Themen, einmal global ist riesengroß, auch im Land halt zu verschiedenen Sachen. Alle schauen gerade auf Sachsen-Anhalt wegen der AfD, auf die Wahl. Weiß auch nicht, ob ich das gut beurteilen kann. Ich glaube aber nicht, dass das so besonders so ein Schema ist. Deswegen ist das ja gerade so wichtig, dass wir uns als Bündnis da gerade breit zusammentun mit Menschen halt von überall, aus jeder Schicht, die sich dafür interessieren, um dieses Thema breit zu machen. Das Problem ist, wenn man selber so aus dem technischen Bereich kommt, dann hat man sowas sehr schnell auf dem Schirm, gerade solche Themen halt, wenn es zur Überwachung geht. Da ist man halt sehr kritisch. Ich kann mir vorstellen, so in den bürgerlichen Kreisen, wo man jetzt nicht gerade immer Technik so auf dem Schirm hat, man hört halt häufig, wenn man sich damit beschäftigt und Leute halt anspricht auf Big Tech und diese ganzen Probleme auf Daten, Social Media, dann kriegt man häufig immer zu hören, ja, ich mache halt nichts Falsches, nichts Illegales, halt so, kann mir ja egal sein, wenn ich überwacht werde. Das Problem ist, also wenn es dann soweit ist, die Überwachung selber ist schon eine Repression und man hat das Grundrecht auf informelle Selbstbestimmung, die wäre damit halt quasi außer Kraft gesetzt.
0: Normalerweise will ich immer zum Abschluss irgendwas Schönes, aber ich weiß gar nicht, was es hier Hoffnungsvolles zu fragen gibt.
3: Das Problem haben wir bei vielen unserer Themen. Also was mir Hoffnung macht, ist, dass zumindest so viele Leute sich so schnell uns angeschlossen haben. Also dass man schon merkt, es gibt ein Bewusstsein jenseits der einfachen Tech-Blase. Das könnte natürlich noch viel größer sein und wir arbeiten dran und an der Stelle vielleicht auch vielen Dank für die Einladung hierher, dass wir das Thema noch ein bisschen größer machen und Aufmerksamkeit streuen können. Aber vielleicht bewegt sich langsam was. Und man merkt es ja auch bei Themen wie Palantir zum Beispiel. Vor 1-2 Jahren musste ich Menschen noch erklären, wer Peter Thiel ist. Heute wissen das selbst Leute, die sonst eigentlich nicht mit dieser Bubble in Berührung sind. Von daher scheint sich so ganz langsam ein Bewusstsein einzuschleichen und das macht zumindest Hoffnung, dass mehr Leute begreifen, was hier gerade alles auf dem Spiel steht.
2: Ja, ich glaube, das ist auch das Positive, was ich sehen würde, dass wir sind nicht alleine. Es sind viele Menschen halt, denen das Thema nicht scheißegal ist. Und darauf sollte man sich halt einfach weiterhin konzentrieren, da nicht locker zu lassen, selbst wenn genauso wie 2019 das Gesetz dann einfach so umgesetzt wird. Ich weiß nicht, wie das hierbei wird, weil das wirklich sehr verfassungskritisch ist, aber einfach nicht den Kopf hängen lassen. Selbst wenn es so kommt, können wir das alles wieder ändern. Ich weiß, dass das nicht so oft passiert, aber tendenziell. Ich bin einfach hoffnungsvoll. Ist mir egal, ich mache mir keine schlechte Laune.
0: Dann vielen Dank für das Interview, dass ihr euch die Zeit genommen habt.
2: Bitte sehr.
3: Ja, und danke dir.
0: Wer das alles jetzt nochmal in Ruhe nachlesen möchte, hier nochmal zur Wiederholung die beiden genannten Webseiten. Die eine ist die Bündnis-Webseite von NoNPOC2. Die findet ihr unter www.nonpoc2.de. Ich buchstabiere das mal. Das ist NONPOG und dann die Zahl 2.de. NoNPOC2.de. Die andere im Gespräch genannte Adresse ist sicherheit-ohne-überwachung.org. Dabei wird Überwachung mit UE geschrieben.
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0: Ja, das war's für heute von Sky und wir hören uns dann in einer Woche wieder bei der nächsten Folge von Schnauze voll. Bis dahin wünsche ich euch allen eine gute Zeit. Genießt die Kühle nach diesem viel zu heißen Sommer. Endlich ist Herbst. Es wird nicht mehr so warm, wie es war. Wir können jetzt alle gemütlich beim besten Hamburger Wetter ein bisschen abkühlen. Ja, und nach dieser Themenauswahl heute ist eigentlich klar, es gibt nur einen einzigen Song, der einen adäquaten Abschluss für diese Sendung bilden kann. Systemabsturz mit Verdächtigung.

0: Herzlich willkommen in der August-Sendung von LX Radio, eurer queer-feministischen Lieblingsradiosendung auf FSK. Jeden dritten Sonntag im Monat von 15 bis 17 Uhr. Und wir haben heute eine Gästin im Studio, und zwar Nathalie vom Deichmann. Hallo Nathalie.
1: Hallo.
0: Schön, dass du da bist. Und bevor wir ins Gespräch mit dir gehen, hören wir gleich nochmal, das erste Lied war auch schon von eurer Playlist vom March. Und jetzt hören wir gleich noch einen Song davon. Und ja, wir werden heute viel erfahren über die Organisierung des Deichmarches. Und danach wird es aber auch wie immer eine Buchrezension und einen queerfeministischen Newsflash geben. Schön, dass ihr eingeschaltet habt, und viel Spaß.

0: Als Künstlerin des Monats im August 2026 möchte ich euch für das LX Radio Nenda vorstellen. Nenda, eigentlich Nenda Neururer, ist im Tiroler Ötztal aufgewachsen und lebt heute in London. Sie ist Musikerin und Schauspielerin und verbindet in ihrer Musik Rap und Spoken Word mit Indie, Soul und Jazz. Dabei wechselt sie zwischen Englisch, Hochdeutsch und Tiroler Dialekt. 2021 veröffentlichte sie Mixed Feelings, ein Song über ihre Erfahrung als schwarze Tirolerin und über Alltagsrassismus. Der Song landete auf Platz 1 der Jahrescharts von FM4, einem österreichischen Radiosender des ORF, und ist ihr größter Hit bisher. Seitdem beschäftigt sie sich in ihrer Musik immer wieder mit Identität, Zugehörigkeit und gesellschaftspolitischen Fragen. 2025, also letztes Jahr, folgte mit Kra ihr Debütalbum. Und auf diesem Album geht es unter anderem um Verlust, Trauer und auch um Rassismus. Und musikalisch ist das Album eine Mischung aus Rap, Spoken Word, Indie Rock, Jazz und Soul. Und wir hören jetzt Nenda mit ihrem Song Mixed Feelings.
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1: Hallo Nathalie, wie schön, dass du da bist, hier bei Le Radio auf 93.0 MHz. Heute ist das Thema unserer Sendung der Dyke March und du bist die Moderatorin, right?
2: Ich mache das jetzt schon seit ein paar Jahren. Ich glaube, das war jetzt das dritte oder vierte Mal.
1: Wow.
2: Und meistens halt im Duo mit einer anderen Person.
1: Cool. Willst du uns einmal noch ein bisschen was erzählen, wie du zum Dyke March gekommen bist, was der für dich bedeutet?
2: Gerne. Ich war halt vor dem Dyke March zweimal, glaube ich, Teilnehmerin, einfach nur so. 2019 zum ersten Mal und 2022, glaube ich. Genau, und das kam dann vor allem dazu, ich bin eigentlich bin eigentlich bei Amnesty bzw. Queer Amnesty Hamburg tätig oder tätig gewesen. Momentan eher nicht so. Aber vor allem lange Zeit, seit 2018, eigentlich bei Amnesty tätig gewesen. Und das war dann zu dem Zeitpunkt so, dass das Lesbennetzwerk eine Veranstaltung mitorganisierte zu zwei lesbischen Gefangenen in Iran, und es gab eine Kundgebung vor dem iranischen Konsulat, und da hatte man Queer Amnesty Hamburg angefragt um eine Rede. Das hatte ich dann übernommen, und dadurch kam halt auch dieser Kontakt vom Lesbennetzwerk zu uns, und ich wurde halt zum Lesbennetzwerk eingeladen. Und damals war das noch so, dass das Lesbennetzwerk halt den Dyke March in Hamburg gemacht hat. Mittlerweile sind es zwei verschiedene Orga-Gruppen, einmal Lesbennetzwerk Hamburg, wo halt viele Menschen aus Organisationen mit Queerschwerpunkt in Hamburg sind, aber auch viele Einzelpersonen. Und dann gibt es halt Dyke March Hamburg, wo halt hauptsächlich, würde ich sagen, Einzelpersonen sind. Viele haben halt noch Connections zu anderen Orgas, aber es ist halt hauptsächlich Einzelpersonen, die das machen, und halt eine Person vom Lesbenverein Intervention, Netzwerk Stelle Lesben, die das mitmacht. Und ja, es ist vor allem viel Fluktuation. Also es kommen manche und gehen, einige bleiben dann wieder Jahre und machen das über Jahre, tragen diesen Dyke March mit. Also es ist sehr verschieden.
1: Spannend. Ist ja schön, wenn so eine Organisation so offen bleibt und sich auch immer wieder erneuert. Wie würdest du denn den Dyke March jemandem erklären, der noch nie davon gehört hat?
2: Genau. Dyke March ist halt ein Marsch für lesbische Sichtbarkeit oder verschiedene lesbische Sichtbarkeiten, weil das ist halt auch sehr, sehr breit gefächert. Generell ist, es gibt halt nicht so ein Bild, wie eine Lesbe ist. Es gibt halt viele verschiedene Lesben. Und der Dyke March entstand vor allem daraus, dass halt lesbische Personen sich halt nicht mehr so sichtbar gefühlt haben beim normalen CSD. Und gerade wo der CSD auch immer kommerzialisierter wurde, viel mehr Leute dann auch eingeladen hat und vor allem aber sehr oft dann halt die Schwulen im Vordergrund standen, halt so die Drag Queens, die werden gefilmt, die Allies, die mit ihren Fahnen wedeln, aber es werden halt sehr, sehr wenig dann halt die Lesben gezeigt. So die einzigen, die man dann auch wirklich vorne ran sieht, sind halt die Dykes und Bikes, die man halt aber jetzt auch auf dem Dyke March hat.
1: Mhm. Also mehr Sichtbarkeit innerhalb von so einem queeren Spektrum. Das Dyke hat ja auch ein Sternchen. Was bedeutet das Sternchen in Dyke für euch?
2: Genau, das kann ich sogar vorlesen. Also es gibt halt das Dyke March Germany, das ist halt dieser Zusammenschluss von den ganzen Dyke Marches, die es halt in Deutschland gibt. Wir haben auch ein paar, die Mitglied sind und die sich dann auch immer wieder vernetzen mit den anderen Dyke Marches. Und im Prinzip sind Dykes halt Flinter, also Frauen, Lesben, Inter, Non-Binär, Trans- und Agender-Personen, die sich halt dem lesbischen und oder queeren Spektrum zugehörig fühlen. Und Dyke war halt eigentlich eine Beleidigung für Lesben. Der Begriff wurde halt emanzipatorisch umgedeutet und als empowernde Selbstbezeichnung reclaimed. Und das Sternchen zeigt halt die Offenheit gegenüber den unterschiedlichen Geschlechtsidentitäten an und markiert halt Platz für vielfältige geschlechtliche und sexuelle Selbstbezeichnungen. So, es gibt halt verschiedene Lesben, und das ist es halt. Es gibt halt auch verschiedene lesbische Sichtbarkeiten. So Lesben, die halt nicht binär sind, leben vielleicht nochmal anders als Cis-Lesben. Schwarze Lesben haben auch eine andere Life-Experience, sage ich mal, als halt weiße Lesben. Und so ist das halt ein sehr, sehr unterschiedliche lesbische Sichtbarkeiten, die es halt in diesem Spektrum gibt. Und deswegen wollen wir auch mit diesem Sternchen darauf hinweisen, dass es halt ein sehr, sehr offenes, breites Spektrum ist.
1: Und das ist ja auch gar nicht unumstritten. Ich erinnere mich, dass es auch Proteste gab von TERFs, also Trans Excluding Radical Feminists, also transfeindlichen Feministinnen, die nicht alle sind mit der Öffnung dieses Begriffs so einverstanden.
2: Ja, das ist halt ein Thema, was halt auch in der Community wirklich sehr, sehr oft thematisiert wird. Das war halt noch einer der Dark Matches, da war ich noch nicht in der Orga und habe das halt nur als Teilnehmerin mit angesehen. Da war allerdings, da gab es noch den Transblock. Der Transblock ist halt kein, also das ist nicht von uns so selbst vorgestimmt, so von wegen hier, Transpersonen sollen alle in einem Block da laufen, sondern das ist halt die Trans-Community selber, meist angeführt halt von der Gruppe The Transgender Menace oder auch NB Galactic Transtastic, die sich halt dafür entscheiden, ob sie halt als Block laufen oder nicht offiziell als Block laufen. Damals liefen sie halt noch als Block mit ihrem Transparent und deswegen haben sich auch die TERFs genau diesen Block dann rausgepickt, um dort halt diese Person anzugreifen bzw. sie zu provozieren. Es war halt wirklich der Sinn oder halt die Intention von dieser Gruppe, die Transperson so zu provozieren, dass sie halt einen Angriff wagen würden, in welcher Weise auch immer, was sie halt für ihre Zwecke dann missbrauchen können. Der Transblock wiederum hat sich dann halt gleich gesagt, wenn sowas passiert, würden wir es auf den Boden legen, ein sogenanntes Die-In machen, um halt zu symbolisieren, hey, euer Transhass tötet. Aus dem Dyke-Marsch selber kamen vor allem viele, viele Rufe, dass die transfeindlichen, ja, angeblichen Feministen, ich finde sie nicht wirklich feministisch, deswegen... Sie werden halt oftmals nur für uns als Nervensägen gesehen, die halt diesen Marsch stören. Die wurden halt nicht geduldet. So, das wurde halt von dem überwiegenden Teil der Community von uns auch nicht gemocht, dass die da waren. Und deswegen blieb dann auch dieser Demozug stehen. Und weil die Polizei halt auch will, dass dieser Demozug weitergeht, haben sie irgendwann diese StörerInnen rausgezogen und gesagt so, hey, könnt ihr nicht mitmachen so.
1: Und das ist sozusagen jetzt die Strategie und das funktioniert und jetzt kommen die nicht wieder oder wie geht ihr mit so Störungen jetzt heute um?
2: Mittlerweile haben wir auch Pläne, wie wir mit Störungen umgehen. Es ist halt auch kompliziert, weil ja, es gibt halt gewisse Demo-Regeln und so und wir können halt nicht irgendwie Leuten einfach so sagen, sie sollen weggehen, nur weil wir sie einfach nicht mögen persönlich. Aber es ist halt eine Methode, wie halt sowas aufgelöst werden kann. In diesem Jahr, wo das passiert ist, gab es halt dieses, wie hieß es, 7-Euro-Ticket, 9-Euro-Ticket, womit halt transfeindliche AkteurInnen halt durch Deutschland getourt sind. Mhm. Die hatten halt dadurch die Möglichkeit, irgendwie von Berlin nach Hamburg und sonst und Köln überall hinzureisen. Deswegen waren das allerdings auch so eine große Gruppe, die das gemacht hat. Also groß in Anführungszeichen. Es sind irgendwie immer nur so

0: Furchtbarkeiten zu feiern. Und so muss man sich halt wieder mit irgendwelchen Leuten auseinandersetzen, die da eigentlich nichts zu suchen haben. Also mittlerweile haben wir auch keine Störfälle mehr. Es ist halt so, wir müssen uns trotzdem immer mal wieder damit auseinandersetzen. Aber es kam halt nicht nochmal zu so einer großen Aktion. Ich glaube, die wissen halt auch, wie wir damit umgehen und dass das halt nicht zieht. Dass auch die überwiegende Mehrheit der Community sagt, wir wollen halt keine transfeindlichen AkteurInnen hier in der Gruppe haben.
1: Schön, dass die Demo und die Community da so eine große Geschlossenheit gezeigt hat. Ist ein empowernder Moment, sowas. Wie gut, dass das daraus erwachsen ist. Das bringt uns direkt ein bisschen zu der Frage von, warum braucht es heute überhaupt noch einen Dyke-March?
0: Das ist halt genauso die Frage, warum braucht es noch einen CSD? Wir haben es halt immer noch mit wachsendem Rechtsextremismus, wachsendem Rechtsruck generell. Und das halt... Wir mittlerweile auch eine Regierung haben, die aktiv halt queeren Organisationen und Gruppen halt die Fördergelder wegstreichen, die halt aber auch Sozialleistungen wegstreichen oder halt sagen, wir wollen möglichst viele migrantische Personen, geflüchtete Personen abschieben, teils halt auch welche, die LGBTQ sind und dann in ein Land abgeschoben werden sollen, wo ihnen im schlimmsten Fall die Todesstrafe droht. Einfach nur, weil sich halt gerade das politische Klima so ergibt. Und das ist halt alles, sind halt alles solche Gründe, warum wir auf die Straße halt gehen müssen. Besonders, es gibt auch so diesen, ich glaube, eine Organisation macht das halt immer, dass sie immer raussucht, wie viele queere Charaktere in so Serien, bekannten Serien mitspielen. Und dann sieht man halt auch, wie das in den letzten Jahren, Monaten wieder gefallen ist und weniger Repräsentation stattfindet. Und wenn halt wenig Repräsentation auch von lesbischen Personen stattfindet, werden dadurch wieder Stereotype groß, die halt eher schädlich sind, als wirklich empowernd sind. Und wenn halt Lesben auch im öffentlichen Raum nicht stattfinden, dann existieren sie einfach nicht. Dann werden sie nicht geduldet, dann werden sie mehr gehasst und auch verdrängt und ihre Probleme werden halt auch einfach nicht wahrgenommen. Mhm. Da ist halt auch sehr viel Überschneidung, gerade von Lesben halt mit Misogynie, mit teils Transfeindlichkeit, mit Klassismus, aber auch Rassismus, generell alles Mögliche. Halt, wie gesagt, Lesben sind halt sehr divers, sehr verschieden und viele Themen gehen uns halt persönlich was an. Wenn ich jetzt auch sehe, da werden halt Sozialleistungen, Kassenleistungen weggestrichen, gerade im Bereich Psychotherapie. Sehr, sehr viele queere Personen, lesbische Personen brauchen halt eben diese Versorgung. Und das ist halt auch so ein großer Faktor, der dann dafür sorgen kann, dass halt so eine Community kleiner wird. Wir hatten das auch in der AIDS-Krise, wo dann halt das völlig ignoriert wurde, dass schwule Männer davon halt sehr betroffen waren und das auch immer nur darauf geschoben hat, ja, das sind immer nur schwule Männer, die werden halt krank. Es waren dann die Lesben, die dann halt gesagt haben, wir kümmern uns darum, wir sind und auch betroffen waren, weshalb wir auch dieses Akronym haben, LGBTQ, dass das L halt vorne steht. Mhm. Also es ist halt so, dass wir immer wieder diese Kämpfe führen müssen und die werden halt, es sind eigentlich wirklich die gleichen Kämpfe, sie verändern sich nur stetig. Und wenn man das halt so schleifen lässt, dann wird sich halt auch nichts ändern. Mhm.
1: Das ist doch ein guter erster Eindruck gewesen und wir machen jetzt weiter mit einem Stück Musik.

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1: Hallo, wir sind zurück bei Le Radio, heute mit Nathalie vom Dijkmarsch. Wir haben gerade schon mal ein bisschen darüber gesprochen, was der Dijkmarsch ist und warum es den braucht. Aber warum heißt das eigentlich Dijkmarsch?
2: Genau, Dijk ist halt vor allem ein emanzipatorischer Begriff. Also da, wie gesagt, da war halt mal als Beleidigung, als im Deutschen würde man sagen Kampflesbe. Mittlerweile wurde er emanzipatorisch halt reclaimed, also wieder angeeignet, um halt eben zu sagen, wir sind halt die kämpfenden Lesben im Sinne von politischer Kampf. Wir kämpfen für unsere Rechte, wir wollen halt für uns einstehen, Sichtbarkeit schaffen. Und deswegen nennen wir es auch Dijk March. Auch March, weil wir halt ein Demozug sind und zusammen marschieren. Und ja, genau, das ist halt so diese Geschichte dahinter. Und eigentlich kam das dann ja aus Amerika natürlich, die waren dann halt die Vorreiter. Und dann kam das aber auch irgendwann hier nach Deutschland.
1: Und was unterscheidet den Dijkmarsch jetzt vom CSD oder anderen CSD-Veranstaltungen?
2: Generell, also vor allem hier in Hamburg, sind ja die CSDs sind in Großstädten generell halt riesengroß, sehr kommerzialisiert, sehr politisiert. Es sind halt sehr viele Trucks, Wagen, sehr viele Menschen da. Beim Dijkmarsch ist das halt ganz anders. Du hast halt vielleicht irgendwie einen Truck maximal oder halt ein, bei uns ist es das Soundbike und vielleicht ein Auto, mhm, die halt Musik abspielen. Wir haben halt unsere politischen Reden, wir haben bereits die Senatorin für Gleichstellung dann halt auch da, die manchmal dann eine Rede hält. Aber hauptsächlich ist es halt, wir wollen zusammen marschieren, halt die Straßen für uns einnehmen und halt bei uns sind keine tausende Leute, die am Rand stehen und uns zujubeln. Bei uns sind das halt wirklich ganzen Lesben, die sich halt stark machen, mit ihren Schildern, mit ihren Parolen auf die Straße kommen und sich dann halt die Straße nehmen.
1: Und dieses Jahr war ja auch wirklich sehr groß, der Dijkmarsch, war mein Eindruck. Seid ihr zufrieden mit diesem Jahr?
2: Ja, wir sind sehr, sehr zufrieden. Also wir müssen auch sagen, dieses Mal war das Wetter auf jeden Fall sehr, sehr gut. Größtenteils. Wir hatten das schon wieder, dass es halt am Anfang geregnet hat und wir einen Regenbogen hatten. Also, was ist das für ein Zeichen?
1: Perfekt.
2: Das zweite Jahr in Folge. Aber zumindest war es halt, beim letzten Mal war es halt auch so, dass dann doch nochmal ein großer Regenschauer kam. Und das ist halt schlecht. Dann gehen halt viele, viele Leute wieder nach Hause, verständlicherweise. Mhm. Dieses Mal waren halt sehr, sehr viele Lesben und Allies da, die uns unterstützt haben, die das mit uns durchgezogen haben und die halt interessiert an dieser Veranstaltung waren. Und das freut uns generell auch sowieso, weil so können wir halt ein Zeichen setzen, so können wir halt gut auftreten und so haben wir auch alle miteinander Spaß. So wissen wir, was wir tun, hat einen Sinn und es kommt an.
1: Schön. Und du hast gesagt, Dijk ist die politische Lesbe und da frage ich mich, welche politischen Forderungen verbindest du mit dem Dijkmarsch?
2: Es gibt halt sehr, sehr viele Forderungen. Also da kann ich habe jetzt zum Beispiel diesen ganzen Forderungskatalog, den würde ich jetzt nicht alles vorlesen, weil es ist sehr, sehr viel. Aber es ist halt auch sehr unterschiedlich. Halt, das erste ist halt diese Forderung von mehr Sichtbarkeit der vielfältigen Diets jenseits von Stereotypen, Zuordnungen und Beschreibungen. Aber es geht halt auch über von der Teilhabe von Dykes im Alter, Teilhabe von Dykes mit Behinderung, die Rechte von Dykes of Color, von migrantischen Dykes mit Fluchterfahrung, generell auch Sensibilisierung zu diesen Themen, dass halt auch Gelder an gewisse Projekte, Organisationen fließen, die halt eben diese Dykes unterstützen. Das ist vor allem aber auch die Armutsbekämpfung. So Dykes sind halt noch mehr stärker von Armut bekämpft, weil halt dieses System darauf ausgelegt ist, dass es heißt so Mann und Frau und der Mann verdient vor allem dann viel Geld und besonders halt, da war halt, dass die Ehe zwischen Mann und Frau, die wurde halt nie in Frage gestellt. So, wir mussten halt ewig lange kämpfen, bis überhaupt dann eine Ehe zwischen einer Frau und einer Frau dann möglich war, damit halt, falls die Partnerin verstirbt, dass man dann auch Witwengeld halt bekam. Und das ist halt auch so ein Ding mit dem Geld. Frauen verdienen weniger, Frauen kriegen dann auch weniger Rente und somit rutschen viele, auch Lesben, dann in die Altersarmut. Und dann werden halt auch versucht, lesbische Wohnprojekte zu fördern und es fehlt dann immer an dem Geld, an dem Einsatz. Und ja, so die Schwulen, die sieht man halt öfters, da kümmert man sich öfters. Auch die Partyszene ist halt sehr, sehr schwulenlastig. Es gibt teils auch Partys, Bars, gerade in Berlin auch, die halt wirklich rein für schwule Männer sind. Für Dykes ist es mittlerweile nicht so, da ist sehr, sehr viel verloren gegangen über die Jahrzehnte. Bars, die halt zugemacht haben, Cafés, die nicht mehr existieren. Und ja, und natürlich ist aber auch Transrechte so ein großes Thema bei uns. Also hier steht noch in den alten Forderungen so die Abschaffung des sogenannten transsexuellen Gesetzes. Das haben wir mittlerweile nicht mehr, aber wir müssen halt trotzdem weiter dafür kämpfen, dass Transpersonen halt nicht nur die Sichtbarkeit bekommen, sondern vor allem den Schutz bekommen. Also das ist es ja, Lesben werden halt vergessen, die kriegen keine Sichtbarkeit. Transpersonen kriegen Sichtbarkeit, aber keinen Schutz. Die werden dann oftmals instrumentalisiert und halt, wie auch bei uns, dann halt als Instrument zur Spaltung genutzt. Und das sind halt mit unsere Geschwister quasi. Das sind halt auch Teile der Dyke Community. Viele sind halt selber lesbisch, bi, queer und fühlen sich halt wohl auf unserer Demonstration, wohl in unserer Community und verdienen halt genauso, dass man sie Projekte fördert, dass man halt Strukturen beibehält, dass man sie inkludiert. Also das sind halt alles so große Themen, die damit reinspielen. Das ist halt sehr, sehr, sehr viele verschiedene Themen. Auch halt, dass Operationen an Intersex-Personen verboten werden, dass sie gar nicht mehr stattfinden. Dass halt aber auch das Thema Pornografie, dass halt Lesben immer noch einen sehr sexualisierten Kontext für halt cis-hetero-Männer nur gezeigt werden und nicht halt als empowernde Dykes für Dykes. Mhm. So, das sind alles so Themen, die wir in unseren Forderungen wiederfinden und noch viel, viel mehr. Also da kann man wirklich stundenlang, glaube ich, drüber reden.
3: Auf jeden Fall, weil du hast jetzt gerade eine Menge Themen angesprochen, wo ich in einige gerne nochmal tiefer reingehen wollen würde. Und all diese vielen Themen zusammenzuhalten, das ist ja auch gar nicht so einfach. Also wie macht ihr das denn? Also diese Aufstellung der Forderungen oder wie kriegt ihr diese ganze Community, die so divers und unterschiedlich ist, wie kriegt ihr die so zusammen?
2: Ja, es ist generell schwierig. Wie gesagt, wir sind halt der Dyke March. Das Lesben-Netzwerk ist ja halt, wo auch viele vom Dyke March dabei sind, nochmal unterschiedlich und die machen auch dann teilweise Workshops und bieten Dinge an, wo man halt in den Austausch miteinander kommt. Zuletzt war halt eine Veranstaltung von Lesben-Netzwerk im Pride House, wo es halt auch zusammen mit den queerpolitischen SprecherInnen von Grünen und SPD und Linke war eigentlich auch vorgesehen, aber die war leider erkrankt. Darum ging so um die Förderung von lesbischen Projekten, Bürokratie und was nicht allem. Generell ist, wir müssen auch immer wieder von Jahr zu Jahr gucken, was ist halt auch das, was gerade so im Vordergrund steht, was wirklich aktiv bedroht ist. Und mussten, als wir auch die Rede geschrieben haben zum Dijkmarsch dieses Jahr, haben wir dann auf die letzten paar Tage nochmal Änderungen reingenommen, weil dann wieder nochmal irgendwas passiert ist. Es kam halt dieser Anschlag in Berlin, es kam dann diese Vorschläge oder ja, Forderungen von der Politik hier in Hamburg, dass dann schon wieder gesagt wird, wir wollen das VorBi streichen oder wir wollen hier und da Forderungen von Trans-Spaces streichen. Und das mussten wir halt auch alles reinnehmen, weil wir das halt so wichtige, dringende Themen erachtet sehen. Aber wir versuchen halt immer alle anzusprechen. Aber ja, es ist halt wirklich so ein riesengroßes Spektrum, dass wir immer versuchen, irgendwo einen Fokus vielleicht mal zu setzen im Jahr. Und ja, wie gesagt, es ist halt so. Manchmal sind halt gewisse Themen dringender als andere. Und auf die versuchen wir dann nochmals mehr einzugehen. Aber generell versuchen wir dann immer alle anzusprechen und alle Probleme anzusprechen. Aber wie gesagt, es gibt halt so, so, so viele Probleme, so viele Forderungen, die man sich immer wieder ins Gedächtnis rufen kann. Und für manche, wie gesagt, dieses Transsexuellengesetz wurde zum Beispiel abgeschafft. Das ist zum Beispiel schon mal ein Erfolg. Es wird halt immer noch darum gekämpft, um die Anerkennung von lesbischen Müttern. Weil da dieses Abstammungsgesetz immer noch Lücken aufweist. Und das sind alles so Themen, die sind immer wieder relevant und da. Und manche Forderungen kann man durchsetzen und andere sind halt immer und immer und immer wieder da. Also ein weit währender Kampf, sage ich.
3: Ja, ich fand die Auftaktrede wirklich sehr gelungen. Also ich finde, diese Themenschwerpunktsetzung ist euch wirklich, das ist wirklich durchgekommen, gerade mit, dass eben keine rassistischen Antworten auf solche Anschläge geben darf, dass das nicht das im Sinne der Community ist. Das fand ich wirklich, wirklich eine gute Rede und eben auch mit diesem Fokus nochmal auf das VorBi, also Transsucht, Beratung in Hamburg, die jetzt gestrichen werden soll, was wirklich eine Katastrophe für die Community ist. Da leistet ihr wirklich viel. Und bevor wir jetzt in all diese einzelnen Themen nochmal reingehen, würde ich nochmal ein bisschen Musik spielen.
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0: Hallo, wir sind zurück bei Lehradio, eurer queerfeministischen Radiosendung, immer am dritten Sonntag im Monat auf 93.0 MHz oder fsk-hh.org. 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Heute haben wir Nathalie vom Dyke-March da und nachdem wir jetzt schon ein bisschen darüber gehört haben, was der Dyke-March ist und was so politisch am Dyke-March ist, würden wir jetzt noch mal ein bisschen in die Themen reingehen, die wir gerade so angerissen haben. Und du hast ja jetzt gerade so im Vorbeigehen einmal erwähnt, dass Frauen nicht so viel verdienen wie Männer im Allgemeinen und dass es deswegen ein Armutsproblem in der lesbischen Community gibt, das sich auf unterschiedliche Art und Weisen zeigt. Willst du dazu noch ein paar Worte verlieren?
1: Gerne. Wir vom Dyke-March sind ja auch so, wir nehmen halt keine Spenden von irgendwelchen Unternehmen und sowas an. Wir sind halt auf Spenden angewiesen, generell von Privatpersonen meist, aber auch manchmal auch von kleinen Spenden von Parteien auch, die uns unterstützen, die demokratischen Parteien, die uns halt noch Geld geben. Aber ja, das an dieser Stelle auch gerne mal gucken, wenn ihr spenden wollt, wenn ihr mitmachen wollt, dann schreibt uns eine Nachricht über Instagram. Da haben wir halt den Dyke-March Hamburg Account, wo wir halt auch alles Mögliche posten, wo auch demnächst vermutlich ganz viele Fotos noch kommen vom Dyke-March. Ja, es ist ja ein March der lesbischen Sichtbarkeit und deswegen ist auch eigentlich immer eine Fotografin vor Ort, die halt Fotos macht, um halt auch noch die verschiedenen Personen, die anwesend waren, zu zeigen. Und das macht mich auch immer sehr happy zu sehen. Dann hast du Leute, die dabei sind, die im Rollstuhl sitzen. Dann hast du dicke Lesben dabei, schwarze Lesben dabei, ältere Lesben. Und es zeigt halt so, so schön die Vielfalt der Community und auch die vielseitigen Forderungen. Viele kommen ja mit Schildern oder T-Shirts mit schönen Aufdruck drauf. Ja, und generell das Thema Förderung ist halt ein großes Ding und lesbische Räume verschwinden halt immer mehr. Das liegt halt auch daran, dass Lesben halt dann meist weniger Geld zur Verfügung haben, weniger Zeit auch teils zur Verfügung haben. Ich meine, es sind auch meist eher die Flinter, also nicht nur Frauen, aber auch Transpersonen, nicht-binäre Personen, die halt mehr Care-Arbeit auch übernehmen und das halt nochmal zusätzlich draufkommt. Dass sie dann noch Angehörige pflegen zum Beispiel, dass sie halt ihren eigenen Haushalt managen müssen, dass sie auch aus Geldnot vielleicht mehrere Jobs annehmen müssen und dann weniger Zeit haben, sich auch in gewissen Spaces für halt queere Personen zu begeben. Und gleichzeitig ist es auch so ein Problem von manchen Spaces, die halt auch nicht barrierearm genug sind oder die halt einen starken Konsumzwang haben. So diese Third Spaces, wo du halt keinen Konsumzwang hast, die sterben auch immer mehr aus, weil wir in einer sehr kapitalistischen Gesellschaft halt leben.
0: Mhm. Und zu diesem Barrierethema, das ist ja auch bei euch auf dem Dyke-March ein Ding, weil also ein March setzt erstmal voraus, dass Leute gehen können oder E-Rolli haben oder geschoben werden oder wie auch immer. Mhm. Und genau, wenn man nicht sehen kann, ist so ein March auch eine Herausforderung. Und ich habe auch gesehen, dass ihr auch eine Gebärdensprachverdolmetschung hattet, zum Beispiel für die Auftaktrede beim March.
1: Mhm, genau, das ist auch so, dass wir jetzt seit letztem Jahr gebärdensprachdolmetschende Person haben, die halt zumindest die Rede dann schon vorab bekommen und übersetzen können, sodass wir da halt ein bisschen mehr Barrierefreiheit reinbringen tun. Es ist halt auch eine Herausforderung. So leider ist halt, wie gesagt, so ein Marsch nicht für jeden etwas. Für Menschen, die halt nicht so gut zu Fuß sind, laufen halt nur einen Teil mit oder gucken sich nur die Anfangskundgebung an oder sind vielleicht auch gar nicht dabei. So kann ich auch verstehen. Jeder muss auf seine Ressourcen achten. Und wir versuchen zu gucken, wo wir halt überall zumindest gewisse Barrieren abbauen können, damit Menschen teilnehmen können.
0: Die Diversität des Dijkmans hat sich auf jeden Fall auch an diesen vielen Schildern, die du gerade erwähnt hast, deutlich gemacht. Es gab sehr viele sehr witzige Schilder auch. Ich bin sehr gespannt, was da auf eurem Instagram-Account noch aufploppt. Und auch da ist ja die Unterschiedlichkeit der Community so sehr sichtbar geworden. Kannst du noch mal was sagen zu der Herausforderung für BIPOC-Lesbians oder Trans-BIPOC-Lesbians oder also das Spektrum der Marginalisierung ist ja groß.
1: Ja, generell BIPOC-Lesbians, also was auch so ein großes Thema generell, glaube ich, in der lesbischen Community ist, dass halt das Lesbischsein abgesprochen wird manchmal oder dass jemand nicht direkt als lesbisch gesehen wird, weil die Person zu feminin ist oder halt ja, vom Aussehen her wird es nicht sofort als Lesbe erkannt. Und das ist auch etwas, was halt auch Trans-Dykes oder BIPOC-Dykes betrifft, merke ich. Aber es ist halt genauso auch mit finanziellen Nöten, die halt Personen of Color oder auch Trans-Personen mehr treffen, weil es ist auch generell schwieriger, auf dem Wohnungs- und Arbeitsmarkt halt eben eine Wohnung zu finden, einen Job zu finden, der halt genug bezahlt und den, wo man halt möglichst diskriminierungsfrei seiner Arbeit nachgehen kann. Und das klingt eigentlich wie so eine ganz humane, normale Forderung und trotzdem ist da so viel Widerstand, was eigentlich nicht nachvollziehbar ist.
0: Und der Dijkmatsch hat ja das Ziel, Sichtbarkeit zu erzeugen. Und das klappt ja anscheinend auch. Also es gibt Instagram, du bist heute hier in der Radiosendung. Wie drückt sich diese Sichtbarkeit noch so aus? Merkt ihr was davon, dass die Themen aufgegriffen werden? Oder genau, der Demozug ist ja sichtbar in der Stadt. Und heutzutage ist ja aber auch immer so wichtig, alles medial nochmal zu spielen, um irgendwie eine größere Aufmerksamkeit zu erreichen.
1: Ja, wir versuchen schon überall, wo es halt geht, eine gewisse Aufmerksamkeit zu erreichen. Wir sind jetzt auch immer wieder im Pride-Magazin von Hamburg Pride auch zu sehen, weil der Dijkmatsch halt ein sehr wichtiger Teil auch ist von diesem CSD-Wochenende. Und was man aber auch manchmal, was wir halt auch versuchen, ist auch Kontakt halt zur Politik zu haben. Halt, wie gesagt, wir hatten die Senatorin auch schon bei uns, weil halt die Netzwerkstelle Lesben halt vom Büro für Gleichstellung finanziert wird. Wir hatten allerdings jetzt auch die queerpolitischen SprecherInnen, sind halt auch Teil vom Dijkmatsch. Die Indira Chuda ist halt bei den Dykes on Bikes halt auch dabei, ist jetzt für die SPD in der Bürgerschaft. Miriam Block ist halt immer wieder da als parlamentarische Beobachterin zum Beispiel. Und das sind auch Personen, mit denen wir halt versuchen, auch in Kontakt zu bleiben zu solchen Themen. Gerade auch ich merke halt, das sind auch Personen, denen ist das wirklich wichtig und die versuchen dann auch wirklich für uns dann halt Rechte und Fördermittel und was nicht alles zu erkämpfen. Es ist halt schwierig generell als queere Person in der Politik, glaube ich auch.
0: Auf jeden Fall. Das heißt, ihr seid auch jenseits von dem Tag des Marches aktiv und versucht, euer Netzwerk aufrechtzuerhalten?
1: Genau, halt das Lesben-Netzwerk ist sowieso die ganze Zeit aktiv. Der Dijkmatsch, also die Organisation vom Dijkmatsch, die konzentriert sich halt nur auf diesen Tag speziell. Aber da ist halt auch sehr, sehr viel Arbeit, was wir da reinstecken. Und das sehen die Menschen gar nicht, aber es ist so, nach dem Dijkmatsch ist vor dem nächsten Dijkmatsch. Mhm. Und dann sitzen wir dann auch schon wieder zusammen, was lief gut, was können wir besser machen. Es ist allerdings auch bei sehr vielen Sachen so eine Sache, Frage von, haben wir das Geld dazu, haben wir die Person, also die Women Power oder Flinter Power dafür, das auf die Beine zu stellen. Wie gesagt, manche Leute bleiben halt für ein Jahr und haben dann nicht mehr die Kapazitäten mitzumachen und andere machen das immer wieder von Jahr zu Jahr. Und neue Mitglieder da zu gewinnen, ist manchmal auch ein bisschen schwierig. Und ja, wir müssen halt immer wieder gucken, was schaffen wir auf die Beine, wofür haben wir überhaupt dann die Zeit. Manchmal kommen dann irgendwelche Ideen, wir hätten gerne irgendwie den und den Künstler oder Künstlerin gerne noch am Ende dabei, aber hatten dann nicht mehr die Zeit oder den Vorlauf, sowas dann zu planen. Letztes Jahr war halt der noch größere organisatorische Aufwand, weil wir 10-jähriges Jubiläum hatten.
0: Mm.
1: Da hatten wir.
0: Herzlichen Glückwunsch.
1: Ja, danke. Jetzt sind wir 11 Jahre sogar schon. Ja, aber letztes Jahr hatten wir halt eine Party halt zusätzlich noch geplant. Dann hatten wir den Dijkmarsch, wo wir auf dem Spielbudenplatz geendet sind und halt die Bühne dort nutzen konnten. Halt zwar ohne Technik, aber wir konnten uns halt auf die Bühne stellen und hatten halt viele, viele Personen von Organisationen, die uns halt über die Jahre supportet haben, die halt kurze Dankesworte oder Grußworte gehalten haben von anderen Dijkmarches, die uns besucht haben, von Dijkmarch Germany generell, von aber auch Organisationen und Kleingruppen, Personen. Also Sophie Koch war zum Beispiel da, kann ich mich noch erinnern, die Queerbeauftragte der Bundesregierung jetzt. MHC war da, Dijkmarches, wie gesagt, aus anderen Bundesländern waren da. Also es waren schon sehr, sehr viele. The Handmaids Riots ist auch eine Gruppe, die uns immer wieder unterstützt, die versucht immer mal wieder eine Aktion zu machen. Sind wir auch happy, dass die da noch, auch nochmal Sichtbarkeit erschaffen auf diese Themen. Genau, und halt mit der Trans-Community, mit Transtastic and Galactic. Versuchen wir dann auch immer wieder, also sind wir halt auch die ganze Zeit im Kontakt und die unterstützen uns halt auch sehr.
0: Mega cool, wenn sowas noch möglich ist, dann noch so eine Kundgebung auf dem Spielbudenplatz zu machen und eine Party, aber mega viel Aufwand und Herausforderung.
1: Also das war wirklich so ein einmaliges Ding und ich glaube, manche sagen auch so, das machen wir jetzt erstmal nicht nochmal, weil es verbraucht schon sehr viel Zeit und Mühe, sich mit all dem auseinanderzusetzen.
0: Absolut. Manchmal lässt sich das ja auch trennen. Die einen machen den March und die anderen kümmern sich um die Party nachher. Vielleicht müsst ihr das nicht auch noch machen, sondern findet euch eine Crew, die das für euch macht.
1: Ja, das hatten wir sogar auch schon getrennt und dennoch war es halt schwierig, genügend Leute halt für solche Aufgaben zu bekommen.
0: Absolut.
1: So, ich kann es auch verstehen. Jeder muss halt selber so auf seine Ressourcen Acht geben, mit halt irgendwie dem normalen sozialen Leben, was man halt noch führen muss, den Haushalt, den man führen muss, der Arbeit, die man noch erledigen muss und dann halt noch das Ehrenamt. Und ich glaube, viele gehen halt an Ehrenamt, dass es auch einen sehr belasten kann. Ich finde, Ehrenamt kann einen genauso gut empowern. Man muss halt wirklich eine gute Balance da finden.
0: Ja, und es liegt auch viel daran, wie Leute miteinander umgehen dann in diesem Ehrenamt, wenn es stressig wird, wenn die Aufgaben viel werden und so. Und trotzdem bleibt das bestehen, was du sagst, ne? Dass in dem Moment, wo Care-Arbeit reinkickt und halt der Druck auf die einzelne Person immer stärker und immer größer wird, dass die Freiräume einfach nicht mehr bleiben, insbesondere für Flinter-Sternchen, um überhaupt noch die Ressourcen und die Kapazitäten zu haben, sich für sowas zu engagieren.
1: Ganz genau. Dieses Jahr hatten wir allerdings auch eine neue Sache und das war halt dieser kleine Merch-Stand, den wir noch hatten, wo man sich nicht nur unsere Bändchen holt, wir machen halt jedes Jahr unsere kleinen Dijkmarsch-Bändchen, sondern halt auch noch Karabiner, die man für eine kleine Spende dann erhalten konnte, wo halt Dijkmarsch Hamburg drauf stand. Also das ist auch so eine neue Sache.
0: Ja, für mehr Sichtbarkeit rund ums Jahr auch, ne? Mega cool. Und natürlich auch ein bisschen ein Spiel mit dem Klischee, möchte ich meinen.
1: Ja, so Karabiner ist das so ein Symbol, was seit Jahrzehnten mal auftaucht, aber auch recht nischig ist. Also es gibt auch einige Listen, die kennen dieses Klischee gar nicht. Und dann gibt es viele, die, ach ja, das ist ja so ein Klischee, dass man das immer, das lässt mir immer 3000 Karabiner mit sich tragen.
0: Gibt es andere Klischees, mit denen ihr euch rumschlagen müsst oder die dir begegnen?
1: Ja, bestimmt. So einige Klischees gibt es halt immer mal wieder. Auch halt dieses Klischee von Butch und Femme. Also vor allem, dass Lesben immer sehr maskulin auftreten und kurze Haare haben und sowas. Und da gibt es auch viele Lesben, die überhaupt da gar nicht reinspielen, die halt lange Haare haben oder die halt vor allem sehr, sehr feminin aussehen. Ich sehe jetzt im Alltag auch meist eher sehr feminin ein. Also ich bin auch Drag King, also ich kann auch sowas machen, aber normal bin ich im Alltag halt eher die pinke Lesbe, die du irgendwie aus 100 Metern Entfernung siehst.
0: Mhm. Und wo kann man deine Drag King Shows sehen? Gibt's da?
1: Mittlerweile, also wie gesagt, ich mache das halt eher so amateurhaft, hobbymäßig. Aber ich habe halt auch einen Instagram-Account, pinke-lesbe, wo man halt meinen ganzen Krams dann sieht. Und ja, das kam eigentlich vor allem daher, dass Freunde von mir, Freundinnen von mir sich irgendwie mal auf der Bahnfahrt zum kleineren CSD, wo ich halt auch war, getroffen haben und meinten, ja, ich wollte dahin, um Natalie zu unterstützen, zu treffen. So, ja, ich wollte auch eine Natalie unterstützen. Reden wir über die gleiche? Ist das eine pinke Lesbe? Ja, wir reden über die gleiche. Und seitdem habe ich jetzt diesen Namen.
0: Cool, dass du so ein Unterstützungsnetzwerk hast. Das wünsche ich auf jeden Fall allen in der Community. Genau. Das klingt schon wie eine sehr nette Geschichte. Weitere Geschichten, die dir besonders in Erinnerung geblieben sind, machen wir nach der nächsten Pause. Bis dahin.

0: Think. Willkommen zurück bei Le Radio. Wir haben schon einiges über den Dyke-March gehört und jetzt interessiert uns noch ein bisschen die Geschichten, die dir so in Erinnerung geblieben sind. Was kannst du uns zum Dyke-March noch so erzählen?
1: Also da gibt es ja sehr, sehr viele Geschichten. Ich mache das jetzt seit ein paar Jahren schon. Was mich allerdings auch damals schon sehr positiv überrascht hatte, war halt dieser Zusammenhalt und dieses Zusammensein. Auch als diese Störaktion war, fand ich es wundervoll, dass dem halt kein Platz geboten wurde. Ich fand es generell immer schön, dass halt so viele verschiedene Leute da waren und sich halt immer so gekleidet und gestylt und geschminkt haben, wie es ihnen passt. Das Magazin Elmag war auch schon mal da und hat dann Fotos von manch TeilnehmerInnen gemacht, in halt ihren Outfits, in ihren manchmal schwarzen, manchmal bunten, manchmal sehr freizügigen, manchmal sehr bedeckten Outfits. Und es war halt auch wirklich so ein Beitrag über lesbische Fashion und was halt Mode für Lesben bedeutet. Und da haben die auch mich gefragt nach einem Foto und das fand ich voll sweet. Ich habe nicht damit gerechnet, dass ich dann auch wirklich in diesem Magazin zu sehen bin und war es dann doch. Das fand ich wirklich toll. Ich finde es generell immer schön, dabei zu sein, die Musik zu hören. Meistens gestalte ich halt die Playlists und versuche da immer eine gute Mischung zu machen und bin dann happy, direkt vorne neben diesen Soundbike mitzulaufen, mitzutanzen, zu feiern und in glückliche Gesichter zu sehen. Also das sind so alles Dinge, die mich happy machen und die mich dann auch empowern, das weiterzumachen. Ich finde es auch schön, im Nachhinein immer auf die Fotos zu blicken und manchmal auch Lesben zu finden, die ich wiedererkenne. Oder Freundinnen, die dann halt da waren und auch eine schöne Zeit hatten. Und manchmal sind da auch ganz witzige Fotos, die sich ergeben.
0: Es klingt auch nach mega viel Verantwortung. Also moderieren, die Playlist machen, in der Orga sein. It's a lot.
1: Ja, it's a lot, aber ich kenne das auch so. Also ich mache schon sehr, sehr lange ehrenamtliche Sachen. Ich bin da mittlerweile auch so, dass ich halt frei sprechen kann vor einem Mikrofon. Dass, wenn ich so darüber nachdenke, so klein, Natalie konnte das nicht. Sie konnte sich auch nicht vorstellen, dass sie überhaupt irgendwann mal bei einem Marsch dann eine Moderation führt, dass sie irgendwie auf einer großen Bühne steht oder sonst was. Und jetzt ist das so. Also ich finde, das ist aber auch wichtig, dass es sowas gibt. Ich hatte selber nicht wirklich viele lesbische Vorbilder und bin froh, wenn ich das vielleicht irgendwie mal für eine Person sein kann. Gerade auch auf dem Land. Ich komme vom Land. Wenn ich dort laut und bunt bin, dann kommen auch manchmal Leute zu mir und sagen, wow, das würde ich mich nie trauen. Und du machst das so einfach. Und das finde ich dann trotzdem irgendwie super sweet. Und ich weiß, es ist halt aber auch Sichtbarkeit kann auch braucht halt gewissen Schutz. Und ich weiß, dass ich nicht immer diesen Schutz haben kann. Und es wird auch Menschen geben, die mich nicht mögen, die nicht das mögen, was ich tue, was ich sage, wie ich mich kleide oder sonst was. Und das muss ich versuchen auszublenden oder damit halt klarzukommen. Und hoffen, dass niemand irgendwie böswillige Absichten dann hat.
0: Und dass deine Community dann da ist und dich trägt und Leute dich unterstützen.
1: Genau, aber ich denke schon, dass das zumindest hier in der Community der Fall sein wird. Also wir haben bisher immer Seite an Seite gestanden und ich hoffe auch, dass es immer so bleiben wird. Es gibt natürlich immer wieder Themen, die polarisieren, die entzweien sollen, aber irgendwo einen Konsens zu finden, wo die meisten dann immer noch mitgehen, finde ich wichtig und richtig in dieser Community.
0: Und wie geht ihr mit unterschiedlichen Perspektiven um? Wie handelt ihr das aus? Wie macht ihr das dann?
1: Generell ist es schwierig. Halt, wie gesagt, man muss halt gucken, irgendwo noch einen Konsens zu finden. Wir versuchen uns beim Dyke-March auch auf lesbische Sichtbarkeit, auf lesbische Themen zu fokussieren und das nicht von irgendwann was anderem überrennen zu lassen. Und ja, wir versuchen halt vor allem das halt als eine empowernde Demonstration zu haben. Wir sind kein Trauermarsch, wir sind kein ja, keine Veranstaltung, die halt nur das Schlechte dann irgendwie zeigt. Wir sind halt wirklich ein Marsch, die halt die positiven Seiten und die lesbischen Sichtbarkeiten zeigen möchte.
0: Ja, laut, bunt, auch sehr humorvoll, habe ich wahrgenommen. Was wünscht ihr euch denn, dass die Menschen nach dem Marsch mit nach Hause nehmen?
1: Ich möchte, also ich denke, die meisten würden, auch aus meiner Orga-Gruppe, würden sich halt wünschen, dass die Menschen mit einem guten Gefühl nach Hause gehen, dass sie halt nicht allein sind, dass sie gesehen werden und dass sie halt eine Community haben, die Seite an Seite zusammensteht. Gerade wenn man halt sonst das so kennt, dass die Lesbe, das ist halt diese eine komische Frau, die man irgendwie aus der Nachbarschaft kennt. So, nein, das sind halt sehr viele freundliche, nette Leute. Und ich hatte dieses Jahr auch einen Freund von mir dabei, nicht binäre Person. Und diese Person hat dann überall auch Anschluss gefunden und wurde halt überall herzlich aufgenommen. Und ich finde das immer so, so wunderbar, dass man da zusammenhält, aufeinander Acht gibt und guckt, dass man ja eine schöne Zeit zusammen hat.
0: Und was können jetzt Leute tun, die euch gerne unterstützen müssen, möchten? Also auch jenseits des Marschs, aber auch für den Marsch.
1: Genau, also wie gesagt, folgt uns gerne auf Instagram. Wir haben auch eine Webseite vom Dykemarsch Hamburg. Wenn ihr wirklich Bock habt, uns zu unterstützen, ob klein oder groß, ob am Marschtag oder davor schon, kommt gerne zu uns, zu Orga, schreibt uns an, was ihr euch so vorstellen könntet, wo ihr eure Kompetenzen seht. So gewisse Dinge werden immer gesucht. Halt, OrdnerInnen sind super wichtig, damit so ein Marsch überhaupt funktionieren kann. Wir haben jetzt mittlerweile ein Awareness-Team und versuchen das halt auch immer wieder dabei zu haben. Es ist halt immer wieder so eine Sache von Personen, die halt auch da sind und diese Aufgabe übernehmen möchten und können.
0: Ist auch eine große Herausforderung, immer ein Awareness-Team zu finden. Mhm. Fährt es dann mit einem Wagen mit oder wie macht ihr das?
1: Nee, die sind meistens, glaube ich, einfach gekennzeichnet und laufen so mit und können angesprochen werden. Mhm. Und ja, generell so immer mal wieder sind irgendwelche Sachen, die anfallen oder auch die man sich teilen kann, wo man zusammen unterstützend arbeiten kann. So, wir hatten dieses Jahr auch wieder eine neue Person, die dann in der Orga-Gruppe zusammen eine Rede dann geschrieben hat. Das war halt diese lange Rede, die dieses Jahr Roxy gehalten hatte. Mhm. Und das ist halt auch mal wieder eine Herausforderung. Was sind die Themen, die uns gerade bewegen? Was wollen wir da alles reinbringen? Also es gibt immer wieder irgendwelche Aufgaben, ob klein oder groß, die so anfallen. Und wenn jemand sagt, boah, da habe ich Bock, das zu machen, wir nehmen gerne jemanden an die Hand und führen die Person da durch. Und wir freuen uns generell über jeden, der dabei ist.
0: Mhm. Und wenn du in die Zukunft schaust, was wünschst du dir für den Dykemarsch in 5 Jahren, wie soll der Dykemarsch sein? Wie soll Hamburg sein? Wie soll die Welt drumherum sein?
1: Ich möchte vor allem, dass der in 5 Jahren immer noch existiert. Mhm. Ich möchte, also ich hoffe vor allem, dass die politische Lage sich bessert. Und ich fürchte allerdings, dass wir immer wieder gleiche Forderungen noch auf die Straße bringen müssen, dass wir aber auch neue Forderungen vielleicht wieder haben werden oder alte Forderungen halt ausbessern müssen. So, transsexuellen Gesetzeswerk, trotzdem Selbstbestimmungsgesetz ist noch nicht zu 100% perfekt, können wir immer noch dran arbeiten. Ich möchte halt, dass lesbische Mütter in diesen Abstammungsrecht integriert sind und generell, dass das gesichert ist, dass vielleicht auch queere Identitäten im Grundgesetz verankert sind, dass unser Schutz gesichert ist, dass unsere Existenz gesichert ist. Das sind so die Dinge. Und dass sich Menschen vielleicht auch darum ein bisschen kümmern. So klar, viele Leute denken so, ich kenne keine Lesben in meinem Umfeld. Doch, du kennst bestimmt Lesben in deinem Umfeld. Und das sind vielleicht aber noch welche, die sich nicht geoutet haben, weil sie sich nicht sicher fühlen. Und ich möchte das möglichst nicht haben.
0: Ja, die Herausforderungen sind wirklich groß und auch bei Klimawandel, KI, bei all diesen neuen Themen sind marginalisierte Gruppen eben auch diejenigen, die am meisten von solchen Veränderungen negativ betroffen sind.
1: Oh ja.
0: Da gibt es auf jeden Fall noch einiges zu tun für zukünftige Dykemarches. Genau, und wenn Leute sich so auch jetzt auseinandersetzen wollen mit Themen oder jetzt so denken, ja geil, was gibt es für coole lesbische Serien oder Sachen, die mich empowern können oder mit denen sich Leute auseinandersetzen können. Hast du noch so Ideen, was du Leuten noch so mitgeben kannst, woran sie sich festhalten können bis zum nächsten Dyke March?
1: Da gibt es sehr, sehr viel. Vielleicht so shameless self-plugin, aber ich mache halt auch Radio.
0: Aha, tell us about it.
1: Ja, ich mache die Pink Channel Dyke Edition. Und wenn man halt so verschiedenen Dyke-spezifischen Themen, aber auch generell queer-spezifischen Themen was erfahren möchte, kann man da gerne mal reinhören. Und ich mache da auch immer gerne Veranstaltungstipps, die ich dann da raushaue, wenn man halt noch mehr mit queeren Spaces, Dyke Spaces interagieren möchte. Da gibt es halt sehr, sehr viel Auswahl und man denkt das gar nicht, aber es gibt halt manchmal für migrantische Gruppen etwas, für schwarze Dykes etwas, für Trans Dykes etwas. Also vieles kriegt man nur einfach gar nicht mit.
0: Und wo findet man den Pink Channel?
1: Genau, Pink Channel ist Teil von Tide Radio und da könnt ihr auch gerne auf pinkchannel.org gehen. Da sind auch die ganzen alten Sendungen zur Verfügung gestellt. Ebenfalls haben wir auch ein Instagram, also Pink Channel Dyke Edition. Da kündige ich meistens halt auf die Sachen an, die dann demnächst kommen.

0: dass halt viele beim nächsten Dagmat auch dabei sind und dass, wenn es auch so Kritik, Anregungen gibt, dann kommt auch gerne zu uns in die Orga und bringt das einfach hervor und wir gucken, wie wir das dann umsetzen können. Es ist halt immer so eine Sache, wie viel Geld, wie viele Personen haben wir zur Verfügung und was haben unsere Erfahrungswerte so in der Vergangenheit gezeigt, und sind dann aber trotzdem meist offen für sowas. Generell supportet uns, ob finanziell, ob durch Anwesenheit oder ob ihr einfach zu uns wirklich ins Orga-Team stoßen möchtet. Wir freuen uns über alles.
1: Cool.
0: Ja, und kommt auf jeden Fall zum nächsten Dykemarsch. Also nächstes Jahr wollen wir auch wieder vor dem CSD große Demo machen. Und ja, wir freuen uns auf euch.
1: Vielen, vielen Dank. Danke, dass ihr euch diesen Aufwand und diese Mühe macht, uns diesen Dykemarsch zu organisieren jedes Jahr. Wir wünschen euch viel Erfolg, viel Spaß und wir hören und sehen uns wieder auf der Straße oder im Studio.
0: Super. Vielen Dank.

0: fürs Kompliment.
1: Nina Maus, kommst du bitte in mein Büro?
2: So, meine Liebe, wenn du wirklich das Gleiche verdienen möchtest wie deine männlichen Arbeitskollegen, dann musst du schon etwas mehr leisten.
0: Scheiße.

0: Das war unser Schwerpunktthema der Deichmarsch in Hamburg mit Nathalie und ein sehr spannendes Interview. Aber wie schon angekündigt, haben wir natürlich auch noch unsere anderen Specials dabei. Und ihr hört Elix Radio jeden dritten Sonntag im Monat, eure queerfeministische Radiosendung. Und ihr könnt uns auch immer nachhören, alle unsere Sendungen unter freie-radios.net und auch auf bei diversen Streamingdiensten, deren Name wir nicht sagen. Naja, jetzt kommt auf jeden Fall erstmal die Buchrezension. Viel Spaß.
1: Buchrezension. Miriam Davutwandi, das können wir uns nicht leisten. Das können wir uns nicht leisten. Dieser Satz klingt zunächst nach einer ganz üblichen Antwort eines Elternteils. Nach einem Urlaub, den man nicht buchen kann. Nach den Schuhen, die zu teuer sind. Nach einem Restaurantbesuch, der einfach diesen Monat oder auch dieses Jahr oder die folgenden Jahre einfach nicht drin ist. Für Miriam Davutwandi bedeutet dieser Satz aber viel mehr noch. Er steht für eine Kindheit, in der Geldmangel nicht nur bedeutet, weniger zu haben, sondern anders zu sein. In ihrem neuen Buch, Das können wir uns nicht leisten, erzählt die Journalistin und Podcasterin vom Aufwachsen in Armut in Deutschland. Das Buch ist im März bei BTB erschienen und umfasst 256 Seiten. Davutwandi erzählt sehr persönlich von Scham, vom Gefühl, nicht dazuzugehören, von der Angst, andere könnten die eigene Wohnung sehen und die Nase rümpfen. Aber sie bleibt nicht bei den Erinnerungen an eine schwierige Kindheit. Sie zeigt, wie soziale Herkunft einen Menschen auch später begleiten kann. Beim Studium, bei Freundschaften, beim Dating, beim Umgang mit Geld und bei der Frage, wie sicher man sich im eigenen Leben eigentlich fühlt. Und genau darin liegt die Stärke dieses Buches. Armut erscheint hier nicht als abstrakte Zahl aus einer Statistik. Davutwandi macht sie konkret. Sie zeigt, was es mit einem Menschen macht, wenn bestimmte Erfahrungen ständig mit dem Gefühl verbunden sind, das können wir uns nicht leisten. Dabei ist das Buch erstaunlich direkt, manchmal witzig, oft schmerzhaft. Davutwandi schreibt ohne große Beschönigung und ohne sich selbst zur Heldin einer klassischen Aufstiegsgeschichte zu machen. Sie ist heute erfolgreich und trotzdem, so beschreibt sie es, sind die alten Existenzängste nicht einfach verschwunden. In meinem persönlichen Umfeld gibt es Menschen, die sich beim Lesen von diesem Buch biografisch sehr gesehen fühlten und für das Buch eine große Empfehlung aussprechen. Allerdings ist genau diese persönliche Perspektive auch die Grenze des Buches, wie so oft. Wer eine umfassende wissenschaftliche Analyse von Armut in Deutschland erwartet, wird sie hier nicht finden. Es ist vor allem Davutwandis Geschichte und die ihrer Familie. Eine Freundin hat mir zum Beispiel gesagt, dass sie sich sehr mit dem Buch und der Geschichte identifizieren kann, ihr aber der Aspekt von Drogenkonsum der Eltern gefehlt hat, was bei ihr persönlich mit Armut in der Kindheit untrennbar verbunden war. Jede Geschichte ist eben auch anders, auch wenn es gravierende Gemeinsamkeiten wie Armut gibt. In Deutschland leben unglaublich viele Kinder und Jugendliche unter der Armutsgrenze. Sie sehen per Social Media oder wenn sie mal aus ihrem Kiez rauskommen können, dass es nicht allen so geht und was andere Eltern oder Sorgeberechtigten ihren Kindern ermöglichen können. Armut erschwert Teilhabe und Chancen und wirkt sich auf Lebensentscheidungen und innere Glaubenssätze aus. Im Gegensatz zu den Aussagen inkompetenter PolitikerInnen ist der Weg aus der Armut nicht für alle möglich. Sie ist lebenslang in die Betroffenen eingeschrieben. Das können wir uns nicht leisten von Miriam Davutwandi ist ein persönliches, unbequemes und wirklich sehr lesenswertes Buch. Gerade für diejenigen, die glauben, Armut sei nur eine Frage des Kontostands.

0: Jetzt kommt der Newsflash für das LX Radio im August 2026. Frankreich. Die französische DJ und Aktivistin Barbara Butch ist im Juli bei einem Musikfestival in Grenoble nach rund 20 Minuten von der Bühne gebracht worden, nachdem Demonstrierende sie beschimpft und Flaschen und andere Gegenstände auf die Bühne geworfen hatten. Die jüdische und lesbische Künstlerin spricht von einem antisemitischen Angriff. Bereits vor dem Festival hatte es Boykottaufrufe gegen sie gegeben, unter anderem wegen ihrer Positionierung gegen Antisemitismus und einer Reise nach Tel Aviv. Die Stadt Grenoble hat Strafanzeige erstattet und Butch selber kündigte wenige Tage später an, sich nicht einschüchtern zu lassen und wieder auf die Bühne zurückzukehren. Schon nach ihrem Auftritt bei der Eröffnung der Olympischen Spiele 2024 war sie mit antisemitischen und querfeindlichen Hassnachrichten und Morddrohungen überzogen worden. München. In München ist Anfang August das Urteil zum Anschlag auf eine Verdi-Demonstration im Februar 2025 gefallen. Das Oberlandesgericht München verurteilte den Täter zu lebenslanger Haft und stellte die besondere Schwere der Schuld fest. Er war mit einem Auto gezielt in einen Demonstrationszug von Verdi gefahren. Eine Frau und ihre zweijährige Tochter starben an ihren Verletzungen. Zahlreiche weitere Menschen wurden verletzt. Das Gericht verurteilte ihn wegen zweifachen Mordes und versuchten Mordes in 23 Fällen und wertete die Tat als islamistisch motiviert. Berlin. Am Abend des 25. Juli wurde am Rande des Berliner CSD ein Anschlag verübt. Gegen 22 Uhr fuhr der mutmaßliche Täter mit einem weißen Transporter in der Nähe des Potsdamer Platzes in den Tiergarten und erfasste mehrere Menschen. Anschließend griff er weitere Menschen mit einer Stichwaffe an. Eine Frau aus Polen wurde getötet, mindestens 29 weitere Menschen wurden verletzt. Der Täter floh zunächst und wurde am folgenden Tag bei einem Polizeieinsatz in Spandau erschossen, nachdem er offenbar mit einer Stichwaffe auf Einsatzkräfte zugelaufen war. Die Bundesanwaltschaft hat die Ermittlungen übernommen. Die Behörden gehen von einem islamistischen Motiv aus. Der Berliner CSD erklärte anschließend, islamistischen Terror klar benennen zu wollen, warnte aber zugleich davor, den Anschlag für rassistische Hetze gegen Musliminnen oder Menschen bestimmter Herkunft zu instrumentalisieren. Und jetzt kommt etwas Erfreuliches. Biber haben in London ein Hochwasserproblem in den Griff bekommen. Im westlichen Londoner Stadtteil Ealing hatte ein Gebiet seit Jahren immer wieder mit Überschwemmungen zu kämpfen. Technische Maßnahmen dagegen wären teuer und aufwendig gewesen. 2023 wurden dann dort stattdessen 5 Biber angesiedelt und die haben angefangen, das Problem auf ihre Weise zu lösen. Sie bauten Dämme, stauten Wasser und sorgten dafür, dass sich bei starkem Regen viel mehr Wasser in der Landschaft verteilen kann, anstatt das Gebiet zu überfluten. Inzwischen leben dort 8 Biber und der Hochwasserschutz hat sich deutlich verbessert. Ganz nebenbei sind neue Feuchtgebiete entstanden, die Wasserqualität hat sich verbessert und auch andere Tier- und Pflanzenarten profitieren. Zum Schluss noch eine gute Nachricht aus Hamburg. Seit dem 8. August 2026 gibt es einen neuen Buchladen, und zwar am Munzburger Damm, die queerfeministische Buchhandlung Perspektiven. Gegründet wurde sie von Amelie und Janne. Im Sortiment stehen vor allem Bücher von queeren, weiblichen und migrantischen AutorInnen, darunter auch Titel kleiner Indie-Verlage, die in großen Buchhandlungen oft wenig Platz bekommen. Der Laden versteht sich außerdem als Safer Space für Flinter, die LGBTQIA+-Community und andere marginalisierte Gruppen. Ihr findet den neuen Buchladen Perspektiven am Munzburger Damm 46.
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auch schon wieder mit Alex Radio im August 2026. Unsere nächste Sendung findet statt am 20.09. Da werden wir dann Leute vom Fluktoplasma zu Besuch haben, das im Oktober in Hamburg stattfindet. Das wird also wieder sehr, sehr spannend. Wir verabschieden uns für euch von euch und wünschen euch noch einen schönen Sonntag. Party, yeah.

0: Ein optimistisches Lied, das in den Herbst einstimmt.
1: Mensch.
0: Das ist natürlich alles Lug und
1: Fug. Es wird wieder noch heiß werden.
0: Warte. Ich will gar nicht, dass es heiß wird. Also, Gott sei Dank war ich in dem Frankreich-Teil, wo nicht die Wälder abbrannten. Unsere Freunde wurden in Cap Ferré nachts um 3 von der Feuerwehr mit der Axt evakuiert. Ja. Und so weiter. Das war schon nicht so gut. Also wir hatten ein laues Windchen, 25 Grad. Das war genau richtig, aber... Naja, es kommt näher, sagen wir es mal so. Ne? So, was haben wir denn noch? Ne? Wir haben noch einen Song, der heißt Turn Your Radio Up.
1: Ah, und gute
0: das
1: Idee.
0: Passt ja wunderbar zu dieser Sendung. Also ihr müsst das jetzt lauter machen. Und die Beschreibung lautet Jazz, Soul, Boom, Bap, Hybrid. Am besten natürlich FSK und Unpeeled aufdrehen. Toller Text, ne? Habe ich mir schnell noch heute überlegt. Und... Wir hören uns das mal an.

0: wird Unpeeled seit 2006 November on air. Wir feiern also bald Jubiläum im November 2026. 20 Jahre, wer hätte das gedacht? Ne? Wir sind zusammen mit FSK gealtert.
1: Quasi. Oh Mann, Mann.
0: Ah ja, und da überlege ich,
1: FSK ist stärker gealtert als wir.
0: Natürlich. Ich sag nur junge Stimmen, ne? Erinnerst dich wahrscheinlich. Ja, also wir planen natürlich eine Jubiläumssendung, da werden wir eine Planungssitzung in irgendeiner Bar machen, von morgens bis abends.
1: Ich denke, wir brauchen da deine Computerhilfe mit den ganzen Statistiken.
0: Ja, also wenn ich irgendwas kann, dann ist es Statistik. Ich werde das auszählen. Ich habe auch schon eine Wette, wer gewinnt, welche Band. Aber mal schauen. Ja,
1: ich hoffe, du bringst dann Beamer mit und dann können wir hier eine kleine PowerPoint zeigen.
0: Das war Lars Beamer und der ist kaputt. Okay. Ich habe aber noch eine Leinwand, aber kein Beamer mehr. Aber egal, das wollt ihr alles gar nicht wissen. Wir spielen jetzt den Song zur Wahl in Sachsen-Anhalt. Und wir, würde ich sagen, hören mal auf den Text zur Abwechslung. Und komischerweise haben wir vorletzten Monat auch schon die Toten Hosen gespielt und jetzt tun wir es schon wieder. Das haben wir, ich habe nachgeschaut, noch nie getan.
1: Ja.
0: So ändern sich die Zeiten, wir werden älter und alles ändert sich. Also okay, hier ist es.

0: Ja, Mehrheit, mal sehen.
1: Ja. Was ist los mit dir, dass du das wieder entdeckst?
0: Die Toten Hosen?
1: Ja,
0: irgendwie waren jetzt die Texte relevanter als vorher.
1: Ach so. Es
0: war immer nur so.
1: Ich dachte, die Jugend beschwingt dich doch mal.
0: Ja, ein letztes Aufflackern.
1: Nicht deine, sondern deine Kinder.
0: Ach so, ja, die können mit den Toten Hosen wenig anfangen. Die folgen eher dem Trend der Anpassung, der scheinbar in der Generation weit ausgeprägt ist. Ich wollte ja in dem Alter immer anders aussehen als alle anderen und bei denen wie immer das Pendel und so schlägt es halt dann hinaus, sie wollen alle so aussehen wie die anderen.
1: Ja.
0: Also, ja, ist nicht leicht, sag ich euch, nicht leicht. Aber wir haben noch einen deutschen Künstler und natürlich war der überall in allen Medien und die Zensur in der Anstalt war ein Top-Thema. Deswegen spielen wir es jetzt hier auch mal. Würde ich sagen. Keine Angst.
1: Keine Angst.
0: Oder? Was hältst du denn von dem Song, bevor ich loslege?
1: Ich finde das drumherum ja viel interessanter. Also,
0: ja, ja.
1: Ich wusste nicht, dass Igor Levit so, ich sag mal, antifaschistisch unterwegs ist. Kenne auch ehrlich gesagt wenig von ihm und habe den auf einem anderen Musikfestival als Star angekündigt gesehen, aber nicht. Nicht erlebt, leider, was irgendwie auch interessant gewesen wäre. Aber er hat ja mehr da die klassische Szenerie vertreten.
0: Stimmt.
1: Und interessant, dass die beiden zusammengefunden haben. Es gibt ja auch so ein Soli-Konzert, was sie gemacht haben.
0: Genau.
1: Sehr sehenswert. Und mit zwei Pianos.
0: Eben, und Dan haben wir auch schon öfter gespielt, tatsächlich, um mal einen Blick vorauszuwerfen auf die Jubiläumssendung. Also, los geht's.
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0: Ja.
1: Den Jordan. Und er hat auch ein zweites Stück von Tucholsky eingespielt, ja, in der Show. Damit ist er ja mal in einem Taz-Kommentar quasi kritisiert worden, dass er ein Flugblatt-Lyrik hat, während Tucholsky das Richtige tut. Und
0: Taz, ey.
1: Das Stück ist klasse, also das vertonte sowieso, aber auch natürlich das Original Küsst die Nazis, wo ihr sie trefft, wenn ihr sie trefft.
0: Ja, okay, kann auch schief gehen, aber ich verstehe den Hintergrund.
1: Ja, okay. Geht auch schief.
0: Kann auch schief gehen. Also wir haben gerade analysiert, dass das eigentlich Sprechgesang war, was die goldene Brücke zur The Itch bildet, die No More Sprechgesang. Spielen und eigentlich offen die The Fall und andere Indie-Bands in England angreifen, die andauernd Sprechgesang, wie sie so schön sagen, weil sie es nicht aussprechen können, spielen. Also die finden es nicht so gut.

0: Kurioserweise hat Mr. Steed hier neben mir den Song auch ausgewählt. Das kommt nie oft vor, in 20 Jahren vielleicht 10 Mal.
1: Ja, aber aus einem ganz anderen Motiv, weil ich gucke immer nach englischen Stücken, die deutsche Elemente haben.
0: Oh.
1: Und Sprechsang, wie wir gerade gehört haben.
0: Wie, hast du das, wie filterst du das denn?
1: Wie ich das filter?
0: Die deutsche.
1: Das ist ja Elemente. Meistens im Titel.
0: Ah, okay. Ah,
1: da,
0: verstehe.
1: Dann kriegst du es mit.
0: Okay. Gut, also diese Sendung geht vor 20 Jahren auf den Tod von Jean Peel 2004 zurück und wir hatten auch intensiven und haben immer noch intensiven Kontakt zu seinem Sohn, der jetzt auch DJ ist und durch die Welt tourt sogar, um was aufzulegen, aber nicht diesen normalen Kram, den man so auflegt, sondern könnt ihr auf Instagram, wenn ihr da seid, zufällig, echt gut sehen, indem ihr Tom Ravo euch anschaut und da sieht man auch die Tracklist und so weiter. Und Tom hat für uns 2 Tipps gesandt. Nummer 1 ist Monty mit dem schönen Titel Praise. Und also Mr. Steed hat gleich die Recherchemaschine angeworfen, um das sich mal anzuschauen. Also ich habe vergessen zu googeln, was das eigentlich für eine Band ist und was die eigentlich wollen, aber wir hören es uns einfach mal an.

0: Danke, Tom. Thanks a lot, Tom. Und nice pictures on your Instagram page. Nice.
1: And you've got a new friend.
0: Yeah. And nice mustache as well. Okay, let's carry on. Das nächste ist ein Song über, wenn alle Pläne scheitern, die man sich vorgenommen hat. Dann, was macht man dann? Silvergore sagt, dann trinken wir Black Cherry Liquor.
1: Mhm.
0: Und genauso geht auch der Text und fand ich nett. Man muss ja auch mal ein Popstück spielen, habe ich mir gedacht. Na, wir sind ja sehr breit aufgestellt, wie es ja, heutzutage heißt.
1: Das ist
0: ja
1: ein Lebensmittelstück, Mensch.
0: Ja, das hatten wir auch mal, ne? Das ist schon lange her. Aber ja, Cherry Liquor ist wahrscheinlich ziemlich übel, klebrig.

0: Black Cherry Liquor kommt mir nicht ins Glas. Ne? Ich habe gerade eine White Russian Geschichte erzählt, ne, vor allem unserer Party, dass jemand ziemlich viel Haarmilch und noch mehr Wodka gemischt hat.
1: Und hast du es probiert?
0: Es ist widerlich.
1: Ja.
0: Ja, es war so widerlich, dass er an unserem Bett eingeschlafen ist. Aber eine kleine Anekdote, genau. Jetzt spielen wir endlich Jazz, ne, hier in dieser Sendung. Weißt du noch, als wir angefangen haben, oder vielmehr ich angefangen habe, Jazz zu spielen?
1: Ja, jetzt bist du schon bei Klassik gelandet. Was danach wohl kommt?
0: Klassik, wo siehst du das?
1: Nee, das hast du beim letzten Mal gespielt.
0: Ja, das, ich bin jetzt unschuldig. Ja, Klassik kommt auch noch. Ich bin jetzt unschuldig, weil Giles, der ehemalige BBC-Moderator, der outgesourced wurde und durch einen KI-Agenten ersetzt wurde. Ich weiß nicht, was er macht, versucht das immer rauszufinden, aber ohne Erfolg. Und das ist Hip-Hop, Bebop, Avantgarde, Jazz, sagt er. Mhm. Und ja, na. Er kannte auch die Juli-Sendung, das war komisch. Also hat er gehört, hat jetzt nicht so viel zu tun scheinbar und dann hört er mal rein, ne, was wir so gemacht haben.
1: Da freuen wir uns.
0: Ja, genau, also hier kommt Apple Cores von James Brandon Lewis.

0: Wahnsinn. Jetzt. Ja, wir sind schon hier mitten in der Planung der November-Sendung, 20 Jahre an Peeled. Und Mr. Steve kann sich besser erinnern als ich. Ich habe nur meine Excel-Liste, sonst nichts. Und deswegen spielen wir jetzt schnell den nächsten Song, damit wir weiterplanen können, ja. Liebe Hörerinnen und Hörer. Ihr hört Unpeeled auf FSK und das Ganze könnt ihr auf Soundcloud Unpeeled nochmal hören mit Tracklist und ganz vielen alten Sendungen. Wir spielen jetzt eine Band, die wir öfter schon mal gespielt haben in den letzten 20 Jahren, in The Mountain Goats. Der Titel ist vielversprechend, nämlich Charlie Sheen Reaches Out to the Feds. Und tja, es gibt eine Geschichte wohl, dass Charlie Sheen, der berühmte Schauspieler, einen Mord im Film für echt hielt.
1: Mhm.
0: Ja. Das mehr konnte ich auch nicht rausfinden. Aber ein Grund genug, ein bisschen Alternative Music zu spielen. Und das ist Charlie Sheen und so weiter auf jeden Fall.

0: ah, uns kommen hier die Erinnerungen hoch.
1: Ne? Ach, schlimm.
0: Also, Mann, oh Mann, oh Mann. Und tja, ich würde sagen, ich habe noch 3 Songs, bevor Mr. Steed seine Maschine anwirft. Er hat kein Motto wie schon in den letzten Monaten und Jahren.
1: Best Music Ever.
0: Ja, ist immer ein dehnbarer Begriff. Und ja, wir haben jetzt eigentlich... tja, die Musik klingt wie zerquetschte Zahnpastatuben unter einem Amboss. Tja, das, man muss auch mal ein bisschen was, ne, so nicht ganz so eingängige spielen wie eben. Und der Künstler ist natürlich bekannt hier, weil er wurde schon, ich habe nachgeschaut, 11-mal gespielt in 20 Jahren.
1: Oh, weia, Mensch.
0: Und der Song
1: heißt... Pusht du eigentlich hier heimlich, Leute, hoch?
0: Du, also vielleicht hast du es gar nicht gemerkt, aber in letzter Zeit habe ich Homeboy Sandman eigentlich fast jeden Monat gespielt. Diesmal habe ich es weggelassen, damit es nicht so auffällt. Und ich, also er ist ein Tipp unter den Top 10, würde ich sagen. Ich streue das immer mal so ein, weißt du?
1: Verstehe.
0: Du sagst meistens, hey, Homeboy Sandman, haben wir das schon mal gespielt? Nein. Nein, auf keinen Fall. Also jetzt spielen wir nicht Homeboy Sandman, sondern Blavan mit Toast. Und denkt dran, Zahnpastatube und Ambros ist angesagt. Und es muss auch mal sein, ne? Man kann nicht immer nicht über diesen Mainstream spielen.

0: Jetzt sind wir so heiß gelaufen mit unserer Vorbereitung, dass wir gar nicht mehr gemerkt haben, dass Blawan schon
1: Wenden hier
0: aufgegeben hat. Und ja, wir machen jetzt mit einem Tom-Tipp weiter von der Gruppe Sepp, Z-E-P. Und die war im Studio und mehr habe ich leider nicht aufgeschrieben. Und Try Na Do ist echter, wie soll ich sagen, Slang. Try To Do soll das halt nicht heißen. Und wir spielen es einfach mal, ne? Weil Tom hat es ja empfohlen und wir wollen auch Tom nicht beleidigen. Deswegen, nein, auf keinen Fall.

0: geht's weiter.
1: Ja, also ich bin jetzt verwirrt, dass es schon zu Ende ist, aber kann man mal sehen, wie kurzweilig das ist, unser Konzept. Jetzt geht's weiter.
2: Jetzt geht's weiter, man macht auch mal das Mikro auf. Der letzte Song und dann bist du dran, du.
0: Guck mal, hast du
2: ungefähr 5 Minuten geschenkt.
0: Oh, war ja.
2: Von mir, persönlich. So, wir spielen noch einen Remix und zwar von Architect Birds of Prey. Das ist ein Remix von Kelpe. Es ist eigentlich Dubstep, Schwere trifft IDM, Feinmotorik. Nachtmusik, nicht düster. Also sagt jedenfalls Architect, würde ich auch sagen, an seiner Stelle. Und spielen wir es nochmal und dann kommt Mr. Steed mit einer Überraschung. Nein, mit vielen Überraschungen.

0: Ja, wir reden ja gerade über KI, ne? Aber damit wollen wir euch nicht belasten.
1: Nein.
0: Ist das nicht alles positiv? Und jetzt hat Mr. Steed entdeckt in meiner Tracklist, dass es hier noch ein Tuba-Konzerto in F Minor gibt. Und er will das unbedingt nochmal hören. Royal Stockholm Philharmonic Orchestra. Und Tuba haben wir ja auch schon eine Menge gespielt, ne? Und ja, ich habe nur hingeschrieben Tuba, das stimmt. Tuba. Also, willst du das hören?
1: Ja, jetzt hast du schon angekündigt, jetzt musst du es ja machen.
0: Ach so, das habe ich extra so.
1: Self-fulfilling.
0: Habe ich extra so gedeichselt, sozusagen. Also, wenn ihr Tuba mögt, prima. Wenn nicht, holt euch doch mal ein Bier.

0: Ja.
1: Ja, das war Tuba.
0: Ist das jedes Mal wieder aufgeladen und bereit?
1: Aufgeladen bereit. Das ist immer wie ein Basstest für die Boxen, oder?
0: Ja.
1: Ja. Ich will beginnen damit, dass ich einen Kulturtipp abgebe.
0: Oh.
1: Ich war nämlich in einer Filmpremiere, wo es um einen außergewöhnlichen Musikfilm ging. Und die Künstlerin war auch anwesend, weil die auf dem Dogville Festival gespielt hat. Das Filmteam war auch anwesend. Und ich habe hinterher nochmal mit Leuten gesprochen, die das Konzert gesehen haben, was ich leider nicht gesehen habe. Und die waren vollkommen begeistert. Und ich war sehr begeistert von dem Musikfilm, der eigentlich gar kein Musikfilm ist, sondern eher, ja, ich finde, würde sogar sagen, eine stille politische Reflexion. Und zwar so, dass dort keine oder kaum Off-Kommentare abgegeben werden, sondern dass sich das ganze, die ganze Themenbandbreite entwickelt aus Gesprächen oder aus Beobachtungen. Und das ist, fand ich, sehr beeindruckend gemacht. Aber auch der Inhalt ist klasse. Also klasse im Sinne von gut, gut ausgewählt.
0: Spannst du aber die Hörerinnen und Hörer hier auf die Folter.
1: Ja.
0: Die ganze Zeit denken sie, mein Gott, was kann
1: das? Es geht um eine Künstlerin, von der geschrieben wird, in ihrer Heimat wird die Musikerin für ihre Regierungskritik angefeindet, im Ausland oft auf ihre Herkunft reduziert. Die Überschrift heißt zu kritisch für Israel, zu israelisch für den Rest der Welt. Und diese Entwicklung wird in dem Beitrag wirklich toll dokumentiert. Wir sprechen hier von Noga Eres und der Film heißt Noga. Und sie hat, weil sie, wie gesagt, auch häufig angegriffen worden ist, in Israel, aber natürlich viel, viel stärker außerhalb, hat sie einen Song gemacht auf ihrer neuesten Platte. Nee, die neueste kommt erst nochmal raus, auf ihrer jetzt aktuellen Platte. Die heißt PC People. Und darum geht's jetzt. Das hören wir. Nora RS, PC People.

0: cool, cool.
1: Ja, und das ist, wie gesagt, eine dringende Empfehlung, da reinzugehen. Der ist frisch angelaufen. Guckt euch das an. Mhm. Und die Leute, mit denen sie es unter anderem zu tun hat, darüber geht der nächste Song. Mhm. Das ist von einer Band, die hat sich einen DDR Staatssprechgesang, würde ich fast mal sagen.
0: Humorsprechgesang.
1: Zu eigen gemacht. Mhm. Und die Band heißt Der Friede muss bewaffnet sein. Das ist ein DDR-Slogan, wusste ich doch, ehrlich gesagt im Vorfeld auch nicht mehr so genau. Und die machen normalerweise so Politpunk und haben jetzt aber ein Unplugged-Album gemacht mit ihren neuesten Hits. Mhm. Und einer davon ist Pali Lab. Geht natürlich um die Pali-Bewegung. Und ich wusste gar nicht genau, was ist das für eine Abkürzung, hat man nachgeschlagen. Mhm. Und Lab steht für Live Action Roleplay. Bei dem Menschen Kostüme tragen und eine Rolle spielen im modernen Internet-Slang wird LARPing jedoch metaphorisch für so tun als ob oder sich als etwas inszenieren, was man nicht ist, verwendet. Und darum geht's, hört euch das an. Ich dachte, dass das ein guter Anschlusssong ist. Ist auch nicht lang.
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0: Fast könnte man sagen, leider war es das schon.
1: Ja, das fängt gerade so an.
0: Der Punk-Song geht länger, hat auch, glaube ich, mehr Text, aber das ist hier die Kurzfassung. Und jetzt springe ich zu was ganz anderem. Ich habe so ein paar eher funkig-soulige Sachen mitgebracht. Oh. Und jemand, den ich vorher gar nicht kannte, Paul Rudd heißt er, ein in Hawaii geborener und in Oklahoma aufgewachsener Rapper und Sänger, der hat früh seine Leidenschaft für Musik und Songwriting entdeckt und macht quasi eine Mischung aus Hip-Hop, Soul der 60er Jahre, Funk und Alternative. Das kommt in diesem Stück nicht ganz so raus, wie jetzt hier in dieser Promo-Sprechweise, die ich vorgelesen habe. Give it to me straight von Paul Rudd.

0: Ja, cool. Ja, ist eine gute Mischung, ne? Mhm. Jetzt kommen wir zu einem Plattencover, mehr oder weniger. Ich bin über das etwas skurrile Cover darauf aufmerksam geworden, auf Mary in the Junkyard. Es ist ein Trio aus Great Britain, aus London. Und
1: die kenne ich.
0: Die kennst du, ja, auch schön. Die machen mit New Muscles eine sehr skurrile, was würde man sagen, Alternative-Musik. Und die hören wir jetzt.

0: Ja, das Cover haben wir euch jetzt gar nicht vermittelt. Da ist ja ein
1: Seebär.
0: Ja, ein Seebär, was aber sehr wahrscheinlich von einer Frau dargestellt wird, würde ich mal tippen.
1: Die Nase und, spricht dagegen.
0: Ja, guckt es nochmal genauer an. Und die guckt auf eine, oder der guckt auf eine weiße Maus, die auf der Schulter sitzt und ihn beobachtet.
1: Ja.
0: Ja, muss man erstmal drauf kommen. Und das hat mich geeye-catcht, würde man sagen.
1: Oh.
0: Ja, ja. Okay, jetzt kommen wir aber zu was ganz anderem. Ich habe ja so ein bisschen was angedeutet, was klassikähnlich ist, was nicht ganz stimmt, weil eine Pianistin und Musikerin hat die Platte gemacht, German Jodeling Fantasia.
1: Ach, wir hatten schon lange keinen Jodeln-Song mehr.
0: Marie Körting heißt sie.
1: Das klingt österreichisch.
0: Und das ist auch ein ganz tolles Cover. Die hat nämlich Tiere mit auf ihrem Klavier-Ensemble eingerahmt. Und wir hören jetzt von ihr Summit Breeze Jodeling. Das oder Jodel ist keine so lange Stück. Also die Nicht-Klassik- und Nicht-Jodel-Fans haben eine kleine Pause. Sonst geht's weiter.
1: Ich muss auch noch mal danach erzählen, dass wir hier auch schon mal jodeln hatten.
0: Ja.
1: Live.
0: Ja.

0: finde, der ist noch dazu jodeln sollen, ehrlich gesagt. Du kannst das.
1: Wir haben mitgekriegt, dass das jetzt eher was für Do-it-yourself ist. Also jodeln muss man selber, aber die Musikbegleitung ist da. Und das eine ganze Platte lang. Okay, jetzt gibt's was ganz anderes. Wir springen auf den indischen Kontinent und hören eine Band, die heißt Bloody Wood, mit einer bekannten Melodie, Punjabi Metal.
2: Oh.

0: Endlich das Ende von Bollywood. Bloodywood.
1: Merkt es euch, Bloodywood. Okay, jetzt push ich in einen Künstler, den wir auch schon häufiger gespielt haben. Und auch die Begleitband Mouse on Mars war schon häufiger zu Gast bei uns, aber Lee Scratch Perry hat ganz was Frisches gepresst.
0: Das hatten wir doch bei der letzten Sendung.
1: Das Stück?
0: Nein, Lee Scratch Perry und Mouse on Mars. Ja. Nee, Mouse on Mars, so.
1: Ja.
0: Ja, jetzt bin ich aber gespannt.
1: Ob gibt's was Neues, echt gut. Das heißt Souls, Rock Curry und das...
0: Das haben wir, glaube ich.
1: Kennst du hoffentlich nicht.
0: Ich glaube, wir haben es gespielt.

0: Ja, also es folgt natürlich einer noblen Tradition hier bei Anfield. Wir haben es im Juni gespielt und wir können uns absolut nicht erinnern, auch altersbedingt wahrscheinlich. Und jetzt, einen neuen Song, der ist vielleicht gut. Und aber es war wert, ihn nochmal zu hören.
1: Ja, er kündet Alzheimer an hier, aber das wollen wir jetzt gar nicht vertiefen. Okay, aber wir springen zurück. Ich habe angekündigt, noch mal ein Funkstück mitgebracht zu haben. Und zwar von Marva Whitney, die leider schon gestorben ist und zum Schluss, interessanterweise glaube ich, mit einer japanischen Band unterwegs war. Und die bringt uns jetzt ein Stück, was die Arbeitswelt quasi als Hölle darstellt. Und
0: das verstehe ich.
1: Es ist vom Text her klasse, von der Musik her gut. Von daher lauscht I'm tired, I'm tired, I'm tired von Marva Whitney.

0: Wir haben gerade gesagt, da wurde nichts verklausuliert, sondern mal rausgehauen, ne? Und das mit Energie, nicht schlecht.
1: Was ich vergessen habe zu sagen, ist, dass die viele Jahre auch mit James Brown aufgetreten ist. Und James Brown hat auch den Text zu diesem Stück geschrieben. Und die haben auch mehrere Platten zusammen rausgegeben. Okay, jetzt komme ich zu etwas, wo ich quasi schon längere Zeit diesen Song immer im Ohr habe. Und ich kriege ihn nicht mehr raus. Und
0: Ohrwurm.
1: Ich will jetzt ein bisschen mich therapieren, indem ich das hier öffentlich spiele.
0: Meinst du, wirst du
1: dann vielleicht nicht mehr dran denke?
0: Wir hatten mal die Ohrwurm-Kategorie.
1: Ja, da gibt es vielleicht neue Theorien zu, die müssten wir uns mal angucken.
0: Ja.
1: Und es ist ein Alternative-Song und es ist eher, wie hieß es, ein Baumwollhemdträger mit langen Haaren, Kurt Weill, kennen alle, der auch jetzt in Hamburg gastiert hat und ich bin nicht hingegangen, weil ich die Kombination aus Mojo Club und Kurt Weill nicht so richtig nachvollziehen konnte. Aber er hat bestimmt dieses Stück auch gespielt, das ist von der neuen Platte, heißt Change to Bleed und mal sehen, ob es bei euch auch hängen bleibt.

0: Das war ein klassischer Kurt, würde ich sagen. Ne?
1: Ja.
0: Und nicht Cobain.
1: Der neuen Platte Philadelphia Has Been Good To Me.
0: Das ist immer noch so witzig, dass du immer noch Platte sagst.
1: Platte, klar. Okay, jetzt springen wir mal zu einer, weiß ich gar nicht, was man, früher hätte man, glaube ich, Rockoper gesagt. Das ist bestimmt übertrieben. Auf jeden Fall
0: hoffentlich
1: aber eine Alternative Band, die drei Stücke in einem Stück verwurstet. Oder du könntest die Soul Scratchers mit Scratch My Back Part 1, Part 2.
0: Oh, ich habe diesmal die Wahl. Ich habe, liebe Hörerinnen und Hörer, ich habe nie die Wahl. Insofern bin ich jetzt völlig verwirrt.
1: Ja, weil wir nicht mehr so viel Zeit haben.
0: Ach so.
1: Beeil dich schnell.
0: Nummer 2.
1: Also Scratch My Back. Das haben wir von den Soul Scratchers.
0: Yay.
1: Mal sehen.
0: Was sonst?

0: Leute.
1: Egal. Ja, also der Cancel Culture Master hat hier das Stück.
0: Das klang
1: einfach
0: so, als ob sie jetzt fertig sind, ja, ehrlich gesagt. Und,
1: ich merke schon, belgische Funky Soul Scratcher Music aus den 70ern.
0: Ich würde sagen, aber die Musik passt ein bisschen zum Bild. Wir haben hier zwei Kinder vor dem neuen Auto von Fatih, sehen gleich aus und sehen auch nicht amüsiert aus, dass sie da jetzt stehen müssen vor dem Auto. Und so ein bisschen spiegelt das schon die Musik wieder.
1: Ja, du hast dich entschieden. Ist auch okay.
0: Ja.
1: Okay, jetzt verstehen. Müssen wir alle mal wieder ein bisschen wach werden.
0: Ja!
1: Mit Chase Status und Stormzy.
0: Oh, die
1: Backbone
0: kenn ich.
1: Heißt das Stück. Ist eine neue, auch Drum and Bass Fassung. Auf geht's.

0: ist Pussy.
1: Ja, das war dynamisch, das war cool.
2: Ja, jetzt kannst du Folgendes hören, das sagt die Musikkritik. Ein Schlachtfest des kumulativen Krachs, filigran gesetzte Breaks, kontemplative Songtexte, hochtönendes Frequenzgeblubber, eine schmetternde Trompete, fröhliches Double Bass Drum Staccato und floatende Unisono-Parts, die die vier Musikerinnen der japanischen Freak-Rock-Band Oyodo, gesprochen O-O-I-O-O, aus Osaka, von sich geben. Und das ist das Stück, das ähnlich wie sie selber heißen, nämlich Oya heißt es, von Oyodo. Und
1: das ist auch nicht so leicht. Also gut, dass du noch nichts getrunken hast.

0: das hätte John Peel auch gefallen. Er hat auch mal so Japanese Hardcore gemacht. Es war gar kein Hardcore, aber.
1: Und hast du die Musikkritik wiedergefunden?
0: Ja.
1: Okay, jetzt gibt es noch ein kleines, leicht politisches Stück. Das heißt Jesus Christ Vertriebsvertretung. Anke Kid, Acne Kid Joe hat das zum Besten gemacht und ist eine Situation, die wir alle kennen, wenn sie kommen und klingeln. Und das geht jetzt ab.

0: Ja,
1: kurz und schmerzlos. Oh, jetzt ist das Ganze weg, schade. Ja, jetzt schnell was anderes, noch ein Rausschmeißer, oder was meinst du?
0: Haben
1: noch,
0: ja, absolut.
1: Haben wir noch jetzt Zeit für einen Rausschmeißer?
0: Rausschmeißer ist,
1: ne? Mein Rausschmeißer, da bin ich doch glatt.
0: Na, überfordert? Nein. Kannst du nicht entscheiden?
1: Doch, das ist doch auch eine ganz gute Idee. Ach, das wollte ich spielen. Ich wollte eine alte bekannte Band, die wir schon mal gespielt haben, Yin Yin spielen.
0: Ja.
1: Die auch was Neues gemacht haben, Mooncrake Melody. Und ich fände, wenn die demnächst mal hier auftreten, sollten wir da mal hingehen.
0: Machen wir.

0: Der ideale Rauschmeister dieser wunderbaren Sendung, das war schon wieder, liebe Hörerinnen und Hörer, die August-Ausgabe. Ne?
1: Ja, aber so einfach kommt ihr nicht davon.
0: Oh, müsst ihr
1: wir haben noch gedacht, wir machen ja diese Jubiläumssendung und das geht ohne Partizipation ja gar nicht. Also dann kriegen wir schlechte Noten, das wollen wir alles gar nicht. Deswegen an euch die Frage, habt ihr noch Wünsche offen und vielleicht eher Wünsche aus der Vergangenheit, also dass ihr sagt, das Stück habe ich mir nochmal gemerkt, das würde ich nochmal gerne hören oder mit dem verbinde ich was oder seit diesem Stück geht es mir besser, schlechter.
0: Viel schlechter.
1: Schreibt uns das gerne oder meldet euch auf jeden Fall.
0: Ja, wir fragen auch nochmal Tom.
1: Wir fragen Tom auf jeden Fall, wir fragen auch noch verschiedene andere, aber das wäre unser Wunsch an euch.
0: Ja, genau. Und das war schon wieder, ne? Die Sendung, Mr. Steed will das immer nicht sagen, deswegen muss ich das immer sagen, findet ihr auf Soundcloud unter Unpeeled. Da sind sehr viele Sendungen, ich glaube es sind 150 oder so, zumindest abgelegt und die Tracklists auch. Und wir spielen jetzt das Extro, was wir seit 2006 spielen. We Love John Peel von der Gruppe Biss und das geht so.

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1: im November 2019. Faschismus ist keine Meinung, sondern ein Verbrechen. Antifaschismus ist auch keine Meinung, sondern eine Notwendigkeit. Konsequenz aus der Aufklärung und aus dem Humanismus. Es sieht allerdings heute anders aus. Antifaschismus gilt als Verbrechen, Faschismus als Meinung, der Faschismus ist salonfähig, Faschisten sitzen in den Parlamenten, Rechtsterroristen gehen im Bundestag ein und aus. Und Antifaschismus ist vollends diskreditiert, wenn wird gesprochen über Rechtsradikalismus, Rechtsextremismus und was man auf politisch-institutioneller Ebene dagegen tun kann, was das Feuilleton dagegen tun kann. Die antifaschistische Bewegung, nach wie vor von eher Jugendlichen getragen, spielt keine Rolle im öffentlichen Diskurs, spielt keine Rolle, wenn von dem großen Wir die Rede ist. Wir als demokratische Mitte und so weiter, die nun irgendetwas tun müssen oder zumindest registrieren müssen, dass es den Faschismus wieder gibt, die etwas tun müssen gegen diesen Faschismus. Es sind 3 Bücher erschienen von Adorno, der vor 50 Jahren gestorben ist, 1969, 1903 geboren. 3 Bücher gewissermaßen zu seinem 50. Todestag im Suhrkamp Verlag, wo ja auch die Schriften von Adorno erschienen sind, auch die Nachlassschriften sind dort soweit veröffentlicht erschienen. Adorno, einer der ersten Suhrkamp-Autoren, eng befreundet mit Peter Suhrkamp. Das ist einmal Aspekte des neuen Rechtsradikalismus. Wir haben darüber schon mal gesprochen in einer Sendung. Ein Vortrag aus den 60er Jahren, der 1967 gehalten, der in Wien gehalten, der kurzzeitig bei der schriftlichen Veröffentlichung, er ist schon lange als Audiomitschnitt zur Verfügung, etwa bei YouTube, der kurzzeitig jetzt bei der schriftlichen Veröffentlichung eben in diesem Suhrkamp-Bändchen mit dem hervorragenden Nachwort von Volker Weiß kommentiert wurde als aktuell, als die Lage, wie sie heute da ist, bezeichnend. Es war ein Aufflackern der Relevanz, wie das mein Freund Dennis Johansen bemerkte. Also genauso wie in kurzer Zeit eine regelrechte Euphorie da war zu dieser Veröffentlichung, genauso ist es auch wieder aus den Medien verschwunden. Es kam die Wahlerfolge der AfD, es kam der Anschlag auf die Synagoge in Berlin und es wird in irgendeiner Weise weitergemacht. Jetzt liegt seit einigen Wochen vor, ebenfalls als dünnes Bändchen bei Suhrkamp, Theodor W. Adorno, Bemerkung zu The Authoritarian Personality. Weitere Texte sind drin aufgenommen in diesen Band, der eben im Kern diesen Bemerkungstext hat von den Ende der 1940er Jahre herausgegeben und dann auch nochmal kommentiert von Eva Maria Ziege. Weitere Texte, die aufgenommen worden sind, Meinung waren Gesellschaft von Adorno und wissenschaftliche Erfahrung in Amerika. Und dann ist jetzt gerade erschienen, wo auch der Vortrag Aspekte des neuen Rechtsradikalismus nochmal aufgenommen wurde im Rahmen der Nachlassschriften, der Band Vorträge 1949 bis 1968 von Michael Schwarz, der ist beim Adorno-Archiv tätig oder Leiter des Adorno-Archivs sogar, ein ja, Band mit eben 20 Vorträgen aus dieser Zeit, 1949 bis 1968. Der Band liegt mir noch nicht vor. Die anderen beiden kleinen Bände habe ich hier. Trotzdem zunächst zu diesem Vortragsband als Einstieg. Warum die Welt? Dieses Zitat ist ja derzeit in fast jeder Sendung hier der Frei- und Heimbad-Universität zu hören. Warum die Welt statt in einem wahrhaft menschlichen Zustand einzutreten, in einer neuen Art von Barbarei versinkt? Das war die Frage, die Max Horkheimer und Theodor W. Adorno verfolgten, als sie im US-amerikanischen Exil, angefangen in New York und dann in Kalifornien, die Dialektik der Aufklärung geschrieben haben, ihre Gemeinschaftsarbeit, über die wir auch schon sehr häufig gesprochen haben, nicht zuletzt, weil in diesem Buch der zentrale Abschnitt Kulturindustrie, Aufklärung als Massenbetrug sich findet, also eine, wie das jetzt akademisch längst kanonisiert ist, Medienanalyse oder Analyse der Medien. Elemente des Antisemitismus, das zweite zentrale Kapitel, der zweite zentrale Abschnitt zum Begriff der Aufklärung. Damit fängt es an, dann kommen zwei Exkurse, einer über die homerische Odyssee und einer über Marquis de Sade und Kant und Nietzsche. Und dann gibt es noch Aufzeichnungen und Entwürfe, philosophische Fragmente ist der Untertitel dieses Buches. Warum die Menschheit statt in einem wahrhaft menschlichen Zustand einzutreten, in einer neuen Art von Barbarei versinkt. Jetzt kann man zynisch einen Schwenk nach Brasilien machen, wo ein führender Philosoph, führend im Sinne von der Hofphilosoph der derzeitigen Bolsonaro-Regierung, ich habe jetzt seinen Namen vergessen, doch ernsthaft vor ein paar Monaten behauptet hat, dass die Beatles ihre Songs nicht selber geschrieben hätten, sondern dass es Adorno war, der die Beatles-Songs, also diese schlimme Musik der Beatles, in die Welt gesetzt hat. Das ist eine Anekdote, die mehrfach total grotesk ist und albern ist, aber gleichwohl bezeichnend ist, mehrfach grotesk und albern deshalb, weil in Brasilien Militärregierungszeit war, ja von Mitte der 60er Jahre bis Mitte, Anfang der 1980er Jahre. In dieser Zeit sich die quasi als kultureller Widerstand formierende Tropicalia-Bewegung herausgebildet hat, Ende der 60er Jahre ihre Hochzeit dann auch schon hatte. Und dann im Zusammenspiel mit der MPB, also der Musica Popular Brasileira und gleichzeitig als Vorgänger eben Bossa Nova und so weiter, so etwas wie eine ja, offizielle Gegenkultur installierte mit allem, wie sie da sind, also von João Gilberto angefangen bis hin zu Chico Buarque und so weiter und so fort, das Caetano Veloso natürlich und Gilberto Gil, Elis Regina und so weiter und so fort. Jedenfalls die Militärregierung versuchte, eine Gegenmusik da zu installieren. Diese Gegenmusik war die, was natürlich politisch überhaupt nicht hinhaut, aber war der US-amerikanische Mainstream-Rock. Jetzt kann man sagen, dass natürlich auch dieser Mainstream, der sich in den 70er Jahren entwickelt, weltweit entwickelt, dass der gleichzeitig schon auch seinen Einfluss durch nicht nur den Rock'n'Roll und Soul US-amerikanischer Prägung hat, sondern irgendwie auch durch die Beatles mit beeinflusst wurde. Natürlich ist es ein bisschen ambivalent, weil wiederum die Beatles auch einen großen Einfluss hatten auf die Tropicalia-Bewegung, Os Mutantes zum Beispiel oder Milton Nascimento. Also jedenfalls, also abgesehen, dass es eine völlig irre These ist, dass Adorno die Beatles-Song komponiert haben soll, jedenfalls ist die Wendung die, dass Adorno in den 60er Jahren Also noch zur Existenz der Beatles, die sich ja dann auch auflösen. Adorno stirbt, also das ist wahrscheinlich Teil der These, dass die keinen Songschreiber mehr haben und sich deswegen auflösen müssen. Also dass jedenfalls Adorno die Beatles als neue Barbarei bezeichnet. Also es ist ja bekannt, dass Adorno mit sogenannter Popmusik wenig anfangen konnte, mit populärer Musik wenig anfangen konnte, was ja nicht heißt, dass er sie nicht verstanden hätte, sondern da eben eine sehr harsche Kritik dran hat, weniger an der Musik als vielmehr an der Art und Weise, wie diese Musik gesellschaftlich oder nach seinem Begriff kulturindustriell organisiert ist. Also wie letztendlich eine, wenn man das so nennen will, sozialpsychologische Bindung an diese Musik funktioniert und da ist und eben sowas wie Fantum, also ein Fanatismus in Bezug auf diese Musik da ist und so weiter und so fort. Und das bezeichnet Adorno in einem Text, der Buß über den Lehrberuf, als neue Barbarei, schränkt dann aber ein, dass das selbstverständlich nicht allein jetzt die Barbarei ist, also im Sinne von nach Nationalsozialismus hat nichts Schlimmeres gegeben als die Beatles, das ist natürlich Quatsch, das sozusagen, sagt Adorno auch nicht, aber eben also in diesem Gefüge, warum die Menschheit statt in einen wahrmenschlichen Zustand einzutreten, einer neuen Art von Barbarei versinkt und dann wird diese Formel aufgenommen, neue Barbarei in Bezug auf die Beatles und jetzt kommt ein, um das so gerade auszusagen, faschistischer Philosoph und sagt übrigens, die Beatles, die Songs, die sind von Adorno selber geschrieben. Also das ist haarsträubend, aber in seiner haarsträubenden Struktur passt es genau zu dem, was Adorno eben auch beschreibt in diesem Aufsatz Meinung, Wahn, Gesellschaft, der aufgenommen ist in diesem Band Bemerkung zu The Authoritarian Personality. Dazu gleich mehr. Diese Anekdote jetzt erstmal beiseite gelassen. Diese Frage nochmal, warum die Menschheit statt in einem wahrhaft menschlichen Zustand einzutreten, in einer neuen Art von Barbarei versinkt, ist das, was Adorno Zeit seines Lebens, zumal eben nach 1933, zumal nach dem Aufstieg des Nationalsozialismus in Deutschland, beschäftigt hat in verschiedenster Weise als Philosoph, als Soziologe, als letztendlich auch Musikkritiker, wie man ihn auch immer einordnen will. Man kann auch sagen, was ihn beschäftigt als Marxist, in dem Sinne, dass seine Frage ist, wie man eine Kritik der politischen Ökonomie fortsetzen kann, wo klar ist, dass gesellschaftliche Konfliktlagen zwar als Klassenwiderspruch beschrieben werden müssen, aber nicht über diesen Klassenwiderspruch sich vollends auflösen, also die historische Dynamik nicht mehr eine ist von allein Klassenkämpfen, wo eben der Faschismus auch nicht etwas ist, was allein getragen wird von einer Herrschaftselite und ihrem soldatischen Gefolge, sondern eben, das ist ja bekannt, über demokratische Wege in die Parlamente gewählt wird. Und die Parallelen, die gerne gezogen werden zwischen der Weimarer Zeit und heute, dann, wenn eben Nazis wieder in die Parlamente einziehen oder Faschisten in die Parlamente einziehen oder gemäßigter gesagt Rechtsradikale in die Parlamente einziehen. Die liegen für viele also auf der Hand. Gleichwohl ist das, glaube ich, schon ein Ausflucht. Versuch irgendwie darauf hinzuweisen, okay, das ist jetzt eine Situation, wie sie 33 bestanden hat oder Ende der 20er Jahre bestanden hat. Die Analyse müsste tiefer greifen, als einfach nur darauf hinzuweisen, wir haben heute eine Situation, die ist vergleichbar mit Weimar, wir haben heute eine Situation, die ist vergleichbar mit dem, was Adorno schon in den 60er Jahren beschrieben hat, wie das mit dem Vortrag eben Aspekte des neuen Rechtsradikalismus war. Es ist interessant, dass kaum jemand in der sozusagen aufrechten Versuch als Demokrat, ne, also ich rede jetzt sozusagen über die Markus-Lanz-Ebene, ich rede über die Anne-Will-Ebene, ich rede über die rechtsbürgerliche Öffentlichkeit, wie sie da ist, dass also kaum jemand aus diesem Milieu mal tatsächlich wenigstens in die jüngere deutsche Geschichte zurückgeht. Jetzt ist ja Mauerfall. 1989 gewesen als Datum, was denn merkwürdigerweise, soweit ich es wahrnehme, noch einigermaßen losgelöst wahrgenommen wird von eben einem Faschisierungsprozess, wie er im Osten wie im Westen bereits in den 80er Jahren im Gang ist und dann eben sich auch voll zeigt nach 89, also Hoyerswerda, Rostock-Lichtenhagen und so weiter, Mölln-Solingen kann man auch noch dazu nehmen und muss man dazu nehmen. Dass also kaum jemand von der Kontinuität des Faschismus spricht, auch, das war ja der Einstiegspunkt, kaum jemand von der Kontinuität des Antifaschismus spricht. Und das soll jetzt ein bisschen das Thema sein, das mal zu beleuchten. Also erstmal, was meint es? Es meint eben nicht, okay, es gibt immer mal wieder, keine Ahnung, Unfälle oder irgendwelche Katastrophen, Zufälle, unglückliche Umstände, die politisch dazu führen, dass hier und da mal Nazis auftauchen und dann schwuppdiwupp waren sie halt auch 1933 da und dann hat man vergessen, was dagegen zu machen oder leider haben die Leute das Kreuz an der falschen Stelle gemacht, wenn sie NSDAP gewählt haben oder NPD-Wahlerfolge Ende der 60er Jahre, also was bei Adorno ja der Hintergrund ist bei Aspekte des neuen Rechtsradikalismus. Und man kann natürlich auf den Adorno-Satz verweisen, den Adorno ja selber zitiert, dass er sagt, er betrachtet das Nachleben des Nationalsozialismus innerhalb der Demokratie für viel gefährlicher als das Nachleben gegen die Demokratie. Also im Sinne von erstmal eine Entnazifizierung hat nicht stattgefunden. Die hat weder in der Bundesrepublik stattgefunden, noch hat sie stattgefunden in der DDR, auch wenn der Staat sich nominell als antifaschistischer Staat bezeichnet hat, wenn drei Viertel der Abgeordneten in der Nationalversammlung ehemalige NSDAPler waren, dann kann man sich vorstellen, dass es mit dem Antifaschismus nicht weit her ist. Abgesehen davon, dass die Zentralperspektive auf den Faschismus und das, was ihn ausmacht, einschließlich Antisemitismus, Rassismus und so weiter, menschenfeindliche Einstellung, wie es denn heißt, gruppenbezogen, in späteren Untersuchungen von Heidmeier, ist also die Zentralperspektive ist der autoritäre Charakter. Und die DDR war, da beißt die Maus keinen Faden ab, ein autoritärer Staat. Tatsächlich nicht in der Weise, wie Horkheimer über den autoritären Staat geschrieben hat, mit Blick auf den NS-Staat, aber autoritär. Auch beißt die Maus keinen Faden ab, wenn es darum geht, den Autoritarismus in der bundesrepublikanischen Gesellschaft zu verorten. Das zumindest offen, also im Sinne von, die Strukturen sind autoritär und sind es auch offiziell, bis in die 1970er Jahre. Also da ist ja schon etwas dran an der These zunächst, die muss dann doch nochmal im Einzelfall überprüft werden, dass die 68er-Bewegung, Stichwort Willy Brandt, mehr Demokratie wagen, genau das eben gemacht hat, nämlich einen Demokratisierungsprozess in Gang gesetzt hat, der, ja, wohin eigentlich führt, das ist die Frage. In den 70er Jahren führt er tatsächlich dazu, dass im Zuge einer Verdichtung der verwalteten Welt, also einer auch Verfestigung von Staatsinstitutionen als verwaltete Welt, in Klammern, was ist verwaltete Welt? Verwaltete Welt ist, dass das Politische eigentlich aus den Institutionen abgezogen wird. Also das dezidiert Politische, die politische Positionierung. Dass also im Zuge dieser Verdichtung der verwalteten Welt ja gleichzeitig eine dann doch reformorientierte Amalgamierung eines liberal-demokratischen Milieus stattgefunden hat. Also das heißt, die Institutionen selber entpolitisiert und waren dadurch offen für eine liberale sozialdemokratische, kann man ja auch sagen, also inklusive dann der Helmut-Schmidt-Zeit noch Reformorientierung, nirgends offenkundiger als im Bildungswesen, gilt aber auch für das Gesundheitswesen und andere gesellschaftliche Bereiche, was so unter Wohlfahrtsstaat gefasst wird, inklusive Sozialversicherungssysteme und Fürsorgesysteme und so weiter. Also das ist aber gleichwohl eine Frage, nicht? Also wenn man sagt, okay, mit den 68ern in der Bundesrepublik hat eine Demokratisierung stattgefunden, in Klammern der DDR bleibt das aus. Diese Demokratisierung, die ja, was die außerparlamentarische Opposition in der Bundesrepublik angeht, explizit auch, ja, nicht antifaschistisch, aber anti-autoritaristisch orientiert war mit Blick auf den Nationalsozialismus und eine nicht stattgefundene Aufarbeitung der Vergangenheit. Also diese 68er-Bewegung wird sozusagen in den 70ern gesellschaftlich etabliert. Übrigens auch nochmal, also weil ich eben Schule sagte, Gesundheitswesen, was man natürlich immer sagen muss, ist tatsächlich die Konstitution einer Öffentlichkeit, so nach Habermas-Vorstellung, die zwar auch bröckelt, aber die auch institutionell verfestigt wird in dem öffentlichen rechtlichen Rundfunk, mit der Ausnahme vielleicht Bayerischer Rundfunk, aber eben, wo, wenn man sich anguckt, was für Intendanten sind eigentlich beim WDR, beim NDR und so weiter, dann gibt es so ein linksliberales Klima. Auch das ist jetzt 50 Jahre. In den USA kommt die Sesamstraße ins Fernsehen. Hier in der Bundesrepublik ist das erst ab 1973. Aber auch an sowas kann man ja sehen, mit allem, was dazugehört, inklusive den Klimbim und Otto Warkes und meinetwegen auch dem Tatort und so weiter. Also wie in den 70er Jahren sich auch über den öffentlich-rechtlichen Rundfunk eine

0: Adorno seinen Vortrag Aspekte des neuen Rechtsradikalismus hält und sozusagen zurückgesprungen wird eben in diese Zeit, dann vielleicht darauf hingewiesen wird, dass es 1967, dann irgendwie 68 vorbei war im Sinne von Hochzeit der außerparlamentarischen Oppositionsbewegung, dann ist das Bild schon völlig schief. Völlig schief in mehrerlei Hinsicht. Das kann man jetzt so spiegelstrichartig mal abklären, nämlich erstmal ist ja die Frage, wie kann das sein, dass in diesen 50 Jahren irgendwie der Faschismus nicht präsent war. Und man kommt natürlich sehr schnell darauf, dass er die ganze Zeit präsent war. Man kommt jetzt ferner darauf, dass auch schon die Situation, in der Adorno schreibt, nach 1945 eben nicht nach 1945 eine Situation ist, in der auf einmal die Nazis weg waren, sondern ganz im Gegenteil. Was ich eben schon mit Bezug auf die DDR meinte, die Nazis sitzen da in den Parlamenten, gilt ja für die Bundesrepublik genauso, das hohe Posten, hier über freie Marktwirtschaft und natürlich auch ökonomisch in der Industrie bekleidet werden von ehemaligen Nazis oder zumindest von Leuten, die auch den Nationalsozialismus ökonomisch mit unterstützen oder davon profitierten. Also auch nochmal Stichwort Zwangsarbeit und so weiter, was alles kein Thema mehr ist nach 1945. Es ist jetzt aber zum anderen zu sehen, in welcher Weise sich sozusagen auch der Faschismus erneuert. Eine Faschisierung stattfindet, das kurz mal als Begriff eingeführt. Zwei Leute, die davon sprechen, das ist Peter Brückner, soweit mir bekannt ist, schon in den 70er Jahren. Und dann wird dieses Wort mehr systematisierend aufgegriffen von Wolfgang Fritz Haug und dem Argumentkreis Anfang der 80er und folgende. Im Zusammenhang mit ideologiekritischen Untersuchungen oder überhaupt einer Kritik des Ideologiebegriffs und Ausarbeitung dessen mit Blick auf die Cultural Studies und so weiter und so fort. Und nur zur Schärfung, worum geht's da? Das ist jetzt bemerkenswert, weil das hat eine lange Zeit gegeben, wo man Haug zum Beispiel auch dafür kritisierte. Es geht eben nicht um Antisemitismus, aber nicht deshalb, weil gesagt wird, der Antisemitismus ist egal, sondern weil erstmal die Frage ist, wie funktioniert, also in so einem buchstäblichen Sinne von Funktionsbestimmung, wie funktioniert Alltäglichkeit unter Bedingungen des Faschismus? Also wie wird letztendlich eine faschistische Normalität erzeugt? Wie kommt es, dass Menschen denken und dann auch entsprechend so handeln, dass bestimmte wiederum menschliche, individuelle Verhaltensweisen falsch sind, nicht normal sind, krank sind und deshalb, das ist der erste Schritt, aber der zweite Schritt ist ja noch entscheidender, weil sie eben krank sind, weil sie in besonderer Weise abweichen von dem, was Normalität ist, ausgemerzt gehören oder in engerer Weise vernichtet gehören oder dass diese Vernichtung auch toleriert wird. Also das, was Haug da untersucht hat zur Faschisierung des Subjekts, hat als Bestand die Rolle der Psychiatrie im Nationalsozialismus, aber darüber ist dieses Wort der Faschisierung dann aufgegriffen worden. Man kann als Nebenbemerkung machen, dass auch zum Beispiel der KB, Kommunistischer Bund, vom neuen Faschismus gesprochen hat in den 1970er Jahren in Bezug auf die technische Umstrukturierung etwa des Polizeiapparates, also auf welcher Ebene Befehlsstrukturen von oben nach unten delegiert werden, wie Bewaffnung der Polizei funktioniert, wie viel Tote es durch Polizeieinsätze gibt und so weiter und so fort. Das war für die so ein Blick auf, ja, auch eine Art von Faschisierung. Worauf ich hinaus will, ist, dass hier eine Parallele besteht, aber eben nicht deckungsgleich etwas untersucht wird zu dem, was Adorno und andere in den USA unter zunächst mal dem Rahmen von und soziologischen Untersuchungen zum Vorurteil, dann Untersuchen zum Stichwort autoritärer Charakter bzw. autoritäre Persönlichkeit. Und es ist insofern anders, weil, wie soll man sagen, also die Faschisierung gewissermaßen beschreibt, wie Menschen zu Faschisten werden, ohne dass sie als Faschisten permanent agieren. Also was bedeutet das? Der Faschist ist ja nicht 24 Stunden am Tag Faschist, sondern der hat einen Alltag, wie auch der Nicht-Faschist einen Alltag hat, mit allem, was dazugehört, auf Klo gehen, essen und Kinder hüten und so weiter. Und die Frage aber ja ist, an welchen Anteilen in der Organisation oder sagen wir Bewältigung dieses Alltags kann man irgendwie herausfinden, ob jemand jetzt zum Faschismus tendiert oder nicht. Und diese Einpassung in Normalität ist gewissermaßen jetzt unter dem Stichwort autoritärer Charakter anders beurteilt als unter dem Stichwort Faschisierung. Im Sinne von, dass die Einpassung als Faschisierung immer eine ist, wo sich der Faschismus als Ideologie von Do-it-yourself, der Ideologie, sprich Wolfgang Fritz Haug, als Ideologie in die Subjekte einschreibt. Also ich mache sozusagen Faschismus, nicht dadurch, dass ich irgendwelche Leute umbringe oder permanent Hakenkreuzaufkleber irgendwo hinklebe, sondern sich in die Normalität einschreibt, eine Abhängigkeit von eben dieser Normalität, eine Abhängigkeit und auch Bereitschaft zu dieser Abhängigkeit gegenüber autoritären Institutionen oder überhaupt Institutionen. Und da ist es, wie gesagt, große Parallele, ist es aber ein bisschen anders gelagert mit den Studien zum autoritären Charakter, wo es eher darum geht, das Ganze auf nachgerade sowohl gesellschaftlicher als auch psychoanalytischer Ebene klar zu bekommen, aufzuklären und eben eher, also sozusagen nicht ein Meinungsbild zu entwerfen, also eben nicht gewissermaßen die breite Masse zu erfassen. Das ist etwas, was Adorno in diesen Bemerkungen zu The Authoritarian Personality auch schreibt. Also es geht, man bekommt wenig raus, sagt er, wenn man jetzt versucht, einfach ein Gesamtstimmungsbild zu machen, sondern man muss sich gerade an den exemplarischen Fällen orientieren und die untersuchen, was da eigentlich für Mechanismen wirkt und dann wirken und dann kommt das eben zu einem anderen Bild. Ich will kurz zu den Begriffen, die da im Umlauf sind, was sagen, nämlich Persönlichkeit und Charakter sind eigentlich beides keine Begriffe, die in der kritischen Theorie was zu suchen haben. Also Leute, die davon reden, dass Menschen irgendwie einen Charakter hätten oder Leute, die davon reden, dass jemand eine Persönlichkeit hätte, das sind eher schon Bestandteile der herrschenden Ideologie. Also zum Beispiel das Kulturindustrie-Kapitel endet mit so einem Absatz, wo so ein bisschen hämisch sich dargestellt wird, wie Leute sozusagen nur noch hinter ihrer Personality her sind. In den Minima Moralia von Adorno gibt es sehr kritische Bemerkungen zu Persönlichkeit. Glosse über Persönlichkeit ist ein Text von Adorno. Also wie kommt es, dass jetzt hier gleichwohl so eine Figur wie Authoritarian Personality auftaucht? Mit Charakter genau dasselbe. Also Charakter ist eigentlich so eine Verdinglichung in der reaktionären Terminologie, im Jargon von Rechten. Also was weiß ich, der deutsche Charakter und so weiter. Also da ist man auch sehr schnell in so völkischen Schematismen drin. Wie kommt es, dass diese Begriffe benutzt werden? Und man kann das interpretieren als eine Form von Aneignung, beziehungsweise kann es interpretieren auch dahingehend, dass sozusagen alleine schon Tatsache, dass Menschen auf Persönlichkeit und Charakter sich orientieren, ob das jetzt ein autoritärer oder konformistischer oder nicht autoritärer ist, sei erstmal dahingestellt. Alleine diese Tatsache spricht schon dafür, dass sozusagen eine Bindung, eine ganz andere Bindung an Verhältnisse da ist, als es in zur Hochzeit der bürgerlichen Gesellschaft war oder in vorbürgerlichen Zeiten. Also so gesagt, das wäre so ein bisschen absurd, wenn man davon reden würde, dass Goethe eine Persönlichkeit hätte oder dass, weiß ich nicht, Pico della Mirandola ein besonders autoritärer oder nicht autoritärer Charakter gewesen sei, sondern dieser Schematismus von Persönlichkeit und Charakter gehört bereits mit zu der gesellschaftlichen Situation, die hier untersucht wird. Und das alles nur deshalb gesagt, weil nämlich die Ausgangslage war, eigentlich nichts Geringeres zu untersuchen, ob es eine neue Anthropologie gibt. Also ob sozusagen die Frage, was ist der Mensch, als Grundfrage der Anthropologie, der philosophischen Anthropologie, überhaupt nicht mehr so gestellt werden kann. Nicht? Also genau in dem Sinne, dass nach der Shoah und überhaupt nach 1933 oder auch schon nach 1924 mit dem Auftreten einer völlig neuen politischen sozialen Situation, also wo es eben nicht mehr einfach darum geht, dass rechts-links politische Klassenvertretung ist, Lohnarbeit und Kapital, sondern im Großmaß Kräfte vorhanden sind, die eine Irrationalität installieren als neue Form der Rationalität im Sinne von der politische Feind ist der gegen die Nation ist. Die nationalen Interessen kommen vor individuellen Interessen und die individuellen Interessen sind nichts anderes als nationale Interessen und so weiter und so fort. Also was den Faschismus charakterisiert ist, also mit dieser Situation die Frage abstrakt, was ist der Mensch, gar nicht mehr möglich ist. Wo man ja sehen muss, dass aber gleichzeitig in der Zeit diese Frage überhaupt erst philosophisch virulent wird. Also den Bogen kurz mal gemacht, die Anthropologie. Das ist ja bei Kant so, dass der ganz abseitig oder ganz beiläufig so ein paar anthropologische Schriften hat und ja definiert mit seinen vier Grundfragen, was kann ich wissen, was soll ich tun, was darf ich hoffen. Vierte Frage, was ist der Mensch? Dass eben diese Frage, was ist der Mensch, beantwortet wird von der Anthropologie, aber selber sich ja eigentlich bei den anderen drei Fragen aufhält. Ja? Also wenn Kant was geleistet hat, dann nicht die Beantwortung der Frage, was ist der Mensch, sondern beantwortet hat die Frage, was soll ich tun und was kann ich wissen und dann vielleicht noch so ein bisschen, was darf ich hoffen, Metaphysik der Sinne und dergleichen. Also jedenfalls, worauf ich hinaus will, ist, dass ja Anfang des 20. Jahrhunderts sozusagen erstmal scheinbar diese Frage von Kant aufgegriffen wird und beantwortet wird, nämlich von Max Scheler, die Stellung des Menschen im Kosmos. Und dann im Nationalsozialismus Arnold Gehlen, sein anthropologisches Hauptwerk schreibt. Und gewissermaßen genau unter den Bedingungen, wo man alleine aufgrund der gesellschaftlichen Situation gar nicht mehr sagen kann, was der Mensch ist, weil mehr als Klassengesellschaft mittlerweile Menschen dabei sind, sich gegenseitig umzubringen, weil die einen sagen, die da sind überhaupt keine Menschen. Was vorher auch schon passiert, aber jetzt in einer neuen Qualität mit, sagen wir mal, sowohl der, also was steht am Anfang, der Völkermord an den Armeniern, die Vernichtung der europäischen Juden. Und wenn man in die USA guckt, braucht man sich ja auch nicht zu wundern, dass genau in den 30er Jahren, also genau in dieser New Deal-Zeit, der Ku Klux Klan seine Hochzeit erlebt. Keineswegs irgendwie so ein Relikt ist aus dem 19. Jahrhundert, sondern dort aktiv ist und mehrere Millionen Leute auf der Straße sind und sozusagen für die Vernichtung oder wie auch immer der nicht weißen Bevölkerung demonstrieren, ja, mit weißen Kapuzen auf dem Kopf. Also, das ist eine neue Qualität und das hat bedingt zu sagen, eventuell haben wir hier es zu tun auch mit einer neuen Anthropologie. Und das wäre jetzt so eine kleine editorische Kritik an diesem Bändchen, Bemerkung zu The Authoritarian Personality. Ich habe mich gewundert, dass jetzt in dem Band, der jetzt ja erstmal einen Text veröffentlicht, der bis vorher nicht veröffentlicht war, dass in diesem Band zum Beispiel nicht die beiden Kleintexte aufgenommen worden sind, die sich finden, einmal in dem Briefband Notizen zur neuen Anthropologie von Adorno und dann Bemerkung zum neuen Menschenbild, was in A Current of Music ein kleiner Abschnitt ist, sondern stattdessen eben wissenschaftliche Erfahrungen in Amerika und Meinung, Wahn, Gesellschaft. Gleichwohl muss man sagen, also dieser Text Meinung, Wahn, Gesellschaft, der wäre es eh auch wert, quasi selber nochmal als so eine Einzelveröffentlichung zu erscheinen. Also das ist jetzt nicht falsch, diese Texte aufzunehmen, aber wie gesagt, die beiden Bände unterscheiden sich auch von der Aufmachung so, dass man schon sagen kann, okay, also die beiden Bände, nämlich jetzt Aspekte des neuen Rechtsradikalismus, das ist eher so ein Publikumsband, nimmt man mal so mit, der kann auch bei Stielke an der Bahnhofsbuchhandlung stehen. Bemerkung zu The Authoritarian Personality ist von vornherein sozusagen als Appendix wissenschaftlicher Forschung aufgezogen und das hätte nicht so sein müssen. Also man hätte da auch gewissermaßen deutlich machen können, hier ist das theoretische Werkzeug für das, was Adorno in Aspekte des neuen Rechtsradikalismus mehr oder weniger politisch analysiert und da hätte dann auch deutlicher werden können, wie überhaupt Kontinuitäten ausgemacht werden können, also nämlich in dieser Struktur von Persönlichkeit oder Autoritarismus überhaupt und vielleicht sogar auch unabhängig von Adorno schränkt das ja auch ein in dem Bemerkungen zur autoritären Persönlichkeit, unabhängig von der konkreten ökonomischen Lage. Ne? Also das vielleicht auch da mal angedeutet, das ist natürlich ein völliger Bruch mit dem, wie es landläufig gehandhabt wird. Nämlich, um da mal endlich zum Punkt zu kommen. Es wird ja in der Regel so getan, ja, wer auch immer, Juden, Ausländer, der Islam und so weiter und so fort, die hätten so Sündenbock-Funktion. Da kann man sagen, ja, stimmt, aber gleichzeitig erklärt das ja überhaupt nichts. Also, weil die Frage bleibt natürlich, wieso brauche ich für bestimmte Sachen irgendwie einen Sündenbock? Also, was ist das für eine Form von Rationalisierung, bei irgendwelchen gesellschaftlichen oder persönlichen Versagen zu finden, dass andere daran schuld seien, die ja ganz objektiv damit überhaupt nichts zu tun haben. Also, das heißt, da ist schon mal der Zweifel an so landläufigen Erklärungen da, zu fragen, wie überhaupt diese autoritäre Bindung etwa an so Fiktion wie Sündenböcke und so weiter funktioniert. Das Zweite ist, was ja sehr irritierend war, dass nach dem Anschlag auf die Berliner Synagoge es eine Diskussion gab, wie weit die AfD da jetzt mitschuldig ist. Was ja schon mal ganz viel ist, wenn eine Restöffentlichkeit es so verhandelt als Frage, aber gleichzeitig ja so ein bisschen absurd ist, weil es ist ja nicht so, dass wenn es jetzt keine AfD geben würde, es nicht trotzdem Nazis geben würde, beziehungsweise die AfD ist ja nicht quasi so ein Laborprodukt, wo irgendwie Faschismus drin ist und Leute infiziert werden und dann Synagogen anzünden und versuchen, Leute umzubringen, sondern ist ja selber Resultat einer, um das Wort nochmal aufzugreifen, einer Faschisierung als Normalisierung des Faschismus in der demokratischen Gesellschaft. Und zwar nicht erst seit 2013, wo die AfD gegründet wurde, sondern schon seit vielen, vielen Jahren. Letztendlich, wenn man den Langbogen ziehen will, seit den 1920er Jahren und eben nie verschwunden ist, gerade innerhalb einer demokratisch verfassten Gesellschaft. Also insofern kann man sagen, da gab es schon einen Unterschied zur DDR, die zwar in Anteilen auch demokratisch verfasst war, aber eben gerade auf politischer Ebene anders, als es über eine parlamentarische Demokratie geregelt ist. Rechtsstaatlichkeit und so weiter war da auch gewährleistet, aber in anderer Form, was eben die Möglichkeit politischer Partizipation angeht. Das ist insofern wichtig, weil man jetzt erstmal Folgendes registrieren muss, historisch. Der Faschismus erfindet sich nicht permanent neu, sondern der hat eine Tradition, auf die er sich berufen kann. Was neu ist, sind jeweils die Faschisten nachrückender Generation, die aber sozusagen ohne weiteres an Tradition anknüpfen können und, was sich jetzt ja auch zeigt, in neueren Bewegungen, der identitären Bewegung, ohne weiteres selber diese Tradition auch problematisieren können. Also das heißt, der Faschist ist nicht allein der, der jetzt permanent irgendwie sich Hitlerbildchen in sein Poesiealbum klebt, sondern ist eben, und das war auch die Frage, die eben Adorno und andere da schon motivierte, in den USA zu diesen Studien zum Vorurteil und zur autoritären Persönlichkeit, ist eben eine bestimmte Disposition, die untersucht werden muss. Das heißt vor allen Dingen, es gibt nicht diese Vorstellung, wie sie einthalben verbreitet ist, ein Wir, was jetzt irgendwie vom Faschismus, Stichwort Wahlergebnisse in Thüringen, überrascht wird, als sei der Faschismus so eine Krankheit, die man sich von sonst wo, man weiß nicht genau woher, eingefangen hat. Ja, also es gibt so ein demokratisches Wir und das ist sicher. Und dann gibt es aber auf einmal Leute, huiuiui, die machen so schlimme Sachen, das widerspricht auch dem Rechtsstaat und so weiter. Da weiß man bei vielen nicht ganz genau, in welcher Grauzone sie sich bewegen. Aber das ist natürlich eine total absurde Annahme. Ja, also als sei sozusagen das, was sich da geriert, erstmal sowieso auch nur messbar in den Wahlergebnissen. Also Tatsache ist, der Faschismus, wenn er denn da ist, macht sich nicht fest allein an Wahlergebnissen und Sitzverteilung in den Landesparlamenten, sondern es sind Leute, die wählen diese Parteien. Jetzt kann man natürlich sagen, nur weil jemand die AfD wählt oder welche Partei auch immer wählt, ist er ja noch lange kein Rechtsextremer oder wie auch immer oder denkt noch lange nicht rechts. Aber da gibt es auf einmal so ein ganz merkwürdiges Vexierbild, was immer dann weggedreht wird, wenn man eigentlich dort mal analytisch eingreifen müsste. Nämlich, man kann natürlich davon ausgehen, dass jetzt, also ne, zeigen ja auch Studien, jeder Vierte denkt antisemitisch. Man kann davon ausgehen, dass diese jeder Vierte, also sozusagen 25%, nicht identisch sind in Thüringen mit den 25%, die AfD gewählt haben. Das hätte man ein relativ leichtes Bild. Dann könnte man einfach sagen, okay, jetzt wissen wir, wo die Antisemiten sind. Und aber so ist es eben nicht. Sondern es bleibt eine gesellschaftliche Struktur. Also die Frage ist, inwiefern eine bestimmte Form von Autoritarismus in der Normalgesellschaft eben als Normalität, nochmal Stichwort Faschisierung, verankert ist, verankert wurde und verankert wird. Und da ist es natürlich löblich, wenn, was weiß ich, die CDU sagt, hier, wir reden gar nicht erst mit der AfD und so weiter. Und jetzt gibt es ja in Thüringen ein paar, die wollen dann doch mit der AfD reden, von der CDU und so weiter. Oder eine Ächtung da ist oder mindestens eine Unterscheidung getroffen wird, dass man sagt, okay, den Höcke, den darf man jetzt Faschist nennen, aber den bei den anderen müssen wir noch mal gucken, ob die nicht doch irgendwie demokratiefähig sind. Das mag man alles so handhaben, aber das hilft ja überhaupt nicht weiter, mit sozusagen dem Problem des Faschismus umzugehen. Nämlich einmal mehr, das Problem des Faschismus ist nicht, dass gewissermaßen da so ein paar Leute demokratieabtrünnig sind, sondern das Problem des Faschismus ist, dass der einfach Menschen umbringt und ein System vor Augen hat, was in offenen Terror hinausläuft und das ja auch historisch schon mehrfach gezeigt hat, dass das nichts anderes bedeutet als eben Vernichtung. Und das wird nicht registriert, sondern es bleibt sozusagen auf der Ebene von Skurrilität, auf der Ebene von Dramatisierung des Einzelfalls. Und es gibt keine Analyse, die da entsprechend greifen könnte. Jetzt rede ich die ganze Zeit von Faschismus und alleine das ist mittlerweile schon völlig aus dem Diskurs gerückt. Also es gilt vielleicht für Höcke, den man Faschist nennen darf, aber erstmal wird geredet von Rechtsradikalismus oder Rechtsextremismus. Das macht Adorno ja, wie gesagt, Aspekte des neuen Rechtsradikalismus selber auch. Da ist schon die Frage, ob das eigentlich das richtige Vokabular ist. Und zwar nicht nur deshalb, weil es politisch, wie soll man sagen, aus vernünftigen Erwägungen der politischen Analyse falsch wäre, von Extremismus zu reden. Also es sei das nur so zwei verschiedene Pendelausschläge, einer nach links, einer nach rechts. Nicht nur, weil das falsch ist, von der Begriffsbestimmung von Radikalismus zu reden, weil das ja nach Marx immer noch heißt, an die Wurzel zu gehen, und das ist der Mensch selber, und genau das tut der Faschismus ja gewissermaßen nur in Vernichtungsvorstellungen, sich mit Menschen zu befassen, also Menschen zu negieren, sondern weil auch in der historischen Rekonstruktion der politischen Lage, nämlich letztendlich, wenn man so will, seit den 1960er Jahren, seit 68, sich gezeigt hat, dass die Entwicklung sozusagen in ihrer Dramatik, also in dem, was an Menschenverachtung, an Grausamkeit, an Brutalität politisch, parlamentarisch und außerparlamentarisch etabliert wird, nicht fassbar ist mit gradueller Veränderung. Also im Sinne von die Demokratie als Mitte rechtsstaatlicher Verfasstheit erodiert hier und da, und dann gibst du Ausschläge, also keine Ahnung, Asylrecht. Wenn man das und das vom Asylrecht wegnimmt, dann kommt eine rechte Asylpolitik irgendwann zu einer rechtsextremen oder rechtsradikalen Asylpolitik. Das ist Unsinn. Also das ist insofern Unsinn, weil man damit nicht erfassen kann, was eine gesellschaftliche Veränderung bedeutet, auch im Hinblick auf, und darum geht es ja letztendlich, und das wird aber eben permanent ausgeblendet, im Hinblick auf die Akteure, also diejenigen, die Faschismus machen. Ob man dann letztendlich sagt, du bist auch ein Faschist, wenn du hier eine Synagoge versuchst anzuzünden oder nicht, ist erstmal insofern zweitrangig, weil es darum geht, nachzuvollziehen, wie zum Beispiel, auch das war ja da, so etwas wie Anschläge auf jüdische Einrichtungen oder auf Leute jüdischen Glaubens oder wie auch immer, Leute, die als Juden bestimmt werden, wie diese Anschläge quasi registriert werden oder eben nicht registriert werden. Was für ein Gewicht die überhaupt haben in alltagspolitischen Auseinandersetzungen und so weiter. Also das ist ja eben nicht ein Problem, was sich sozusagen von Anschlag zu Wahlergebnis und von Wahlergebnis zu Anschlag immer mal zeigt, sondern es ist ein strukturelles Problem. Und dieses strukturelle Problem hat bedeutet, um da endlich die Katze aus dem Sack zu lassen, dass erstmal dieser Anteil von Anti-Autoritarismus in den 68ern relativ gering war. Der Anteil insofern gering war, als dass viele derjenigen, die auch als männlich weiße Wortführer der 68er-Bewegung aufgetreten sind, in vielfacher Hinsicht autoritäres Gebaren gezeigt haben. Das kann man problematisieren, das wurde auch früh problematisiert, Stichwort Weiberrat und so weiter, etwa auf der Ebene von Geschlechterverhältnis. Man kann es problematisieren auf der Ebene überhaupt von Organisationsstrukturen, das wurde auch problematisiert in den 70er Jahren, also das ist ja auch eine Folge gewesen der Auflösung des SDS und dann der ganzen Frage, wie sich eine neue Linke oder überhaupt die Konstitution der neuen Linken, wie sich eine neue Linke organisiert und so weiter, die Organisationsfrage als immer schon relevante Frage in den libertären Bewegung und quasi aus der Kontroverse Anarchismus, Kommunismus kommt im 19. Jahrhundert, Bakunin versus Marx, wie auch immer, über Lukács und Rosa Luxemburg bis hin eben zur Frage neue linke K-Gruppen oder meinetwegen dann Ende der 70er Jahre Gründung der Grünen. Aber das als nur ein Topos, was jetzt die Frage ist, nochmal, auch der Faschist ist nicht den ganzen Tag Faschist, wie organisiert sich ein faschistischer Alltag? Und da wäre es notwendig, eben das, was später eben unter schon falschen, verflachten Begriff als Rechtsextremismus-Studien mit Heidmeier passiert ist, das retrospektiv auch nochmal nachzuholen für die 70er und 80er Jahre. Weil in den 80er Jahren auf einmal eine neue Gemengelage da ist, nämlich, dass Neofaschisten da sind, als sozusagen Jugendbewegung, also jetzt eine erste Generation Manifeste, sind vorher auch schon Faschisten nachgewachsen, aber sozusagen das erkennbar ist, jugendkulturell, dass Leute als Faschisten auf der Straße stehen und als Faschisten sich auch organisieren in größeren Zusammenhängen und in größeren Gruppen. Dass also gleichzeitig erst in den 80er Jahren wirklich reaktiviert werden musste, so etwas wie ein Antifaschismus, der, das weiß man ja auch mittlerweile, zurückgegriffen hat, etwa in seiner Symbolik auf dieses Symbol der antifaschistischen Aktion aus den 1920er Jahren, von einem jemand, der mit dem Bauhaus zu tun hatte, damals entworfen, diese zwei Fahnen und der schwarze Kreis drumherum mit dann dem Schriftzug antifaschistische Aktion. Also das war in den 80er Jahren neu und sozusagen ist nur verstehbar unter dem Hintergrund, wie insgesamt auch eine, ein linkes Milieu oder ein linker Charakter, ich weiß jetzt nicht, wie man den genau nennen könnte, vielleicht könnte man noch sagen, anteilig ein nonkonformistischer Charakter, der natürlich längst nicht in seiner Gesamtkonstitution nonkonformistisch war, versuchte mit diesem handfesten Problem umzugehen. Also das handfeste Problem, dass einfach eine neue Form von Brutalität auch da war. Also es nicht einfach darum ging, dass man sich irgendwie gegenseitig verprügelt hat mit der Idee, man hört jetzt die falsche Musik. Punks gegen Popper oder irgend sowas und meinetwegen auch schon so mit der Vorstellung, da gibt es unterschiedliche kulturelle Milieus und soziale Hintergründe, sondern auf einmal klar ist, hier geht es allein um eine politische Ausrichtung, nämlich den Faschismus zu bekämpfen, beziehungsweise man bekommt von Leuten, die sich offensiv auch als Faschisten formieren, angedroht, vernichtet zu werden. Und das war neu. Das war neu auch, dass diese Form von sozusagen Faschisierung nicht wahrgenommen wurde bis Anfang der 90er Jahre. Also sozusagen bis Rostock-Lichtenhagen habe ich hier vorliegen 1983 eine Argumentausgabe, Argumentband 200, brauchen wir einen neuen Antifaschismus. Also das jetzt muss man sagen, also der Kreis um Haug herum und so weiter ist immer schon da sehr sensibilisiert gewesen, im Sinne auch, das ist ein doofes Wort, sensibilisiert, also es ist Haug zu verdanken, dass er noch als recht junger Mensch sein Büchlein geschrieben hat, auch beim Surkamp Verlag erschien zunächst Hilfloser Antifaschismus, also auch mit welcher Unfähigkeit und mit welchem Unwillen und der sozusagen akademisch umgegangen wurde mit dem Nationalsozialismus. Also hier, wie gesagt, 1993 brauchen wir einen neuen Antifaschismus, aber auch da muss man jetzt kritisch sagen, sozusagen kein Rückgriff auf bereits eine antifaschistische Organisation innerhalb der Linken, die es gegeben hat, die es mit Zerwürfnissen und Neubildung gegeben hat nach 89, also Stichwort Wohlfahrtsausschuss und so weiter. Und das aber auch deshalb nicht wahrgenommen wurde, weil bereits in den 80er Jahren der Antifaschismus, also sozusagen die Fortsetzung der außerparlamentarischen Opposition als gleichzeitig die einzigen Kräfte, die effektiv praktisch etwas gegen den Neofaschismus tun, von vornherein kriminalisiert wurde und von vornherein klar war, solange Neofaschisten das irgendwie schaffen, sich parlamentarisch zu organisieren, also im Sinne, was hatten wir in den 80ern, die ganzen Ausländerstopplisten, die DVU, die Republikaner und so weiter, solange die das schaffen, sich quasi demokratisch zu verhalten als parlamentsfähig, sind die allemal akzeptabler und fähiger am Prozess der Demokratie teilzunehmen, als eben der Antifaschismus, der von vornherein gesagt hat, zum Schutz der Demokratie können wir nicht in die Parlamente gehen, sondern müssen den Faschismus davon abhalten, in die Parlamente zu kommen, und das passiert nur auf der Straße. Also diese Kriminalisierung ist fatal gewesen. Diese Kriminalisierung ist fatal gewesen damals schon, inklusive dass 3 Tage lang die Polizei in Rostock-Lichtenhagen mehr damit beschäftigt war, anreisende Antifaschisten abzuhalten, nach Rostock-Lichtenhagen zu kommen, und letztendlich nur der Feuerwehr das zu verdanken ist, die sich im Weg bahnen musste, dass diese Häuser da gelöscht wurden und keine Leute umgekommen sind. Das zieht sich so fort in der Geschichte bis heute, also dass sozusagen die Frage, wie man mit Rechtsextremismus umgeht, eine Frage bleibt, wie man mit Rechtsextremismus umgeht, und nicht eine Frage ist, wie man mit Faschismus umgeht. Auch nicht eine Frage ist, wie man mit Faschismus umgegangen ist, und auch nicht eine Frage ist, inwieweit dort eine explizit antifaschistische Politik oder, um es in dieser alten Vokabel zu sagen, antifaschistische Aktion wirkmächtig werden müsste. Das hat gleichwohl, um in den letzten 1,5 Minuten noch diesen Bogen reinzubringen, auch zu tun mit der Frage, wie sich überhaupt eine Mehrheitsgesellschaft organisiert und wie die sich auch politisch organisiert. Also das jetzt nur noch mal als Anschnittspunkt, gewissermaßen immer auch im Fokus gewesen. Das wird man nachlesen können in diesen sehr thematisch unterschiedlich angelegten Vorträgen von Adorno in dem Nachlassschriftenband Vorträge, der jetzt erschienen ist. Da bin ich mir sicher, auch wenn ich den noch nicht kenne, wie sozusagen die Mitte sich organisiert, also wie letztendlich das nur als ein Stichwort jetzt ganz zum Schluss gebracht, in den 80er Jahren nicht nur der Neofaschismus organisiert, sondern auch andere Formen des Neuen, des Neos da sind, also eine Modernisierung im Zuge der sogenannten Postmoderne stattfindet. 2 Stichworte, neue Rechte und Neokonservatismus. Und der Neokonservatismus letztendlich als offizielle Realideologie, wenn man so will, nämlich bis hin zur geistig-moralischen Wende. Stichworte Reaganomics und Thatcherism, wenn man da nochmal guckt auf die USA und auf Großbritannien, aber eben bleibt im Blick auf die Bundesrepublik. In dem Versuch, so etwas zu aktualisieren wie ein Antifaschismus, um zu erklären, warum die Menschheit statt nun endlich in einen wahrhaft menschlichen Zustand einzutreten, in einer allerneuesten Art von Barbarei versinkt.
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2: So, einen wunderschönen guten Tag. Ich bin's wieder. Mein Name ist Cedric und ja, was soll ich euch sagen? Wir haben es Punkt 15 Uhr. Nach einer langen Zeit habe ich es wieder geschafft, hier zu sein. Letztes Mal haben mich Viktor und Rosel vertreten für eine halbe Stunde. Und genau, ich hoffe, euer Tag ist sehr, sehr gut. Ja gut, das Wetter draußen in Hamburg sieht vielleicht nicht ganz so schön aus, aber man muss immer das Beste aus dem Tag machen. Und hey, wie ihr mich kennt, habe ich euch wieder Lieder mitgebracht, und heute ganz besonders will ich auf einen Künstler eingehen, der mich in letzter Zeit ein bisschen inspiriert hat. Da habe ich eine Dokumentation gesehen über einen Rapper namens Nisi19. Er kommt aus Berlin und genau, er ist zurzeit in der Szene sehr aktiv und sehr berühmt. Also viele, die jetzt im Hip-Hop, Rap, R&B-Type drin sind, würden ihn wahrscheinlich auch kennen. Und ja, wir wollen jetzt erstmal in das Album von ihm reingucken, Risiken und Nebenwirkungen von 2025, also vom letzten Jahr. Habe ich vielleicht hier nochmal... Ist im Dezember, dem 12. Dezember rausgekommen. Wir haben 15 Titel da drin und insgesamt würden die 31 Minuten gehen. Ich würde jetzt nicht auf das ganze Album eingehen. Ich würde erstmal Risiken und Nebenwirkungen hier einmal euch zeigen. Und danach gucken wir nochmal weiter, ob wir sein neues Album uns angucken. Nizzy 1.9 vs. Caramel. Auch ein sehr, sehr spannendes Album. Und genau, ich will eigentlich nicht viel drum herum labern. Und was könnte ich euch hier noch sagen? Nizzy, nochmal zu Nizzy vielleicht. Nizzy hatte seinen richtigen Aufstieg 2019, aber selbst er hat erklärt, dass er seit 2016 aktiv ist in der Szene. Mit 16 hat er angefangen zu rappen, aber das war nur zwischendurch nichts Professionelles. Mit 18 wurde es dann professionell und jetzt hat er richtig seinen Aufschub bekommen. Zusammen mit Kalim hat er sehr, sehr viele Songs gedroppt, sowie auch mit Haribo 1.9, ist vielleicht auch manchen Jugendlichen ein Begriff. Und genau, alles Berliner Rapper außer Kalim. Kalim kommt aus Hamburg, ich habe ihn euch schon mal vorgestellt. Und genau, nicht viel drumherum labern. Wie gesagt, schon am Anfang, ich habe jetzt 3 Minuten euch voll gequatscht. Tut mir leid, aber jetzt geht's los mit dem Intro von dem Album, Hinterhältig. In der Mitte des Songs oder fast am Ende werdet ihr vielleicht ein bisschen verwirrt sein, weil dort kommen sehr viele Ausschnitte von dem ganzen Album zusammen, so zusammengeschnitten. Aber alles gut, alles läuft hier bestens im Studio und ja. Viel Spaß mit Hinterhältig/Intro Nizzy 1.9 von Risiken und Nebenwirkungen, das Album.
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0: So, das war's mit dem ersten Song. Hinterhältig, / Intro von Nizzy19. Ich wollte euch nochmal so ein paar kleine Facts über das Album nochmal sagen, weil sie mir nochmal gerade eingefallen sind. Weil ich hatte das gerade nicht auf meinem Zettel drauf. Also, was Nizzy auch damals gesagt hatte in dem Intro, was jetzt schon wieder ein Jahr her ist, also nachdem das Album Risiken und Nebenwirkungen gedroppt ist, war, dass sich hauptsächlich das Album drauf konzentriert und auch die Musik, was da drauf ist, über die, wie gesagt, wie der Albumname schon sagt, die Risiken und Nebenwirkungen in der Rap-Szene aufmerksam machen sollen. Wenn ihr genau hinhört, seht ihr vielleicht mal einen Zusammenhang mit Rap. Also natürlich ist so, hauptsächlich sind es natürlich Lieder, die von Erfahrungen und auch erfundenen Sachen wurden dazu addiert, hat er auch selber zugegeben und gesagt. Aber wenn man zwischen den Zeilen ein bisschen liest und genau hinhört, würde man rein theoretisch auch einen Bezug zur Rap-Industrie sehen und genauso halt diese Nebenwirkungen und Risiken, die er schon gesagt hat, drauf eingehen. Habe ich hier noch irgendwas? Ich glaube, hier hätte ich vielleicht nochmal eine kurze Zusammenfassung für euch. Nizzy19 reflektiert auch auf dem Album stärker die Schattenseiten seines Lebens. Das kommt auch mit dazu. Wie gesagt, auch dem Rap Games. Und es geht halt nicht nur um Drogen und Geld und Highlife, sondern auch um Verrat, Knast, psychische Belastung und die Konsequenzen dieses Lebensstils. Worauf er eingeht, hat er auch gesagt, dass er auch sehr viele psychische Probleme hatte und deswegen leider auch manche Sachen genommen hat und manche nicht so guten Sachen genommen hat, die ihn vielleicht in körperlichen Gesundheit nicht wirklich weitergeholfen haben. Und genau, mehr will ich euch nicht mehr sagen. Wir starten direkt rein mit dem nächsten Titel, Risiken und Nebenwirkungen. Der Main-Song, wahrscheinlich nicht die Main-Attraktion des Albums, aber ist der Main-Song. Wir haben auch hier viele Kollabos. Wir werden auch auf die noch eingehen. Dann wünsche ich euch viel Spaß mit Risiken und Nebenwirkungen. 1 Minute 40 dauert der Song.
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1: So, das war jetzt, also ihr habt gerade gehört, Risiken und Nebenwirkungen und Schein trügt mit Nisi 19, Lucio 101, Caramel 19 und Omar 101. Genau, wie gesagt, es gibt auch viele Kollabos auf diesem Album, zum Beispiel Scorpion heißt der Song, auch mit Nisi, Chelo und Chelo und Abdi. So wie auch haben wir Mission von Nisi 19, Caramel 19, sowie auch Jojo 19. Jetzt fragt ihr euch sicherlich, warum die ganze Zeit dieses 19, 19, 19. Habe ich mich damals auch gefragt, bin ich euch ehrlich? Deswegen habe ich euch eine kleine Extended View mitgebracht. Also kommen wir mal zum ersten Punkt. Wer ist überhaupt Nisi? Oder Nisi 19, sein Künstlername. Nisi 19 heißt bürgerlich eigentlich Noor Haddad und kommt aus Berlin-Charlottenburg, / West-Berlin. Die 19 in seinem Namen verweist auf die alte Berliner Postleitzahl von Charlottenburg. Also wie gesagt, hat einen bestimmten Hintergrund, diese 19. Und dann, interessant wird es jetzt. Denn Nisi ist nicht einfach nur ein klassischer Ich-werde-Rapper-Story-Rapper, sondern seine musikalische Entwicklung ist eng mit seinem Umfeld, sowie auch insbesondere mit 1019 verbunden. Wer sich jetzt fragt, was ist 1019? 1019 ist eine Verbindung von verschiedenen Rappern, sozusagen eine Art Crew. Nisi und Lucio 101 lernten sich im Jugendarrest kennen und rappten dort damals miteinander. Später gingen sie gemeinsam ins Studio und aus dieser Verbindung entwickelte sich schließlich zusammen mit Omar 101 sowie auch Caramel 19 das 1019 Kollektiv. Ja, es hört sich sehr, sehr kompliziert an, aber wenn man sich das ein bisschen öfter anguckt, dann wird es auch einfacher. Dieser Zusammenhang mit dem Kollektiv erklärt also dann auch einiges in Nisis Musik. Wenn man jetzt öfters seine Lieder hört, dann wird man vielleicht öfters auf die Wörter wie Crew, Bezirk, Vergangenheit und Freundschaften sind bei ihm nicht nur bloß Themen, sie bilden einen Teil seiner Identität als Künstler. Ich könnte euch hier nochmal ein paar Themen sagen, über die er gerappt hat in letzter Zeit. Das wären zum Beispiel Geld, Waffen, Status, Kleidung, Bezirk, Loyalität, Misstrauen und ja gut, jetzt fehlt mir natürlich dieses Wort dafür, habe ich natürlich nicht mit aufgeschrieben, aber der falsche Umgang und die schlechte Seite von Drogen erwähnt er auch sehr, sehr oft in seinen Songs. Auf der anderen Seite tauchen immer wieder auch verletzliche und reflektierte Gedanken auf. Also zum Beispiel jetzt gerade im Album Risiken und Nebenwirkungen macht diesen Gegensatz sehr deutlich. Diffus beschreibt das Album als stärker reflektierend. Hinter dem glamourösen Rapperleben stehen auch die negativen Konsequenzen, psychische Belastungen sowie auch das Härte des Umfelds und die Schattenseiten des Erfolgs. Und genau deshalb ist der Albumtitel ziemlich clever gewählt, meiner Meinung nach. Und bevor ich mich hier noch öfters verspreche, weil heute, ich weiß nicht, was heute mit mir los ist, starten wir direkt mit einem sehr oft geklickten Song rein, den ich auch gerade erwähnt habe, Scorpion von Nisi 19 sowie von Chelo und Abdi. Der Song geht 2 Minuten 14 und danach schiebe ich euch noch den Song Mission hinterher. Ich wünsche euch viel Spaß erstmal mit Scorpion.
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Es war's auf gar keinen Fall. Ihr habt gerade gehört, Mission, Nizzy 19, Caramel 19, sowie auch Juju 19. Ich will jetzt noch mal ein bisschen auf das Album noch mal ein bisschen eingehen. Vielleicht habt ihr gemerkt, dass ein Medikamentenvergleich sehr oft vorkommt. Und ich habe jetzt auch euch gezeigt mit diesem Song, dass Nizzy auch sehr, sehr verschiedene Art von Songs macht. Und tatsächlich ist dieser Medikamentenvergleich gar nicht mal so ein Gimmick. Oder ist eher ein Gimmick, sorry. Denn die Idee dahinter ist, dass Nizzy 19 das Medikament ist, die Musik, die Medizin, was er auch sehr, sehr oft in Interviews gesagt hat, zum Beispiel bei Flamed oder sowas, hat er auch gesagt, dass Musik für ihn wie Medizin ist und dass es ihn freut, wenn für andere Leute diese Musik auch weiterhilft. Songs sind einzelne Präparate und Leben und Rap, wie schon gesagt, sind Risiken und Nebenwirkungen. Das passt zu seiner bereits vorher etablierten Doktor-Persona. Denn Nizzy 19 hat sich schon sehr, sehr früh, ab 2021 oder 22 war das, glaube ich, hat er schon angefangen, also da war so ungefähr der wirkliche Aufstieg von seiner Rap-Karriere, hat er so angefangen, eine Art Doktor-Persona darzustellen. Und auf dem Album wird diese Idee konsequent weitergeführt. Und ich denke, das wird sich in naher Zukunft auch nicht ändern, weil irgendwie wird es ein Teil von Nizzy. Dadurch bekommt der Titel eine zweite Ebene. Das Leben, über das Nizzy rappt, hat Konsequenzen. Und das ist interessant, weil Gangster-Rap, Trap-Rap häufig nur die Belohnung dieses Lebens zeigt. Geld, Autos, Schmuck, Frauen, Drogen und den Status. Nizzy zeigt auf diesem Album stärker auch die Rechnung dafür, und das kommt auch sehr, sehr stark raus in manchen Liedern. Zum Beispiel werde ich, glaube ich, euch hier gleich Montclair spielen. Wenn ich jetzt nicht ganz falsch liege, sollte das einen sehr, sehr starken Zusammenhang mit diesen Konsequenzen haben. Genau, der wichtigste Gegensatz, Highlife versus Konsequenzen. Das Album wirkt dadurch fast wie eine Gegenüberstellung. Vorderseite hat Geld, starke Brands, Status, Autos, Straßen, Substanzen und Fliegen, also Flugzeug, Reisen und so weiter. Sowie auch die Rückseite, die auch oft vorkommt, zum Beispiel bei dem Song Schein trügt, habe ich, und Risiken und Nebenwirkungen. Dort wurde auch dann gesagt, zum Beispiel Paranoia kam auf jeden Fall bei Risiken und Nebenwirkungen vor. Gefängnis, dass ein Bruder von ihm im Knast sitzt. Verluste, Missvertrauen bei Schein trügt, sowie auch hinterhältig, kommt auch sehr, sehr stark davor. Und Härte des Umfelds und die Konsequenzen, wie gesagt. Schon der Song Risiken und Nebenwirkungen thematisiert laut der damaligen Berichterstattung psychische Schäden, Paranoia und Freunde im Gefängnis, wie gesagt, während gleichzeitig der Wunsch nach Geld und Zeit mit seiner Tochter bleibt. Denn ja, er ist ein Familienvater, er hat eine tolle Familie und kümmert sich auch sehr, sehr stark um seine Familie. Deswegen hat er auch eine Weile keine Songs gebracht, das waren ungefähr 3-4 Monate. Denn er hat eine kleine süße Tochter, die er aber nicht im Internet zeigt. Und darüber kann man natürlich streiten, aber meiner Meinung nach ist es eine gute Idee, sein Kind nicht im Internet zu zeigen. Denn man will ja nicht, nur weil man selbst einen Fehler gemacht hat, sein Kind damit belasten, im Kindergarten, in der Schule. Man weiß ja, wie die Menschen sind. Und genau. Mehr will ich nicht sagen. Ich habe jetzt wieder 4 Minuten lang geredet. Und ja, das sollte eigentlich gleich hier losgehen, wenn ich das sofort habe. Eine Sekunde. Ich werde euch nochmal 2-3 Songs von Risiken und Nebenwirkungen dem Album spielen. Als erstes werde ich euch Montclair spielen und danach ein besonderer Song, weil diese Art von Song hat man nicht oft gehört im Deutschrap-Game. Cotton Candy. Und danach gucken wir nochmal und
gehen dann weiter zum nächsten Album. Nisi 1.9 gegen Karamell 1.9, also versus Karamell 1.9. Denn dieses Album ist auch sehr, sehr spannend und erschien dieses Jahr. Genau, ich will nicht viel weiter labern. Wir haben es jetzt 15.28 Uhr und wir schießen weiter mit Moncler.

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0: So schnell geht es schon wieder. Ich habe gar nicht gemerkt, dass Cotton Candy schon vorbei ist. Aber wie ihr gemerkt habt, Nisi kann echt schon, also meiner Meinung nach natürlich, ihr müsst eure eigene Meinung über ihn bilden, aber er kann schon geile Songs rausbringen. Und Cotton Candy, ich bin euch ehrlich, am Anfang war der ein bisschen strange, der Song für mich. Aber jetzt, nachdem ich ihn jetzt öfters gehört habe, hat er irgendwas Gewisses. Ich bin mir nicht sicher, was es ist, aber irgendwas, es hat einfach einen Vibe. Sagen wir so, wie es ist. Jetzt kommen wir zum fünften Punkt auf meiner Liste. Denn ich habe euch schon ein bisschen erklärt, was dieses 1019 und Nisi 19, was es damit auf sich hat. Aber ich will noch mal ein bisschen tiefer in diese Thematik eingehen. Für 2 Minuten oder so. Also keine Sorge, es geht sofort weiter. Denn ich habe hier schon vor mir stehen Nisi vs. Caramel, das Album. Kurz zu dem Album. Es ist am 21. August 2026 gedroppt. Geht auch 30 Minuten, aber hat nur 14 Songs drauf. Also hier gehen auf jeden Fall die Songs etwas länger. Alle etwas über 2 Minuten. Ich sehe hier 2 Minuten 40 und so weiter. Da haben wir das sofort. Also. Dann. Sorry, jetzt bin ich wieder da für euch. Also, man kann Nisi 19 kaum verstehen, ohne 1019 zu verstehen. Also. Das Kollektiv, wie schon vorher gesagt, ist ein Kollektiv, entstand aus mehreren Berliner Freundschaften tatsächlich. Also, es ist nicht. Also, man hat sich nicht später erst kennengelernt. Man hat sich schon früher gekannt und aus diesen Freundschaften bildete sich dann das Kollektiv 1019. 2021 war es offiziell als Rap Crew etabliert und der Name verbindet die Berliner Postleitzahlen, also da kommen wieder Postleitzahlen zum Vorschein, 101 und 19, also die Gegenden, aus denen die Mitglieder kommen. Und wie gesagt, es war eine Freundesgruppe, denn das wird auch dadurch erkennbar, dass Nisi nicht einfach irgendein Feature-Mitglied ist. Er gehört zum Kern der ursprünglichen Formation, also er war mit von Anfang an in dieser Truppe dabei. Deshalb fühlen sich die Songs mit Lucio 101, Omar 101 und Caramel 19 teilweise weniger wie klassische Features an und eher wie ein gemeinsames Dokument dieser Berliner Welt. Wenn es so ein bisschen rüberkommt. Auf Risiken und Nebenwirkungen ist das Besondere bei Schein trügt und Mission sichtbar, wie ihr gerade schon gehört habt. Ich würde dann eigentlich fast sofort reinstarten, wenn hier meine Playlist funktionieren würde. Aber das haben wir sicherlich direkt behoben. Einmal darauf. Und dann können wir hoffentlich direkt reinstarten mit dem Album. Ich verstehe das nicht. Okay, währenddessen ich das hier irgendwie behebe, machen wir dann kurz weiter mit einem anderen Song, was nicht aus dem Album kommt. Tut mir sehr leid, dass es jetzt nicht ganz geklappt hat. Dann spielen wir nochmal einen Song von Risiken und Nebenwirkungen namens Browning. Viel Spaß.
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0: So, jetzt haben wir auch alles behoben. Das war Browning von Nisi19 und dem Album Risiken und Nebenwirkungen. Jetzt moven wir schnell on zu Nisi vs. Caramel. Ich will euch dort auch nochmal einen kleinen Deep Dive geben, damit ihr dieses Album auch versteht. Was jetzt vielleicht für euch ein bisschen verwirrend sein wird, es ist nicht unbedingt ein Album, aber es erschien als Album. Das erste, was auffällt, Nisi vs. Caramel, ist eigentlich gar kein Versus-Album. Der Titel suggeriert einen Wettkampf zwischen Nisi19 und Caramel19. Auf der Platte passiert aber etwas anderes. Beide stehen fast durchgehend gleichberechtigt nebeneinander. Es gibt keinen klassischen Nisi gegen Caramel-Beef. Das Versus funktioniert eher wie ein Duell zweier Styles innerhalb derselben Welt. Denn beide haben sehr verschiedene Rap-Styles. Also nicht ultra verschieden, aber man kann auf jeden Fall einen Unterschied raushören. Das passt auch zu dem Titeltrack. Diffus beschreibt die Parts ausdrücklich als Zusammenspiel und nicht als tatsächlichen Beef. So sehe ich es auch an. Denn wenn ihr einmal reinhört, dann denkt ihr euch so, irgendwie macht dieses Versus gar keinen richtigen Sinn. Aber genau. Dann moven wir einmal an zu dem ersten Punkt von diesem Album. Das Album fühlt sich wie ein 1019 Spielstand an. Wenn man die Tracklist anschaut, fällt auf, dass 1019 auf jedem Song als Artist auftaucht. Nisi und Caramel sind also nicht einfach zwei Rapper, die zufällig ein gemeinsames Album gemacht haben, denn das Projekt ist offiziell Nisi mal Caramel19 mal 1019. Und nicht nur bloß Nisi gegen Caramel. Dadurch fühlt sich das Album eher wie ein Crew-Projekt mit zwei Hauptfiguren an, was es auch relativ gut rüberbringt. Ich bin sehr überrascht über meine Wortwahl hier. Und das erklärt auch, warum Songs wie Mitte bis Westen, Von uns, Kehrseiten, Legende sowie 2022 Outro so wichtig für das Gesamtbild sind. Es geht nicht nur darum, dass was Nisi oder Caramel erzählen, es geht darum, was wir erzählen. Also es geht auch um eine Art Perspektive von der Crew. Wir haben nur noch 20 Minuten, deswegen will ich dich viel weiter drumherum labern und wir starten direkt mit dem ersten Song rein, mit dem Beginn des Albums Meilensteine. 2026, wie gesagt, ist das Album rausgekommen und genau. Sehr, sehr cooles Albumcover, muss man auch Nisi lassen. Hat er sich schön Mühe gegeben mit seinen Creatoren. Und ich wünsche euch viel Spaß. 2 Minuten und 4 Sekunden geht der Song. Meilensteine.
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Okay, okay, Leute. Das waren Kugeln Rosé. Davor habt ihr Meilensteine gehört. Hatte ich auch schon am Anfang erwähnt. Aber nicht so schlimm. Wir haben es jetzt 15.46 Uhr. Es wird wahrscheinlich nur noch für 3 Lieder oder sowas reichen, aber ich gebe Vollgas. Nur das Beste für euch. Jetzt kommen wir zu einem spannenden Song, Nizzy vs. Caramel. Also heißt genauso wie das Album. Erschien schon am 15. Mai 2026, sogar vor dem Album als Single. Also mehr als 3 Monate, um genau zu sein, vor dem Album. Und musikalisch ist der Song besonders interessant. Der Beat stammt von Xuni mit Co-Production von Tommy Gunn und Overshard. Ich hoffe, ich habe es richtig ausgesprochen. Das Sample kommt von Illusions von Cypress Hill. Und das geht zurück bis ins 19. Jahrhundert, 1996, also kurz vor den 2000ern. Und ganz genau bedeutet das, 1996 kam Cypress Hill raus. 2026 war dann 1019. Slash Berlin wurde dann zu Nizzy vs. Caramel. Das ist schon ein ziemlich schönes Hip-Hop-Zeitfenster, würde ich behaupten. Und ein fast 30 Jahre alter Sound wird in eine komplett andere Generation und Umgebung übertragen. Und ich habe nur positives Feedback von dem Song gehört, was ich schon krass finde, dass Nizzy und Caramel es geschafft haben. So einen alten Beat, wenn man schon sagt, so einen alten Beat wiederzubeleben ähnlich. Ich würde direkt reinstarten, ohne viel drumherum zu labern. Dann viel Spaß mit Nizzy vs. Caramel. Der 8. Track auf dem Album geht 2 Minuten und 17 Sekunden.

So, da bin ich wieder. Wir haben es jetzt 15.50 Uhr und auch wenn ich jetzt vielleicht noch ein oder zwei Songs spielen werde, will ich mich jetzt schon mal von euch verabschieden. Obwohl, wenn ich auf die Uhr gucke, wird es eigentlich relativ schnell gehen, aber egal. Ich will mich jetzt schon von euch verabschieden, denn ja, es ist bald vorbei. Um 16 Uhr haben wir dann unsere Stunde durch und ich hoffe, ich konnte euch einen guten Einblick in diese Welt von Rap und von Nizzy 19 geben, einem Berliner Rapper, wie gesagt. Ja, ich will nicht viel labern. Ich würde dann direkt weitermachen mit dem Song Kehrseite und danach auf jeden Fall nochmal das Outro 2022. Nochmal kurz zu Kehrseiten. Hier wird erst die Tracklist konzeptionell richtig interessant. Denn der Track 8, wie schon gesagt, war Nizzy vs. Caramel, was ihr gerade gehört habt. Danach kommt Kehrseiten, das ist eine starke Kombination. Erst kommt der große gemeinsame Titel, Showcase, und danach Kehrseiten. Also die andere Seite, ja. Man kann das als bewussten Perspektivenwechsel lesen und ich finde, das kommt auch sehr, sehr stark rüber, wenn man den Rest des Songs hört. Natürlich konnten wir heute nicht alle Songs durchhören. Aber wenn ihr mal Zeit habt, privat und mal nichts zu tun habt, versucht euch mal wirklich auf die Musik einzulassen. Selbst wenn ihr gerade nicht der ganze Fan von Rap seid, und lest mal zwischen den Zeilen. Denn es kommt mehr rüber als nur irgendwas von Luxus und was dieser ganze Rap-Game halt ausmacht. So. Es kommt mehr als das rüber. Es kommen auch Gefühle rüber und Probleme, die damals zum Hervorschein gekommen sind. Dann nochmal kurz zur Kehrseite. Hauptfrage ist halt davon, was steckt wirklich dahinter? Dann machen wir direkt weiter mit Kehrseiten. Track 9 auf der Playlist, 1 Minute 40 und wir geben danach direkt weiter mit 2022, dem 14. Track sowie auch der letzte Track in der Playlist. Und ja, wie gesagt, hört euch das an und um 16 Uhr geht es dann weiter mit Werner. Das passt und viel Spaß.

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1: Reflexion aus dem...
2: Und das war jetzt ein bisschen schnell. Offensichtlich Rückkopplungen. Und kein Plan, was hier in den Dateien sich abspielt. Ach so, ja. Mal wieder verstellt, die ganze Geschichte.

0: So, Kurt Tallert ist Retro-Gott. Er lebt, er ist auf Spurenabweg. In Spurenabweg stellt Kurt Tallert sich der Verfolgungsgeschichte seiner Familie. Das Besondere an seinem Schicksal und seiner Perspektive auf die deutsche Geschichte: Kurt Tallert ist heute nahe 40 und doch wurde sein Vater als junger Mann noch von den Nazis als sogenannter Halbjude verfolgt. Bei der Geburt seines Sohnes ist Harry Tallert 48 Jahre alt und stirbt 12 Jahre später. Was bleibt, sind Erinnerungen, Notizen, Briefe, Fotos, Spuren eines beschädigten Lebens. Auf diesen Spuren wandelt Kurt Tallert. Sie führen ihn ins Bad Honnef seiner Kindheit, in zahllosen Regionalzügen quer durch die Republik und schließlich zu seiner jüdischen Urgroßmutter Bertha. Und zu der Frage, was hat das eigentlich mit mir zu tun? Das wollen wir jetzt hören.
1: Reflexion aus dem beschädigten Leben. Und ich komme mir im Moment beschädigt vor, aber vielleicht ist das ja so ein Dauerzustand. Ich weiß es nicht. Was kann helfen, wenn man sich komisch fühlt? Kunst, Kultur, Musik und Literatur kann helfen. Und ich glaube auch, dass Kurt Tallert, alias Retro-Gott, genau das geholfen hat. Hallo Kurt.
2: Hallo Carsten.
1: Du bist ein Rapper, du bist ein Vater, du bist ein Schriftsteller, du bist ein politischer Mensch. Haderst du manchmal auch mit deinen Rollen, was du eigentlich bist?
2: Ja, also naja, ich glaube, ich habe meine Zweifel darüber, ob ich jede Rolle in der richtigen Zeit gut erfülle. Aber ich denke, dass das alles gut miteinander verbindbar ist und da auch Übergänge bestehen.
1: Es gibt also eine Zäsur von Menschen, die sagen, wenn sie Großeltern werden, wenn sie Eltern werden, wenn sie ein Kind haben, dass sich das komplett das Leben umrempelt und zwar nicht umkrempelt und zwar auch mental. Wie war das bei dir?
2: Naja, ich glaube jetzt wir sprechen ja auch im Rahmen meines Buches in Bezug darauf war das Vaterwerden tatsächlich so ein Anstoß, mich nochmal intensiver auch mit meinem Vater auseinanderzusetzen. Einfach weil ich mich selber gefragt habe, was für ein Vater werde ich eigentlich sein? Was habe ich für ein Bild von Vätern irgendwie auch gelernt? Und da bin ich natürlich auch wieder in eine Auseinandersetzung mit seiner Identität, mit seiner Geschichte gekommen. Und das war so ein Wendepunkt in Bezug auf mein Schreiben auch. Aber ich würde sagen, mich persönlich hat das Vatersein näher dahin gebracht, wer ich bin. Also so, es hat vielleicht so die Selbstwahrnehmung auch intensiviert, weil es ja auch relevanter ist, dann nicht nur für einen selbst, sondern man hat Verantwortung für einen anderen Menschen.
1: Du bist im Proberaum. Kommst du derzeit noch dazu, tatsächlich auch im Proberaum zu sitzen und was zu machen? Oder nimmt dich die Lesung, das Schriftstellersein, das Vatersein zu sehr ein?
2: Ja, ich komme sehr viel dazu eigentlich. Gerade so Konzerte und Lesungen finden auch vermehrt am Wochenende statt. Und unter der Woche kann ich dann, wenn die Kinder in der Schule sind, auch viel proben gehen. Ich habe auch vor anderthalb, knapp zwei Jahren angefangen, Trompete zu spielen und ich übe hier täglich.
1: Ah, zum Leidwesen von Mitbewohnern, oder?
2: Von niemand, weil das ja ein Proberaum ist, der gut akustisch abgeschottet ist. Hier war vorher auch eine Musikschule und ich störe damit nicht den inneren Frieden hier von irgendwem.
1: Ich umschiffe gerade irgendwie, weil ich merke, dass ich auf verdrängen will und eigentlich gar nicht drüber reden will. Ich will nicht über das KZ Buchenwald reden. Ich will eigentlich auch nicht über die Nazis reden. Ich will auch nicht über das Wahlergebnis reden. Ich würde eigentlich gern lieber über lustige Sachen mit dir sprechen. Das geht aber leider nicht. Zum einen, weil du ein Buch geschrieben hast, was auf der einen Seite witzig ist. Es ist bitter. Es geht ganz tief. Zum anderen müssen wir auch drüber reden, weil du ja zu uns kommst nach Thüringen am 12. September 19 Uhr wirst du lesen aus deinem Buch, aus dem Debütroman. Der ja, wie ich finde, auch immer mit Schmerz zu tun hat und dann merke ich so, wir haben es gar nicht gelernt, Schmerz richtig auszuhalten. Wir sind so gewohnt, den Schmerz wegzudrücken. Geht's dir ähnlich?
2: Ja, also ich bin ein Mensch, also der durch seine Sozialisation jetzt auch gerade über die Geschichte meines Vaters, mit der ich so mit 6 Jahren in Berührung kam, das erste Mal am Ettersberg, als meine Mutter dort mit mir war und mir so erzählt hat von der väterlichen Seite der Familie und eben der Geschichte unseres Landes, in dem wir leben. Ich bin ein Mensch, der sehr, sehr gewohnt ist, über diesen Schmerz auch zu sprechen und dem Raum zu geben. Aber natürlich in der Begegnung mit der, mit der Mehrheitsgesellschaft, bin ich genauso die Konfrontation mit einem anderen oder eher mit einem verdrängenden Verhalten gegenüber diesen Themen, das auch gewohnt. Gleichzeitig ist die Musik für mich Hip-Hop, wo auch Wut, aber auch Trauer, Bewusstsein für Ungerechtigkeiten, aber natürlich auch Freude, Selbstbehauptung und all das viel Raum einnimmt und auch wo die Wurzeln dieser Musik ja auch im Funk, Soul, Jazz, im Blues letzten Endes auch liegen. Und auch da ist ja das Üblichste, all diese Gefühle anzusprechen. Und das nicht nur an Feiertagen oder auf Beerdigungen zu tun, sondern dass das eben zum Leben dazu gehört. Das ja, ist so meine Auffassung, dass man diese Dinge sehr wohl ansprechen sollte. Ja. Denn die Verdrängung wird zu einem Gift wiederum.
1: Die Verdrängung wird zu einem Gift und über Zynismus und Ironie können wir vielleicht auch nochmal reden. Aber ich habe was gefunden. Ich habe den Blues. Das ist eigentlich schön. Ich habe mein Gefühl, muss man dem auch einen Namen geben. Im Moment habe ich dermaßen den Blues. Ja. Du hast von der Begegnung gesprochen. Als 6-Jähriger warst du in der Nähe von Weimar. Ist das die Gedenkstätte Buchenwald. Dort war ein Konzentrationslager der Nazis in der Nazizeit. Und du warst 2003 als 6-Jähriger auf dem Ettersberg in der Gedenkstätte.
2: Nee, als ich 6 war, das war 1992.
1: Ah, 92, stimmt, ja, älter gemacht, als du bis 2003 warst du dann nochmal da, aber als 6-Jähriger warst du auch schon da.
2: Ja, genau.
1: Mit deiner Mutter, ja. Da hast du echt Erinnerungen noch dran?
2: Ja, das war ein sehr prägendes Erlebnis, das sich mir sehr eingebrannt hat. So, ja.
1: Und da hast du erstmal die Dimension noch nicht begriffen, aber es war irgendwas, was du gefühlt hast. Und deine Mutter hat auch erzählt, dass dein Vater auch gesessen hat. Und hast du damals schon verstanden? Mhm. Hat die damals schon gesagt, ja, die Nazis haben ihn zum Halbjuden gemacht und so. Hast du das schon gecheckt oder hat sie dir das gar nicht erzählt?
2: Doch, also das hat sie mir alles erzählt, dass eben mein Opa Jude war, dass dessen Familie verfolgt worden ist. Aber sie erzählte mir auch direkt von den Ambivalenzen und den Absurditäten der, sag jetzt mal, politischen Wirklichkeit im Totalitarismus sozusagen. Das ist natürlich die Frage, kann das ein 6-Jähriger verarbeiten, aushalten? Also selbst Erwachsene haben da ihre Probleme, wenn es dann um privilegierte Mischehen und Halbjuden und solche Dinge geht, die man sich ausgedacht hat. Aber ja, so wurde mir das näher gebracht, direkt mit all diesen Ambivalenzen. Und man kann damit nicht erfolgreich zu einem Ende kommen, wenn man das irgendwie, diese Informationen alleine verarbeiten will, geschweige denn die Emotionen innerhalb einer Familie. Entweder werden sie ausgelebt, dann sind sie auch verstörend, aber wenn sie verdrängt werden, sind sie nicht minder irritierend. Ja, aber das war für mich immer verbunden mit so einer Unauflösbarkeit dieses Thema und gleichzeitig mit einer Unumgänglichkeit, weil es eben ich einen Überlebenden in meinem Elternhaus hatte. Ja.
1: Du hast gesagt, eigentlich wäre es schön, nichts davon wissen zu müssen, aber das wäre ein wohligeres Gefühl, aber du musstest davon wissen und dann beschreibst du ja die Ambivalenz, Schuld und Scham auch. Also dein Vater hat ja durchaus auch Zeiten gehabt, wo er Sympathien für den Nationalsozialismus hatte und dann hat es ihn erwischt als Opfer. Es ist schwer, das zu greifen. Wie hast du es greifen können?
2: Es hat für mich, glaube ich, zu einer großen Skepsis geführt. Eine große Skepsis gegenüber Kollektiven, gegenüber Identität, auch gegenüber Autoritäten. Und ich will nicht sagen, dass das immer dazu führt, dass ich besonders konstruktiv mich einbringen konnte in institutionellen Kontexten, auch im Aufwachsen mit anderen, mit Gleichaltrigen und so. Es hat mich nicht unbedingt gesellschaftsfähiger gemacht, aber es hat mich kritischer gemacht. Und gleichzeitig, ja, mein Vater war sich seiner Verfehlungen auch sozusagen bewusst, aber man muss auch sagen, wir sprechen hier von einem Kind erstmal, das im Totalitarismus, wie gesagt, aufwächst. Die eine Hälfte der Familie gilt als der Volksfeind, die andere Hälfte soll mitmachen und macht auch teilweise mit, teilweise auch aus Überzeugung, jetzt nicht in der Kernfamilie, nicht seine Mutter, aber eben nahe Verwandte. Und er hat versucht, da irgendwie unterzukommen. Und natürlich sind Kinder auch mit die größten Opfer eines solchen Regimes, weil sie verführt werden, weil sie von klein auf indoktriniert werden. Und das war ihm natürlich bewusst, dass er da vollkommen in die Irre gegangen ist. Hatte natürlich auch was Demütigendes in diesem Bestreben mitzumachen, dann zum Feind erklärt zu werden. Gleichzeitig war er aber auch ein Mensch, der trotz aller Skepsis, dem sehr viel daran lag, nicht zurückzuhassen und darin auch irgendwie seine Würde zu erhalten, seine Menschlichkeit zu bewahren. Und das ist, glaube ich, eine Botschaft, die man auch mit in die heutige Zeit nehmen kann, dass man immer den Respekt vor dem anderen Menschen, vor dem fremden Menschen, egal woher er kommt, egal wie er denkt, aber dass man eben nicht sich auf die Seite des Hasses ziehen lässt, weil man dann selber nicht mehr in der Lage ist, eine andere Welt aufzubauen. Und ja, das ist irgendwie etwas, was er mir auch mitgegeben hat. Und da versuche ich dann eben immer diesen Zynismus und Skeptizismus nicht in was Toxisches umschlagen zu lassen, sondern irgendwie doch noch nach was Konstruktivem zu suchen.
1: Gar nicht so einfach. Er hat ja auch sinngemäß gesagt, weil ich Besseres glauben wollte, habe ich Kinder. Verzeiht meine Kinder, ja. Aber kämpft. Das ist ja, da wird mir ja ganz auf der einen Seite warm ums Herz und aber auch, das ist ja so komprimiert und so gut. Ich will Besseres glauben, aber verzeiht mir, ich habe euch in eine Welt geboren, aber ihr müsst kämpfen. Ja. Das ist eine ganz schöne Ansage, oder?
2: Ja, naja, also ne, da, wenn ich das als Sohn lese, ist es natürlich auch, irgendwie steckt da drin auch, das ist für ihn auch ein, ja, fast schon ein Fehler, vielleicht in gewissen auch depressiven Phasen war, Kinder in die Welt zu setzen, sich fortzupflanzen, ne? Und ich verstehe das aber auch so, ich ordne das so ein, dass es ein Mensch eben die Vernichtung auf den Leib gerückt ist, dessen Familie teilweise vernichtet worden ist. Und es ist nur nachvollziehbar, dass man da solche existenziellen Zweifel hegt. Aber das Leben geht weiter, so banal das jetzt klingt. Und es ist vollkommen nachvollziehbar, dass Einzelne an so etwas dann scheitern und verzweifeln. Ich glaube, mein Vater war da so zwischen den Stühlen und deshalb bin ich heute da und ich versuche das Beste draus zu machen.
1: Ja, er hat dann als Journalist gearbeitet und als Bundestagsabgeordneter, hat also irgendwie weiter, war in der Öffentlichkeit, hat gekämpft, hat sich nicht zurückgezogen. Eigentlich ganz schön stark, oder?
2: Ja, auf jeden Fall. Da habe ich auch großen Respekt vor. Und das gibt einem natürlich auch ein gewisses Verantwortungsbewusstsein, dass man selber auch nicht einfach nur untätig seine Privilegien genießt, sondern dass man auch fragt, wo kommen die her und was kann ich vielleicht tun, dass ja die Welt, also das soll jetzt nicht größenwahnsinnig klingen, aber zu einem besseren Ort wird. Was kann ich beitragen?
1: Was meint der Appell für radikale Offenheit? Offenheit, sich selber auch offen zu legen, von sich was preiszugeben, oder was hast du verstanden mit diesem Appell für radikale Offenheit?
2: Ja, ich glaube, im Kontext von meinem Vater ist diese radikale Offenheit eher eine Ergebnisoffenheit für menschliche Beziehungen, für auch gesellschaftliche Prozesse, für Identitäten. Und ich verbinde diese Offenheit auch mit Demokratie, eben nicht Totalitarismus, nicht immer, dass es nur auf ein Ziel, das als das Allheilmittel für die Welt ausgegeben wird, ausgerichtet ist, sondern dass wir Dinge aushandeln, dass wir nicht vorher wissen, wer wird uns die nächsten 4 Jahre regieren und wir auch nicht wissen, ob es dann nach 4 Jahren wieder so ist. Das ist etwas, was ich sehr schätze, diese Ergebnisoffenheit. Und ja, das, also so interpretiere ich das. Für mich.
1: Kommen wir nochmal zu den Tätern und den Opfern. Das ist ja ganz einfach. Das eine war die Täter und die Opfer, aber wir haben ja über die Rollen gesprochen und es sind ja viele Rollen und die Ambivalenz auszuhalten, was in uns steckt, ist ja auch immer schwer. Und da sind die Monster, die Nazis sind ja immer die anderen. Also die Monster, also war eine schlimme Zeit und da waren ja die Nazis und da waren wir. Auch eine schwierige Erzählung, dass die Monster immer die anderen sind, oder?
2: Klar. Vollkommen. Ich meine, ich bin ja in einem Kontext groß geworden, in dem es eben selbstverständlich war zu sagen, naja, wir waren jetzt nicht eindeutig nur Opfer, sondern wir sind auch in die Position gekommen, Vorteile gegenüber anderen zu haben. Und wenn man, auch wenn man überlebenden Geschichten liest, begegnen einem überall diese Konstellationen, in denen selbst im KZ noch die einen eine Ration mehr hatten als die anderen für Lebensmittel, so ja, widerlich dieses Essen da war und menschenunwürdig. Aber ne, also dieses Problem der Hierarchien durchzieht, glaube ich, die ganze Menschheit. Und das war für mich, war das eine Grunderkenntnis, also meines Vaters, dass auch da die Grenzen eigentlich offen sind. Mir ist aber wichtig zu sagen, dass das nicht in so einen Relativismus führen darf. Mhm. Und dass wir sehr wohl in einer geschichtlichen Betrachtung und auch wenn wir über gesellschaftliche Verantwortung reden, dass man da sehr wohl unterscheiden muss zwischen denen, die eigentlich gar nichts beitragen können, dazu, ob sich etwas ändert, die vielleicht noch im Widerstand ihre Würde irgendwie erhalten können, aber die nicht das den Hebel das irgendwie wenden können. Und denen, die es sozusagen in der Hand haben und die jederzeit sagen könnten, nein, wir machen da nicht mit oder die noch Gestaltungsräume haben. Das ist schon, glaube ich, sehr wichtig. Ich beobachte manchmal auch, dass dann, also wir kennen das ja aus der deutschen Mehrheitsgesellschaft, auch aus Umfragen, dass überproportional viele Menschen glauben, ihre Vorfahren seien im Widerstand gewesen oder seien selbst Opfer gewesen oder hätten angeblich Juden versteckt. Und das deckt sich nie, dieses Empfinden mit den konkreten Zahlen. Das ist schon, glaube ich, etwas, wofür wir auch weiterhin ein Bewusstsein haben müssen, dass es da sehr wohl eine Grenze gibt. Aber das darf eben nicht zu einem moralischen, zu Überheblichkeit führen oder führt uns wieder in einen anderen Chauvinismus. Mhm. Und ich glaube auch, dass wir dieses Böse eben nicht zu sehr othern sollten, weil wir dann auch nicht gefeit sind auf die Gefahr, dass das aus uns selbst mal rauskommt.
1: Also othern bedeutet, dass man sind immer die anderen, die Bösen sind immer die anderen, ich bin ja gut, aus einer moralischen Überlegenheit, das kann man auch schön konditionieren, wir sind die Guten und die auf der anderen Seite der Straße sind immer die Schlechten. In deinem Buch, in deinem Debütroman Spur und Abweg wird hinten auf dem Schutzumschlag steht eine Frage. Wie ist es als Sohn eines Holocaust-Überlebenden zwischen den Enkeln von Tätern aufzuwachsen? Ja. Hast du das für dich beantwortet? Das ist immer noch eine offene Frage.
2: Ja, ich weiß nicht, ob die Frage selbst nicht schon zu geschlossen formuliert ist, weil das suggeriert ja wieder ein wenig, als gäbe es nur die einen und die anderen. Ne? Und ja, aber natürlich bin ich teilweise mit Enkeln von Tätern oder zumindest Mitläufern in Berührung gekommen und die das aber auch überhaupt nicht reflektiert haben. Das ist, finde ich, die viel wichtigere Frage, weil dieses Enkel von Tätern und Sohn von Opfer, das hat ja was Essentialisierendes. Das legt einen fest auf irgendeine Perspektive. Aber ich finde, innerhalb dieser Perspektiven, die ja eigentlich nur durch Zufälle entstehen, man kann ja nichts dafür, wessen Kind man ist, gibt es noch so viele Freiräume dafür, wie ich mich dazu positioniere. Und das ist, finde ich, das Entscheidendere. Ich kann Sohn oder Enkel von Tätern sein und mich dem stellen und vollkommen bewusst damit umgehen und kritisch das Ganze reflektieren und ein moralischer, verantwortlicher Mensch werden. Und genauso kann ich auch als Sohn von einem Täter mich irgendwie, ja, überheblich werden, chauvinistisch sein, auch meinem Erbe nicht gerecht werden. Deshalb, es sind immer wir Menschen als Individuen gefragt. Das ist etwas, an das ich fest glaube. Wenn es das nicht gäbe, würde ich nicht an Menschen

0: so etwas aus ihrer Familiengeschichte erzählen. Mhm. Das ist etwas, was ich sehr wertschätze. Ja, also da freue ich mich drauf.
1: Wir kommen zum Schluss und ich wünsche dir schon mal eine gute Reise und wir hören zum Schluss ein Stück von Gravediggers Unexplained, das dich auch inspiriert hat. Warum hat dich das Stück so mitgenommen?
0: Ja, das, also es hat mich natürlich einfach auch musikalisch angesprochen. Aber also dem Titel nach Unexplained handelt es sozusagen auch von der Unfähigkeit, gewisse Dinge in Kategorien zu bringen oder durchdringend zu erklären und eben nicht nur die schönen Dinge, sondern auch die schrecklichen, die Ungerechtigkeiten, die Gewalt, die in der Welt besteht. Und diese Position, da konnte ich was mit anfangen. Und ich habe dieses Stück eben gehört, nachdem ich 2003 dann mit meiner Schulklasse in der Gedenkstätte Buchenwald war und dort eben einen sehr pietätlosen Umgang mit dieser Situation begegnet bin. Und danach in dieser Frustrationserfahrung war dieses Lied irgendwie ein Stück weit Trost auch. Für mich.
1: Dann hoffe ich, dass du gut nach Erfurt kommst. Wir hören jetzt ein Stück von Gravediggers, danach natürlich noch was von Retro-Gott. Das ist völlig klar und wir sehen uns 19 Uhr am 12. September hier in der Gotthardstraße 21. Danke Kurt Thaler, danke Retro-Gott und danke Mensch. Tschüss.
0: Ja, danke dir. Tschüss.
2: So, das wollen wir mal noch folgendermaßen abmoderieren. Dieser Sendungsausschnitt, der eben nicht die angekündigte Musik enthält, weil das, denke ich, steht im Internet und das ist GEMA-pflichtig bzw. Straffälligkeiten bzw. Zahlungsfälligkeiten werden fällig, wenn Musik länger als 7 Tage dann auch im Internet mit vorgehalten wird. Dieser Beitrag stammt aus dem Jahr 2024, vor 2 Jahren. Und tatsächlich erst aufmerksam geworden bin ich darauf durch einen weiteren Beitrag, den wir jetzt gleich hören, ebenfalls von Radio Frei, ebenfalls mit Kurt Tallert bzw. Retro-Gott. Das Buch, was besprochen worden ist, ist auch 2024 rausgekommen und es gibt auf hagerlil.com eine sehr eindrückliche Rezension unter dem Titel »Ich bin darin dem abtrünnigen Juden treu«. Da kann man sich durchklicken, wenn man den Beitrag auf den jetzt folgenden Beitrag auf freie-radios hört, dort noch auf der ersten oder zweiten Seite. Und dann sind Links angegeben in der Beschreibung und zwar zu Endymedia und bei dem Endymedia-Text findet sich dann der Link zu der Rezension auf auf hagerlil.com und auch weitere Literaturhinweise, besonders noch eine Rezension bei Perlentaucher. Ich bin dem abtrünnigen Juden treu. Ich bin darin dem abtrünnigen Juden treu auf hagerlil.com. Und im ersten Satz heißt es dort, Kurt Thaler, der unter dem Namen Retro-Gott als Rapper in der jüngeren Generation Kultstatus genießt, legt eine großartige Erinnerung einer jüdischen Familienbiografie vor. Geschrieben von Roland Kaufold. Und jetzt hören wir den aktuellen Beitrag mit Retro-Gott Kurt Thaler. Der aktuell in Weimar dann auftreten soll. Und insofern sind Veranstaltungshinweise tatsächlich aktuell.
1: Hip-Hop versteht sich gern als Stimme der Ausgegrenzten, aber was passiert, wenn in der Szene antisemitische Ressentiments auftauchen, Israel zum Feindbild wird und selbst Rapper mit Migrationsgeschichte plötzlich mit AfD-Positionen liebäugeln? Darüber spreche ich jetzt mit Kurt Thaler alias Retro-Gott, denn der wird am 4. September in Weimar sein. Erst als Autor mit seinem Buch Spur und Abweg, danach als Rapper auf der Bühne. Es geht um Antisemitismus, den Rechtsruck, Erinnerung, warum, welche Rolle Hip-Hop in diesen Zeiten überhaupt noch spielt. Ich freue mich sehr, dass Kurt Thaler da ist. Kurt, du bewegst bewegt sich seit mehr als 20 Jahren im Hip-Hop. Und wenn du heute auf die Szene blickst, hat Deutschrap ein besonderes Antisemitismusproblem oder zeigt sich dort einfach besonders laut, was gesellschaftlich los ist?
0: Also ob das spezifisch da schlimmer ist als woanders, meinst du?
1: Ja, also das Antisemitismusproblem und nicht nur das im Hip-Hop. Ja. Also irgendwie auch ein Rechtsruck, eine AfD-Nähe. Ich bin verwirrt. Du auch?
0: Ja, definitiv. Aber ich glaube, es irritiert mich genauso wie in anderen Bereichen. Jetzt könnte man natürlich denken, Hip-Hop ist als eine Subkultur, die ja ohnehin eigentlich eine Stimme von Marginalisierten ist und auch einfach ja so aus einem afroamerikanischen Kontext kommt, da sollte irgendwie gefeit davor sein, dass Leute innerhalb dieses Subgenres oder dieser Kunstform Rassismus reproduzieren. Das sollte einen irgendwie davor schützen, aber ja, es ist nicht der Fall. Also die Salonfähigkeit von AfD, von völkischen Ideen, von einem identitären Wahn, die hat also auch davor nicht Halt gemacht.
1: Der Antisemitismus ist ja irgendwie, den habe ich schon immer mal so durchgehört, das ist ja das eine, aber wieso kommt denn jetzt eine AfD in Nähe und diese Verschwörungsschwurbelei, das sind ja Leute, die sich immer links positioniert haben, die plötzlich mit der AfD liebäugeln, das kriege ich ja gar nicht zusammen.
0: Ja. Ja, also ich glaube, eine große Schnittmenge zwischen allen möglichen Formen des Antisemitismus und auch einem faschistischen rechtsradikalen Gedankengut ist ja auch diese Politikverdrossenheit, diese Frustration, die Suche nach einfachen Antworten auf sehr komplexe Fragen. Und ich vermute, dass also gerade auch, ne, auch im Hip-Hop ist so eine Koketterie mit Kapitalismuskritik führt vielleicht manchmal auch dazu, dass das Ganze so vereinfacht und verkürzt wird, dass es dann auch verschwörungstheoretische Züge annimmt. Ja, vielleicht ist das irgendwie so ein bisschen eine Schnittmenge. Der Antisemitismus meint ja immer die großen, mächtigen, alles kontrollierenden Juden, die ja nur irgendwie so ein Wahnbild davon sind, zu bekämpfen und dieses nach oben zu treten. Das ist vielleicht auch etwas, was bei vielen Rechten verfängt und wo ich aber auch den Eindruck habe, dass diese Erzählungen auch Leute, die sich eigentlich eher links verorten, die aber vielleicht auf eine zu vulgäre, zu plumpe Art sich einem Kampf gegen die großen, mächtigen Reichen verschreiben, dass sie dann anfällig für so etwas sind.
1: Wo verläuft denn für dich die Grenze zwischen legitimer Kritik an der israelischen Regierung, die du, ja, unterstelle ich dir mal auch hast, und tatsächlich israelbezogenem Antisemitismus?
0: Ja, also ich finde eigentlich schon ganz hilfreich, diese Frage danach, wird der komplette Staat als solcher dämonisiert, wird er delegitimiert, besteht da irgendwie so eine, wie soll ich sagen, so eine grundlegende Feindschaft und auch so ein Ausnahmedenken, also dass sozusagen Israel von Grund auf schon immer irgendwie das absolut Böse verkörpert hat, diesen Eindruck habe ich leider bei vieler Kritik und dann auch so die Reproduktion von wirklich antisemitischen Klischees. Da geht es, glaube ich, in den seltensten Fällen jetzt wirklich darum, dass Leute sich an einer bestimmten Politik aktuell stören und das wird einfach nicht differenziert. Also dieses Prinzip sippenhaft, so nenne ich das immer, das ist etwas, wo es mir komplett widerstrebt. Und auch diese Einseitigkeit, das ist irgendwie da, sehe ich dann oft Grenzen schnell überschritten.
1: Du hast wohl selbst in Israel gespielt oder warst dort und hast da irgendwie Kritik bekommen. Was ist denn da passiert? Was war da los?
0: Ja, also ich habe vor einigen Jahren einfach eine musikalische, künstlerische Freundschaft mit einem Produzenten und MC aus Tel Aviv geschlossen. Den habe ich in Deutschland kennengelernt. Avri G nennt er sich. Und ja, ich habe ihn dort besucht und dort ein Beatset gespielt auf so einer Open-Mic-Veranstaltung, wo halt Rapper einfach freestylen. Und es war für mich eine sehr schöne Erfahrung. Ich war vorher noch nie in Israel und ich muss sagen, auch nach dem 7. Oktober so ja befremdlich oder irritierend das für manche ist. Aber ich merke auch, dass ich sofort in eine Art von Erklärungsnot gerate. Und auch das ist ein komisches Gefühl. Aber jedenfalls war es für mich irgendwie wichtig, diese Freundschaft, diese Zusammenarbeit jetzt auch nicht gänzlich zu verstecken. Und für mich persönlich ist einfach auch was Besonderes gewesen, dieses Land einmal zu besuchen. Trotz aller Kritik, trotz aller Probleme, die ich auch mit der Politik habe und mit der Kriegsführung. Und aber ja, ich war dann dort und habe dort wirklich sehr tolle Menschen kennengelernt, hatte da eine gute Zeit. Und naja, diese Anfeindungen, die kamen aber eigentlich auch nur über Social Media. Also das ist immer so ein Punkt, auch wenn wir über Antisemitismus in der Hip-Hop-Szene reden, wo ich dann immer sage, ja, oder sonst wo, oder im Fußballverein, oder auf der Arbeit. Das ist ja sehr weit verbreitet, aber ich glaube, wo es wirklich dann diesen Ideen oder diesen ja auch diffusen Gefühlen, dieses Ressentiments dann freien Lauf gelassen wird, ist meistens in der digitalen Welt. Und da, ja, seit ich das irgendwie öffentlich gemacht habe, haben sich auch manchmal doch sehr übergriffige Formen der Kritik in meinen Comment-Sections gefunden. Auch irgendwelche gereimten Antisemitismen über Rothschild und ein vermeintliches Weltjudentum, das alles kontrolliert. Und solche ekelhaften Dinge sind dann auch zu mir geraten. Oder Leute werfen mir vor, Komplizenschaft an einem Genozid, solche Dinge. Aber wie gesagt, das passiert meistens in der digitalen Welt und ich versuche das dann auch entsprechend einzuordnen. Also ich glaube, unsere Gesellschaft, unsere freie Gesellschaft, offene Gesellschaft, unsere Demokratie sieht sich sehr überfordert von dem Medium, also von den sozialen Medien, wo einfach die funktionieren wie eine Art Empörungsmaschine und nach dieser Logik füttern wir diese Maschine mit unserer Empörung und da werden wirklich sehr hässliche Affekte offengelegt. Und ja, also in dem Sinne bin ich dann auch betroffen gewesen von antisemitischen Anfeindungen.
1: Das ja, findet schon statt. Wir erleben ja nicht nur diesen Antisemitismus, auch im gesellschaftlichen Rechtsruck. Einzelne Rapper mit eigener Migrationsgeschichte äußern inzwischen zumindest Sympathien für Positionen der AfD. Capital Bra zum Beispiel erklärte 25, dass manche Themen bei der AfD oder die da Recht haben, also er gibt der AfD zum Teil Recht. Wie erklärst du diesen scheinbaren Widerspruch?
0: Das ist, ich möchte mich gar nicht zum Anwalt solcher Leute machen. Kann gut sein, dass diese Menschen tatsächlich mit so verkürzten Ideen von Identität, verkürzten Ideen auch von Gerechtigkeit, auch von einem Justizapparat, von einer Demokratie, zu der auch eine Bürokratie gehört, dass irgendwie all diese Dinge sehr verkürzt vorgestellt werden und dann in so einem Weltbild sie sich wiederfinden. Also aus meiner Warte steht die AfD wirklich für eine menschenverachtende Rhetorik allein schon, wenn man sich anschaut, was Mitglieder der AfD auf Parteitagen, auf Wahlkampfveranstaltungen, auf mehr oder weniger geschlossenen Veranstaltungen so von sich geben, das ist ja teilweise gut dokumentiert, dann ja, verstehe ich halt überhaupt nicht, wie man da auch nur drüber nachdenken kann, die zu wählen. Ja. Also für mich fühlt es sich so an, als wäre es irgendwie in Ordnung geworden, die NPD zu wählen, weil die jetzt irgendwie zwischendurch auch mal so tun, als wären sie eine ganz normale Partei und irgendwie das so für sich entdeckt haben. Die Leugnung der wirklich vulgär und dreist an den Tag gelegten Menschenverachtung zum Teil des politischen Werkzeugkastens zu machen. Mhm. Und das hat ja NSDAP auch damals gemacht. Also die haben sich ja auch nach außen hin erst einmal als Partei dargestellt, die natürlich alles ganz legal machen will. Ich verstehe nicht, wie man sich von so solchen Nebelkerzen täuschen lassen kann.
2: Retro-Gott also bei Radio Frei in Erfurt. Wir haben so eine erschreckende Meldung reingekriegt heute Mittag. In Gardeland, Gardelegen in Sachsen-Anhalt ist der gesamte Jugendclub Mott durch Brand zerstört worden. Dazu lesen wir aus der Volksstimme Magdeburg. In der Nacht zum Mittwoch fiel der Gardelegener Jugendclub den Flammen zum Opfer. Auch das Dominizil eines gemeinnützigen Vereins ist zerstört. Was bis jetzt bekannt ist, Fassungslosigkeit und Wut am Mittwochmorgen auf dem Gelände des Jugendförderungszentrums. In der Nacht zum Mittwoch wurde der Jugendclub Mut bei einem Großbrand komplett zerstört. Nach Angaben der Feuerwehr vor Ort begann der Brand im direkt angrenzenden Vereinsheim des Kulturwerk Ost, ein gemeinnütziger Verein zur Förderung der lokalen Jugendkultur in der Region. Nun stehen Jugendclub-Team und Vereinsmitglieder nur noch vor Trümmern. Hier ist nichts mehr brauchbar. Alles ist zerstört. Kreativraum, Tanzraum, Tischtennisplatte und Kicker. Wir hatten gerade im Clubraum die Bar neu gemacht nach einem Wasserschaden, sagt Teammitglied Monique Grote. Auch das gesamte Equipment im Bandproberaum ist verbrannt. Das Feuer war mitten in der Nacht ausgebrochen, kurz nach 2 Uhr wurde es gemeldet. Da stand der Gebäudekomplex schon total in Flammen. Über die Nina Warn-App wurde der Bevölkerung geraten, Fenster und Türen geschlossen zu halten. In der Leitstelle wird das Feuer als Großbrand eingeschätzt. 19 Feuerwehren sind vor Ort. 95 Einsatzkräfte versuchen, die Flammen zu löschen. Das gelingt. Es bleibt dennoch ein Totalschaden. Die Polizei ermittelt in alle Richtungen. Eine Brandstiftung scheint vielen vor Ort als sehr wahrscheinlich. Ja, das mal so eingeschoben. Solidarische Grüße nach Gardelegen und Salzwedel. Dort in der Gegend ist dieser Ort. Und wir kommen zu einem letzten Beitrag. Der Migra-Streik in Magdeburg. Die sich öffnenden und schließenden Türen der freien Gesellschaft. Wir sind gespannt. Radio Korax mit einem Nachbericht.
3: Ich stehe aktuell vor dem Landrat in Magdeburg. Wir haben heute den 27.08. Das heißt, in einigen wenigen Tagen wird in eben jenem Landrat, den ich gerade von hier aus an diesem Platz sehe, ein neuer Landtag gewählt, neue PolitikerInnen, neue Parteien. Und das wird ein Grund sein, warum auch eben vor diesem Platz viel los ist in diesen Tagen. Heute ebenfalls auch eine Demo, eine Kundgebung ist angekündigt zu einem Migra-Streik in Magdeburg. Wir hören vielleicht im Hintergrund die Brunnen rauschen, wir hören die Leute. Ich sehe hier die Polizeiwagen, die die Ecken des Platzes abgeriegelt haben. Und genau, es geht um den Migra-Streik in Magdeburg. Insgesamt über 120 Gewerbe haben sich dazu entschlossen, ein Zeichen zu setzen in Magdeburg gegen die migrantischen und rassistischen Anfeindungen unter anderem und vor allem der AfD, indem sie ihre Läden für einen Teil des Tages schließen, freiwillig auf eigener Basis, um dieses Zeichen zu setzen. Jetzt langsam beginnt die Kundgebung. Es sind viele Leute da, es sind viele AkteurInnen da. Wir sehen eine Verdi-Flagge, wir sehen einen großen Banner, auf dem draufsteht, wir schließen heute unsere Läden, damit sich morgen die Türen zu einer freien und demokratischen Gesellschaft nicht schließen. Verdi ist da, die Omas gegen Rechts sind da, der Flüchtlingsrat Sachsen-Anhalt ist da. Und eine wirklich krasse Menge an Presse ist auch da. Also wir sehen wirklich viele Menschen mit Kameras. Man merkt, dass dieser Streik internationale Aufmerksamkeit bekommt. Und warum die Leute genau hier sind, da frage ich mich jetzt mal rum.
4: Ich bin hier, weil ich bin ein Ausländer. Wir sind hier, es ist alles Ausländer, alles Bruder, alles Schwester. Wir haben hier gekommen und lassen unser Land. Wir kommen hier, Wir haben hier was, alle Familie hier, wir haben alle hier Geschäfte hier. Dann, ich weiß nicht, warum so auf Wetter machen, so alle Ausländer raus. Ja, dann, wir haben alle Geschäfte, es ist alle Ausländer geschlossen. Und dann, guck mal, das ist keine Leben, es ist von 10 Uhr, wir haben zugemacht bis 15 Uhr. Und guck mal, jetzt kann jemand in die Straße. Darf man nicht so Wort benutzen, so sagen, das Ausländer raus oder Abschiebung. Das ist, wir sind auch Mensch, wir auch arbeiten, wir auch bezahlen unsere Steuer. Dann geht nicht sowas.
3: Ja, erstmal viel Erfolg wünschen wir auf jeden Fall und herzlichen Glückwunsch, dass das hier alles gerade klappt. Wir haben Sie kurz erwischt, kurz bevor die Ankündigung losgeht. Erstmal vielleicht als erste Frage, wer steckt denn alles so hinter der Kundgebung?
5: Also es ist so, dass es nicht eine einzelne Person steckt, das ist eine Initiative von Gewerbetreibenden gewesen. Das kam so bei einem runden Gespräch unter den Bekannten, dem man so zusammengesessen ist und überlegt hat, was können wir tun. Und da kam die Idee und die wurde dann umgesetzt sozusagen. Also es gibt keine Organisation oder sowas dahinter.
3: Das ist ja ein freiwilliger Protest in dem Sinne. Was genau kostet das den Leuten, die jetzt hier streiken?
5: Also ich weiß zum Beispiel, dass bei einem Gewerbetreibenden mit Werbung macht Umsatz und dann, aber das Geld spielt keine Rolle, weil das, was dann, sage ich mal, das Geld, was man jetzt in einem halben Tag verliert, ist nichts dagegen mehr im Vergleich zu dessen, was später dann verloren wird. Ja, das sind eigene soziale Errungenschaften, demokratische Rechte und so weiter. Ja, das wird dann, das wiegt ja viel mehr. Und das kann man gar nicht mit Geld wettmachen.
3: Wenn man jetzt sich so generell die Landschaft anschaut von Leuten, die gerade so Protestbewegungen machen in Sachsen-Anhalt, da fällt natürlich auf, dass sowas wie so ein Mikra-Protest der einzigartig ist. Das erklärt vielleicht auch, warum hier sehr, sehr viel Presse gerade ist. In welcher Tradition sehen Sie sich da vielleicht? Also gab es das schon früher?
5: Also in Deutschland gab es das überhaupt nicht. Das ist neu und erstmalig hier. Es gibt in anderen Ländern gibt es Ladenschließungen. Also zum Beispiel in der Türkei gibt es das. Also wir kennen das auch aus der Türkei. Und das ist deswegen ist bekannt und wir wollten auch hier was Neues machen. Und vor allen Dingen sind es ja auch Ladenbesitzer, die zusammengekommen sind und die wollten ein sichtbares Zeichen setzen und die Stimme erheben.
3: Die Migra-Community ist ja sehr starken Anfeindungen generell ausgesetzt. Es ist dementsprechend ja sehr bedeutend, dass es heute diese Veranstaltung gibt. Wie sehen Sie das in Zukunft? Oder halt jetzt, gut, jetzt sind nicht mehr viele Tage bis zur Landtagswahl, aber gibt es da irgendwie Pläne, das irgendwie auch fortzuführen nach der Landtagswahl? Gibt es da irgendwelche Ausblicke?
5: Also wir sind ja keine Organisation in dem Sinne. Das ist ja eine Initiative, die so spontan zusammengekommen ist. Und von daher, also gerne darf das Schule machen. Wir unterstützen die Leute gerne, wenn wer jetzt da was machen möchte. Halle hat ja Interesse, das weiß ich. Und aber wir werden schauen, ja, was da möglich ist, sage ich mal.
3: Ich hatte es ja schon angesprochen, es ist sehr, sehr viel Presse hier. Wie schauen Sie darauf, dass jetzt hier so sehr starke mediale Aufmerksamkeit ist?
5: Wir finden es gut, es ist genau der richtige Weg. Wir wollen das ja bekannt machen. Und bisher berichtet man ja über Migranten und erzählt uns Flüchtlinge und so weiter. Und wir wollen jetzt selber sprechen und wir möchten uns auch zeigen. Und das sind auch vor allem auch Gewerbetreibende, die ihre Steuern zahlen, die beschäftigen Menschen und so weiter. Also dass man aus verschiedensten Seiten diesmal sieht. Es freut uns sehr, dass das Interesse so groß ist.
3: Gab es da auch Unterstützung in der Planung von anderen Gruppierungen?
5: Ja, also wir haben zusammen mit Flüchtlingsrat zusammengearbeitet. Arbeiten zusammen und also solidarisches Magdeburg und einzelne Omas gegen rechts. Also es gab da ganz viele einzelne Unterstützer auch. Ja.
3: Vielleicht das letzte Frage, was einfach nochmal das zentrale Zeichen, das Sie heute setzen wollen.
5: Wir wollen sagen, dass wir gegen Hass, Hetze und Spaltung und Faschismus sind. Und wir wollen, dass die AfD verboten wird. Sie gehört verboten. Und wir sind dafür, dass unsere Gesellschaft nicht gespalten wird in Deutsche und Ausländer. solidarisiert euch mit uns, lasst euch nicht, wie soll ich sagen, also lasst euch nicht von der AfD einwickeln, einlullen und ihre braune Soße über euch ergießen. Schaut genau hin, schaut, setzt euch mit dem Parteiprogramm und mit dem Programm auseinander, was sie in Sachsen-Anhalt vorhaben. Und dann wisst ihr eigentlich Bescheid. Schaut genau hin und hört genau hin und schaltet euren Kopf ein.
3: Vielen Dank.

0: Freundinnen und Freunde, liebe Kolleginnen und Kollegen, liebe Menschen, die heute hier zusammengekommen sind, liebe Presse aus der ganzen Welt, sage ich mal, international, herzlich willkommen zu unserer Kundgebung gegen Rassismus und Faschismus. Wir migrantische Gewerbetreibende und Ladenbesitzer wollen vor den Landtagswahlen am 6. September in Sachsen-Anhalt ein sichtbares Zeichen setzen. Deshalb schließen wir heute unsere Geschäfte. Wir schließen heute unsere Läden, damit sich morgen nicht die Türen zu einer freien und demokratischen Gesellschaft schließen. Die Politik der AfD schürt Rassismus, indem sie Migrantinnen und Migranten, Geflüchtete und Menschen unterschiedlicher Herkunft für gesellschaftliche Probleme verantwortlich macht. Für welche gesellschaftlichen Probleme sind Migrantinnen und Migrantinnen verantwortlich? Sind wir verantwortlich für die steigenden Lebenshaltungskosten, die hohen Mieten, niedrige Renten, steigende Energie- und Spritpreise? Sind wir verantwortlich für den Einbruch der exportabhängigen Industrieproduktion und somit für die Wirtschaftskrise? Sind wir verantwortlich für die Inflation oder für die Kürzungen im sozialen Bereich? Nein, wer mit den sozialen und politischen Situationen unzufrieden ist, sollte sich nicht gegen Migrantinnen und Migranten richten lassen. Die Alternative muss darin bestehen, gemeinsam für Gleichberechtigung, Demokratie und bessere Lebensbedingungen zu kämpfen. Ich habe unsere wichtigsten Unterstützer vergessen. Entschuldige, verzeih mir. Vom Flüchtlingsrat, meine rechte Hand auf meiner rechten Seite.
1: Nee, alles gut. Es wegen der Vorbereitung und die zu viel Mühe, die da gegeben wird, wegen dieser krassen Aktion, die hier also Stimmung geben für die Menschen mit Migrationsgeschichte, dass sie einfach ein Protest Aktion organisieren. Deswegen, also vielen Dank auch deine Mühe auch und großes Respekt einfach. Danke. Heute stehen wir hier vor dem Landtag von Sachsen-Anhalt, weil viele Menschen nicht längst schweigen wollen. Heute schließen migrantische Gewerbetreibende ihre Geschäfte, nicht weil sie ihre Kundinnen bestrafen wollen, nicht weil sie dieser Stadt schaden wollen, sondern weil sie dieser Stadt etwas sagen wollen. Wir sind hier, wir gehören hierher und unsere Würde ist nicht verhandelbar. Viele der Menschen, die heute ihre Türen schließen, haben diese Geschäfte über Jahre aufgebaut. Sie haben Risiken übernommen, Arbeitsplätze geschaffen, Steuern bezahlt und unsere Stadt mitgeprägt. Aber ich möchte einfach ganz ehrlich sagen, unser Recht auf Würde und Zugehörigkeit hängt nicht davon ab, wie wir arbeiten, wie wir viel Steuer bezahlen oder welche wirtschaftlichen Nutzen, die wir haben. Menschenwürde muss man nicht einfach verdienen. Sie gilt für Unternehmer, genauso für die Arbeitslosen, für die Ärzte, genauso für die Geflüchteten, für die Menschen, die mit dem deutschen Pass, genauso für die keinen deutschen Pass haben. Und genau deshalb ist dieser Tag so wichtig. Denn wir erleben seit Monaten und Jahren eine politische Debatte, in der Menschen mit Migrationsgeschichte immer wieder als Problem dargestellt werden. Migration wird mit Kriminalität vermischt. Herkunft wird mit Gefahr verbunden. Menschen werden pauschal beurteilt, weil jemand anders mit ähnlicher Herkunft eine Straftat begangen hat. Und ich muss hier vor dem Landtag, der am 6.9. gewählt wird, ganz klar sagen, wer Menschen pauschal aufgrund ihrer Herkunft, ihrer Religion oder ihrer Hautfarbe mit Kriminalität verbindet, betreibt rassistische Pauschalisierung. Und das müssen wir einfach Rassismus nennen dürfen. Rassismus darf nicht relativiert werden und nicht normalisiert werden. Rassismus
2: darf nicht zu normale politische Sprache werden. Und Rassismus darf niemals zu Instrument werden, um Stimmung zu gewinnen. Viele Menschen mit Migrationsgeschichte in Sachsen-Anhalt fragen sich inzwischen, bin ich hier willkommen, bin ich hier noch sicher, hat meine Familie noch eine Zukunft in Sachsen-Anhalt, muss irgendwann wieder geben, obwohl ich längst hier zu Hause bin. Allein die Tatsache, dass Menschen, die seit Jahren oder Jahrzehnten hier leben, solche Fragen stellen, muss für jede demokratische Partei ein Warnsignal sein. Und deshalb richte ich heute auch die Botschaft an die zukünftige Landesregierung von Sachsen-Anhalt. Egal welche demokratische Parteien Sie bilden werden, regieren Sie dieses Land nicht mit Angst. Regieren Sie dieses Land nicht mit gegeneinander Ausspielen von Menschen. Von der zukünftigen Landesregierung erwarten wir eine klare Haltung. Wir erwarten Schutz von Rassismus und rechter Gewalt. Wir erwarten eine Verwaltung, in der Menschen respektvoll und gleich behandelt werden. Und wir erwarten eine Asyl- und Migrationspolitik, die Menschenwürde nicht aus den Augen verliert. Und was wir in den vergangenen Tagen erlebt haben, macht mir gleichzeitig unglaublich viel Hoffnung. GeschäftsinhaberInnen aus unterschiedlichen Herkunft haben miteinander gesprochen. Menschen haben andere Geschäfte angerufen und gesagt, macht mit, wir sehen euch und wir sind alle zusammen. Menschen, die sich vorher kaum konnten, unterstützen sich plötzlich gegenseitig. Und Gewerkschaften, Vereine, Initiative, Studierende, Beschäftigte und viele Einzelpersonen zeigen Solidarität. Und das ist vielleicht eine wichtige Antwort auf diejenigen, die unsere Gesellschaft spalten wollen. Wir lassen uns nicht gegeneinander ausspielen.
3: Als Landesnetzwerk Demokratenorganisation begrüßen wir diese Aktion. Wir stehen total dahinter und unterstützen wir das. So viele Geschäfte, die daran teilgenommen haben, zeigt auch, dass Vielfalt ist eine Bereicherung. Vielfalt ist ein positiver Beitrag in der Gesellschaft. Deswegen fordern wir als Lanza, das migrantische Leben, dass diese Vielfalt muss geschützt werden. Die Menschen müssen keine Angst haben, im Alltag ihre Geschäfte weiterzumachen.
4: Verdi-Gewerkschaft hier in Sachsen-Anhalt. Mein Name ist Annette Flaxer. Ich soll ein kurzes Grußwort halten als Gewerkschaft. Für uns ist es unwahrscheinlich wichtig, dass ihr wisst, dass ihr Bestandteil von uns seid. Wir sind eins und wir müssen das auch anderen Menschen klar machen. Wir sind alle wichtig. Die bunte Stadt muss bleiben und sie muss noch bunter werden.
5: Vom Flüchtlingsrat Sachsen-Anhalt. Sie haben ja vorhin schon die Rede gehalten. Sie haben ja das Stichwort der Solidarität ganz groß gesetzt. Ja, vielleicht nochmal als Frage an Sie. Welche Solidarität wünschen Sie sich in Sachsen-Anhalt? Was brauchen Sie?
6: Ja, wir wünschen, dass alle Menschen einfach in Würde und Sicherheit hier leben und auch Solidarität von der Zivilgesellschaft bekommen. Dass alle Menschen gegenseitig sich helfen und unterstützen. Und das haben wir doch heute erlebt, dass viele Menschen Solidarität gezeigt haben, neben den Menschen, die entschieden haben, ihre Geschäfte zu schließen.
5: Jetzt habe ich schon so ein bisschen im Vorfeld mitbekommen gehabt, dass der Flüchtlingsrat Sachsen-Anhalt gerade ganz schön mit Presseanfragen überschwemmt wurde, dass ganz schön viel Arbeit er hatte letztlich. Es ist ja auch viel passiert in Sachsen-Anhalt. Wir haben ja auch die Abschiebeflüge in Halle-Leipzig und am Samstag ist ja noch die nächste Migrant-Demo. Wie fühlt sich das gerade an, so vor der Landtagswahl? Was ist bei euch gerade die Grundstimmung?
6: Ja, also wir bekommen zu viele Presseanfragen bezüglich die Migrantstreik heute von allen möglichen bundesweite Pressevertreterinnen und auch international. Also wir bekommen von anderen Ländern auch. Aber gleichzeitig bezüglich die letzte Abschiebeflug, die da passiert, also aus Leipzig-Halle, wir bekommen auch Presseanfragen, dass die Menschen weiterhin nach Afghanistan abgeschoben wurden. Und das ist ein Anerkennungszeichen für die Macht der Taliban dort.
7: Genau das. Die Taliban sind anerkannt von der Bundesregierung. Wir müssen leider früher rausgehen aus dem Beitrag. Es geht und ging um den Migrastreik in Magdeburg, der sehr, sehr stark der sehr, sehr hohe Beteiligung hatte. Zwei Veranstaltungshinweise ganz am Schluss. Christlicher Fundamentalismus heute am Mittwochabend, 19 Uhr im Centro. Das Kollektiv Fundio Watch wird berichten, was Recherchen ergeben haben zum Thema christlicher Fundamentalismus. Und morgen Abend, wie jeden Donnerstag, urlange, ich glaube, das 178. Kreiselkonzert, Kulturdemo Sternbrücke, spielt die Gruppe Kraut mit C oder Throat, keine Ahnung. An der Sternbrücke morgen Abend und wir verabschieden uns und schalten rüber ins Studio 1.

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1: Ich heiße Edith. Ich wohne seit 20 Jahren in Hamburg-Winterhude. Und vor ein paar Tagen habe ich einen Flyer bei mir im Briefkasten gefunden, der mich ziemlich erschüttert hat, aber der auch gleich jede Menge Energie in mir freigesetzt hat. Bei diesem Flyer handelt es sich um den Einsatz von Zwangsarbeitern hier in Hamburg während und nach dem Zweiten Weltkrieg. Ungefähr 500.000 Zwangsarbeiterinnen gab es hier. Und dieses Thema ist so versteckt für mich gewesen, dass ich es hier jetzt an die Öffentlichkeit holen möchte. Und Initiator und Verfasser dieses Flyers ist Holger Artus, der heute auch hier ist und der uns ein bisschen informieren kann über das, was einmal hier in Hamburg gewesen ist, in Erinnerung rufen und dass sowas nicht vergessen wird und nie wieder passieren darf. Herzlich willkommen, Holger.
2: Ja, vielen Dank für die Einladung.
1: Gerne. Was kannst du uns erzählen oder was willst du uns erzählen? Ich will jetzt hier nicht den Flyer vorlesen, weil du kannst es ja alles auswendig. Es ist besser, wenn du uns etwas dazu erzählst. Wie bist du dazu gekommen, diese Initiativgruppe zu gründen, zum Beispiel?
2: Toll, dass du so den Flyer reagiert hast und dass wir hier zusammen ins Gespräch kommen und ich darüber erzählen kann. Also in dem Flyer geht es um Zwangsarbeiter, NS-Zwangsarbeiter in Winterhude. Konkret um das Goldbeck-Haus. Und wir sind eine kleine Gruppe, die nennt sich Projektgruppe italienische Militärinternierte, die sich im Prinzip dieser Opfergruppe widmet als Zwangsarbeiter. Es gab keine Frauen, Zwangsarbeiter, die von 43 bis 45 in Hamburg waren. Und bei diesem Rundgang am Beispiel jetzt Goldbeck-Kanal und auch später durch die Jahresstadt ist es eben so, hier waren italienische Militärinternierte Zwangsarbeiter, sowjetische Männer und Frauen, französische Menschen, belgische, niederländische, griechische Menschen waren als Zwangsarbeiter in der Region untergebracht in Lagern und haben für Firmen arbeiten müssen. Und bezogen auf diese Gruppe IMIs ist es eben so, abgekürzt italienische Militärinternierte, waren in Hamburg 20.000 in 600 Unternehmen. Und wir greifen jetzt gerade mal 5 oder 6 auf.
1: Mhm. Du hast gerade von einem Rundgang gesprochen. Dieser Rundgang findet ja am 8. September statt. Da könnten wir gleich vielleicht, sondern mit Sicherheit auch noch ein bisschen mehr drüber erfahren. Aber ich würde auch gerne noch ein bisschen Hintergrundwissen zu diesem ganzen Thema kriegen. Vielleicht können wir ja da, wenn Randall noch ein bisschen Musik gemacht hat, uns ein bisschen damit vertiefen. Ja, das wäre schön. Mach noch keine Musik. Okay, dann erzähle ich noch so lange weiter. Also was diesen Einsatz von Zwangsarbeitern in ganz Hamburg nach dem Zweiten und zu Beginn und nach während des Zweiten Weltkriegs betrifft, ist, geht hier um 500.000 Menschen, die von 1939 bis 1945 hier ausgebeutet wurden. Also 500.000 Menschen. Jeder Mensch in Hamburg hat das gesehen. Es war für alle ein sichtbares NS-Verbrechen.

0: dieser Flyer steckt so voller Informationen, dass es mich wirklich reizt, den vorzulesen, aber dafür reicht unsere Zeit nicht. Was mir besonders wichtig ist, ist zu erwähnen, wo hat das Ganze stattgefunden? Das habe ich anfänglich gesagt, hier speziell in Hamburg-Winterhude. Welche Firmen waren daran beteiligt? Was wurde in diesen Firmen gemacht und wie ist mit den Menschen umgegangen? Vielleicht, Holger, kannst du uns dazu ein bisschen was sagen?
1: Ja, es ist, finde ich, auch hilfreich, wenn man eine 500.000 Menschen vor sich hat. Das kann man nicht bildlich abbilden. Es ist eine Masse gewesen. Und dieser Rundgang am Goldbeck-Kanal in Winterhude geht eben zu den Orten, wo die Menschen leben mussten. Die wurden aufgebaut, die Lager. Es waren Holzbaracken, Holzbetten, also alles ingeknallt. Und die Menschen waren entweder verschleppt worden. Eine Station ist zum Beispiel in der Semperstraße. Da kamen die sowjetischen Zwangsarbeiterinnen, die lebten auch in dem Lager Moorfurtweg, wo dieser Flyer herkam. Und da hat eine Frau drüber erzählt, später nach der Befreiung, sie ist als 14-Jährige in ihrem sowjetischen Dorf, musste rauskommen, wurde dann nach Deutschland gebracht und musste dann in Maihack, das ist damals ein Rüstungsbetrieb gewesen, die Zünder produziert haben, hat sie eben arbeiten müssen als 14-Jährige. Das ist Einnahme, Maihack und eben, dass die Menschen verschleppt wurden. Bei den italienischen Militärinternierten war es analog, die sind 43 verschleppt worden und die mussten zum Beispiel für Kampnagel, den Rüstungsbetrieb Kampnagel arbeiten. Das war der Kern, Rüstung. Oder eben der dritte Unternehmen, wo wir am Moorfurtweg sind, ist Schülke und Meier. Da geht es um Desinfektionsmittel für den Krieg.
0: Schlimm, ganz schlimm. Also 14 Jahre, das muss man sich mal vorstellen. Kann man sich, glaube ich, gar nicht vorstellen. Das ist auch so ein Thema, nicht ein Thema, sondern... Wie haben die Menschen da gelebt? Wie wurden sie ernährt? Wie waren die hygienischen Bedingungen? Ich bin ein paar Mal in Auschwitz gewesen, habe mir das da angeguckt und ich könnte mir vorstellen, dass es hier ähnlich war in Hamburg. Ich weiß es natürlich nicht, das wird deine Recherche sicherlich wissen. Aber wie wurden diese Menschen behandelt, auch von der Bevölkerung her? Die haben hier gelebt, ich meine, die haben ja geschlafen, soweit sie es konnten und sie mussten arbeiten gehen. Sie werden wahrscheinlich keinen Kontakt zur Bevölkerung gehabt haben. Aber vermutlich ist ein Großteil von ihnen an Entkräftung gestorben. Was ist mit denen passiert? Wurden sie irgendwo beerdigt? Wurden ihre Körper nach Hause geschickt? Wurden die Verwandten benachrichtigt? Gab es eine Entschädigung, so wie es ja für manche eine Entschädigung gegeben hat? Und wie stehen die Unternehmen heute dazu? Eine Menge Fragen, vielleicht kannst du etwas davon.
1: Das sind
0: davon.
1: Erstmal vor allem auch schmerzhafte Fragen, die du stellst. Was wurde aus den Menschen? Das geht mir, wenn ich diese Projekte begleite, Erinnerungsarbeit, eben auch so. Ich frage mich auch, wie erinnert man da, wo die Menschen verschleppt wurden, an sie, wo sie hergekommen sind? Und umgekehrt natürlich auch hier, wie wird an sie erinnert? Weil im Prinzip sind sie komplett vergessen. Ja. Dieser kleine Straßenzug ums Goldbeck-Kanal, da sind 1200 Menschen jeden Tag durch die Straßen Hamburgs gegangen. In diesem kleinen, das ist wirklich wie so ein Rechteck. Und alle haben es gesehen. Und wenn man jetzt zumindest ich meine Mutter oder meinen Vater gefragt habe, wie war das in der Nazi-Zeit? Haben sie immer gesagt, sie haben es gar nicht mitbekommen mit den Ermordungen. So, also den Mord an den jüdischen Menschen, in den KZs, das hat man sicherlich nicht gesehen. Man hat es vielleicht gehört, aber die Zwangsarbeit, die war sichtbar. Und das waren, um das nochmal zu beantworten oder zu sagen, es waren jetzt keine KZs, die Lager, aber sie waren natürlich bewachte Lager, von der Wehrmacht bewachte Lager oder von der Gestapo.
0: Okay, schlimm. Ich komme gleich noch mal auf ein paar Fragen zurück. Ich glaube, wir müssen alle erst mal ein bisschen tief Luft holen, um das zu verkraften, ja?

0: Okay, Holger, wir haben eben gerade die Firmen angesprochen oder zumindest den Namen erwähnt von den Firmen, die Zwangsarbeiter in Anführungsstrichen beschäftigt haben. Ein schrecklicher Ausdruck. Wie gehen die Unternehmen heute damit um? Machen die irgendwas? Gibt es Gedenktafeln innerhalb des Betriebes, außerhalb des Betriebes? Gibt es öffentliche Veranstaltungen, wie deine zum Beispiel, die jetzt am 8. September stattfindet? Das wäre, glaube ich, ziemlich informativ.
1: Ja, also was wir aktuell tun, ist, wir wollen am 8. September vor Kampnagel, heute Kulturbetrieb, ehemals ja ein Rüstungsbetrieb, mit den Beschäftigten von Kampnagel heute, mit den Bewohnerinnen, Nachbarn aus der Jahresstraße an die Zwangsarbeit.

0: Das ist sozusagen, obwohl das 80 Jahre her ist. Aber wenn man mit den Unternehmen ins Gespräch kommt, letztes Jahr bei der Stadtreinigung Hamburg am Bullerdeich, also Hammerbrook, da wurde eine Tafel angebracht. Mhm. So. Dieses Jahr kommt ein Angehöriger eines Immis, der im Lager Posmoweg gelebt hat, von dem wir auch die Erinnerung haben, also von diesem Immi, und wird auf der Kundgebung vor Kampnagel auch sprechen.
1: Ich hake mal eben rein. Immi steht für?
0: Italienische Militärinternierte. Okay. Dankeschön. Also es ist auf jeden Fall, die Unternehmen gehen da unterschiedlich mit um. Wenn es staatliche Unternehmen sind, fühlen sie sich gedrückt, also in der Verantwortung. Mhm. Wenn es private Unternehmen sind, fühlen sie sich weniger gedrückt. Und das hängt dann immer davon ab, wie sich Unternehmen verhalten, dass man den Aufsichtsrat beteiligt. Mhm. Aber es gibt auch staatliche Unternehmen, die halten nicht viel von Erinnerungsarbeit, wie zum Beispiel Hamburg Port Authority, also HPA im Hafen. Ja. Das ist eine ordentliche Herausforderung, für eine vernünftige Verhaltung zu gewinnen.
1: Okay. Ich möchte gleich noch etwas aus dem Flyer vorlesen, was mich besonders berührt hat, ja?

aus diesem Flyer, was mich so besonders berührt hat. Und ich kriege immer noch ein Kloß dabei, wenn ich das jetzt wieder vorlese. Aber es ist egal, da muss ich jetzt durch. Die Überschrift ist, wer waren die italienischen Militärinternierten? Als Italien im September 1943 einen Waffenstillstand mit den Alliierten abschloss, ließ die NS-Führung rund 650.000 italienische Soldaten entwaffnen und verschleppen. Um internationalen Schutzbestimmungen auszuweichen, verweigerte man ihnen den Status als Kriegsgefangene und erfand den Begriff der Militärinternierten. Als angebliche Verräter wurden sie unter grausamen Bedingungen schutzlos zur Zwangsarbeit gezwungen. Zehntausende starben an Hunger, Entkräftung und Gewalt. In Hamburg wurden rund 20.000 Militärinternierte in mehr als 600 Betrieben eingesetzt.

0: zum Schluss kommen. Ich muss unbedingt und ich will nochmal auf die oder überhaupt auf diese Kundgebung am 8. September 2026 vor Kampnagel hinkommen. Leute, kommt her, informiert euch selbst, informiert eure Mitmenschen darüber. Diese Vergangenheit, die darf nicht vergessen werden. Sowas darf sich auch nicht wiederholen. Denkt nur an die Wahlen, die jetzt anstehen, was daraus werden kann. Kommt am 8. September zu Kampnagel, geht hin, guckt euch das an und hört euch das vor allen Dingen an. Ich bin jetzt noch mal so frei und ohne Holger gefragt zu haben, ich mache das jetzt einfach. Ich gebe euch seine E-Mail-Adresse an. Er heißt Holger Artus, in einem Wort geschrieben. Holger ist klar und gleich dran gehängt, Artus. Anton Richard Theodor Ulrich Siegfried, holgerartus@yahoo.de. Macht das, setzt euch mit ihm in Verbindung und rührt die Werbetrommel. Mehr kann ich dazu, will ich da auch gar nicht zu sagen, weil Holger muss ja auch noch was zu sagen haben. Mir ist es wichtig, dass vor allen Dingen die Firmen, die diese Zwangsarbeiter eben ausgenutzt haben, dass die erwähnt werden und bestenfalls auch zur Rechenschaft gezogen werden. Okay, soweit war mein Beitrag.
1: Ja, ich würde da gerne kurz nochmal eingrätschen. Bitte. Und zwar bei der Recherche zu den Zwangsarbeitern in der Jahrestraße, also die Jahrestraße, war komplett von unten Kampnagel bis zu Ende, 66 Jahrestraße, waren komplett Zwangsarbeiterlager und Unternehmen mit Zwangsarbeitern. Also von Kampnagel bis zur Stadtreinigung. So, und ich habe heute gerade eine Information verteilt zur Wäscherei Wulff. Sagt im Prinzip niemand etwas. Die Wäscherei Wulff ist heute nicht mehr in Hamburg. Die hatten auch 30 Zwangsarbeiter aus Belgien, Niederlanden eingesetzt. Und das Unternehmen hatte ich angeschrieben, hat nicht geantwortet. Und dann habe ich gesehen, dass die auch in einen Entschädigungsfonds, der um 2002 aufgelegt wurde, wo alle Unternehmen reingezahlt hatten, die Zwangsarbeiter hatten. Die Wäscherei Wulff gehört ja nicht dazu. Ich bin empört, dass solche Unternehmen sich drücken können. So, und das ist natürlich nur im Dialog mit der Nachbarschaft möglich, aufzuklären. Aber ich hatte heute auch tolle Gespräche in den Häusern, die sich dessen, wie es dir genauso geht, nicht wussten, dass da, wo ihr Haus steht, Zwangsarbeiter gelebt haben. Ja. Und die haben zwar sich, wussten gar nicht Wäscherei Wulff, aber die Empörung sind die Menschen, die schutzlos, hilflos, verschleppt hier leben mussten und die vergessen sind.
0: Und das darf nie wieder passieren. Danke, dass du hier warst, Holger. Vielen Dank.
1: Gerne, gerne.

Vielen Dank an Hugo, dieses sehr interessantes Bericht. Also das ist das erste Mal, dass wir haben, dass diese Informationen über unsere Sender dann geehrt oder gesendet. Und es gibt auch mehr davon. Also stay tuned. And we'll be right back with our second guest.

0: Well, well, well.
1: Yes. And you're right. It's true. I told you. We have Lillian. I love that name. Lillian Gold. Live. She's a musician, singer, songwriter. And she's based here in Hamburg. Is that right?
2: Yes, yes. Well, that is right.
1: Yes. Little, let the people know who you are. Who are you, both of you?
2: Well, I'm a singer-songwriter born and raised in Hamburg, Germany. My roots are from Ghana, too. And I'm here in the studio with my duo partner, Tom Betzel.
1: Yes.
2: He is helping me to record all my stuff. I produce, I write in German and English, yeah, mainly. And I love to spread love with music through the world. Well,
1: woher hast du diese Inspiration, diese Aufnahmen zu machen, also diese Songs? Wo kommt deine Inspiration her?
2: Well, I think it comes straight from the heart, from experiences. It's the essence of my soul. I try to transmute into music and to make it feelable and, yeah, for everybody.
1: Kannst du das doch wiederholen auf Deutsch für unsere, yeah, deutsche listeners?
2: Ja, yeah. Und zwar, ich schreibe eigentlich alles auf, was ich fühle, und versuche, Gefühle und Erlebnisse und Situationen erlebbar zu machen und in Musik zu verwandeln für alle Menschen, weil wir ja alle Menschen fühlende Lebewesen sind und eigentlich alle immer dieselben Gefühle haben, nur anders ausdrücken.
1: Und wie lange seid ihr dabei, also diese Songs zu schreiben?
2: Also für dieses Album habe ich bestimmt insgesamt 8 Jahre gebraucht. Und finalisiert, die finalen Aufnahmen waren jetzt in den letzten 2 Jahren.
1: Wow, ist nicht so leicht, ein Album zu machen, ne?
2: Nein, nein, nein.
1: Viel Energie, viel Liebe steckt da drin.
2: Ja, ja, ja.
1: Wow, und wie ist deine Verhältnisse zu Live-Musik? Könnt ihr auch nur im Studio Musik machen oder könnt ihr das auf der Bühne auch?
2: Wir spielen tatsächlich auch live. Wir haben im Januar, habe ich im Leuchtturm in Kiel ein Konzert gegeben. Mhm. Und das war ziemlich, ziemlich gut, hat Spaß gemacht. Und wir spielen, also wenn ich das Programm kann 2 Stunden spielen live. Mit meinem eigenen Programm.
1: Wow.
2: Und wenn ich jetzt live spiele mit eigenem Programm, ist auch ein bisschen mehr Setup da. Dann habe ich für die Gitarren noch Effekte. Mhm. Ich arbeite mit einem kleinen Looper, mit einem Hallgerät. Und Tom natürlich auch, der hat dann seine Sounds in einem Soundboard drin. Ja. Und wir fluten quasi den ganzen Platz in Klänge.
1: Wow.
2: Und Vibes und gute Energy. Also die Leute gehen immer glücklich nach Hause. So.
1: Das ist das Beste, was passieren kann bei einem Live-Konzert. Ja. Wie habt ihr euch zusammengekommen, also ihr beiden, also gefunden? Also eine Session oder so? Oder?
2: Ja, tatsächlich sind wir uns musikalisch in verschiedenen Projekten immer wieder über den Weg gelaufen.
1: Ja.
2: Und irgendwann hat Tom Betzel dann in der Bar Italia die Live-Session geleitet und da haben wir angefangen, zusammen Musik zu machen und es hat so viel Spaß gemacht, dass wir angefangen haben, noch mehr miteinander zu arbeiten und jetzt haben wir mittlerweile zusammen 3 Projekte, die wir machen. Also einmal Lillian Gold, das ist meine eigenen Songs mit Gitarre, ja, und Stimme und Chören. Dann Goldherz, das ist unser Duo-Projekt, da schreiben wir zusammen und veröffentlichen Songs.
1: Goldherz.
2: Ja, genau.
1: Oh, got it.
2: Da findet man auch alles auf Spotify. Und dann hat Tom Betzel noch mit Ganz Leise sein eigenes Album. Und dann haben wir noch ein Coversong-Duo, das heißt Tom und Lilly. Also wir leben von Musik, wir sind richtig als Vollartists
1: 100% unterwegs.
2: Ja.
1: Dabei. Oder 200% sogar.
2: Ja. Und wir können echt alle glücklich machen, also mit allem.
1: Wir haben jemand hat gefragt nach Kein Weg zu weit.
2: Ja, sehr gern.
1: Ja,
2: sehr
1: und gern. Hätte gerne, dass ich Zuschauer dann diesen Wunsch erfüllen kriege.
2: Ja. Ja? Sehr gerne, okay, lieber Zuschauer. Komm uns auf jeden Fall mal live besuchen. Am 8. Oktober spielen wir bei der Veranstaltung von der lieben Daniela vom Hinter dem Klang im Zwick. unbedingt nachschauen hinter dem Klang im St. Pauli Zwick. Da spiele ich ein kleines Live-Konzert und da bekommst du den dann auch nochmal live im ganzen Setup. Viel Spaß mit Kein Weg zu weit.

0: Yes. Kein Weg zu weit. Das hast du geschrieben, Lydia.
1: Ja.
0: Original, vom ja. deinem Herzen, ja, ja. Ja. Geist und Seele.
1: Geschrieben, komponiert, also der Text ist von mir, ich habe das komponiert. Ich habe, also meistens kommt die Inspiration zu mir mit einem Gefühl und dann muss ich das festhalten und manchmal ist zuerst so eine Melodie da und ein Text und manchmal sind die Akkorde, daddel ich auf der Gitarre rum und dann kommt ein Lied zu mir. Das ist immer unterschiedlich und Kein Weg zu weit ist tatsächlich so ein Lied für, wenn man so Mut und Kraft schöpft, wenn man durch schwere Zeiten gegangen ist und dann merkt so, ah, die Liebe findet einen immer irgendwie und für die Liebe ist kein Weg zu weit. So. Davon
0: wow. Ja, du hast bestimmt, das ist sehr gut gesagt, du hast bestimmt gehört von diesem Erdbeben da in Tibet und dann haben wir ein Gebet am Anfang der Sendung für den geschickt. Habt ihr auch einen Song, die auch die Trost geben kann oder Hoffnung geben kann für so tragische Momente wie jetzt? Habt ihr einen Song in dieser, die vielleicht...
1: Ja, haben wir. Ja? Haben wir.
0: Dürfen wir das auch hören?
1: Ja.
0: Also ja, also ist Pat okay bei dir? Ja?
1: Ja.
0: Ja? Okay.
1: Er heißt Geträumt.
0: Geträumt?
1: Ja.
0: Okay.
1: Und eigentlich fängt er in der Originalshow mit der amerikanischen Nationalhymne an, mit der ersten Strophe. Ja. Aber weil das jetzt heute für Tibet ist, kommen wir gleich zum Kern der Kirche. Okay. Nämlich, dass wir als Menschenfamilie alle viel mehr zusammenhalten müssen und dass, wenn einer das träumt, dieser Traum schon in allen anderen Herzen auch vorhanden ist. Und das habe ich festgehalten mit diesem Song.
0: Wow.
1: Viel Spaß.
0: We're listening to Lillian Gold.

0: Die Nachrichten vom CSD Berlin über den Anschlag versetzte viele Menschen in Schock und Starre.
1: Ich wünsche mir echte Solidarität. Nicht nur Posts und Stories. Das, was uns alle gehalten und getragen hat, war die Community. Von dem Moment an, in dem uns die Nachricht vom Anschlag erreicht hat. Ich glaube, diese Tage hätten ganz anders ausgesehen und sich emotional ganz anders ausgewirkt, ohne die Menschen, die diesen Schmerz ähnlich empfinden. Wir alle wollten in dem Moment, in dem wir von dem Anschlag erfuhren, einfach ganz laut schreien. Zusammen. So entstand der Wunsch, eine Veranstaltung zu organisieren, bei der die Community zusammenkommt, um gemeinsam alle Emotionen fühlen zu können.
0: Es fanden und finden verschiedene Veranstaltungen statt, zu denen Menschen sich austauschen können und konnten über ihre Gefühle und ihre Erfahrungen. Nicht wenige wurden an die unsicheren Zeiten in den Ländern erinnert, aus denen sie einst hierher kamen. Und dennoch sehen wir nach vorne, von Trauer zu Wut zu Widerstand. Ein paar Menschen haben Abdullah Öcalan, den Wegbereiter von Rojava, auf der Gefängnisinsel Imrali besucht. Im Anschluss veröffentlichten sie ein Statement.
1: Ein 1000 Kilometer langer Weg beginnt mit einem einzigen Schritt. Mit diesem Gesetz machen wir uns auf den Weg, ein historisches Problem zu lösen. Wir stehen am Beginn eines Demokratisierungsprozesses, der mindestens ebenso bedeutsam sein wird wie die Gründung der Republik. So wie während der Gründung der Republik große Anstrengungen und Opfer erbracht wurden, gilt es nun, mit derselben Ernsthaftigkeit für eine demokratische Republik zu arbeiten. Dies ist nicht nur ein Anliegen der Kurdinnen oder eines einzelnen Teils der Gesellschaft, sondern ein Bedürfnis aller Menschen, die in diesem Land leben. Der nun zu gehende Schritt wird das Schicksal des Landes und der Region beeinflussen. Er wird den Weg für die Entwicklung eines demokratischen Rechtsstaates und für bessere wirtschaftliche Perspektiven ebnen. Dies wird ein großer Dienst an allen 86 Millionen Menschen des Landes sein.
0: Einige Waldgeister aus der autonomen Zone Hambacher Wald veröffentlichten ein Statement über die aktuelle Situation.
1: Der Puls schlägt höher, denn es wuchert weiter Wild in unser aller Hambacher Wald. Ihr Atem stockt. Von ihnen, den Feinden der Lebendigkeit. Denn sie haben mit lachenden Masken den Hambi zum Naturschutzgebiet erkoren, während ihre Finger dunkelrot vom festgetrocknetem Blut kleben und zur selben Zeit kommt ein Heulen aus den Tiefen des Waldes. Es rumort unter alten und frischen Geistern dieser Tage im Dschungel, in den Tunneln und Verstecken zwischen Brombeeren und Brennnesseln. Schnatternde Vögel empören sich, von Kölle bis in den hohen Norden und tragen den Ruf des Widerstandes für das Leben bis in die Wälder Skandinaviens. Hunderte waren in Hurumaka und riefen Stop Chamring Noble! Alle Wälder und die Wesen, die in ihnen leben, sind verbunden durch Magneten des Widerstandes. Wir befinden uns einander anschauend und fragend auf dem Weg nach vorne, denn nur dieser wird von uns weiterführen in eine Welt durchtränkt von Freiheit. Immer an unserer Seite der Schmerz von Verlorenem, welcher den Wunsch, etwas Neues, Schönes zu schaffen, stärkt. Wir wissen, dass noch viel größere Krisen vor uns liegen. Darum schließen wir uns zusammen, verbinden unsere Träume und werden stärker, als wir je waren. Das nächste große Treffen im Hambacher Wald steht bald wieder an. Lasst euch in den dunkelsten Ecken eurer Stadt einfallen, wie ihr dem Sog. Lasst euch in den dunkelsten Ecken eurer Stadt einfallen, wie ihr dem Sog von Babylonia entfliehen könnt. Recherchiert im Netz der verschlüsselten Pads und stellt Fragen. Sprecht euch ab. Und am allerwichtigsten, verschwört euch schon jetzt und kommt zahlreich zum vereinten Treffpunkt, wenn die Nacht am dunkelsten ist.
0: Um etwas zu verändern, fang überall an.
2: Jetzt kommt schon mal der erste Musikeinspieler. No Hope Ahead von 1981.

0: Mehr als 20 Mal wurde im letzten Jahr JournalistInnen in Deutschland täglich bei ihrer Arbeit, vor allem bei der Berichterstattung über Nazis und Faschisten, angegriffen. In Sachsen unterstützt die Gruppe Between the Lines Medienschaffende bei der Berichterstattung, indem sie ihnen Begleitschutz bei ihrer Arbeit bieten. Wir haben mit einer Person der Gruppe gesprochen.
1: Wie muss man denn sich so einen typischen Einsatztag von euch vorstellen? Wie sieht das aus? Was macht ihr?
2: Also den ganz typischen Einsatztag gibt's nicht. Es ist so, dass wir sehr viel vorbereiten in der Regel. Das fängt weit vor dem Einsatztag selber an. Aber wenn der Tag kommt und wir treffen uns mit jemandem, also mit einem Journalisten oder einer Journalistin, mit der wir zum ersten Mal unterwegs sind, treffen wir uns ungefähr eine halbe Stunde vorher, gehen nochmal alles durch, was wir vorher schon mal geklärt haben. Wie bewegen wir uns eigentlich? Wer geht welche Risiken ein? Wer kann zum Beispiel einen Call für einen Abbruch geben? Solche Sachen. Wir gucken uns nochmal an, wie die Lage vor Ort aussieht. Also ob das vor Ort genauso aussieht, wie wir es uns vorher überlegt haben, dass es wahrscheinlich aussehen wird. Und wenn es da ganz grobe Abweichungen gibt, zum Beispiel wir haben mit viel Polizei gerechnet, uns ist jetzt plötzlich keine da. Oder wir haben mit, weiß ich nicht, 200 Teilnehmern gerechnet, sind aber 2000 da. Dann müssen wir uns nochmal neu verständigen, wie wir eigentlich arbeiten wollen. Und dann begleiten wir einfach den Journalisten, die Journalistin, so wie die das wollen. Das kann sein, dass wir in einem größeren Abstand mitgehen und das bloß beobachten. Das kann sein, dass wir sehr dicht dranbleiben. Das hängt sehr von den Vorlieben der begleiteten Person ab und davon, wie gefährdet die Leute sind. Also bei manchen muss man einfach die ganze Zeit dicht dran sein, weil jederzeit irgendwas passieren kann und manchmal nicht. Und dann bleiben wir einfach dabei, bis die Veranstaltung hoffentlich ereignislos vorbeigegangen ist für die Schutzperson. Machen dann noch eine kurze Nachbesprechung, ob alles okay war. Und dann geht jeder seiner Wege. Das ist so der typische, wie wir das gern wollen.
1: Und wie seid ihr auf die Idee gekommen, das überhaupt anzubieten? Das ist ja jetzt kein alltägliches Hobby, in Anführungsstrichen, sage ich mal.
2: Das ist richtig. Das war so, dass in einem relativ engen Freundeskreis ursprünglich wir beisammen saßen, während der Covid-Lockdowns. Einige von uns waren vorher sehr aktivistisch unterwegs, einige haben einfach bestimmte Fähigkeiten mitgebracht, alle wollten irgendwie was machen. Demonstrieren ging ja nicht selber oder wollte man nicht machen. Und wir haben einfach festgestellt, beim Blick in hauptsächlich Social Media, dass verschiedene JournalistInnen angegriffen werden und dass sich der Charakter der AngreiferInnen verändert. Also dass, wo vorher das immer, ich sage jetzt mal, gewaltorientierte Leute waren, hauptsächlich junge Männer, hat sich das verschoben, dass dann teilweise selbst ältere Damen ihr Fahrrad irgendwie einem Journalisten in die Hacken geschoben haben oder ältere Herren mit ihrem Regenschirm nach der Kamera geschlagen oder so. Wir konnten dabei auch beobachten, dass typische oder normale Schutzmechanismen wie die Polizei zum Beispiel da überhaupt nicht gegriffen haben, weil so Bereitschaftspolizisten sich, wenn da eine ältere Dame angegriffen hat, häufig einfach umgedreht haben. Wahrscheinlich, also für mich in der Interpretation war das immer so eine Unfähigkeit, mit der Situation umzugehen. So als behelmter Einsatzkopf prügelst du halt nicht die alte Frau weg, die gerade mit ihrem Fahrrad irgendwie einen jungen Mann angefahren hat. Also da haben wir eher so eine Unfähigkeit gesehen, mit der Situation umzugehen und dachten, wenn wir uns da einfach dazwischen stellen, dann wird das, entweder passiert das nicht weiter oder es wird einfach sehr laut und die Polizei muss dann eingreifen und dann ist es wieder okay und entspannt. Das war so die ursprüngliche Idee. Und als wir dann angefangen hatten, gab es in Sachsen relativ schnell, also nach einigen Monaten, ein komplettes Versammlungsverbot. Also es durften sich bloß noch 10 Personen treffen für Versammlungen. Und das wurde an einem Sonntag verkündet, abends. Und am Montag darauf trafen sich natürlich trotzdem die ganzen VerschwörungsideologInnen zu ihren Versammlungen und standen plötzlich irgendwie alle auf der anderen Seite des Gesetzes. Und da ging die Gewalt erst richtig los. Also da wurde es wirklich brutal. Und von da an haben wir uns auch deutlich stärker professionalisiert. Also das Niveau, auf dem wir das jetzt machen, das haben wir erst hochgefahren, sage ich jetzt mal, nachdem wir das ein halbes Jahr gemacht hatten. Also zum einen ist die individuelle Vorbereitung eine andere. Also wir haben angefangen und die Freiwilligen, die bei uns mitmachen, durch ein mehr oder weniger standardisiertes Programm durchzuführen, um sie zu befähigen. und gleichzeitig, um daran zu arbeiten, dass die Teams gut zusammen funktionieren. Also da müssen alle ungefähr das gleiche Situationsbild vor sich haben. Und das muss man erstmal gemeinsam entwickeln. Das ist das eine, so auf einer ganz individuellen Ebene. Und dann gehört dazu, dass wir unser Netzwerk deutlich ausgebaut haben. Wir haben am Anfang gesagt, wir möchten gern jeden Behördenkontakt meiden, zum Beispiel, möchten möglichst unsichtbar bleiben und jeden Kontakt nach außen eigentlich den JournalistInnen überlassen. Und das hörte in dem Moment auf, als wir sehr, sehr medienwirksam angegriffen wurden mehrfach. Also auch bekannt wurde, okay, da sind irgendwie Leute dabei, die haben sich irgendwie verteidigt. Also bei der Berichterstattung waren Leute dabei, die die Berichterstattung verteidigt haben. Und in dem Moment war dann klar, okay, wir können das nicht unter der Decke halten, sondern wir müssen damit irgendwie öffentlich werden. Und das hat aber auch bedeutet, dass wir zum Beispiel proaktiv Kontakt zur Polizei und zu anderen Behörden aufgenommen haben und gesagt haben, hey, uns gibt's. Wir tun Dinge. Das ist eine Telefonnummer, da könnt ihr uns erreichen. Und das hat auf jeden Fall dazu beigetragen, dass wir da, ich sag mal, das Risiko für unsere einzelnen Mitglieder deutlich reduziert haben, in Konflikt mit der Polizei zu geraten. Also die Cops wissen inzwischen, wenn wir auftauchen, mit was sie da rechnen müssen und wissen auch, dass Aggressionen in der Regel nicht von uns ausgehen und man merkt es an der Einstellung uns gegenüber, zumindest in Sachsen. Das war ein anderes Ding. Wir haben die Nachbereitung professionalisiert, wir haben die Vorbereitung professionalisiert. Bei unseren Einsätzen ist eine schriftliche Lageeinschätzung vorher Pflicht, so dass wir nicht in blöde Situationen reingeraten, über die wir vorher nicht nachgedacht haben, sondern es ist einfach Pflicht, vorher über die Lage nachzudenken und das auch aufzuschreiben, damit man, wie gesagt, nicht in blöde Situationen reinläuft und dann sagt, ach, das kriegen wir schon irgendwie hin, sondern damit man was hat, woran man sich orientiert und wo man dann vor Ort gucken kann, stimmt das nicht? Sind wir darauf vorbereitet, was wir hier gerade sehen oder nicht? Und danach kann man dann sinnvolle Entscheidungen treffen und muss das nicht spontan machen und Pi mal Daumen. Das senkt das Risiko auch nochmal. Und wir haben zu verschiedenen anderen ehrenamtlichen und auch hauptamtlichen Strukturen wie Opferberatung, AnwältInnen, Kontakte aufgebaut, so dass wir, denke ich, insgesamt ganz gut aufgestellt sind, was das Risikomanagement einfach für unsere Freiwilligen angeht. Das ist eigentlich die Hauptsache, ne? Niemand soll sich irgendwie daran kaputt machen, das zu machen.
1: Du hast gesagt, ihr habt in Sachsen gestartet. Das ist ja auch euer Einsatzschwerpunkt. Warum würdest du sagen, ist das in Sachsen, eure Arbeit in Sachsen besonders notwendig? Oder gibt es auch vielleicht andere Bundesländer, wo ihr aktiv seid oder wo das vielleicht auch notwendig wäre?
2: Ich hatte ja vorhin schon mal dieses Demonstrationsverbot erwähnt, nachdem unmittelbar die Gewalt angestiegen ist in Sachsen. Und wir haben das seit dem Winter 21/22 durchgängig beobachtet, dass die Zündschnur, bevor es körperlich wird und die Anzahl der Menschen, die sich an körperlichen Auseinandersetzungen beteiligen wollen, in Sachsen höher war ab diesem Zeitpunkt. Wir haben das einmal erlebt, also ganz krass erlebt, da waren wir in Sachsen-Anhalt und zwar 5 Kilometer hinter der Grenze. Das Dorf sah genauso aus wie das sächsische Dorf auf der anderen Seite. Die Demo sah genauso aus wie die Demo auf der anderen Seite. Die Polizei sah genauso aus wie auf der anderen Seite. Und es blieb extrem friedlich. Also wir wurden trotzdem angefeindet, verbal, aber es wurde trotzdem so ein zivilisierter Abstand gehalten. Das war eine krasse Erfahrung, sage ich jetzt mal. Und ich habe den Eindruck, das ist immer noch so, dass auch in anderen Ostbundesländern die Hemmschwelle zur körperlichen Gewalt immer noch niedriger ist, als die in Sachsen war. Da haben einfach extrem viele Leute diese Erfahrung gemacht, dass sie sich gegen die Polizei durchsetzen können, dass sie auf der anderen Seite des Gesetzes demonstrieren können. Und aus dieser anderen Seite heraus dann sagen können, okay, ich bin halt ein Rebell, ich bin halt ein Kämpfer, ich bin halt ein Widerständler. Und das trifft heute diese Leute, die sonst nie hier sind, also diese Journalisten. Das ist, glaube ich, eine spezifisch sächsische Erfahrung gewesen. Und die haben wirklich tausende Leute gemacht und das merkt man immer noch. Damit will ich nicht kleinreden, dass das Risiko in anderen Bundesländern auch da ist. Also in den anderen Ostbundesländern gibt es das auch. In westlichen Bundesländern gibt es das auch. Aber es ist immer noch ein Unterschied. Das passt sich langsam aneinander. Aber diese wirklich breite Erfahrung von freie Gewaltausübung ist eine okaye Sache, die gibt's in anderen Gegenden noch nicht in dem Maße. Der andere Grund, warum wir hauptsächlich in Sachsen sind, ist, dass das einfach A, der von Anfang an der regionale Schwerpunkt war, also der Ort auch, an dem wir alle leben. Zum anderen aber auch, dass wir über die Jahre festgestellt haben, dass dieses Konzept, was wir haben, extrem schwer übertragbar ist. Also wir hatten einfach Glück, dass bei uns in dem Moment Leute zusammengekommen sind, die ein Set an Fähigkeiten haben, was das einfach ermöglicht haben, und ein Set an oder Ressourcen hatten, Freizeit hatten, das auf eine Art und Weise zu machen, dass man das risikoarm machen kann. Und das kostet schon Zeit und Ressourcen. Und das irgendwie in einem anderen Bundesland mal eben hinzustellen, hat sich rausgestellt, ist gar nicht so einfach.
1: Wenn ich jetzt als Journalistin, Medienaktivistin nach Sachsen komme, um über eine rechte Demo, Freie Sachsen oder so zu berichten, auf was müsste ich denn unbedingt achten, um da sicher unterwegs zu sein?
2: Das ist eine sehr umfangreiche Frage. Also mein Tipp wäre, wenn du da alleine hinfährst mit deinem Aufnahmeequipment und du kommst da an und erlebst, dass du angesprochen wirst, dass dir gegenüber Sachen eingefordert werden, zum Beispiel, ich will mal deinen Presseausweis sehen, wo ist denn deine Akkreditierung? Wenn das anfängt, dieses Einfordern, und nicht aufhört und dann noch dazu kommt, also spätestens wenn dazu kommt, dass eine Androhung dazu kommt in irgendeiner Form. Also verpiss dich jetzt, zurück nach Konnewitz oder was auch immer die dann gerade sagen. Ne? Verpiss dich, scheiß Zecke. Stasi war auch immer ganz beliebt als Zuschreibung. Sobald das anfängt, ist eigentlich der Zeit, erstmal eine Pause zu machen mindestens. Also sich aus der Situation zu entfernen, erstmal Eis essen zu gehen, weil das extrem schnell umschlagen kann dann in die körperliche Auseinandersetzung. Also ins Geschubst werden, ins Kamera wird geklaut, Situation. Wenn man dann nach dem Eis irgendwie wiederkommt und die Situation hat sich beruhigt, die TeilnehmerInnen beschäftigen sich mit irgendwas anderem, dann ist das cool. Wenn das aber direkt wieder anfängt, dann wäre es, glaube ich, Zeit nach Hause zu fahren. Ist jetzt ganz grob so die Einschätzung. Wenn man mit Begleitschutz da ist, also mit uns, dann kann man das nochmal ein bisschen anders fahren, ein bisschen länger da bleiben, aber viel länger machen wir das dann auch nicht. Also dann kommt auch dann von uns irgendwann der Tipp, hier, pass auf, ne, das wird hier in so 30 bis 60 Sekunden knallen und dann ist die Berichterstattung eh vorbei. Ne? Also selbst wenn wir dich verteidigen können, selbst wenn die Leute nicht an dich rankommen, dann steht halt die Polizei neben uns und will irgendwas wissen. Dann kannst du eh nicht weiter berichten, dann lass lieber jetzt aufhören. Also für Between the Lines arbeiten wir eigentlich immer in einem Konsensprinzip. Das heißt, jede Person, jeder Begleitschützer und jede Schutzperson kann jederzeit sagen, mir ist unwohl, lass uns gehen, und dann müssen alle mitmachen. Also auch als Journalistin darfst du dann nicht sagen, hier, nee, ich will aber noch bleiben, sondern du musst erstmal mitkommen, damit kein Gruppendruck entsteht, dann doch da zu bleiben in einer Situation, wo man sich eigentlich schon extrem unwohl fühlt. Ist aber jetzt auch in der Form noch nicht passiert, dass irgendjemand gesagt hat, okay, ich will unbedingt Schluss machen und die anderen haben es völlig anders eingeschätzt. Also das war eigentlich immer eine gemeinsame Gefahreneinschätzung.
1: Welche Fähigkeiten muss man denn mitbringen, um so Begleitschutz zu bieten? Du hast vorhin gesagt, ihr habt in der Gruppe bestimmte Fähigkeiten, Skills, die ihr da gut benutzen könnt. Was muss ich mitbringen, wenn ich mitmachen wollte?
2: Wir haben angefangen zu sagen, eigentlich gar nichts. Aber natürlich muss man Konflikte aushalten können und man muss einen guten Überblick behalten können. Also ruhig bleiben in Demonstrationssituationen. Es gehört eine extreme Frustrationstoleranz dazu. Also man lässt sich da teilweise 2 Stunden lang durchgängig belappen und

0: Man muss ein bisschen unempfindlich sein, was Behördenkontakt angeht. Also man wird der Polizei den Ausweis zeigen müssen bei der einen oder anderen Gelegenheit. Und dazu kommt, man muss damit okay sein, dass das eigene Gesicht veröffentlicht wird. Also man wird inzwischen immer und überall abgefilmt. Jemand, der sagt, ich mache gern irgendwie auch clandestinen Direct-Action-Kram oder so, der ist da auf jeden Fall falsch. Also der wird nicht gut mitarbeiten können. Im Ergebnis ist es aber so, dass wenn Leute bei uns anfangen, wir ein Vorgespräch mit denen führen, da erzählen wir ihnen all die unangenehmen Situationen, die so vorkommen können, gucken uns an, wie die Personen darauf reagieren, klären am Ende des Gesprächs gemeinsam, ist das immer noch was für dich? Glaubst du, dass das was für dich ist? Glauben wir, dass du das gut machen kannst? Und wenn das so ist, nach diesem Vorstellungsgespräch, sage ich jetzt mal, geht's in einen Workshop rein, wo also 3/4 der Situationen, die wir erleben, kategorisiert werden in irgendeiner Form und die richtige, in Anführungsstrichen, oder die gemeinsame Reaktion darauf ein bisschen geübt wird. Und wenn wir das drin haben, wenn die Leute diesen Workshop durchlaufen haben, der geht halt 2 Stunden oder 3, das ist relativ wenig, dann gehen wir mit denen erstmal in einfache Demos rein. Ich hatte ja gesagt, wir machen so Lageeinschätzungen vorher relativ intensiv. Wir wissen also, was wahrscheinlich ruhig bleibt. Und dann gehen wir mit diesen Personen in ruhige Demos rein und gucken uns erstmal an, wie es denen geht. Häufig auch in einem größeren Team, sodass die selber, wenn sie sagen, okay, das ist doch völlig anders, als ich mir vorgestellt habe, dann können die gehen, ohne dass man die Begleitung abbrechen muss. Und wenn dann immer noch alle sagen, ja, das passt total gut, dann schauen wir einfach, welche Situationen hat die Person schon mal erlebt und können wir die jetzt in schwierigere Situationen mitnehmen. Und dann steigern wir das nach und nach, solange wie es uns mit der Person gut geht, also wie es allen im Team mit der Person gut geht und solange es der Person gut geht in diesen Situationen. Wenn die sagen, boah, das, was heute passiert ist, das will ich nie wieder haben, dann sorgen wir dafür, dass wir das verhindern, dass die Person nochmal in so eine Situation reinkommt. Dafür gibt es ein Orga-Team im Hintergrund, was das ein bisschen im Auge behält. Das sind auch alles Leute, die rausgehen, also die selber Erfahrungen am Boden haben, die dann auch häufig mit jedem schon mal draußen waren, sodass man das ganz gut einschätzen kann, wer möchte und wer kann. Und dann macht man mit den Leuten nur das, was sie möchten und was sie können.
1: Kannst du noch ganz kurz was dazu sagen, wie man euch unterstützen kann und vielleicht auch welche Art von Unterstützung ihr euch wünscht?
0: Also wir freuen uns auf jeden Fall über Freiwillige, die mitmachen wollen. Wenn ihr in irgendeinem nicht-sächsischen Bundesland seid und ihr sagt, wir sind 3, 4 Leute, wir können uns das total gut vorstellen und wir haben auch genug Freizeit, das zu machen, dann freuen wir uns, wenn ihr Kontakt aufnehmt. Wir unterstützen jede Gründung. Wir würden uns auch voll freuen, wenn wir eine gemeinsame Struktur aufrechterhalten, auch wenn die total lose ist, aber dass man den Kontakt hält, dass man voneinander lernt, das wäre total wichtig. Auch weil es ein bisschen, also neuen Gruppen ein bisschen Deckung gibt, wenn wir davor stehen können, weil wir sind ja jetzt schon öffentlich, dann können wir uns auch hinstellen und sagen, also irgendwie, was weiß ich, eine Behördenkontakte übernehmen, wenn sich Leute da nicht outen wollen oder so. Oder ihre Telefonnummer nicht rausgeben, dann kann das über uns laufen. Das ist kein Ding. Genau, eigene Gruppen aufmachen, gerne. Bei uns mitmachen, gerne. Spenden gehen auch. Das Spendenkonto habe ich aber allerdings nicht im Kopf. Und ansonsten, das könnte es fast gewesen sein. Mitmachen oder spenden sind die Möglichkeiten, die es so gibt. Wenn ihr Journalist seid, oder Journalistin, fragt uns gerne an. Wir erleben das total häufig, dass JournalistInnen sagen, das ist ja so aufwendig, was ihr macht, und ich finde, das, was ich mache, rechtfertigt gar nicht euren Einsatz. Das ist aber Quatsch. Also wir machen das gerne. Jede von uns geht gerne raus und findet es richtig und wichtig, was wir da machen. Wir haben daran Spaß. Fragt uns da gerne an. Ohne Hemmung. Die eine Voraussetzung, die wir machen, wieder zum Schutz von unseren BegleitschützerInnen, ist, dass ihr einen bundeseinheitlichen Presseausweis oder einen Presseausweis der Jugendpresse haben solltet. Wir machen da ganz, ganz vereinzelt Ausnahmen, aber wir können keine Leute begleiten, die selber aktivistisch unterwegs sind, weil uns das halt die Begleitung von anderen Leuten erschweren würde am Ende. Also wenn wir nicht mehr nach außen neutral aussehen, wird das Angriffe auf andere Leute, die von uns begleitet werden, erhöhen und das wäre schade. Genau, deswegen Presseausweis wäre gut. Das ist schon alles.
2: Alle Infos zur Gruppe findet ihr unter www.betweenthelines.info. Und jetzt hört ihr Linksruck von Krips und Schaden.

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3: Bis ganz bald. Im nächsten Beitrag geht es um Wohnen und Eigentum, wie Wissen mit KI kontrollierbar wird und Kunstfreiheit.
2: Boah, da kriege ich jetzt schon schlechte Laune.
3: Deswegen blickt der Beitrag auch satirisch darauf.
4: Sag mal, ich hab's nicht verstanden. Überall heißt es, es fehlen Wohnungen und die Lösung ist, Enteignungen zu verbieten?
5: Klar, erst schützt man das Eigentum und vielleicht baut das Eigentum dann aus Dankbarkeit selbst ein paar Wohnungen.
4: Ich dachte immer, Wohnungen wären zum Wohnen da.
5: AnfängerInnenfehler. Wohnungen sind vor allem dafür da, dass man über ihren Wert spricht. Menschen wohnen höchstens vorübergehend da drin.
4: Aber wenn Leute keine Wohnung finden?
5: Dann fehlt ihnen offensichtlich das richtige Investmentportfolio.
4: Das klingt ein bisschen so, als wäre die Miete wichtiger als die Menschen.
5: Nein, die Menschen sind wichtig als Mietzahlende.
4: Und warum muss das jetzt gleich bundesweit geregelt werden?
5: Wegen des Föderalismus.
4: Hä?
5: Föderalismus heißt, die Länder dürfen alles selbst entscheiden, außer die Dinge, die wirklich wichtig sind.
4: Also
5: Eigentum.
4: Ich dachte, die Länder wären eigenständig.
5: Sind sie auch. Sie dürfen ihre Rathäuser streichen, Kreisverkehre bepflanzen und Formulare neu nummerieren. Aber sobald irgendwo am Eigentum gekratzt wird, erinnert sich plötzlich ganz Berlin daran, dass Deutschland ja eine Einheit ist.
4: Faszinierend. Wohnungsnot ist regional, Eigentumsschutz ist national.
5: Exakt. Der Wohnungsmangel kennt Landesgrenzen, das Grundbuch nicht.
4: Und wenn jemand sagt, die Menschen brauchen Wohnraum?
5: Dann antwortet jemand anders, die Investitionen brauchen Geborgenheit.
4: Investitionen haben Gefühle?
5: Offenbar empfindlicher als Menschen mit Bedürfnissen.
4: Also wird über Wohnungen geredet.
5: Und am Ende landet man beim Eigentum.
4: Das ist wie ein Restaurant, das über Hunger diskutiert und anschließend die Speisekarte unter Denkmalschutz stellt.
5: Genau. Hauptsache, das Eigentum schläft ruhig. Wer keine Wohnung hat, kann ja schließlich unter der Bettdecke des Grundgesetzes übernachten. Ich habe gehört, Bücher sind jetzt ein Rohstoff.
4: Ja, endlich hat die Menschheit eine neue Form der Bergbauindustrie entdeckt. Den Abbau von Bibliotheken.
5: Moment, früher hat man Bücher gesammelt, damit Menschen sie lesen können.
4: Genau. Eine veraltete Idee. Heute sammelt man sie, damit Maschinen daraus lernen. Der Mensch war nur die Übergangstechnologie zwischen Buchdruck und Rechenzentrum.
5: Aber wenn die Bücher digitalisiert werden, bleibt das Wissen doch erhalten.
4: Natürlich. So wie ein Wald erhalten bleibt, wenn man ihn in Spanplatten verwandelt.
5: Also ist das Buch nach dem Scannen fertig?
4: Richtig. Es hat seinen Zweck erfüllt. Ein kulturelles Meisterwerk mit einer Lebensdauer wie ein Joghurtbecher. Benutzen, verwerten, entsorgen.
5: Das klingt ein bisschen so, als wäre ein Buch plötzlich nur noch Datenfutter.
4: Nicht Datenfutter. Bitte die moderne Wortwahl benutzen. Trainingsmaterial.
5: Ah, natürlich. Ein Stapel Bücher ist kein Stapel Bücher. Das ist eine wertvolle Sammlung von Trainingsmaterial mit historischer Verpackung.
4: Genau. Und eine Bibliothek ist kein Ort des freien Wissens mehr.
5: Sondern?
4: Eine Mine. Nur, dass man hier nicht nach Kohle gräbt, sondern nach Texten, Ideen und jahrhundertelang angesammeltem Wissen.
5: Und wer besitzt dann die Mine?
4: Die Maschinen besitzen. Das ist praktisch. Früher gab es große Bibliotheken mit vielen Büchern. Heute gibt es große Datenbestände mit wenigen Zugangskarten.
5: Aber die Digitalisierung soll doch Wissen zugänglicher machen.
4: Ja, zugänglich wie ein Schatz hinter einer Glasscheibe. Man kann ihn sehen, aber jemand anderes entscheidet, wer den Schlüssel bekommt.
5: Also wird aus öffentlichem Wissen privates Eigentum?
4: Aus gemeinsam erzeugtem Wissen wird ein Rohstoff für private Modelle. Die Menschheit schreibt jahrhundertelang Bücher und am Ende heißt es, danke für die Daten, hier ist ein Nutzungsvertrag.
5: Das ist beeindruckend. Früher hat man Bücher verbrannt, um Ideen zu unterdrücken. Heute muss man sie nur digitalisieren, um sie zu kontrollieren.
4: Und das Beste? Man nennt beides Fortschritt. Früher verschwand Wissen durch Feuer. Heute verschwindet es vielleicht einfach in einem Serverraum mit sehr guter Klimaanlage.
5: Also bewahren wir Bücher, indem wir sie verschwinden lassen.
4: Genau. Die neue Definition von Kulturerhalt. Das Original ist weg, aber irgendwo existiert eine Datei, deren Besitzerin gerade überlegt, was sie wert ist. Ich habe gehört, Demokratie muss geschützt werden.
5: Ja.
4: Sehr gut. Dann wird jetzt wahrscheinlich ganz viel diskutiert.
5: Nicht unbedingt. Erst wird geprüft, ob die Diskussion zu viel Diskussion auslösen könnte.
4: Ah, Demokratie also mit Sicherheitsabstand?
5: Genau. Die offene Gesellschaft ist offen, aber bitte nur für Inhalte, die vorher als unproblematisch eingestuft wurden.
4: Und wenn eine Kunstperson etwas sagt, das provoziert, sagen wir mal Danger dann?
5: Dann wird's kompliziert. Kunst soll frei sein. Aber öffentliche Bühnen sollen sich frei von allem halten, was Menschen dazu bringen könnte, darüber zu sprechen.
4: Eine Bühne, auf der man auftreten darf, solange niemand danach darüber redet.
5: Die moderne Konfliktlösung, nicht den Streit gewinnen. Einfach verhindern, dass der Streit stattfindet. So löst das ZDF seine Probleme.
4: Aber wenn es um gesellschaftliche Probleme geht, braucht man doch auch unbequeme Stimmen.
5: Ja, natürlich. Unbequeme Stimmen sind wichtig. Deshalb werden sie auch regelmäßig eingeladen, solange sie bequem genug bleiben. Da ist die Krux.
4: Und wer entscheidet, was unbequem, aber noch bequem genug ist?
5: Das entscheidet niemand. Das entscheidet ein Verfahren.
4: Ah, ein Verfahren, das beruhigt mich natürlich sofort.
5: Genau. Früher hieß es, wir finden deine Meinung falsch. Heute heißt es, wir haben deine Meinung in einen Prüfprozess überführt.
4: Das klingt viel demokratischer.
5: Ist es auch. Jetzt bekommt die Einschränkung einen Aktenordner.
4: In bürgerlichen Kreisen heißt es aber doch, wer die Demokratie schützen will, muss gegen Extremismus vorgehen.
5: Natürlich. Die Frage ist nur, diskutieren Sie über gefährliche Entwicklungen oder diskutieren Sie lieber, ob die Diskussion darüber zu gefährlich wirken könnte?
4: Also wird die Debatte über Radikalisierung selbst ein Risiko?
5: Genau. Je wichtiger ein Thema wird, desto größer die Gefahr, dass jemand es ausspricht.
4: Das ist ja praktisch. Dann schützt man die Demokratie, indem man sie vor zu viel Demokratie schützt.
5: Richtig. Eine stabile Demokratie ist schließlich eine, in der alle Konflikte ordentlich sortiert sind. Am besten alphabetisch. Zwischen Ausdrucksfreiheit und Aufmerksamkeit nur nach Genehmigung.
4: Und die Kunst?
5: Die darf alles. Sie muss nur vorher beweisen, dass sie nichts macht, was anschließend überprüft werden müsste.
4: Also ist die mutigste Kunstform heute
5: ein leerer Sendeplatz.
4: Warum?
5: Weil niemand ihn falsch verstehen kann.
3: So, jetzt kommt was zu Videoüberwachung im öffentlichen Raum. Dafür haben wir uns beim Radio Dreieckland aus Freiburg und Studio Ansage aus Berlin bedient.
2: Vor einigen Jahren berichteten die öffentlichen Medien erschrocken über das Sozialkreditsystem der Volksrepublik China, bei dem der chinesische Staat seine BürgerInnen unter anderem mit einem flächendeckenden Kamerasystem überwacht. In den letzten Wochen häufen sich Berichte über die Kameranetzwerke des Herstellers Flock in den USA. Auch der deutsche Staat nutzt mehr und mehr Überwachungstechnologien, die durch den Einsatz von künstlicher Intelligenz massiv an Effizienz und Reichweite gewinnen. Ein zentrales Problem ist die Live-Gesichtserkennung. Martin von Netzpolitik.org erläutert:
0: Es ist sowas wie das Ende der Anonymität im öffentlichen Raum. Die läuft hinter Überwachungskameras und erstellt so einen Code oder einen Schlüssel zu jedem Gesicht von jeder Person, die da durchläuft, und vergleicht den dann mit den Schlüsseln zu einer Liste von Gesichtern, nach denen gesucht wird.
2: In Hessen sei die Ausweitung schon gesetzt.
6: Da funktioniert das System so. Das vermisst erstmal die Gesichter von sämtlichen Passanten und wandelt die quasi in einen Wert um und vergleicht dann diesen Wert mit dem Wert von Gesichtern, nach denen gesucht wird. Gesucht wird nach potenziellen Terroristen, aber auch nach mutmaßlichen Opfern von Entführungen, Menschenhandel, sexueller Ausbeutung. Das ist ein absolutes Testfeld so, da sind Menschen Versuchskaninchen, das gibt's einmalig. Und die können auch, es gibt da keine Zahlen zu, wie gut das funktioniert. Das Einzige, was sie rausgegeben haben, ist eine einzige Erfolgsmeldung. Es wurde wohl mal eine vermisste Jugendliche damit aufgefunden. Aber was ich Baden-Württemberg ja laut Koalitionsvertrag auch noch erlauben möchte, ist so eine, man kann es nennen, eine Gesichtersuchmaschine. Also die wollen, wie ja auch im Bund es gerade geplant ist, die wollen Bilder, zum Beispiel Bilder von die Videokameras aufnehmen, die Verhalten analysieren. Und diese Bilder können die dann mit Bildern aus dem Internet vergleichen. Dann finden die dann, ob die Person irgendwie von ihrem Arbeitgeber ins Netz gestellt wurde oder ob die Person irgendwie auf dem Vereinsfoto ist oder sowas. Das heißt, theoretisch können sie dann auch wirklich fast jeden Menschen, den sie da KI-Videografieren, dann auch identifizieren.
2: Wir erinnern uns. Solch eine Gesichtersuchmaschine war elementarer Teil der Recherche, mit der Daniela Klette aufgespürt wurde. Durch den Abgleich von Videostreams mit Datenbanken, die unter anderem viele registrierte Geflüchtete enthalten, sollen nun also Personen in Echtzeit identifiziert werden können. Ganz neu ist das für Berlin nicht. 2017 gab es am Südkreuz ein Pilotprojekt zur automatisierten Gesichtererkennung per Videoüberwachung. Die Polizei war am Ende stolz auf ihre angeblich niedrige Falsch-Positiv-Rate, also den Anteil an Menschen, die zu Unrecht verdächtigt wurden. Martin merkt an:
6: Jetzt muss man sich aber mal ausdenken, an so einem Bahnhof wie am Südkreuz gelaufen am Tag mehrere tausend Menschen lang. Das heißt, man hat jeden Tag mehrere Menschen, die da von der Polizei angehalten werden, sich dann erstmal ausweisen müssen. Dann wird dem Ausweis vermutlich nicht mal geglaubt werden, weil die KI hat ja eindeutig gesagt, du bist diese gesuchte Person. Genau, also selbst wenn die Werte sehr niedrig ist, hat man es da immer noch, also jeder Fehlgriff ist da ja ein elementarer Eingriff auch in das Leben eines unbeteiligten Menschen.
2: Und seit diesem Jahr bekommt der Kotti ein Überwachungsupgrade spendiert. Da hat der Berliner Senat sich wohl bei der baden-württembergischen Regierung abgeguckt, wie das mit dem großflächigen Überwachen gehen kann.
6: Es gibt immer wieder Bestrebungen, das auszuweiten. Auch in Mannheim wollte man gerne mehr Flächen überwachen, als man aktuell überwacht. Aber da ist dann immer das Gesetz vor. Aktuell brauchst du halt eben eine besonders hohe Kriminalitätsbelastung, damit irgendwo Video überwacht werden darf. Deswegen denken die sich jetzt dieses Hilfskonstrukt aus, das ist auch schon ein paar Jahre in der Mache, die strukturelle Kriminalitätsbelastung. Also die Kriminalitätsbelastung ist gar nicht mehr unbedingt zwingend hoch, aber weil es zum Beispiel ein hochfluktuierter Platz ist, weil er schwer einsehbar ist, deswegen können die das dann, also das ist der Plan in der Zukunft, einen strukturell kriminalitätsbelasteten Ort nennen. Und diese strukturell kriminalitätsbelasteten Orte wollen die dann auch schon videoüberwachen können.
2: Für Berlin ist allein schon die dauerhafte Videoüberwachung des öffentlichen Raums neu. In Mannheim wird dafür bereits mit sogenannten Verhaltensscannern experimentiert.
6: Kameras, die erkennen, was die Menschen, die gefilmt werden, gerade tun. Es ist gerade so ein Trend, ganz viele Bundesländer wollen das. Funktioniert das noch überhaupt nicht? Das gibt es noch gar nicht, dieses System. Das wird in Mannheim getestet seit 7 Jahren. Die haben bisher noch keinen einzigen Erfolgsfall, von dem sie berichten können, in dem das tatsächlich genutzt wurde. Die Idee dahinter, mit der das einst aufgebaut wurde, ist, dass man erstmal Schläge erkennt. Also Gewalt, die im öffentlichen Raum auftritt. Diese KI guckt sozusagen die ganze Zeit zu und erkennt dann, hier wird jemand geschlagen. In dem Moment wird das Bild, das das ausgelöst hat, das wird auf dem Bildschirm gelegt. Tatsächlicher Polizist guckt da drauf, sieht, ah, okay, es ist wirklich eine Schlägerei, okay, wir müssen ausrücken. Das war so der Anfang. Jetzt gibt es aber ganz viele Begehrlichkeiten, das aufzustocken. Ne? Also da in Mannheim, wo das getestet wird, da will man schon hin zu, dass man sowas wie einen Drogendeal an den Bewegungen erkennt, dass der dann automatisch identifiziert wird und dann, das, die Idee ist ein Effizienzgewinn. Dass die Polizisten, die da sitzen in der Leitstelle, nicht mehr irgendwie 20 Bildschirme auf einmal im Auge haben müssen, sondern dass die sich nur noch das angucken, was die KI ihnen zeigt. Was damit aber einhergeht, ist halt tatsächlich, dass die Videoüberwachung einfach massiv ausgebaut wird, einfach weil niemand mehr die Bildschirme alle auf einmal angucken muss.
2: Dabei kann die Software nicht mal zuverlässig eine Schlägerei von einer innig gemeinten Umarmung unterscheiden.
0: Das ganze System wird in Mannheim seit über 8 Jahren trainiert, kommt jetzt wohl so langsam der Einsatzreife näher. Hamburg hat es sein vergangenes Jahr übernommen, Berlin ist wohl als nächstes dran. Die prüfen wohl gerade verschiedene Softwarevarianten, mit denen sie das machen können. Und da haben sich aber auch schon zahlreiche weitere Länder angestellt, Hessen, Niedersachsen, Sachsen, Schleswig-Holstein, Baden-Württemberg. Das ist auch das wird ein Riesending, das kommt auf uns zu. Die Videoüberwachung wird ja eh überall weiter ausgebaut und dann in Zukunft braucht es eben nicht mal mehr Polizistinnen, die da drauf schauen, sondern wir können vollautomatisiert komplette Innenstädte überwachen. Eigentlich war es mal total verrufen, diese beiden Systeme, also die Live-Gesichtserkennung und den Verhaltensscanner zusammenzuschließen, weil beide schon so je für sich schon so tief in Grundrechte eingreifen.
2: Aber was bedeuten schon Grundrechte im Autoritarismus? Automatisierte Überwachung ganzer Innenstädte passt da besser zu. Und Berlin so? Im Frühjahr diesen Jahres wurde das Berliner Polizeigesetz reformiert und der Polizei gestattet, Videomaterial in Echtzeit von einer KI auslesen zu lassen. Was können wir aber dagegen tun? Wie können wir uns anonym im kameraüberwachten Raum bewegen?
0: Es gibt so, wenn man im Netz sucht, eine ganze Menge Tipps, die gehen in die Richtung so besondere Schminke, die dann irgendwie die Kameras verwirren soll, oder auch besondere Kleidung mit besonderen Mustern, die die Kameras verwirren sollen, oder auch so Brillen, die UV-Licht absondern. Ich habe dazu mal recherchiert und das, was mir so erzählt wurde, war es, dass das alles nichts bringt, weil die Anbieter dieser Kamera und auch Gesichtserkennungssysteme sich solchen Abwehrstrategien dann auch anpassen. Das Einzige, was wirklich funktioniert, ist sich einfach weit genug vermummen. Nur eine FFP2-Maske zum Beispiel reicht nicht. Das Gesichtserkennung kann ich nur über die Augenpartie auch schon identifizieren. Also man müsste sich wirklich weitreichend vermummen, was man aber ja auch darf. Ne? Das ist ja, wird oft missverstanden. Das Vermummungsverbot gilt nur auf Demonstrationen. Man darf zum Bahn fahren oder um eben überwachte Areale zu durchqueren, sich in Deutschland eben durchaus vermummen. Und auf Demos und sowas darf man sich auch vermummen, wenn man sich dann demothematisch passend vermummt.
2: Sonnenbrillen nützen übrigens nichts, denn die Kameras funktionieren auch im Infrarotbereich. Das heißt, sie sehen auch bei tiefster Dunkelheit durch die Gläser die Augen.
0: Und was man natürlich auch noch machen kann, es gibt Menschen, man muss ja ganz vorsichtig sein, es ist ja kein Aufruf zu einer Straftat, aber es gibt natürlich Menschen, die gehen gegen Kameras vor. Ich habe da mal ein bisschen zusammengetragen, was da so soziale Bewegungen in der Vergangenheit alles veranstaltet haben und vor allem womit. Da gibt es verschiedene Werkzeuge, die sie eingesetzt haben, zum Beispiel Laserpointer, Regenschirme, die davor gehängt wurden. Kameras wurden auch attackiert mit Feuerwerk, Seilen, Steinen, Trennschleifern, Brecheisenhämmern, Schleifgerät, Kreissäge, Kettensäge, verschiedenen Schusswaffen, einem Fiat Punto, einem Vorderkipper, einem Einkaufswagen voll brennender Textilien und vielen anderen brennenden Fahrzeugen. Das, was ich so im Netz zusammentragen konnte da zum Thema. Aktuell wird auch relativ viel in den USA gehen Menschen gegen Kameras vor, weil da gibt es diese Flock-Kameras, die so ein Überwachungsnetzwerk über Nummernschilderkennung aufbauen.
2: Die Kameras des Herstellers Flock erfassen automatisch Fahrzeugdaten und lesen Autokennzeichen aus. Örtliche Polizeibehörden dürfen ohne gerichtlichen Beschluss auf diese Daten zugreifen. Dutzende Fälle von Machtmissbrauch wurden bereits gemeldet. Unter anderem stalkte ein Polizist seine Ex-Partnerin. Zur Gegenbewegung haben unsere Friends von The Beautiful Idea und The Final Straw Radio gerade erst Interviews mit Anti-Flock-AktivistInnen veröffentlicht. Hört in die Sendung unbedingt rein. Die Links dazu stehen in den Shownotes. Denn wir können einiges von den Aktionen lernen. Laut einem aktuellen Taz-Artikel kursieren auf Social Media Anti-Anleitungen zum Nichtzerstören der Überwachungstechnik. Wie: Du sollst niemals einen Laserpointer auf Flock-Kameras richten. Das Licht der Laserstrahlen könnte die Linsen der Kameras überfordern und den Sensor beschädigen. Auch die Website deflock.org soll nicht besucht werden. Eine Seite von genau den eben erwähnten interviewten AktivistInnen. Wir hatten 2014 auch schon mal einen Beitrag im libertären Podcast über Sabotage von Überwachungskameras im öffentlichen Raum. Hier ein paar Beschreibungen zu Informations-, nicht zu Anleitungszwecken aus der Sendung von damals. Und nicht über die Stimme wundern, die ist von einem Roboter nachgesprochen worden.
7: Da gibt es verschiedene Möglichkeiten. Du kannst Wurfanker bauen und die Kameras damit runterziehen. Aber du musst gut zielen. Von oben große Steine draufwerfen geht auch. Braucht aber viel Übung. Am einfachsten sind Feuerlöscher oder Spritzpistolen mit Farbe. Damit kommst du recht hoch. Außerdem sehen alle, dass die Kamera blind ist. Für Kameras, wo du rankommst, kannst du auch einfach mit einem Bolzenschneider die Kabel durchschneiden. Aber da müssen die Griffe vom Werkzeug isoliert sein. Sonst wird es nämlich gefährlich. Kameras mit einem Hammer abschlagen funktioniert auch ganz gut. Ansonsten spielt man halt Farbe auf die Linse. Geht auch ganz schnell. Ich hatte auch immer ein paar Leute dabei, denen ich vertraue. So konnten wir uns die Gegend anschauen und waren gewarnt, falls Bullen kamen.
2: Das hat doch alles Potenzial. Übrigens sind die beiden befreundeten Shows wie wir Teile vom Channel Zero Network bzw. A-Radio Network. Lohnt sich auch da mal durch die tollen teilnehmenden Projekte zu stöbern. Die Links dazu stehen auf unserer Homepage. könnt ihr gleich nachschlagen, nachdem ihr nicht auf dflop.org gewesen seid. Thematisch passend kommen jetzt Final Girl mit Watched and Controlled.

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2: Hallo und willkommen. In unserer satirischen Presseschau erwarten euch auch dieses Mal spannende Inhalte. Und damit legen wir auch schon los. Die Zeit überrascht uns mit der Überschrift
3: Fußball? Nicht so wichtig.
2: Wo denn bitte?
3: Es gibt eine Welt, in der ist der spanische Nationalspieler Dani Olmo nur der Mitbewohner von Laura Abler. In dieser Welt ist man sich einig darüber, dass die Norweger oder gleich Kap Verde den WM-Titel verdienen. Und Jude Bellingham und Erling Haaland sind ein Paar.
2: Nicht schlecht, aber ist mir dennoch nicht untergekommen bislang.
3: Diese Welt ist, diejenigen, die chronisch online sind, haben es geahnt, das Internet. Seit 6 Wochen wird im Digitalen weitererzählt, was auf dem Platz beginnt.
2: Ach so, ja gut, das erklärt das etwas.
3: Aber auch diese Hochglanzinhalte sind nur ein Randphänomen der Schnipsel-WM. Eigentlich herrscht im WM-Internet pure Anarchie.
2: Das wiederum war mir klar.
3: Alles geht durcheinander. Man scrollt durch ein Spielerkabinett voll mit verzerrten und verdrehten Abbildern der Realität.
2: Naja, die Anarchie tummelt sich notgedrungenermaßen in der Welt des Spektakels und dort herrscht das Bild und nicht die Realität. Einen krassen Kontrapunkt zum WM-Kommerz setzt süddeutsche.de mit einem Blick auf den Radfahrkalender.
3: Bei der Tour de France erlebt der Fan noch Anarchie und Freiheit.
2: Kurz zusammengefasst lautet das Ganze dann so:
3: Veranstalter von Großevents versuchen nicht selten den größtmöglichen Profit herauszuschlagen. Die Tour de France geht einen anderen Weg. Und das Publikum nutzt die Gelegenheit.
2: Es ist allgemein bekannt, dass die Tour de France ein mega Kommerzereignis ist. Daher sind wir umso gespannter, was hier folgen soll.
3: Es gehört einiges dazu, sich am Col du Calibier, am Col du Télégraphe oder in Alpe d'Huez mit einem Campingwagen in einer Kehre zu platzieren. Wer einmal oben ist, wird alsbald den Reiz der Tour de France erfassen. Denn spätestens jetzt mit einer Bratwurst auf dem Pappteller erschließt sich der Charme von all dem, was es hier nicht braucht. Hotelbuchung, Kulturprogramm, Abendgarderobe? Alles verzichtbar. Und vor allem, niemand braucht hier eine Eintrittskarte.
2: Das ist in der Tat so und mit wenigen anderen Sportarten zu vergleichen, die allesamt den Kauf von Eintrittskarten erfordern. Aber ist das alles?
3: Die Fankostüme erinnern bisweilen an die Mode im Publikum der Dart-Weltmeisterschaften im Londoner Alexandra Palace. Der Bierdunst kann mit dem Zielstadion des Schladminger Nachtskirennens mithalten. Die sportlichen Strapazen der Protagonisten in Tennisarenen haben ähnliche Bewunderung bis Verblüffung verdient. Radrennen allerdings bedienen zudem ein tiefes menschliches Bedürfnis, das Streben nach Freiheit. Mehr als das.
2: Aha, jetzt kommen wir langsam zum Kern der Sache. Freiheit ist ja ein großes Wort und sogar mehr als das. Was denn, bitteschön?
3: Die 21 Kehren von Alpe d'Huez waren bereits Tage vor dem Besuch des Tour-Pelotons Orte der gelebten Anarchie. Sportevents anderer Genres können dies nicht liefern. Es ist der Sache geschuldet, den Kapazitäten, den Sicherheitsbedenken und nicht zuletzt dem Streben nach Geld. In aller Regel dürfen Besucher von sportlichen Großevents tief in die Tasche greifen. Die Fußball-WM in den USA, Kanada und Mexiko war das vielleicht beste Beispiel.
2: Ja, stimmt. Das Wichtigste an Sportereignissen sind nicht die Ergebnisse, sondern die Profite, die damit erzielt werden. Wir verlassen den Sport. Cineplex.de begrüßt uns direkt mit dem Ausspruch:
3: Vive le Punk.
2: Der nachfolgende Artikel führt das etwas aus.
3: 5 Jahrzehnte nach der explosiven Geburt des britischen Punk, die die Grundfesten von Musik und Kultur erschütterte, stürzt sich Vive le Punk kopfüber in den rohen, unsterblichen Geist einer Bewegung, die Musik und Gesellschaft für immer verändert hat.
2: Denn es geht um eine Doku unter der Regie von Danny Garcia, in der unterschiedlichste Bands vorgestellt und begleitet werden.
3: Während wir die Bands in ihrem Alltag und auf der Bühne begleiten, stellt die Dokumentation die brennenden Fragen. Ist Punk noch relevant? Was bedeutet Punk in einer Welt, die weiterhin von Ungleichheit und Unruhe geprägt ist? Wie gelingt es diesen Bands, relevant zu bleiben und mit jener rebellischen Energie verbunden zu sein, die sie einst selbst entfacht haben?
2: Wer jetzt hofft, dass der Artikel eine Antwort darauf liefert, wird bitter enttäuscht. Ob der Film diesen Anspruch einlöst, lässt sich mangels Zugriff auf das Filmmaterial von uns nicht beantworten. Eines wird jedoch betont.
3: Dieser Film richtet sich an alle Generationen von RebellInnen, AußenseiterInnen und Unangepassten. Punk mag als Anarchie auf den Straßen begonnen haben, doch vorbei ist er noch lange nicht. Vive le Punk!
2: Na dann, lasst uns gemeinsam die Straßen wieder in Beschlag nehmen und den Punk weiter in die Welt tragen.
1: Das war's schon wieder für diesen Monat. Schön, dass ihr bis zum Ende gehört habt.
4: 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Tschüss.
1: Tschüss.

0: Fragments on Machines, das Maschinenfragment, klingt wie ein Science-Fiction-Film, klingt so wie ein Super-Action-Film, ist aber tatsächlich ein Ausdruck von Karl Marx und eine Grundidee, nämlich die Idee, was passiert im Postkapitalismus durch KI. Das konnte damals Karl Marx nicht wissen, aber er hat die Krise der Wertschöpfung möglicherweise vorausgesagt und ist mit KI die Grundlage des Kapitalismus zusammengebrochen. Wird sie zusammenbrechen? Das frage ich einen Mann, der sich mit Marx auskennt, der sich mit KI auskennt, der sich mit Ökonomie auskennt, auch mit China und mit vielen anderen Sachen. Ich freue mich sehr, dass Professor Dr. Carsten Hermann Pilat da ist vom Max-Weber-Kolleg. Hallo Herr Hermann Pilat.
1: Hallo Herr Rose, ich freue mich auch hier zu sein.
0: Wenn man jetzt nach Marx geht und dieses Fragment reinschaut, in dieses Schreiben, in dieses Manuskript, würde ich mal sagen, dann hat er das, was jetzt kommt, schon vorausgesagt, dass KI den Kapitalismus von innen aushöhlt, sprengt und dann sind wir alle frei, oder?
1: Naja, also dieses sogenannte Maschinenfragment stammt ja aus den Manuskripten, die Vorarbeiten für sein großes Werk, das Kapital, waren. Und diese Schriften waren lange sozusagen im Nachlass verschollen, bis Karl Kautsky sie Anfang des 20. Jahrhunderts gefunden und dann veröffentlicht hat und so weiter. Und insofern, dieses Stück, dieses sogenannte Maschinenfragment, ist irgendwie ein Unikat. Weil was Marx da tut, ist, eine Vision zu entwickeln, wie sich der Kapitalismus von innen heraus aufheben könnte. Das heißt, da kommt ja die Revolution nicht vor, da kommt sozusagen keine gewaltsame Aktion vor, kein Klassenkampf, nichts. Wenn man sich dann fragt, warum ist das nicht weiterentwickelt worden, dann ist es natürlich klar, diese historischen Bedingungen, unter denen Marx damals geschrieben hat. Da war natürlich diese Vision komplett unrealistisch, utopisch. Aber heute könnten wir aus diesem Text viel Honig saugen.
0: Ja, was wird ja als der Science-Fiction-Moment von Marx benannt, also dieses Maschinenfragment, Fragment on Machine und diese Technosphäre, das muss man nochmal ein bisschen erklären, was das eigentlich ist, was er da vorausgesagt hat. Also wenn man jetzt sagt, okay, wie funktioniert der Kapitalismus? Also der stumme Zwang der Verhältnisse sagt, wir müssen unsere Arbeitskraft verkaufen. Wir arbeiten jetzt irgendwie 4 Stunden, um uns zu regenerieren, um unseren Lohn, und den Rest des Tages arbeiten für den Kapitalisten, der einen Mehrwert schafft, der ist ja auch unterworfen. So, also unsere Arbeitskraft, die wir verkaufen müssen, ist eigentlich die Triebfeder des Kapitalismus. Könnte man das so sagen? Vereinfacht jetzt mal.
1: Ja, natürlich, aus Marx'er Sicht, klar, ne? Weil nur Arbeit Wert produziert.
0: Arbeit produziert Wert.
1: So, und dann ist die Frage, wer eignet sich diesen Wert an?
0: Der Kapitalist.
1: Ja, und das ist natürlich im Kapitalismus der Kapitalist. Aber das Interessante an dem Text und hochrelevant für heute ist ja, ich meine, es gab nicht die KI, aber Marx hat schon diesen Begriff, der generelle Intellekt und so weiter, und hat da geschrieben über die Automatisierung und im Grunde die Verselbstständigung der Technik und dieses technischen Systems, was ja aus seiner damaligen Sicht, und heute geht die Diskussion ja weiter, also unabhängig jetzt vom Marxismus, dass diese autonome Entwicklung der Technik im Grunde zur Freisetzung menschlicher Arbeitszeit führt.
0: Freisetzung,
1: das heißt, eigentlich könnten wir weniger arbeiten. Die Produktivität nimmt zu, aber der Kapitalismus zwingt uns sozusagen ins System zurück, weil das ist ja genau, was jetzt der Kapitalist braucht. Er muss immer mehr Arbeit freisetzen, weil wenn er sich die dann aneignet, kann er immer mehr Wert schaffen. Das ist der Grundgedanke.
0: Also er muss
1: diesen Maschinenfragment.
0: Er muss Mehrwert schaffen, um überhaupt weiter zu investieren.
1: Die Akkumulation muss weitergehen. Ne? Und dann ist eben die Frage, warum können die Menschen eigentlich nicht diese Arbeitszeit, die sie nicht mehr leisten müssen, nicht für andere Zwecke verwenden. Und da finden wir dann eben auch schon in diesem Fragment die Idee von Marx, dass, und das finde ich wirklich relevant für heute, ne? Das ist eben die Frage, was wird KI letztlich bringen? Die Menschen, die sozusagen nicht mehr Teil dieser Maschine sein müssen. Also eben oder dürfen. Im industriellen Kapitalismus werden die Menschen Teil der Maschine. Stehen am Fließband oder in der heutigen Gig-Economy müssen als Boten Software gesteuert überall hinfahren, Pizza zu den Haushalten bringen und so, und so weiter. Sie sind Teil der Maschine. Wenn jetzt KI das alles übernimmt, werden sie frei.
0: Mit Robotik.
1: Und Marx hat dann da die Vision gehabt, dass sie eben im Grunde in die hochqualitative Arbeit nehmen, wo sie autonomer sind, wo diese Entfremdung in dieser Maschinerie reduziert wird und letztendlich sie also ihre Potenziale als Menschen, kreative Menschen entfalten.
0: Das heißt, die entfremdete Lohnarbeit, was uns ja auch alle so krank macht, die würde dann wegfallen im besten Sinne und wir könnten nur noch Sachen machen, die uns Spaß machen, die nicht mehr körperlich anstrengend sind. Wir würden über 100 werden und es wäre alles wunderbar. Wäre.
1: Aber dann kommt natürlich, das ist ja auch sozusagen dann, diese Vision gibt es ja auch schon lange mit Blick auf die ganze KI-Entwicklung und so weiter. Aber man kann natürlich jetzt kritisch fragen, ist das dann eine Minderheit? Was ist eigentlich mit den Leuten, die dann plötzlich so viel Zeit haben? Womit verdienen die ihr Geld? Ach, wie kann denn, die können doch nicht alle sozusagen die Dirigenten und, wie soll ich sagen, die Masterminds dieses Maschinensystems sein. Und da merkt man eben sofort, das ist das, womit ich mich ja sehr viel beschäftige, dass man diese KI-Entwicklung nicht isoliert denken kann von diesem System. Das heißt, damit diese positiven Entwicklungen, die Marx damals Science-Fiction-mäßig da gezeichnet hat, auftreten können, muss es eben Bedingungen geben, die nicht in diesem Bereich selbst liegen, sondern in den Rahmenbedingungen, institutionellen Rahmenbedingungen dieses Systems. Damit eben dieser Effekt aufgefangen wird, ne, dass, also er nennt das ja immer Surplus-Arbeit, dass die nicht wie immer wieder eingefangen wird, zurück ins System gezwungen wird, um dann eben wieder Mehrwert zu produzieren.
0: Bevor wir nochmal zu der Krise der Wertschöpfung kommen, ob es nun wirklich eine Krise der Wertschöpfung ist, nochmal zu dieser Idee General Intellect, man könnte auch sagen, der allgemeine Verstand, all das, was die Menschheit angesammelt hat, in Form von Ingenieurswissen, von Künstlern, von all dem, was ja in den Maschinen, in dem Wissen, was die Menschheit gemeinsam angesammelt hat, jetzt ja in der KI drin ist, das meinte, man könnte auch sagen, das ist Wissensallmende, wenn man es jetzt mal positiv formuliert, all das, was die Menschheit weiß, nicht nur das, was bei Wikipedia steht, sondern all das, das ist ja Kunst, Kultur, Wissen, Wissenschaft, alles, das könnte man gesammelt als allgemeinen Verstand oder General Intellect verstehen.
1: Kannte Marx vor Augen.
0: Das ist eigentlich ein interessanter Gedanke, oder?
1: Ja, ist ein absolut interessanter Gedanke, weil er genau jetzt auf diese Entwicklung mit KI passt. Denn KI ist ja das technische Mittel, wie wir genau dieses umfassende Wissen aktivieren können. Und zwar jeder von uns. Sie, ich, die Leute, die da auf der Straße lang gehen, haben im Prinzip, sie stapfen ja genau und rutschen hoffentlich nicht aus, die können jetzt alle auf dieses Wissen zugreifen. Und zwar nicht nur einfach zugreifen, indem ihnen dann die Enzyklopädie da runtergeladen wird und dann stehen sie auch davor und sagen, was mache ich denn jetzt damit? Sondern die Idee ist ja die, also zum Beispiel der amerikanische Nobelpreisträger für Wirtschaftswissenschaft, Bernard Simonglou, hat so ein Konzept der, wie sagt er, quasi KI-gestützt oder KI-friendly oder Labor, also in dem Sinne, dass er sagt, ja, also jemand ist im Handwerk tätig, meinetwegen Elektriker.
0: Gutes Beispiel, ja.
1: Und hat jetzt einerseits die eigenen Fähigkeiten, kann aber jetzt mit KI das globale Wissen zu bestimmten Problemen, denen die Person begegnet, in ihrem Arbeitsalltag, abrufen. Jetzt ist es natürlich Unsinn, wenn man sich vorstellt, jetzt kommen dann 10.000 Seiten Text. Aber das Interessante ist ja, dass die KI inzwischen so leistungsfähig ist, dass sie das auch noch zu schneiden kann.
0: Absolut, ja. Also man könnte sagen, es ist eine massive Demokratisierung des menschlichen Wissens. Also eigentlich das, was die Hoffnung des Internet, wo ich sage, ich war ja schon geflasht von Wikipedia, weil ich habe damals offline Wikipedia gehabt auf meinem Smartphone vor vielen, vielen Jahren. Mann, ich habe das Wissen der Menschheit, habe ich in meinem Smartphone. Wie faszinierend. Jetzt ist es ja kontextualisiert. Es ist wirklich das ist ja wie ein neuronales Netz. Ich habe das alles verfügbar. Eigentlich krass und vielleicht ja auch eine Singularität, darüber werden wir später nochmal reden. Also das ist faszinierend, dass das Allmende, das allgemeine Wissen, dieser General Intellect verfügbar ist für alle Menschen, ist eine wahnsinnige Demokratisierung. Jetzt kommt aber wieder das Aber, oder?
1: Ja, das Aber ist ja das.
0: Mal dabei.
1: Also wenn man jetzt diese beiden Seiten sieht, ne, also die Nutzerinnen und Nutzer, die jetzt über die Technik zugreifen können, sie müssen an die Firmen Gebühr bezahlen.
0: Große Tech-Firmen kontrollieren das.
1: Muss man sehen, wie sich das weiterentwickelt. Im Moment geht es ja noch, wenn man sozusagen das, was man gewinnt, im Vergleich zieht zu den aktuellen Kosten. Aber das sind ja alles Marktstrategien. Ne? Also wie das dann später sein wird, wissen wir nicht. Aber gut, das sind die Nutzer. Die Erzeuger. Und da haben wir ja die großen rechtlichen Auseinandersetzungen. Greifen auf das Wissen zu, oft indem sie die sogenannten geistigen Eigentumsrechte verletzen.
0: Ah, geistiges Eigentum, auch so ein Konzept.
1: Dieses Wissen ist ja zu einem beträchtlichen Teil in irgendeiner Form geschützt, beziehungsweise tatsächlich Eigentum von anderen, meistens eben auch Firmen oder wer hat eben dieses Copyright. Und das ist jetzt der Widerspruch. Dieser Widerspruch, dass einerseits die Menschen, wir, diese Möglichkeit bekommen, zuzugreifen, das setzt aber voraus, eigentlich, das auf der
0: Menschheitsgeschichte.
1: Ja gut, das ist aber jetzt eben die Frage.
0: Ja, also ein Teil von mir sagt, es ist der größte Diebstahl der Menschheitsgeschichte. Alles wurde eingesaugt, ohne irgendjemand zu fragen. Andererseits könnte man sagen, ist das Konzept geistiges Eigentum überhaupt, sollte man Eigentum, geistiges Eigentum überhaupt schützen? Ist nicht im Wort geistiges Eigentum schon ein Widerspruch?
1: Ja,
0: alles ist ja geklaut. Die ganzen Bücher, die Sie gelesen haben, Hermann Pilat, Sie haben ja alles geklaut, weil Sie ja alles gelesen haben. Daraus haben Sie was Neues entwickelt. Sie sind ja ein Dieb, weil Sie haben sich ein Kunstwerk angeschaut, Sie sind inspiriert worden, Sie haben die ganzen Bücher gelesen. Also,
1: Herr Rull, Sie verstehen, was ich jetzt. Moment, ja, absolut. Also es ist sehr, sehr, sehr, sehr interessant, wenn man sich die russische Geschichte anguckt im 19. Jahrhundert. Im 19. Jahrhundert wurde ja das Patentsystem geschaffen in der zweiten Hälfte des 19. Jahrhunderts. Und dann war es ja in Russland so, dass die Katharina die Große als Deutsche ja vorher diese ganzen Ideen der deutschen Aufklärung nach Russland gebracht hat. Unter anderem den Eigentumsbegriff, der damals sich entwickelt hat. Und dann kam diese Entwicklung mit den geistigen Eigentumsrechten. Da gab es damals eine Riesendiskussion unter den russischen Intellektuellen und Künstlern und Wissenschaftlern und so weiter mit genau diesem Argument. Wir stehen alle auf den Schultern von Riesen. Wie kann das eigentlich sein, dass jemand sich jetzt aneignet, was alle anderen geleistet haben? Und kein Geringer als Tolstoi machte sich damals sehr unbeliebt, weil er dann plötzlich auf die Idee kam, naja, das ist ja gar nicht schlecht. Also mit diesem Copyright, dann kann ich mir die Vorteile aneignen. Und da sieht man ja, wie das von Anfang an sehr umstritten war. Und ich kann Ihnen sagen, was viele Leute gar nicht wissen, ist, dass die Wirtschaftswissenschaft selbst da gespalten ist.
0: Ja, klar.
1: Es gibt führende Wirtschaftswissenschaftler, die eigentlich sagen, dieses System der sogenannten geistigen Eigentumsrechte gehört abgeschafft. Dann wäre die Welt natürlich ganz anders. Dann wäre dieses sozusagen kollektive Wissen nicht mehr blockiert durch dieses System. Dann könnte die Artificial Intelligence frei zugreifen Und dann kommt natürlich jetzt die Frage, okay, wenn die frei zugreifen können, warum sollen die das verkaufen?
2: Dürfen,
1: ja, genau. Ne? Also sie greifen zu, machen dann natürlich noch mehr Profit daraus. Und da sehen wir, dass wir da wirklich an die Fundamente des Systems kommen. Und das steckt eben da schon in dem Marx-Text mehr oder weniger schon drin.
0: Da könnten wir jetzt eine Stunde über das Thema Eigentum, geistiges Eigentum reden, weil der Kapitalismus, Rechtsstaat und Demokratie schützt ja das Eigentum massivst, weil das irgendwie die Grundlage ist und dann Patentrechte. Alles ist ja im Grunde gefördert durch die Universitäten, staatlich gefördert. Da kommt was raus und blups, plötzlich jemand, der studiert hat, macht dann eine Tech-Firma auf und patentiert sich die Dinge, die er eigentlich durch die Allgemeinheit sich angeeignet hat. Eigentlich ein fragwürdiges Konzept, oder? Dass jemand Geld verdient mit dem, könnte man sagen, mit dem General Intellect, mit dem allgemeinen Verstand, mit dem Wissen der Menschheit und sagt, das schütze ich jetzt. Das darf kein anderer machen. Also es geht ja los beim Markenrecht bis hin zu geistigem Eigentum. Da könnte man jetzt auch schon mal den ganzen Tag drüber reden, oder?
1: Ja, sicher. Ich will das, sagen wir mal, in dem Sinne dadurch abkürzen, dass ich einfach was zitiere, in dem Sinne, dass der amerikanische Kongress hatte in den 50er Jahren eine Expertise zu der Frage des Patentsystems in Auftrag gegeben. Und zwar an einen liberalen Ökonomen aus Europa, Fritz Machlup, der in die USA ausgewandert ist. Und von dem ein dreibändiger Bericht über den Status des Patentsystems und Bewertung und so weiter. Und er endet mit der legendären Bemerkung, wenn es das Patentsystem nicht gäbe, sollten wir es nicht einführen. Ach, nun, weil wir es haben, ist es sehr kostspielig oder führt zu großen gesellschaftlichen Verwerfungen, wenn wir das jetzt abschaffen würden.
0: Ah, das ist jetzt aber grundsätzlich in Frage.
1: Absolut. Und einer der Begründer der sozialen Marktwirtschaft deutschen Konzeptes, der Ökonom Walter Eucken, hat in seinen Grundsätzen der Wirtschaftspolitik auch in den frühen 50er Jahren dazu schon geschrieben, hat gesagt, okay, ja, man braucht es in gewissem Umfang, aber so restriktiv wie möglich. Was wir aber erlebt haben in den letzten Jahrzehnten, ist ja das genaue Gegenteil. Ja, dass dieses Konzept immer weiter greift. Genetische Ressourcen
0: patentiert.
1: Alles wird patentiert. Die Laufzeiten werden immer weiter verlängert, weil das natürlich im Interesse derjenigen ist.
0: Damit pervertiert?
1: Das steht natürlich mit dem völlig in Widerspruch. Ne? Und wie ich ja in anderen Zusammenhängen auch geschrieben habe, das hängt ja alles miteinander zusammen. Nicht? Denn die Kritiker, zum Beispiel des Copyrights, sagen zum Beispiel, ja, was ist das eigentlich? Ne? Walt Disney nehmen. Ne? Dass diese ganzen Charaktere geschützt sind über so ewig lange Zeiträume. Mickey Mouse jetzt nicht mehr, ne? Weil irgendwie 70 Jahre ist das ja gewesen. Aber das verhindert, dass andere solche Figuren, Ideen aufgreifen und selber kreativ werden. Selber vielleicht sich ein Auskommen schaffen. Ne? Solange dieses Copyright besteht, dürfen sie es nicht. Und damit wird das, was der Marx damals angekündigt hat, ne? Also die Menschen werden befreit, sie können sich höherwertigen Aktivitäten zuwenden, ja systematisch abgeblockt, ne? Weil sie dann immer wieder in Bereiche reinkommen, wo das halt geschützt ist, ne? durch diese Rechte, die andere haben. Und
0: der Software wird, also Mickey Mouse ist das eine, aber wenn es bei Software, hat mir ein Gerät gekauft, bin auf Software angewiesen und muss die dann immer wieder laden, ich darf keine freie Software verwenden, da geht es ja schon los. Es gibt ja diese Bewegung der freien Software, wahnsinniger Gegenwind von Microsoft und anderen, die das eigentlich nicht wollen. Die wollen die Abhängigkeit.
1: Natürlich wollen die das, das ist ja klar. Ne? Aber das ist der Grund und das muss man wirklich sehen, warum also durchaus auch Liberale, ne, sagen wir mal in Anführungsstrichen Rechte, ja, Ökonomen an der Stelle auch gesagt haben, das geht nicht. Warum? Ja. Weil Markt ist Wettbewerb. Das ist ein Monopol.
0: Markt ist Wettbewerb. Ja. Das Markt ist Wettbewerb, müsste man mal fragen, gibt es sowas wie Marktwirtschaft? Also nach Marx, wenn man schon mal bei dem bleiben, sagt er, nee, das wird immer in die Monopolisierung, immer in die Oligarchie führen, weil große Monopole, die ja die Akkumulation haben, die werden die anderen verdrängen, wenn der Staat nicht reguliert. Gibt es nun sowas wie Marktwirtschaft oder ist das auch nur eine Nebelkerze, der Begriff?
1: Naja, also da...
0: Hab ich bis. Ihr schweifen ab.
1: Nee, das ist an der Stelle, glaube ich, sogar sehr wichtig. Ne? Weil die Ökonomen, die gibt ein Buch, was ich da immer zitiere, von bekannten amerikanischen Ökonomen Against Intellectual Monopoly. Und das ist also, das sagt eben genau das aus, ne, und zeigt mit ganz viel Detail, empirisch, historisch, theoretisch und so weiter, dass eine Marktwirtschaft, jetzt kommt's, ne, ohne dieses Rechtskonstrukt durchaus funktionieren kann. Und zwar auch so, dass die Leute, die eine gute Idee haben,
0: ohne das Rechtskonstrukt des geistigen Eigentums, oder was meinen Sie?
1: Ja, genau, ne, ohne das, ne, weil das war historisch so, ne, der James Watt hat sehr stark bestanden auf seinen geistigen Eigentumsrechten. Es gab damals schon Streit. Wo kommt jetzt die Dampfmaschine überhaupt her? Wer war der Erste? Und er hat blockiert, dass andere sie verbessern konnten.
0: Ja? So ein Quatsch,
1: ja? Eben, so ein Quatsch. Ne? Und das sind die Beispiele, die dann immer kommen. Ne? Wenn dann die Frage kommt, ja, wie können die denn ihre gerechte Entlohnung aus ihrer Idee dann überhaupt bekommen, wenn alle das in Anführungsstrichen klauen können, dann zeigen die eben, dass es damals in England auch schon viele Unternehmer gegeben hat, die darauf verzichtet haben, weil sie eben gesagt haben, die haben sich selbst gesehen als Leute, die Beitrag zur Gesellschaft leisten, da auch, ne? Und haben darauf verzichtet, die haben trotzdem Geld verdient. Zum Beispiel, und das ist ja mit Open Source in der Software genauso, die Leute, die solche Erfindungen machen, jetzt ganz wichtiger Punkt, die müssen natürlich sozusagen erkennbar sein. Ja. Also das ist die Sabine Müller, die hat das entwickelt.
0: Ubuntu Software.
1: Super. Jetzt wird die gefragt als Expertin von einem Unternehmen. Das sagt, also hier, wir haben ein Problem mit unserer Software, du hast diese super Sache da gemacht, kriegst einen Auftrag hier als Beraterin. So kann man Geld verdienen, ne? Indem man zeigt, dass man was geleistet hat. Das funktioniert in der Wissenschaft so. In der Wissenschaft haben wir ja kein geistiges Eigentum in dem Sinne.
0: Zum Glück nicht.
1: Ja, aber es darf nicht plagiiert werden. Im Englischen sagen wir Identity Theft. Also ich darf nicht mich selbst ausgeben für jemand anderen. Das ist natürlich, muss ausgeschlossen sein, aber das ist nicht dasselbe wie geistiges Eigentum. Jemand anders kann mich zitieren, meine Ideen verwenden als Wissenschaftler, aber er muss natürlich zitieren.
0: Ja.
1: Muss sagen, aha, das war der Hermann Pieler.
0: Bei Saatgut ist ja relevant. Also wir waren eine Mickey Maus Dampfmaschine ist so weit weg, aber jetzt mal bleiben wir mal bei Saatgut. Die Menschheit hat immer wieder gezüchtet, ob nun jetzt Tiere oder Pflanzen, sonst hätten wir jetzt kein Getreide oder Gemüse, alles ist ja irgendwie gezüchtet worden. Wenn da jemand auf die Idee gekommen wäre, gesagt, also diese Getreidesorte, das habe ich jetzt, das darf kein anderer machen, das nehme ich das Schwert und haut dir einen Kopf ab. Und jetzt kommt Bayer und sagt, und wir zensieren Saatöl. Das pervertiert doch die Entwicklung der Menschheit, die ja immer auf Kooperation, auf Zusammenarbeit, dass man das ein bisschen zusammenschmeißt. Und dann kommt ein Konzern und sagt, das schütze ich jetzt, das Saatgut, weil ich das ja in meinem Labor entwickelt habe. Und alle sagen, ja, das ist verständlich. Ist doch, für mich ist das komplett unverständlich. Verstehen Sie mein Unverständnis?
1: Absolut. Ich meine, man muss ja einfach sehen, dieses System, wie es unter dieser geistigen Eigentumsrechte, wie es sich entwickelt hat, ist sehr neu. Es ist eindeutig aus diesem Wirtschaftssystem des Kapitalismus entstanden. Und historisch hat es nie irgendeine wirkliche Rolle gespielt. Ja, ich meine, natürlich haben, sagen wir mal, Handwerker oder den Künstler, also jetzt in der Renaissance oder sonst wie, die haben ihr Wissen geheim gehalten.
0: Ja, Geheimrezepte und sowas,
1: ja. Ja, also wie sie das machen und so, aber da gab es trotzdem keinen Staat, der das
0: geschützt hat,
1: sondern das haben die Menschen so hinbekommen. Und dadurch hatte man so eine Balance Ja, andere konnten das nachmachen, sich überlegen, wie hat er denn das
0: weiterentwickeln.
1: Weiterentwickeln. Da kam die ganze Dynamik her. Ne?
0: Es entwickeln sich auch Sachen parallel auf der Welt. Also es werden ja Sachen gleichzeitig erfunden. Und ich meine, wer war denn da zuerst? Hat der da irgendwie ein Zertifikat? Kann das durchsetzen? Das ist ja alles irgendwie schräg. Wir machen jetzt ja einen Exkurs. Wir sind jetzt kurz abgeschwiffen. Es ist aber nicht unerheblich, weil ich ja gesagt habe, dass die KI-Modelle ja geschult wurden, trainiert worden sind mit dem Wissen der Menschheit. Und ich habe gesagt, das war der größte Diebstahl der Menschheitsgeschichte. Das könnte man wieder relativieren und sagen, ne, die haben einfach alles aufgesaugt, ne, und verdienen damit Geld.

0: ist zu sagen, man besteuert die KI-Unternehmen und diese Steuer ist gebunden daran, dass sie für Bildung und Wissenschaft eingesetzt wird.
1: Das ist natürlich eine schöne.
0: Naja, das ist so eine dass das, was die an Vorteilen erzielen durch die Nutzung dieses allgemeinen Wissens, dass sie auch dazu beitragen, dass es erzeugt wird.
1: Aha, dass ich das nochmal zusammenfasse. Also Sie sagen, KI, also diese Fütterung der KI-Modelle kollidiert strukturell mit dem heutigen Urheberrecht so. Und dann, also man könnte sagen, das ist eine Ausbeutung der Wissensallmende. Und weil die das gemacht haben und sich nicht an Urheberrecht gehalten haben, sagen wir, eine KI-Steuer wäre ein realer Hebel oder ist das eher ein symbolischer Akteur, kann man da wirklich sagen?
0: Nein, das ist ja, ich meine, diese Idee dieser KI-Steuer, die hat noch zwei Seiten. Das eine ist schlichtweg, dass eben es so eine Reziprozität dann gibt. Also die nutzen das allgemeine Wissen der Menschheit und geben dann aber was zurück zur Förderung dieses Wissens sozusagen. Die Steuer hätte aber auch den Vorteil, dass sie gleichzeitig ein anderes Problem zumindest ja, teilweise ja, regulieren kann. Das ist dieser immense Energieverbrauch. Ja? Denn die Physik sagt uns, ne, dieser Energieverbrauch, aber das leuchtet, glaube ich, auch jedem sofort ein, dass, wenn wir einen Laptop haben, ne, wird heiß, ne, wenn es läuft. Diese Datenströme entsprechen sozusagen den Energieströmen. Ja, also diese ganze Verarbeitung der Daten verlangt Energie. Insofern muss man gar nicht bei den Daten ansetzen zur Besteuerung, sondern kann unmittelbar den Energieverbrauch besteuern. Und das ist auch wünschenswert, weil was da abgeht, ist ja irre. Also das ist dermaßen explodiert, das habe ich mir wirklich nicht so vorstellen können. Ich habe im Jahr 2014 in einem wissenschaftlichen Artikel dieses Problem aufgezeigt, ja, dass man hier eigentlich, also weil es immer hieß, ja, diese Informationstechnologie wird super beitragen zur sogenannten Greening, unsere Ökonomie grün zu machen. Ich habe gesagt, das wird nicht so sein. Das war aber damals, gab es die KI noch nicht. Das wird nicht so sein, weil je mehr Information verarbeitet wird, desto mehr Energie wird verbraucht. Und das ist ja unser Problem. Ne? Also dieser eskalierende Energieverbrauch. Und jetzt sehen wir, haben wir das Malheur, dann kommt die Atomkraft wieder, alles Mögliche. Ne? Und zwar alles wegen dieses immensen. Aber gut, das führt uns jetzt auch etwas.
1: Ich komme mal zu der Frage zurück, mit der wir eingestiegen sind. Ob, also wenn wir jetzt mal bei der Technosphäre bleiben, die ja das alles verkörpert, also das ist ja, der Mensch ist Teil dieser ganzen Maschinerie, spielt aber noch eine Rolle, weil er seine Arbeitskraft verkauft, weil er Teil des Wertschöpfungsprozesses ist. Wenn er immer mehr rausgeht aus dem Wertschöpfungsprozess, dann nur noch künstlerischen Tätigkeit, kann ich noch vergnügen, wir können am Strand liegen oder ein bisschen mal uns alles angucken und so. Und wir werden also nicht mehr gebraucht. Die Roboter übernehmen alles so. Ne? Erstmal ganz weit gedacht, dann sind wir überflüssig, schaffen keinen Mehrwert mehr, verdienen auch nichts mehr. Also könnte man sagen, die KI-getriebene Technosphäre sprengt den Kapitalismus von innen heraus. Eigentlich, es braucht keine Revolution mehr, sondern KI ist im Grunde zerstört den Kapitalismus. Das wäre jetzt ein Plot für einen Science-Fiction-Film, oder?
0: Ja, also so wie Sie das gerade beschrieben haben, ne, da kommt ja...
1: Wirtschaftlich, gebe ich zu.
0: Nein, das meine ich jetzt nicht, sondern das, was Sie gerade beschrieben haben, führt uns ja zu diesem anderen Aspekt, der für mich genauso entscheidend ist wie diese geistigen Eigentumsrechte. Das ist die Frage jetzt. Sie haben ja gerade beschrieben, die Leute betätigen sich künstlerisch und machen dieses und jenes. Ja, die tragen dann nicht mehr zum System bei, so Wertschöpfung im System. Aber woher beziehen die dann ihr Einkommen? Das System basiert natürlich auf sozusagen Lohnarbeit, mal allgemein gesagt. Und das ist genau das fundamentale Problem, wo eben diese Idee seit langem propagiert des universellen Grundeinkommens ansetzt.
1: Bedingungsloses Grundeinkommen.
0: Bedingungsloses Grundeinkommen. Das ist ja hin und her diskutiert, gibt auch gewisse Experimente und so weiter. Aber man muss das natürlich jetzt vor dem Hintergrund dieser Diskussion so sehen, uns werden ja gigantische Produktivitätsgewinne versprochen, ne, von den Unternehmen, die da diese KI entwickeln. Ja, fantastisch zum Teil, ne, also auch völlig unrealistisch. Also wenn die Wirtschaft jemals so wachsen würde, fliegt sie uns sowieso um die Ohren, auch ökologisch. Aber wenn das so wäre, dann würden natürlich diese Produktivitätsgewinne durchaus die Möglichkeit eröffnen, dieses bedingungslose Grundeinkommen für alle zu finanzieren.
1: Aha.
0: Und dann wird es natürlich interessant, denn das hatte damals Marx natürlich noch nicht vor Augen. Der hatte aber sozusagen dieses Szenario und sozusagen schon angedeutet, ja, dass man jetzt sagt, okay, also die Wertschöpfung findet da jetzt statt. Die Menschen werden in Anführungsstrichen frei gesetzt, also frei im Sinne des Radius hier, also frei.
1: Aber nicht doppelfrei ist ja, dass ich ein doppelfreier Lohnarbeiter heißt, ja, ich habe keine Produktionsmittel, bin frei von Produktionsmitteln und bin frei, meine Arbeitskraft zu verkaufen, muss es aber. Also was wird dann aus dem doppelfreien Lohnarbeiter?
0: Nee, er muss ja nicht. Ne? Also der Punkt ist der. Also die Freiheit besteht ja dann darin, beim bedingungslosen Grundeinkommen, ne? Das bedingungslose Grundeinkommen ist ja nicht so gedacht, dass die Leute so viel Geld bekommen, dass sie ein Leben in Luxus führen, sondern dass sie ein Leben in Würde führen. Und zwar eins, dass sie sich frei wählen können. Das ist der entscheidende Punkt. Und ich kann mir eben auch dann frei entscheiden. Gehe ich in dieses Marktsystem, also bekomme noch Lohn zusätzlich, wohlgemerkt, ist ja bedingungslos.
1: Ne? Aber wache die Roboter?
0: Hab dadurch meinetwegen das Dreifache,
1: ja,
0: als was ich hätte, wenn ich bedingungslos Grundeinkommen nur habe. Aber ich muss es nicht. Ich kann hier meiner Präferenz folgen, wenn ich das präferiere, weil ich will mir eine Yacht leisten und arbeite jetzt 20 Jahre auf das Ziel hin, ist okay. Aber die andere Person sagt meinetwegen, ja, also für mich ist das nichts. Ich will mich hier um die Gemeinschaft kümmern oder eben ästhetische, kreativen Dinge betreiben. Das Problem ist ja, und da sind wir ganz tief in den Werthaltungen unserer Gesellschaft. Wir sind immer noch, also wenn man sich auch die politischen Parteien anguckt, die Gewerkschaften und so weiter, das ist alles die Welt des 19. Jahrhunderts irgendwie immer noch
1: voll hängen geblieben.
0: Ja. Und zwar Produktivismus. Arbeit ist, was zählt. Wer nicht arbeitet,
1: ist nichts wert.
0: Ist irgendwie nichts wert. Ja.
1: Das ist ja, das kommt
0: und
1: ja.
0: Das meinte ich jetzt, das klang irgendwie an, so wie Sie das. Ja, ja.
1: Das heißt, das ist ja diese Wertkritik, das ist ja auch ein Teil des Marxismus. Sie sagen, wir geben allen einen Wert. Wir haben sofort verinnerlicht schon, dass ich alles ins Verhältnis setze, Tauschwert, das, also was der Pilat jetzt gesagt hat, das ist das wert, das, was ich da habe. Also jeder Vorgang, jeder Mensch, alles, was auch jenseits von Produktion ist, bewerten wir irgendwie. Das setzen wir alles ins Verhältnis, ne? Ich tue jetzt Ihnen einen Gefallen, ich revanchiere mich. Wieso denn eigentlich? Ja, das muss ich irgendwie ausgleichen. Das ist ja, wir haben den Kapitalismus, habe ich das Gefühl, so total verinnerlicht.
0: Ja, ihn verinnerlicht. Also ich habe ja ein neues Lehrbuch der Wirtschaftswissenschaften, da gibt es genau so ein Kapitel zu diesem Thema. Also die Verinnerlichung dieser Geldbewertung, das ist das, was Marx Tauschwert genannt hat. Ne? Und in diesem Fragment, diesem Maschinenfragment, da kommt ja völlig, wirklich verblüffend vor, dass der Marx da sogar antizipiert, dass die Bedeutung dieses Tauschwertes, ne, das, was Sie gerade beschrieben haben, zurückgehen wird und der Gebrauchswert in den Vordergrund rückt. Das ist eigentlich sehr unmarxistisch, in einer gewissen Weise. Ne? Naja, weil er das treibt, dass das im Kapitalismus sich selber ausbilden könnte. Es tut es natürlich politisch und so weiter nicht, beziehungsweise ich denke, deswegen hat er diesen Gedanken nicht weiterverfolgt, das habe ich am Anfang ja schon mal gesagt, unter den Bedingungen dieser zweiten Hälfte des 19. Jahrhunderts ist das natürlich echte Science-Fiction.
1: Also er hat gedacht, sein Abstraktionsvermögen
0: irgendwie gar nicht.
1: Also das Abstraktionsvermögen von Marx war so weit, dass er sein eigenes System, arbeitbare Geldsystem, Tauschwert, Gebrauchswert, in Frage gesagt, es könnte, wenn das und das passiert, wenn die Automaten so selbstständig sind, dass das System gesprengt wird.
0: Also ich lese das so, dass sozusagen dieses Wertgesetz sogar nicht mehr gilt. Aber dann ist es natürlich nicht mehr Kapitalismus.
1: Aber was ist dann? Das ist, wir nennen es mal Postkapitalismus, also der Übergang zum Postkapitalismus. Und sie argumentieren ja, dass die KI-getriebene Technosphäre den Kapitalismus von innen heraus sprengt, anstatt durch eine gewaltsame Revolution erfolgt jetzt ein Übergang durch technologische Unmöglichkeit, das alte System, also Profit durch Ausbeutung, menschliche Arbeitszeit, aufrechtzuerhalten. Es entsteht Raum für eine Gesellschaft, in der nicht mehr Arbeit, sondern freie Zeit der Maßstab für Wohlstand ist. Das ist ja ein schöner Gedanke.
0: Moment, darf ich unterbrechen? Das ist genau wieder dieser Schritt. Ne? Also ich habe einen Kollegen, mit dem wir im Moment eine Konferenz vorbereiten zu Utopien in der Wirtschaftswissenschaft. Und der macht auch diese Unterscheidung. Work and Leisure, ja, freie Zeit. Nein, diese Unterscheidung ist ja selber Teil des Systems.
1: Ja, das Wertsystem.
0: Ne, weil dieses kapitalistischen Systems, ne, weil die Wirtschaftswissenschaft, also die etablierte, so wie wir es lernen, wenn wir VWL studieren, sagt uns, Arbeit ist Leid und wir arbeiten eigentlich nur deshalb, weil wir die Freizeit haben wollen, beziehungsweise den Konsum in der Freizeit. Ne? Dass wir in der sogenannten freien Zeit ja arbeiten können oder wollen. Die meisten Leute machen was. Ne?
1: Also tun was.
0: Die haben einen Gemüsegarten oder malen oder beschäftigen sich mit ihren älteren Verwandten, gehen für die einkaufen. Das führt uns ja auch zum Feminismus. Diese große Debatte um die sogenannte Care-Arbeit, ne, was geleistet wird von größtenteils von den Frauen. Ich sage aber an der Stelle immer, ja, aber es gibt auch die Care-Arbeit. Da haben wir natürlich so eine Geschlechterteilung der Männer, die dann selber reparieren und basteln am Haus. Das ist auch eine Form von Care. Aber all das ist ja eine Form der Arbeit, aber eben nicht der Lohnarbeit. Und wenn man dann immer sagt, freie Zeit hört sie, dann kommt immer dieses Argument beim bedingungslosen Grundeinkommen, das ich wirklich lächerlich finde, aber es wird wirklich bis zum Erbrechen kommt das dann immer, ja, dann werden die Surfer bezahlt. Die sind ja bedingungslose, und dann sitzen die alle am Strand, surfen und genießen das Leben. Also das macht...
1: Das ist ja schon das Argument, ist ja pervers, das Leben nicht zu genießen. Ja. Aber was heißt denn Leben genießen? Das ist ja dann an sich dieser Begriff Faulheit ist ja schon mal irgendwie total ideologisch eigentlich.
0: Herr Rose, wenn Sie sich das jetzt kulturgeschichtlich anschauen, ne, also vom Mittelalter dann in die Neuzeit mit der industriellen Revolution, da ist doch genau das entstanden, dass Faulheit zur Sünde wurde oder wer arm ist, ist eigentlich selbst schuld. Ja, in England kamen dann die Armenhäuser, da wurden die Leute zur Arbeit gezwungen und so weiter. Weil ne, die religiöse, das Christentum hat, also speziell natürlich in dem Fall der Protestantismus, hat diese Idee aufgebracht, wer arm ist, zeigt eigentlich damit, dass er sündig ist und das können wir nicht so zulassen. Ne? Also jeder muss arbeiten.
1: Und wir reden von Lohnarbeit, ne? Nicht von der anderen Arbeit, die
0: läuft. Ja, natürlich, Lohnarbeit. Ne? Also das heißt, das durchzieht unsere Gesellschaft in alle Bereiche hinein. Und eben haben wir dann, wenn dann heute über bedingungsloses Grundeinkommen diskutiert wird, kommen genau dann solche Argumente. Ne? Die Leute arbeiten nicht mehr.
1: Und das ist interessant.
0: Muss beitragen.
1: Ja, muss beitragen und muss sich ausbeuten lassen. Wenn man dann sagt, naja, Moment, aber was wäre, wenn uns allen die Arbeitsmittel gehören würden? Wenn es ein Allmende gäbe, wenn allen die Produktionsmittel gehören würden, dann müssten wir doch alle viel, viel weniger arbeiten, weil der Reichtum sich nicht so konzentrieren würde. Da würde man gedacht, ja, du bist doch Kommunist. Als Schimpfwort. Da kommen ja sofort diese Totschlagargumente. Die Diskussion ist beendet. Schwierig, oder?
0: Das ist schwierig, aber hier an der Stelle müssen wir natürlich sehen, ich bin ja Ökonom und die Wirtschaftswissenschaft sagt uns natürlich schon viele sehr wertvolle Dinge darüber, was kann funktionieren mit wirklich lebenden Menschen und was kann nicht funktionieren. Und das Bedauerliche mit Karl Marx war ja nun, dass er dann diese Science Fiction nicht weiterentwickelt hat, weil er ja auch selber ganz klar die utopischen Sozialisten kritisierte. Ne? Und dann kam eben das Ganze mit der wissenschaftliche Sozialismus und so weiter. Und das Ergebnis war, dass uns ja Marx nie gesagt hat, wie die kommunistische Gesellschaft funktioniert.
1: Und beim Geld hat er auch ein bisschen gelust, oder?
0: Ja. Und dann haben wir dann bekommen? Den realen Sozialismus mit all seinen wirklich Schattenseiten, beziehungsweise aus ökonomischer Sicht.
1: Tatsächlich.
0: Es kann nicht funktionieren. Also zentrale Planung, Planwirtschaft funktioniert einfach nicht. Also es ist nicht umsetzbar. Deswegen, um das nochmal jetzt aufzugreifen, diese Unterscheidung Marktwirtschaft und Kapitalismus, die ist an der Stelle sehr, sehr wichtig. Ne? Denn eine Marktwirtschaft, wo, wie soll ich sagen, wenn Sie einen Elektrobetrieb haben, ne? haben wir einen Besitzer, der ist dann Eigentümer der Produktionsmittel und so weiter. Das ist in der Marktwirtschaft notwendig, um überhaupt diesen Prozess zu organisieren. Aber es ist auch ein Konstrukt, das nicht beinhaltet, dass dieser Elektriker jetzt Monopolist wird oder steinreich. Ja, und
1: möchte Mehrwert erwirtschaften, um Akkumulationen zu...
0: Ja, natürlich. Die Ökonomie sagt uns dann an der Stelle, aber ich finde, die Idee muss man auch ernst nehmen. Der arbeitet ja nun auch. Und ein Argument ist, was an der Stelle dann oft kommt, ist ja, okay, und das darf man auch nicht unterschätzen, es gibt sozusagen Deal. Ja, nicht jeder möchte dieses Risiko übernehmen, selbstständig. Mhm. Ja, und es ist ja ein Risiko. Kann ja schief gehen, das Ganze. Und dann bekommen die einen ein festes Gehalt, haben Sicherheit, zumindest solange der Betrieb existiert. Ja, und die anderen bekommen ein unsicheres Gehalt, in Anführungsstrichen. Das wird nie so überschießen, wenn es eben nicht diese kapitalistischen Mechanismen dazu noch gibt, ne, die eben dazu führen, dass, was die Ökonomen übernormale Gewinne nennen. Normalerweise in der Marktwirtschaft gibt es Wettbewerb und die Gewinne werden abgeschmolzen.
1: Ich verstehe, bitte. Also gibt es einen Unterschied zwischen Marktwirtschaft und Kapitalismus?
0: Ja, absolut. Das ist meine Idee. Also ich habe ja gesagt, ich habe ein Lehrbuch geschrieben. Das ist ganz entscheidend. Aber mir begegnet das auch in der Wissenschaft. Das ist gerade in Deutschland extrem ausgeprägt. Wir haben diese beiden Begriffe. Ja, Marktwirtschaft, Kapitalismus. Die allergrößte Mehrheit der Ökonomen wird diesen Begriff Kapitalismus nie verwenden, weil er ist links.
1: Ah, das ist ideologisiert.
0: Es ist sozusagen, kommt von Marx und so weiter. Marx, wenn Sie in den angelsächsischen Bereich gehen, da ist Kapitalismus viel neutraler.
1: Und so. Marx ein ganz normaler Ökonome?
0: Nö, das jetzt nicht unbedingt, aber ich meine von der Sprache her. Ne? Die würden, wenn dann jemand sagt, ja, das ist Kapitalismus, ja, ist okay. Ja, also, so. Wenn Sie dann in die Soziologie gehen, die sagen meistens dann Kapitalismus, nicht Marktwirtschaft. Die Ökonomen sagen Marktwirtschaft. Und da haben wir jetzt die Spannung, ne? Weil in beiden Fällen wird das dann nicht mehr differenziert.
1: Ja, zwischen also Marktwirtschaft und Kapitalismus.
0: Zwischen Marktwirtschaft und Kapitalismus.
1: Sagt dann Max Weber dazu?
0: Ah, das ist so ein ganz interessanter Punkt.
1: Sie haben Max Weber Kolleg, ne? Simte?
0: Naja, der Max Weber hat ja nun schon auch seinen Marx gelesen. Und man hat also da durchaus sehr viele Anklänge, aber er hatte ja nun seine eigene Theorie, wo der Kapitalismus ganz eng zusammengesehen wird mit diesem Prozess der Rationalisierung. Und das fügt sich eigentlich sehr gut zu diesem Technosphären-Ding. Das heißt, und von Max Weber stammt ja auch dieses berühmte Wort vom, ich glaube, es ist ehernes Gehäuse. Der Kapitalismus ist ein ehernes Gehäuse. Also er sperrt die Menschen sozusagen in den Käfig.
1: Goldener Käfig.
0: Ja, der, wo alles nur noch nach Effizienz und so weiter berechnet wird. Er hatte, der Weber hatte nicht diese Klassenkampfvorstellung, die an das Wertgesetz und die Arbeitswerttheorie, das ist Marx'sche Arbeitswerttheorie, weil der Weber war ja schon sozusagen einen Schritt weiter und die Weber war ja auch Ökonom. Und hat die neuere Wirtschaftswissenschaft rezipiert. Ne? Und die hat dieses Wertgesetz, die Arbeitszeitlehre und so weiter, glaube ich, auch zu Recht verworfen. Ne? Damit haben wir bei Weber vor allen Dingen diese Idee, ne? Dass der Mensch unterworfen wird dieser ökonomischen Rationalität und in immer mehr Lebensbereichen.
1: Ist das der stumme Zwang der Verhältnisse?
0: Ja, naja, ja, kann man auch so nennen, ja. Ne? Also es ist dieses eherne Gehäuse. Ne? Und Weber war da aber, nun ist er ja auch recht früh gestorben, sehr pessimistisch ne, im Sinne, da kommt man wohl nicht raus. Ne? Das ist so eine Art Endzustand.
1: Das Kapitalismus.
0: Ne? Zumindest der Geschichte bis dato. Und das ist eben jetzt die Frage.
1: Ja, jetzt ist die Frage. Jetzt
0: kommen wir raus.
1: Kommen wir raus. Und die Frage ist jetzt nochmal, erleben wir gerade eine Singularität der Menschheitsgeschichte? Also es gab ja mehrere Singularitäten. Das bedeutet, danach, es war nicht mehr vorauszusehen, wie schnell das alles geht. Also Buchdruck, andere Dinge, Dampfmaschine. Entwicklungen, Erfindungen, Mechanismen, die es nicht mehr möglich machen, einen Zeithorizont aufzuzeigen. Wenn ich mir jetzt die Entwicklung von KI anschaue, was in den letzten 3 Jahren passiert ist. Es ist gigantisch und wer weiß, ob es dann irgendwann die Superintelligenz geben wird. Es ist jetzt schon ein neuronales Netz, was natürlich absolut faszinierend und auch angsteinflößend ist. Haben wir im Moment eine Singularität der Menschheitsgeschichte? Wagen Sie mal eine These.
0: Ja, also ich stimme vollkommen zu, dass diese technische Entwicklung eine völlig neue Qualität hat, ne? Weil sie eben tatsächlich dazu führt, dass hier nicht menschliche Akteure auftreten, die zunehmend autonom werden, vor allen Dingen für uns auch in dem Sinne autonom, dass wir sie nicht mehr verstehen. Also ich meine auch die Software, also es ist nicht mehr nachvollziehbar, wie wir eigentlich diese ganzen Informationen, die dann rauskommen, zu verstehen sind. Und dann haben wir ja nun ne, die junge Generation, die jetzt damit aufwächst. Also
1: ja, in über Flur gelaufen.
0: Mit ChatGPT und so weiter und in wirklich, wie soll ich sagen, private Probleme diskutiert mit ChatGPT und insofern für mich ist das schon eine singuläre Situation. Diese Art von Technologie gab es nicht und die Geschwindigkeit ist einzigartig. Ne? Also wie sich diese Technologie jetzt verbreitet und ja, ich bin ja Herausgeber einer kleinen Fachzeitschrift, die sich mit More Than Human Culture befasst. Das heißt also genau auch solchen Fragen, aber eben auch in Bezug auf die Natur. Und auch da, ich meine, es gibt völlig neue Möglichkeiten. Ne? Also
1: es gibt ja eine KI-Wissenschaftlerin oder einige, die sagen, es braucht, wenn es tatsächlich ein Bewusstsein gibt. Es ist jetzt ein neuronales Netz, extrem komplex. Es ist aber es braucht Embodiment. Das heißt, diese künstliche Intelligenz, die Superintelligenz, braucht einen Körper. Das heißt, ohne Körper.
0: Ich habe ja mit einem französischen Kollegen ein Buch über Embodiment geschrieben. Das ist. Heute Morgen habe ich auch noch einen Blogpost gemacht zu genau dieser Frage. Also, warum KI-Wissen Grenzen besitzt. Und das Kernargument ist, dass es keinen Körper gibt. Und das muss man eben wirklich sehen, jetzt auch historisch, wie sich KI entwickelt hat. Ne? Also seit den 1950er Jahren. Die Idee, die Basisidee ist irgendwie immer die gewesen, fangen wir an, das menschliche Gehirn zu verstehen, als wäre es ein Computer. Und umgekehrt, jetzt bauen wir die Computer so, wie das menschliche Gehirn funktioniert. Und da sind dann diese neuronalen Netze.
1: Und die sind ja schon da. Und die sind
0: so hat sich das entwickelt. Und dieses Modell als solches ist aus der Sicht vieler Neurowissenschaftler, Kognitionswissenschaftler eben völlig verfehlt eigentlich, weil eben diese Verkörperung, ne, unseres Denkens und Fühlens nicht betrachtet wird. Man kann das, sagen wir mal, um es auch konkret zu machen, was ist daran eigentlich auch wirklich falsch? Richtig falsch. Ne? Ist denn funktioniert unser Gehirn tatsächlich nur wie ein neuronales Netz? Nein, unser Gehirn wird ständig gebadet in Hormonen, in einer chemischen Suppe, die mit unserem Körper verbunden ist, bis hin zu unserem Darm, ne, wo die Darmmikroben die Rückmelder Einfluss haben. So, jetzt habe ich in dem Post geschrieben, stellen wir uns mal vor, wie würde denn ein Chip, Artificial Intelligence Chip, aussehen müssen, damit der diesen Aspekt unserer Intelligenz greift. Stellen Sie uns vor.
1: Wollen wir es mal lieber Bewusstsein nennen, weil was wir haben, ist ja nicht nur der Intellekt, das Bewusstsein ist ja das, diese chemischen Reaktionen, von denen Sie sprechen. Der ist ja, dass wir mit der Umwelt im Kontakt sind, sensorisch, aber eben auch durch die ganzen Hormone, durch alles, durch die Erfahrung. Es ist ein extrem komplexes System, was man nicht nur...
0: Viel komplexer ist das, was da modelliert wird.
1: Und mal angeht, aber die Voraussetzung, dass es sowas wie Bewusstsein, maschinelles Bewusstsein gäbe, wäre ein Körper, der hochsensorisch ist, der sich mit der Umwelt tatsächlich austauschen kann.
0: Wenn wir erwarten würden, dass diese Artificial Intelligence so wird wie Menschen. Aber es gibt ja auch die Möglichkeit, ja, Moment mal, aber das ist ja vielleicht sowieso falsch. Ne? Also was ich eher erwarten würde, ist, dass aus dieser Entwicklung eben eine völlig andere Form der Intelligenz entsteht. Ich meine, die Wale haben eine Intelligenz, sind sehr intelligent, aber ganz anders als wir. Ne, als Menschen. Ja, warum soll jetzt aus Artificial Intelligence nicht was entstehen?
1: Was wie ein Wal ist.
0: Was ganz anders ist, als wir sind.
1: Ach, zu selbstbezogen. Wir sind zu selbstbezogen, wir Menschen?
0: Ja, also in dem Sinne, dass, ich meine, das ist jetzt ein wirklich schwieriges Thema, ne? Aber weil dann einerseits wird dann immer gesagt, ja, also so ein bisschen Mensch ist die Krone der Schöpfung. Und die Artificial Intelligence muss dieses Ziel irgendwie erreichen. Andererseits sagen wieder andere, ja, Herrgott, die Krone der Schöpfung, die leidet an so vielen Defiziten, emotional und so weiter. Seien wir froh, wenn die Artificial Intelligence das alles nicht kopiert.
1: Verstehen.
0: Sondern sozusagen einen anderen Weg geht. Aber ich glaube, das zeigt, dass die Zukunft eben eher so aussehen wird, dass es eine Kooperation geben wird.
1: Ah, jetzt wollen Sie optimistisch werden zum Schluss, ich verstehe. Also ja, nochmal zum, das ist ja ganz gut. Wir waren ja schon ziemlich pessimistisch jetzt und so. Wir biegen jetzt in den letzten 3 Minuten jetzt nochmal ein in den Postkapitalismus. Sie sagen, der Postkapitalismus muss nicht heißen, dass diese KI-getriebene Technosphäre den Kapitalismus von innen sprengt. Das wäre ja eine Theorie. Also sie macht alles kaputt, zerstört die Grundlagen des Kapitalismus. Sie sagen, es kann auch anders gehen.
0: Also ja, eher optimistische Grundlagen des Kapitalismus können sie ja zerstören. Aber na, die Marktwirtschaft aus meiner Sicht. Ne? Also ich habe ja mit einem Kollegen, einem Unternehmer zusammen ein Manifest der Marktwirtschaft geschrieben. Das haben wir witzig. Nein, das ist nicht witzig. Aber wir haben gewitzelt. Das ist so wie Marx und Engels. Also ich bin der Wissenschaftler, er der Unternehmer, haben ja ein Manifest.
1: Das ist so ein kleines Buch,
0: wo wir eben versuchen zu zeigen, wie ein alternatives Wirtschaftsmodell aussehen kann, das nicht kapitalistisch ist. Das würde natürlich schon sehr anders funktionieren als unseres, aber dennoch gewisse marktwirtschaftliche Prinzipien weiter befolgen, wie das Beispiel vorhin mit diesem Elektriker. Ne?
1: Also, das klingt utopisch.
0: Wir nennen das konkrete Utopie. Ne? Wir zeigen in dem Buch auch, wie man da hinkommen kann. Ne? Um jetzt nicht zu sehr abzuschweifen in den letzten Minuten, wir haben ja das Thema geistige Eigentumsrechte besprochen. So, das kann man sicher nun, utopisch wäre es natürlich, wenn wir jetzt sagen würden, weltweit innerhalb der nächsten 5 Jahre wären die geistigen Eigentumsrechte. Das war das Argument von dem Fritz Machlup, den ich erwähnt habe. Der hat gesagt, das ist ja unvorstellbar. Dann bricht das alles zusammen. Aber wir können uns natürlich vorstellen, dass wir Entwicklungen zurücknehmen. Ja. Schritt für Schritt in die andere Richtung gegangen sind.
1: Letzte Frage, ist die größte Herausforderung die Transformationsprozesse, weil es ist ja leicht zu sagen, der Kapitalismus ist der Virus. Kann ich an jede Wand sprühen, das stimmt auch. Es ist eine Innovationsmaschine gleichzeitig, zerstört die Umwelt und alles und macht uns kaputt. Den abzuschaffen, das ist eine leichte Forderung. Aber was ich mir schwer vorstelle, ist diesen Transformationsprozess menschenwürdig, ohne dass dann, ist das die Herausforderung, die wir jetzt nicht mehr besprechen können, aber die es zu meistern gilt, den Transformationsprozess in eine marktförmige, in eine utopische Gesellschaft hinzukriegen?
0: Ja, das ist der entscheidende Punkt. Und dafür brauchen wir aber eben das, was ich gerade konkrete Utopie genannt habe. Wir brauchen schon diese Vision. Nicht wie Helmut Schmidt gesagt hat, wer Visionen hat, ist krank. Muss zum Doktor gehen. Wir brauchen schon so eine Idee, wohin könnte es gehen, auch wenn das jetzt unrealistisch ist. Und dann müssen wir uns die Frage stellen, was müssen wir jetzt ändern, damit wir in die Richtung gehen. Beispiel hatte ich eben gerade, man muss zurückfahren, dieses System der geistigen Eigentumsrechte.
1: So, Herr Carsten Hammann-Pirler hat Carsten mit C geschrieben, das ist die einzige richtige Schreibweise. Und es muss natürlich, jetzt könnten wir noch über China reden, weil Sie sind doch Sinologe. Also das heißt, was in China ist das Kapitalismus unter Führung der KP? Was ist das eigentlich? Ist das dort Marktwirtschaft? All das können wir vielleicht beim nächsten Mal besprechen. Ich würde mich sehr freuen, wenn Sie wiederkommen, weil wir haben ja das alles im Grunde jetzt nur angekratzt, aufgemacht. Wir haben nicht keine Wunden aufgerissen, aber wir haben so Töpfe aufgemacht, über die wir weiterreden können. Wenn Sie wiederkommen, das nächste Mal vielleicht, wenn ein besseres Wetter ist, würde ich mich sehr freuen, mit Ihnen weiter zu plaudern, denn es ist das Thema der Zeit. Sind wir in der Singularität? Leben wir schon im Postkapitalismus? Also Fragen, die Sie weiter umtreiben. Man kann das nachlesen auf Ihrem Blog, veröffentlichen in der Frankfurter Rundschau, natürlich auch über das Max-Weber-Kolleg. Ich wünsche Ihnen alles Gute für Ihre wissenschaftliche Arbeit. Haben Sie noch ein optimistisches Wort zum Schluss für mich?
0: Ja, wir brauchen Mut.
1: Mut.
0: Wir müssen mutig sein.
1: Das war Professor Dr. Carsten Hermann-Pilat. Danke, dass Sie da waren und Ihnen alles Gute.
0: Danke für die Einladung. Ja.
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Herzlich willkommen zur September-Ausgabe der Multiplication de l'Amusement auf FSK 93,0. Dieses Jahr feiern wir ja das 25-jährige Bestehen der Multiplication und ich habe mal rumgekramt, die älteste Aufnahme der Multiplication, die ich gefunden habe, war vom August 2009. Daraus möchte ich euch ungefähr in der ersten halben Stunde der Sendung heute vorspielen. Und für den zweiten Teil der Sendung springen wir einfach 10 Jahre in die Zukunft, also von 2009 angesehen, in das Jahr 2019, wo ich das Popkulturfestival ankündigte, das weiterhin jedes Jahr in Berlin stattfindet. Davor aber, wie gesagt, ein Teil der August-Sendung aus dem Jahr 2009.

Was für ein eleganter Übergang vom Journal du Jazz zur Multiplication de l'Amusement, zu der ich euch herzlich willkommen heiße. Beschwingt wird auch ein Großteil dieser heutigen Sendung sein. Und wer kann das besser als der Großmeister Django Reinhardt, den wir gerade mit Bijou hörten? Und als nächstes werden wir ihn zusammen mit Daide bei dem Lied Cuckoo hören. Und ein großes Cuckoo an euch alle.

Django Reinhardt mit Blues en Mineur. Und bevor ich wieder ihn zu Wort kommen lasse, ein paar junge Vertreter des französischen Chansons, die auch beswingt Musik gemacht haben, zumindest ganz vereinzelt, wie zum Beispiel M. Und zwar hat er im Jahr 2003 ein Lied geschrieben, das heißt Belleville Rendezvous.

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1: So, ich hoffe, ihr seid jetzt schön beswingt, um in die zweite Hälfte von Multiplication de l'Amusement auf FSK 93,0 starten zu können. Und als nächstes hören wir hier, wie es klingt, wenn der derzeitige Chouchou des französischen Chansons, Julien Doré, den, ja, zumindest Halbgott des französischen Chansons, Serge Gainsbourg, covert. SS in Uruguay.

Als eleganten Übergang hangle ich mich diesmal von einer Coverversion zur nächsten. Und zwar haben Les Humphreys Singers Ça plane pour moi von Plastic Bertrand gecovert und sie haben es tatsächlich geschafft, eine der ganz wenigen guten Coverversionen dieses Liedes zu kreieren. Viel Spaß!

Ihr hört nach wie vor die Multiplication de l'Amusement auf FSK 93,0. Ihr hörtet bis hierhin die Multiplication-Ausgabe vom August 2009. Und wie angekündigt, springe ich gleich in die August-Ausgabe des Jahres 2019. Davor möchte ich aber noch die nächste Ausgabe von Je Danse, Donc Je Suis im Nachtasyl am 26. September ankündigen. Dort kommen wie immer alles, was aus dem frankophonen Bereich Spaß macht zu tanzen. Das kann sein Saoudis Sagazan, Lescop, Clara Luciani, Corinne, Lio, Vendredi sur Mer, Stereo Total natürlich, La Femme, Voilà, MC Solar, Manu Chao, Sexy Sushi, Crème Solaire und. Ich könnte jetzt noch den Rest der Sendung hier tolle Acts aufzählen. Aber ja, kommt einfach

Konsequenz praktiziert wird, nämlich dass Dinge wie geschlechtliche Diversität, Awareness und Inklusion eine Selbstverständlichkeit darstellen. Vor 2 Jahren interviewte ich für die Multiplication der Rivecoin und Fischbach. Heute stelle ich euch die Acts mit französischem Kontext vorab vor. Die erste ist Michelle Blades, die im Jahr 2017 bereits 2-mal bei Popkultur in Erscheinung trat. Als Bassistin von eben Fischbach und als Duo mit Fischbachs Gitarristen Alexandre Bourri. Sie ist in Panama geboren, mit den Eltern in die USA geflohen und lebt nun schon seit längerem in Frankreich. Ihr aktuelles Album heißt Visiteur und wir hören Kiss Me on the Mouth.

Welche Alternative Band träumt nicht davon, einmal mit Produzentenlegende Steve Albini, ich sag nur Nirvana, Pixies, PJ Harvey und so weiter, eine Platte aufzunehmen? Das 2005 zur Schulzeit gegründete Garage-Punk-Trio Decibel aus Lyon kam mit ihrer aktuellen Platte Rock Français in diesen Genuss. Wir hören daraus Gesta.

Legenden Decibel zu hören am 22.08. beim Popkulturfestival in Berlin. Wir kommen zum nächsten Act und zu meiner großen Empfehlung, Leonie Pernet. Sie ist Multiinstrumentalistin, Sängerin und war als Schlagzeugerin in der Liveband von Juksek aktiv. Ihre erste EP veröffentlichte sie 2014 auf Kill the DJ, dem Label der gleichnamigen Partyreihe im insbesondere für die queere Szene berühmten Pariser Club Le Bulb. An ihrem vor einem Jahr erschienenen Debütalbum Crave arbeitete sie 4 Jahre lang. Es ist bei Infiné, dem Label von Agoria, bei dem zum Beispiel auch Rhone und Aufgang veröffentlichen, erschienen. Sie sagt, dass die Entstehung extrem schwer und schmerzhaft gewesen sei, da sie wegen ihrer hohen eigenen Ansprüche sehr oft unzufrieden war. Die Länge habe es aber wohl gebraucht, da in ihren Stücken viele kleinste Feinheiten versteckt seien, die bei einer 3-monatigen Produktion einfach nicht möglich seien. Zwar liebt sie auch schlichten energetischen Punky-Style, doch DIY-Sachen würden oft nur die Faulheit verbergen wollen, was aber selten gelinge. Was soll man sagen? Wer wie Leonie Pernet von African Melancholia 22 verschiedene Versionen produzierte, ist tatsächlich alles nur nicht faul. Wir hören nun die glückliche Version, die es aufs Album geschafft hat.

Leonie Bernet, die am 21.08. beim Popkulturfestival spielt. In den Jahren der Aufnahme hörte sie viel Marilyn Manson, New Wave, Cold Wave und die alten Warp-Sachen. Und ihr werdet es nach diesem ersten Lied schon vermuten, man hört dies dem Album tatsächlich an. Mir kam beim ersten Durchhören auch Ivan Zmacke in den Sinn und lustigerweise hat er tatsächlich beim Titeltrack Crave die Streicherarrangements gemacht. Wir hören als zweites Lied von ihr jedoch Awati, bei dem ausnahmsweise nicht sie singt, sondern ihre Kindheitsfreundin Hanna Kwasim. Ich weiß nicht, wie viele Versionen es von diesem Lied gab. Ich habe hier immerhin zwei vorliegen, nämlich noch den Remix von Acid Arab. Der kommt dann direkt im Anschluss.

Ihr hört nach wie vor die Multiplication de l'Amusement auf FSK 93,0. Und wir kommen nun zum letzten Frenchie-Act des diesjährigen Popkultur-Festivals, den ich euch vorstellen möchte. Das sind Sarah Benabdallah und Alex Lebon aus Paris und sie sind Mauvais Oeil. Und sie sagen, wir machen Musik, weil es unsere Seelen labt und uns glücklich macht. Es ist ein Mittel, Verbindungen zu anderen Menschen aufzubauen, ohne dabei zwingenderweise dieselbe Sprache zu sprechen oder überhaupt zu sprechen. Musik ist universell. Constantine heißt hier Anfang dieses Jahres erschienene Album und ist voller Sassklänge, byzantinischen Tonleitern und, ich sag mal, Wave-Disco-Pop. Sie selber nennen das Blood Wave oder Death Oriental. Vielleicht fallen euch ja auch noch ein paar Bezeichnungen ein. Wir hören zunächst Menuit de Velours und dann das Titellied Constantine.

0: Die schlechten Augen, Mauvaiseuil waren das, mit, ich zitiere, Musik zum Mitleiden, Musik zum Davongetragen werden, Musik für eine entgrenzte Welt, in der alle ihren Platz finden. Und das war sie auch schon, die Ausgabe vom September 26 der Multiplication de l'Amusement auf FSK 93,0. In der heutigen Sendung hörtet ihr zunächst eine Sendung aus dem Jahr 2009 und dann eine Multiplication aus dem Jahr 2019. Ich hoffe, das hat euch nicht zu sehr verwirrt. Auf jeden Fall passen dazu ganz gut die Schlussworte aus dem Jahr 2009. Au revoir, bonne nuit und vielleicht sehen oder hören wir uns am 26. September im Nachtasyl bei der nächsten Je danse, donc je suis Ausgabe. Bye bye.
1: Alles klar? Ich hoffe ja, denn so ist FSK. Au revoir, bonne soirée, à bientôt.
2: Genau, wir haben 5 nach. Ich würde sagen, wir fangen an. Oder vermisst noch jemand? Irgendjemand, jemanden? Weiß jemand, ob dort noch jemand kommt? Okay. Also, willkommen zum Workshop Sinti in der DDR von Katharina Linsky. Lenski, Entschuldigung. Fängt schon mal gut an. Genau. Unser heutiges Tagesthema auf der Kantine ist Antifaschismus und Ideologien der Ungleichwertigkeit in der DDR. Und wir haben da jetzt nicht so eine gewagte Grundthese, aber die These ist eben, dass es einen Widerspruch zwischen dem Selbstverständnis der DDR gab, nämlich als antifaschistischer und emanzipatorischer Staat, und den real existierenden Ungleichheiten und Ausschlussmechanismen. Wir haben heute früh jetzt schon den Vortrag von Christoph Glasen gehört, und in dem hat er ganz gut die Widersprüchlichkeit des Antifaschismus in der DDR dargelegt. Im Workshop wollen wir jetzt ein bisschen konkreter werden und die Geschichte und soziale Lage von Sinti und Roma in der DDR thematisieren. Genau, du wirst dabei vor allem auf den abwertenden Diskurs der Asozialität in der DDR eingehen, von dem eben vor allem Sinti und Roma betroffen waren. Und das machen wir dann auch im Workshop-Setting über Quellen von Überlebenden. Genau, also kurz zu dir. Du bist promovierte Historikerin und Soziologin und hast noch Erziehungswissenschaften studiert. Katharina Lenski habilitiert gerade über den Diskurs der Asozialität im 19. und 20. Jahrhundert und hat zur Geschichte der DDR intensiv geforscht auch und war auch Teil der DDR-Opposition in Berlin. Genau, und dann zum Schluss habe ich noch ein paar Büchertipps. Auf dem Büchertisch findet ihr eine Publikation, die heißt Zwischen Utopie und Resignation, vom Bleiben und Gehen. Und da geht es um die Jugendkultur in der DDR in den 80er Jahren. Genau. Und außerdem ging eine Diss über geheime Kommunikationsräume Stasi an der Uni Jena. Stadtsicherheit an der Uni Jena. Ja. Genau. Und außerdem hast du noch zahlreiche Publikationen zur Jugendkultur, Asozialität und Sinti in der DDR publiziert. Da wirst du, glaube ich, gleich noch einen Link zeigen, wenn es sich nicht in Ordnung hat. Ja. Genau, dann würde ich jetzt ab.
3: Also, auch wenn uns jetzt gerade die Mittagsmüdigkeit erwischt hat, freue ich mich sehr, dass so viele gekommen sind zum Thema, was eigentlich ein Aufreger ist. Ich glaube, viele von euch, ich sage jetzt einfach mal ihr, weil ich glaube, das ist einfacher, wir können das auch so beibehalten, jetzt im Workshop. Ja, es ist ein Aufregerthema und ich sehe in den Medien, dass das Wort Asozialität in sehr unterschiedlichen Kontexten verwendet wird. Und da, weil wir uns aber darüber verständigen müssen, worüber wir heute eigentlich reden wollen, möchte ich euch gleich mal in Kleingruppen schicken. Hier vorne seht ihr Schreibmaterial. Also 5 bis 7 Personen pro Gruppe. Mischt euch zusammen, wie ihr wollt. Ich gebe euch eine Viertelstunde und dann schreibt ihr mal auf, was ihr mit Asozialität assoziiert. Und danach treffen wir uns hier wieder. Bis gleich. Okay. So, wir fassen das nachher nochmal zusammen, ja? Ich gucke mir das nachher nochmal in Ruhe an und gehe nachher nochmal drauf ein. Aber jetzt bekommt ihr erstmal den versprochenen Input zur Asozialität in der Langzeitperspektive. Ich gehe vorher aber nochmal kurz darauf ein, wie ich zu dem Thema eigentlich gelangt bin. Ihr seht hier, was seht ihr? Auf dem Bild 1989 im Herbst in der Universität Jena. Es ist ein Foto von Schränken, von Aktenschränken und Regalen, wo ein paar Dokumente da geblieben sind. Aber vieles ist ausgeräumt. Es sieht sehr durcheinander aus. Aber das ist auch die Situation, mit der wir uns als Historikerinnen beschäftigen. Wenn wir uns nämlich mit Schicksalen, die nicht thematisiert worden sind, die kaum überliefert sind, beschäftigen, dann haben wir meist nur Überlieferungen aus der Bürokratie, also aus der Staatsbürokratie, und wenig Überlieferungen von den Menschen, um die es geht. Und das ist ein ganz großes Problem. Das habe ich festgestellt, als ich das Thüringer Archiv für Zeitgeschichte mit aufgebaut habe. Das war seit 1991 ein unabhängiges Archiv zur Dissidenz in der DDR. Und das habe ich festgestellt, wenn ich an meine eigene Geschichte gedacht habe, wenn ich mit Personen zu tun hatte, für die ich Gutachten geschrieben habe im Rahmen von Rehabilitierungsverfahren, aber auch dann später, als ich selbst rehabilitiert war, als ich dann meine historische Arbeit professionalisiert habe. Also, 4 Punkte. Ich sage noch mal kurz was zum Projekt, dann zu dem Begriff als solchem in der Langzeitperspektive seit dem 19. Jahrhundert bis heute. Dann ein Punkt, den ihr jetzt alle schon drin hattet, ist die Frage der Arbeit. Arbeit ist ein ganz wichtiges Merkmal, was hier im Zusammenhang mit der Asozialität verwendet wird. Und zum Schluss komme ich zum Beispiel der Familien Hoff und Strauß. Vorgeschichte des Projekts habe ich schon kurz gesagt. Dazwischen sind jetzt noch ein paar andere Sachen, ein paar andere Bücher erschienen. Ich habe einige hier auf der PowerPoint gebannt. Die Frage nach der Jugendkultur in der DDR ist eigentlich entstanden, damit wir uns nicht nur mit Stadtsicherheit beschäftigen, sondern auch mit der Alltagskultur. Haben damals eigentlich schon vorweggenommen, was Alf Lüdtke in der Alltagsgeschichte eingefordert hat. Das waren ziemlich wichtige Projekte. Ich bin jetzt noch weiter dabei, immer wieder auch Gutachten zu schreiben oder auch wissenschaftlich zu publizieren, also im Zusammenhang mit Erziehung, Asozialität. Die Frage ist aber entstanden, wie kann man die Frage nach der Asozialität fassen? Was ich nicht geahnt habe, war, als ich meine Dissertation zur Stadtsicherheit an der Universität geschrieben habe, dass sich in der Wissensgeschichte der Universität unheimlich viele Promotionen, Abschlussarbeiten, zum Teil auch Habilitationen zur Frage der Asozialität finden. Und zwar aus rechtsgeschichtlicher, aber auch aus erziehungsgeschichtlicher Perspektive. Das hat mich sehr irritiert. Und deshalb habe ich dann nach meiner Promotion angefangen, tiefer in das Problem reinzugehen. Irritiert war ich aber auch durch ZeitzeugInnen-Aussagen, die ich nicht zuordnen konnte. Wie zum Beispiel begegnete mir Anfang der 90er Jahre ein Mensch, der in einem soziokulturellen Zentrum arbeitete und sage und schreibe 15 Jahre in der DDR im Gefängnis gewesen war wegen Asozialität. Der Grund war gewesen, dass er einfach Hausmann sein wollte. Und er ist als Rückfälliger immer wieder und immer schneller in diesen Kreis, Foucault würde sagen, der Bandstrahl der Macht geraten und hat bis 1989 im Gefängnis gesessen. Und das häufigste Argument, was mir begegnet ist und was ich auch am Anfang hatte, war, ja, da wird schon irgendwas gewesen sein. Selbst wir in der Opposition haben uns sehr abgegrenzt. Wir wollten selbst nicht als Asoziale gelabelt werden. Aber wie schnell man dahin kommen konnte, Das war selbst mir nicht bewusst. Ich war aber auch relativ jung. Ich war erst 24, als 89 gewesen ist. Ja, in den vergangenen Jahren habe ich mehrere Workshops, Projekte gemacht, also mich mit Theorien, mit dem Stigma selber, mit der Wissensgeschichte beschäftigt, auch mit den kommunikativen Räumen. Und zurzeit existiert ein Netzwerk von Personen, die sich wissenschaftlich mit dem Problem beschäftigen. Wir treffen uns immer wieder, immer häufiger mittlerweile. Und ich möchte euch jetzt schon darauf hinweisen, dass im Herbst, im Oktober in Berlin die Ausstellung zur Asozialität im Nationalsozialismus eröffnet wird. Es ist gerade ein Fokus auf Nationalsozialismus, aber das Problem entsteht nicht erst mit dem Nationalsozialismus, obwohl es einen Peak gibt. Ich habe jetzt mal im digitalen Wörterbuch der deutschen Sprache zwischen 1800 und 1990 geguckt, wann tritt eigentlich das Wort asozial, Asozialität, Asoziale auf. Und wir sehen bei den roten Kurven, dass natürlich Zigeuner viel öfter thematisiert werden. Und das ist schon interessant, welche Peaks es gibt. Na? Nämlich in der Pauperismuskrise des 19. Jahrhunderts, beziehungsweise in den Jahren so 1880 bis 1885, bevor die große Auswanderungswelle ihren Peak erreicht hat. Ja?
4: Man kann gar nicht die Zahlen sehen, kannst du vielleicht einmal sagen?
3: Also es geht von 1800, hier ist 1850, 1880, dann haben wir hier 1940 einen Peak für die Asozialität. Ja, das ist ja interessant. Und danach erreicht es nochmal 1945 einen Höhepunkt, beziehungsweise dann am Ende der 60er, Anfang der 70er Jahre. Das ist nämlich die Zeit, in der das Strafgesetzbuch der DDR verändert wird. Da wird der Paragraph 249.
5: Nie unterbrechen, aber was verläuft dort sozusagen? Sind das Nennungen in Texten oder wo?
3: Genau, das ist der Kernkorpus des digitalen Wörterbuchs der deutschen Sprache. Und da geht es hauptsächlich um Zeitungen, die sind hier auch mit drin, beziehungsweise in klassischen Schriften, die schon digitalisiert sind.
5: Okay.
3: Also das ist nicht mit hundertprozentiger Sicherheit, weil es gibt Verzerrungen. Aber so in den groben Verläufen kann man das nachvollziehen. Ja? Das Interessante ist, dass Mitte der 80er Jahre die Nennung der sogenannten Zigeuner auch wieder einen großen Peak erreicht. Und daran sieht man, dass die Problematik der Verfolgung der Sinti und Roma nicht wirklich gelungen ist. Nicht aufgearbeitet ist. Ja. Das war die Krise, dass im Prinzip die Personen, die an ihren Landherren gebunden waren, durch die Bauernbefreiung sogenannte freie Arbeiter geworden sind. Es gab aber noch keine Infrastruktur. Die Industrialisierung hatte ja in Deutschland noch nicht so wirklich eingesetzt. Das heißt, die alten Ressourcen sind weggefallen, die neuen waren noch nicht da und die Menschen mussten sich auf Wanderschaft begeben. Und die Personen, die kein Zuhause hatten, die nicht über Ressourcen verfügen konnten, beziehungsweise die nicht ausgebildet gewesen sind, also die in sehr großer Armut gelebt haben, die wurden als Zigeuner bezeichnet. Hinzu kamen in dieser Zeit extreme Hungerkrisen, beziehungsweise auch Krankheitskrisen. Also einmal kurz nach den Napoleonischen Kriegen, aber auch danach. Das hat sich dann erst in den 1850er Jahren beruhigt, dann, weil da schon die erste Auswanderungswelle aus Deutschland gewesen ist. Ja? Also ich kann das hier nur kurz andeuten, aber bekommt ihr mal so ein kleines Bild, was eigentlich gewesen ist in dieser Zeit. Ich habe das Ganze nicht ausgeweitet bis in die 2000er Jahre, aber da würde man auch noch mal fündig werden. Ja? Da könnten wir dann noch weiterreden. Ich habe verschiedene Thesen. Und diese Thesen, ihr seid wirklich schlau, sind zum Teil auch jetzt schon gekommen bei euren Assoziationen. Nämlich, dass es immer auch eine situative Funktion der Assozialität gibt, die angepasst ist an die jeweiligen Verhältnisse. Was als Problem zu sehen ist, dass je mehr sich die Gesellschaften im 19. und 20. Jahrhundert an sogenannter Arbeit orientieren, umso enger werden auch Arbeit und Assozialität verbunden. Und das wiederum repräsentiert sich dann in der Institutionenordnung, die aber nur scheinbar auf abweichendes Verhalten reagiert, denn sie wird mit bürokratisch politisierenden Praktiken durchgesetzt. Und das ist das, was wir heute auch in der Diskussion erleben. Denn wenn Herr Lindner von Asozialen spricht, was thematisiert er dann eigentlich? Thematisiert er, dass die Menschen, die unter zu wenig Ressourcen leiden, dass denen geholfen wird? Thematisiert er irgendeine Form von Integration? Oder ist das nur die abwertende Sprache, die etwas anderes verdeckt, nämlich eine Lobbyarbeit für diejenigen, die viel haben? Das ist jetzt vielleicht ein bisschen sehr zugespitzt, aber das ist zumindest eine Position, über die man nachdenken könnte. Asozialität findet sich bereits um 1800. Aber zu dieser Zeit ist die Zuschreibung noch positiv, selbst bei Schiller. Denn der Asoziale ist der, der für sich ist, der seine eigene Sache macht und sich nicht zu sehr in den Strom dessen reinbegibt, was andere tun. Das ist nicht erforscht, das Problem. 1854 schreibt ein Autor in der Gartenlaube, das war eine, ich glaube, die am meisten gelesene Zeitschrift der damaligen Zeit, die ist auch zum Teil online abzurufen. Dort steht den noch nicht ganz verderbten, noch arbeitslustigen, bettelnden Armen. Also noch nicht ganz verdorben, Moral, arbeitslustig, also Arbeit, was auch immer, bettelnden Armen. Also ein Armer, der würdig ist zu betteln, suchte man solchen zu verschaffen, also Unterhalt, meist in öffentlichen Anstalten, wo auf Staatskosten allerlei Gewerbe betrieben wurden, die Arbeitsscheuen und Faulen, also unterschiedwürdige, unwürdige Arme, sperrte man in Zwangsarbeitshäuser. Damit wird legitimiert, dass Menschen weggesperrt werden, dass sie nicht ihren eigenen Bedürfnissen entsprechend leben können, dass sie zu Bullshit-Jobs gezwungen werden. Also 1854 sehen wir das. Wir gehen nochmal hier zurück. Es geht in dem Diskurs um Vagabunden und Arbeitsscheuer. Das Wort asozial kommt dann später noch eins drauf. Ja? Es gibt dann mehrere Phasen der Verwissenschaftlichung der sozialen Probleme. Das hat ein Historiker, der da sehr ausgewiesen ist in diesem Bereich, Lutz Raphael, dargestellt. Nämlich, dass Abweichungen nun begutachtet werden. Also mit dem Verlauf des 19. Jahrhunderts, besonders seit dem Ende des 19. Jahrhunderts, werden soziale Pathologien erkannt, beziehungsweise versucht man präventiv vorzugehen und auch prophylaktisch tätig zu sein angesichts des großen Elends, der Massenarmut. Es werden Enquete und Statistiken, Faktensammlungen gemacht. Max Weber ist ein gutes Beispiel, der in Schlesien eine Untersuchung gemacht hat, beauftragt vom preußischen Innenministerium war das, und da doch sehr staatsnahe Thesen geliefert hat. Das war auch vor kurzem in einer wissenschaftlichen Diskussion. Und 1872 ist wichtig, weil in dieser Zeit sich viele Gruppenvereine, aber auch ein ganz wichtiger Verein, nämlich der Verein für Sozialpolitik, gebildet hat. Diese erste Phase, die geht bis ungefähr 1890 und dann ab 1890 bis zum Ersten Weltkrieg werden Menschen, die am Rande stehen oder in Ausnahmesituationen sind, intensiv beforscht. Und das sind gar nicht so schlechte Forschungen, aber es gibt auch eine Strömung in diesen Publikationen, die da zu finden sind, die Ordnung und Auslese thematisieren. Also dieses Ordnungsargument, was verbunden wird mit Bürokratie, wird immer stärker. Man hat gesagt, dass es zu dieser Zeit noch ein Bündnis von Arbeiterbewegung und angewandter Sozialforschung gegeben hat, was sich dann aber später, also spätestens seit dem Ersten Weltkrieg, ändert, weil dieses Bündnis sich auflöst. Nämlich...
6: Kann ich eine Verständnisfrage ganz kurz stellen? Also zu zweiter Phase Teil 1, da hattest du irgendwie gesagt, es gab ganz gute Forschung und dann aber, genau, Ordnung und Auslese. Also den Punkt habe ich, der ist irgendwie so, den habe ich nicht so richtig verstanden, worum es dabei geht.
3: Ja, also das ist das, was ich vorhin gesagt habe. Also die Ordnung wird damit verbunden, dass es würdige und unwürdige Arme gibt. Man möchte eine abstrakt konstruierte Ordnung schaffen, die aber nicht den Bedürfnissen der Menschen angepasst ist. Weil es sind unheimlich viele Menschen auf der Straße. Es gibt unheimlich viel Binnenmigration in Deutschland, aber auch Auswanderung nach Amerika hauptsächlich, aber auch in andere Länder. Und die Probleme, die Menschen haben, die nicht gehört werden, die kommen nur zum Teil bei diesen Vereinen, wie zum Beispiel dem Verein für Sozialpolitik, an. Ja, also weil die haben auch ihre eigene Blase, ihre eigene Kommunikationsblase, so wie wir das heute sagen würden, und verschließen die Augen vor dem Elend, so wie viele heute auch die Augen vor dem Elend der Menschen in den, an den Grenzen Europas verschließen. Ja? Aber das sind Probleme, die gesehen werden müssen. Die können nicht einfach unsichtbar gemacht werden. Und hier ist es genauso. Eine Lösung, die mit dem Ersten Weltkrieg gefunden wird und ihren Höhepunkt im Nationalsozialismus erreicht, ist dieses autoritär-obrigkeitsstaatliche Denken, was eben auch davon ausgeht, dass man Ordnung schafft, dadurch, dass die Menschen, die angeblich nicht dazu passen oder Normabweichlerinnen sind, dass die in Konzentrationslager verbracht werden, beziehungsweise in andere geschlossene Einrichtungen. Also das ist das, was vorhin auch, was ihr schon thematisiert habt, nämlich, dass ein Problem, was eigentlich ein strukturelles Problem ist, personifiziert wird. Ja? Das hat Detlef Peukert, der große Historiker, als Vorgehen gegen Menschen der Unordnung genannt. So, nun kommt aber im Nationalsozialismus noch eine nächste Verknüpfung dazu, weil angebliche Leistung und angebliche Integration mit rassischen bzw. überhaupt ethnischen Zugehörigkeiten verknüpft werden. Und die entscheiden dann über die Lebenswürdigkeit. Und das ist dieses mörderische Programm, was sich im Nationalsozialismus auftut. Ja, Luz Raphael ist dann sehr darüber hinweggegangen, über die dritte Phase 1945 bis 1975. Das ist aber auch ein Problem, was ich darin sehe, dass die Wissenschaft hier nicht wissenschaftskritisch genug ist, beziehungsweise die Geschichte nicht wissenschaftskritisch genug ist. Weil ich den Eindruck habe, dass wir immer noch im alten Historismus feststecken, vielerorts. Und dieser Historismus, und da bin ich bei Christoph Klaassen von heute Morgen, sagt, dass eine bestimmte Utopie mit einer historischen Beschreibung verbunden wird. Und dass man da nicht sieht, was man nicht sehen möchte. Hinzu kommt das Problem, ich habe euch das Bild gezeigt von dem ausgeräumten Büro, dass die Quellenlage sehr, sehr problematisch ist. Seit ca. 1975, aber das, da spricht Lutz Raphael hauptsächlich für die Bundesrepublik, setzen sich therapeutische Interventionsmodelle für Menschen durch, die Probleme haben, sich in der Gesellschaft anzupassen oder wie auch immer mitzugehen. Für diese Phase sieht man in der DDR was anderes, nämlich mit 1968 die Einführung des asozialen Paragraphen, der bis 1979 extrem verschärft wird, nämlich mit Aufenthaltsbeschränkungen, mit Beschränkungen, eine bestimmte Arbeit, also selbst bestimmte Arbeit zu machen oder sich selbst eine Arbeit zu suchen, beziehungsweise bestimmte Lebensweisen zu leben, die nicht ins Bild passen. Die fünfte Phase, das wäre mir so eine Phase, eine These, ist, dass es da doch auch einen sehr konservativen Rollback gibt. Aber es gibt natürlich auch, wenn ich jetzt die Transformation der Jugendinstitutionen, der Erziehungsinstitutionen und so weiter angucke, nach 1989 auch in der DDR Änderungen, die hilfreicher werden. Aber das autoritäre Denken ist natürlich da. Das sehen wir ja heute in der Politik. Ne? Wo das angelegt ist, das wäre noch mal ein extra Vortrag. Ich gehe bis zu diesem Punkt noch mal zurück zur NS-Geschichte.
5: Ganz kurz noch mal eine Nachfrage. Weil gerade diese Pauperismuskrise, gibt es da irgendwie von Marx irgendwie beispielsweise oder Engels nennenswerte Äußerungen, dass da auch das Stigmatisierende mit zur Kenntnis genommen wird, oder war das deren Thema?
3: Ja, Marx nicht, also weil Marx hat sich ja sehr abfällig über das sogenannte Lumpenproletariat geäußert. Das ist ja das Problem.
5: Also das habe ich nie falsch gelesen, da ist einfach auch nichts da.
3: Es gibt Literatur, die aber kaum wahrgenommen wird. Also es gibt zum Beispiel die Kulturgeschichte von Karl Lamprecht, der ist aber als Positivist angegriffen worden. So, und er geht auch nicht wirklich drauf ein. Es gibt dann noch so volkstümelnde Beschreibungen, die aber das Problem der Heimatlosen weniger angucken, was eben sehr interessant

0: hat Michael Wild ja ein wichtiges Buch rausgebracht dazu, der Berliner Historiker. Und ich habe hier dieses Bild nochmal rausgesucht, weil hier im Prinzip alles, was so ausgeschlossen wird, vorgestellt wird auf diesem Plakat. Das ist ein Plakat der nationalsozialistischen Volkswohlfahrt. Da steht rechts oben Volksgemeinschaft. Und dann wird propagiert, was man alles macht. Ne? Zum Beispiel Volksgesundheit, Kinderschutz, Bettelbekämpfung und Wandererfürsorge. Fürsorge ist das aber nicht mehr im Nationalsozialismus, sondern kurz nachdem die Nationalsozialisten 1933 an die Macht kommen, gibt es fast keine Herbergen zur Heimat bzw. Wandererfürsorgestellen mehr, weil die Personen, die unterwegs sein könnten, entweder keine Wandergewerbescheine mehr bekommen, weil ihnen der Aufenthalt verwehrt wird, weil sie anderweitig blockiert werden. Richtig schlimm wird es dann mit der sogenannten Bettlerrazzia bzw. mit der Aktion Arbeitsscheu Reich. Das sind zwei Aktionen, die 1938 ablaufen, erst von der Geheimstaatspolizei, dann von der Kriminalpolizei durchgeführt. Und unheimlich viele Menschen, hauptsächlich Männer, landen da in den KZs. Wer darunter sehr leidet, sind die Sinti und Roma, die als asoziale Rasse gelabelt werden. Sie fallen auch noch unter das Diktum, dass sie diebisch und überhaupt faul sind. Ja, ich glaube, es gibt noch Fragen, ne? Hm?
1: Ich hätte noch mal kurz eine Frage zu dem, dass sie eben, oder was du eben zwischen 45 und 75, wo du meinst, dass Raphael hat da so sehr wenig zu gesagt und es liegt irgendwie aber auch an der Geschichte. Ich habe das halt nicht so richtig verstanden.
0: Ja, das war zu kurz. Hm.
1: Was in diesem Zeitraum für eine Rolle gespielt hat und so, also vielleicht, genau.
0: Also bis 1945 wurde alles, was aus der Wissenschaft kam, so relativ unwidersprochen hingenommen. Und dieser Begriff der Entzauberung, der kommt ja eigentlich von Max Weber, ne, der das für Ende 19. bis Anfang 20. Jahrhundert konstatiert hat. Aber hier geht es um eine Wissenschaft, die den Nazis gefolgt ist, die zugeguckt hat, wie ihre Kolleginnen und Kollegen ins Exil oder in den Tod getrieben worden sind und vielleicht auch noch davon profitiert hat, weil dann nämlich diejenigen, die nicht ganz so arriviert gewesen sind, nachrücken konnten. Und das hat zu einer wissenschaftskritischeren Einstellung geführt. Aber Wissenschaftskritik hat immer auch was mit einer Lebensweise zu tun und mit einer Glaubwürdigkeit, wo man eben fragen muss, hat das wirklich stattgefunden oder eher nicht? Und ich habe in meiner Dissertation festgestellt, dass das nicht wirklich stattgefunden hat, sondern dass es eigentlich alter Wein in neuen Schläuchen war oder umgekehrt. Ja? Eher umgekehrt. Ja, das war jetzt viel Input. Wollen wir mal eine Pause machen?
2: Ja.
0: Ja, ich gebe euch erstmal die Quellen und dann würde ich sagen, so eine Viertelstunde Pause, halbe Stunde Quellenarbeit, ist das okay? Stimmungen und Gesetzen, dass es in der Bundesrepublik im Sprachlexikon von 1957 heißt, dass man sogenannte Arbeitsscheue, Hochstapler, Stadtbummler, Krankheitssimulanten, alles abwertende Begriffe, die schon was voraussetzen, ja? Was man nicht tut oder was man tut. Gewisse Trinker- und Spielertypen für Sorgeschmarotzer, also das kennen wir, das Wort von heute, das zieht sich bis heute durch. Dirnen und Zuhälter, also da sind die Geschlechterstereotype auch noch mit drin, weil viele als Scheinprostituierte verfemt wurden, die nichts mit Prostitution zu tun hatten, aber natürlich auch die, die damit ihr Geld verdient haben. Dann die säumigen Nährpflichtigen. So, und dann zum Schluss kommt nochmal der Posaunensatz. 1957, also 12 Jahre nach 1945, Ihnen allen ist gemeinsam die mangelhafte oder fehlende Bindung an Heimat, Familie und Beruf. Wir haben vorhin über das Vagabundenproblem gesprochen, da fließt das wieder mit ein. Und nicht anders sieht es aber aus der DDR, in der DDR aus. Im Strafgesetzbuch von 1968, in Paragraph 1, wo wiederum Arbeitsscheu, Prostitution und unlauterem Mittel des Unterhalts thematisiert werden. Bloß hier wird das in eine Rechtsform gegossen, in der Bundesrepublik nicht. Dort kommen zum Glück die 68er, die Kritik an der Psychiatrie, am Gefängnis und so weiter, an diesen Ausgrenzungsmechanismen üben. Doch hier wird das Ganze in Gesetze gegossen und dazu auch noch neben der Haft wird dann auch noch Arbeitserziehung, Aufenthaltsbeschränkung und Kontroll- oder Erziehungsaufsicht mit als Möglichkeit einbezogen, was dann aber zur Regel geworden ist. Deshalb hatte ich die letzte Quelle noch mit ausgegeben von 1990. Dort sind nämlich genau diese Bestimmungen drin. Ja?
2: Ich habe eine kurze Frage. War es nicht in der BRD auch so? Also nicht unbedingt, dass es irgendwie bestraft wurde, aber war es in der BRD auch so, dass es in den 60ern so eine Art Sesshaftigkeitsparagraf gibt? Also dass die Leute sesshaft werden mussten, also dass sie sich irgendwo melden mussten. Also das ist ja...
0: Zur Anerkennung.
2: Genau. Nee, ich meinte, dass die irgendwo wohnen. Also dann...
0: Ja.
2: Ja, aber das hier spricht sich... Also da gab es dann keine Strafen, wenn die es nicht gemacht haben oder genau.
0: Naja, das Arbeitshaus ist ja auch erst relativ spät abgeschafft worden in der Bundesrepublik, ne? Und also das hängt damit zusammen. Aber in den, mit den 68ern kommt da ein Cut rein. Ja, also eine sehr dynamische, also verhältnismäßig dynamische Diskussion, während in der DDR diese Aufarbeitung ausbleibt. Durch diese Glocke des verordneten Antifaschismus. Die DDR stand damit aber nicht allein, denn Gesetze gegen Asozialität gab es auch im übrigen Ostblock. Also, das zieht sich durch von Rumänien über Sowjetunion und GSSR bis hin zu Ungarn, Bulgarien. Ja? Also, es beginnt eigentlich mit der Verordnung über die Aufenthaltsbeschränkung 1961 in der DDR. Und das wird dann zu einem Instrument ausgefeilt, was gegen jedwede abweichende Lebensweise in Stellung gebracht wird. Ich habe versucht, mit Kolleginnen und Kollegen aus diesen Ländern Kontakt aufzunehmen. Und die waren immer sehr erstaunt, dass sich jemand um dieses Thema kümmert. Es ist also noch viel zu tun. Ja, nochmal zur Volksgemeinschaft. Die Mindestanforderungen des Zusammenlebens sind es, die im Sprachlexikon noch drinstehen, also für die Bundesrepublik. Und 1998 steht in Meyers Taschenlexikon, dass asozial ist, wer unfähig zum Leben in der Gemeinschaft ist und wer sich den normativen Mindestanforderungen und Verhaltensmustern einer Gesellschaft nicht anpassen will. Und hier haben wir dieses Leitkulturthema. Wie bitte?
3: Kann oder will, das ist auch egal.
0: Kann oder will, wo diese Unterstellung dabei ist, also wo es doch sehr davon abhängt, das habt ihr ja vorhin gesagt, wer spricht über wen, wer ist oben und wer ist unten im Diskurs. Ne? Ja, das hatten wir schon. Es geht also, um zum Schluss zu kommen, um diese Diskussion um Ethnien, um Nationen, Heimat, Mobilitäten. Das hat sich für heute verändert. Aber Wir sehen den Metadiskurs, der sich aufspannt gegen die Flüchtlinge. Und das ist ein großes Versäumnis in unserer gesellschaftlichen Diskussion, was unbedingt aufgeholt und auch thematisiert werden muss. Also gerade auch jetzt mit der Bürgergelddiskussion. Es geht um Lebensweisen, es geht um Geschlechterverhältnisse, es geht um das Verhältnis von Arbeit und Freizeit. Meine Kollegin aus Hamburg, Yvonne Rogel, hat gerade eine Habilitation zum Müßiggang rausgebracht. Ich bin mal sehr gespannt, ich habe es noch nicht gelesen, aber ich finde es gut, dass das endlich mal thematisiert wird, denn wir wissen ja, es gibt auch ein Recht zur Faulheit. Das Beispiel der Familie Strauß und Hoff. Es gibt hier im Mai diesen Jahres wurde in Chemnitz ein Stolperstein eingeweiht. Da ging es um einen Musiker, der hieß Hugo Hoff. Dessen Sohn heißt Friedemann, der war auch im Konzentrationslager als Sinto. Und ich hatte den Eindruck, dass die beiden Familien miteinander verwandt sind. Also ich bin bei der Recherche drauf gestoßen. Es gibt hier in Chemnitz auch einen Historiker, der dazu geforscht hat, aber das reicht natürlich nicht aus. Falls jemand hier in Chemnitz ist und Lust hat, da ein bisschen tiefer zu gehen, vielleicht können wir uns da zusammentun. Ja, also, zusammenfassend, die Typisierung als asozial reagiert nicht auf konkretes Verhalten. Sie thematisiert nicht persönliche Versäumnisse, sondern sie lenkt ab von den tatsächlichen Problemen. Wenn man sich das Ganze in der Langzeitperspektive anguckt, sieht man, dass Asozialität als Begriff nicht klar ist, ein Begriff zweiter Ordnung ist und immer wieder dazu verwendet wird, um Personen, die nicht dazugehören sollen, auszugrenzen. Da ist die Frage, was ist eigentlich Integration? Und damit sind wir beim verordneten Antifaschismus. Es geht immer um Gewalt und um Nicht-Gewalt, um Freiheit oder Nicht-Freiheit. Und damit möchte ich für heute schließen.

Also falls ihr jetzt Lust habt, noch ein bisschen mehr nachzulesen, ich habe hier meine Webseite mit aufgeschrieben. Ihr könnt mir auch eine E-Mail schreiben, da ist das dann automatisch mit dabei. kat.plensky@gmx.de. Und ja, ich finde es richtig toll, vor so einem interessierten Publikum oder mit so einem interessierten Publikum zu arbeiten. Vielen Dank für eure Mitarbeit.

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0: 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Sensational sollte eigentlich am 10. nach Hamburg fliegen für eine Tour in Deutschland. Also 10. September, aber wie wir am 12. August gehört haben, ist er am 11. August bis jetzt noch aus unerklärlichen Gründen verstorben. Sensational, eigentlich Colin Julius Bob, auch genannt Torch oder Torcher, oder eben Sensational, ist am 18. Oktober 1974 geboren worden in Guyana und lebte dann, ist aufgewachsen in New York, Brooklyn. Und er hat, glaube ich, angefangen mit Hip-Hop Crews rumzuhängen, unter anderem mit den Jungle Brothers, war glaube ich Tänzer mit 14 oder so, hieß es. Ich habe hier im Studio übrigens heute Benny Bo.
1: Hey, hey, hallo, schönen guten Abend, Leute, hey.
0: Vom Hallo Werner Clan,
1: yeah.
0: Der ging nämlich auch mit Sensational ein paar Tage rum und im Studio und auf Kampnagel live.
1: Richtig, ja.
0: Und hat ein paar Platten mitgebracht für den Memorial-Mix von Benny Bo, den es nachher gibt. Aber vorher wollten wir noch mal ein bisschen was zur Geschichte von Sensational spielen, was da passt. Nämlich einmal einen Track von den Jungle Brothers, wo er zum ersten Mal zu hören ist, glaube ich. Stimmt das?
1: Ich glaube, dass er bestimmt davor auch schon so einige Jams gemacht hat, aber ich dachte immer, das wäre jetzt so ziemlich einer der ersten Sachen, die offiziell rauskam über Warner Brothers. Das war das Label, wo die ganzen damaligen Sachen dann in The Forces of Nature, Don by The Forces of Nature oder wie es hieß, dieses Jungle Brothers Album, weißt du, die ganzen Sachen und späteren Sachen dann, die auch groß noch wieder in Ibiza rauskamen und so, die waren ja auf dem Label und da war er halt auch drauf.
0: Genau, Jungle Brothers 40 Below Trooper.
1: Heißt check den Scheiß.
0: Yes. Checken wir jetzt mal rein. Das ist nämlich der Heartbeat-Mix. Der ist ein bisschen rougher oder minimal-mäßig. Geht ab.

0: Okay, jetzt hier im letzten Vers, das war Torch. Oh, Torch hat er sich da genannt. Also Sensational bei den Jungle Brothers mit 40 Below Troopers, was wir jetzt nicht genau wissen, was das heißen soll. Es gab dann noch eine zweite LP, die dann mit Bill Lawswell produziert worden ist von den Jungle Brothers für Warner Brothers. Die kam aber nicht raus, weil sich Warner entschieden hat, dass sie zu experimentell ist und die dann unter Verschluss gehalten hat. Auf jeden Fall hat danach dann Sensational sich dem Label Word Sound aus New York angeschlossen, aus Brooklyn, die in den 90ern so experimentellen Hip-Hop, Dub, man nannte das auch Ambient, rausgebracht haben. Und die hatten noch ein Sublabel, das hieß Black Hoods. Und da habe ich eine Compilation, da wurden dann nämlich die Jungle Brothers Tracks, die unter Verschluss gekommen sind, nochmal von Spectra, von Word Sound auf diesen Black Hoods rausgebracht. Und da haben wir jetzt auch nochmal ein Stück sozusagen von den Jungle Brothers. Und zwar hießen sie dann auch für diese Platte Crazy Wisdom Masters. Das war eigentlich der Titel der zu erscheinenden LP unter Warner, die da nicht rauskam. Und der Track heißt Coco Kid. Ist jetzt ein bisschen rougher, man hört aber auch Sensational wieder.
1: Man kann es gar nicht glauben, dass es wirklich die Jungle Brothers sind. Hört mal rein.
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0: Yeah, die Crazy Wisdom Masters, eigentlich die Jungle Brothers, Crazy Wisdom Masters, nicht veröffentlichte LP.
1: Ja, hier auf dem Black Souls. Auf jeden Fall.
0: Ganz schön Hardcore-Hip-Hop, würde ich mal sagen.
1: Aber kann man machen. Schnell. Kann man machen. Das ist ja das Sublabel von Word Sound, von dem Spectre, der jetzt eigentlich die Tour auch gemacht hat und hier mit Sensational vorbeikommen wollte, im Hafenklang jetzt demnächst.
0: Ja, der wollte, glaube ich, nicht kommen, aber...
1: Doch, der sollte, ja? Spectre, er kommt jetzt ja alleine und guckt dann mit allen, die kommen, den Film, den Crockett-Film wohl an und macht dann alleine, bestreitet er die Tour, das hatte ich gehört, aber...
0: Echt? Naja, weiß nicht. Auf jeden Fall weiß ich, dass wir am 10. September im Hafenklang ab 8 Uhr einen Sensational Memorial Abend geplant haben, wo der Crooked-Film laufen soll von Word Sound.
1: Richtig,
0: genau. Der geht ja hauptsächlich um Sensational und Spectre, wie Spectre versucht, eine LP mit Sensational rauszubringen. Und
1: Sensational, die versucht, an irgendwelche Leuten in die U-Bahn geht und den Leuten versucht, die anzudrehen und die dann immer nur eigentlich abwertend ihnen halt so links liegen lassen. Und
0: Sensational ist halt am Hustlen und
1: er versucht eigentlich immer sein Bestes
0: Sachen
1: zu geben.
0: Zu verkaufen.
1: Genau, aber er merkt leider, wie das ja eigentlich jeder von uns auch kennt, man bleibt halt manchmal auf der Strecke. Naja.
0: Ja, aber Benny, du hast doch Sensational dann irgendwann getroffen, dann kam er auch plötzlich aus dem Flugzeug gesprungen.
1: Ja, das war echt hammerhart. Irgendwann klopfte das und genau, das war eigentlich zweimal. Also einmal hat er ja einen Auftritt hier im Pudel oder so und da war er mit TP unterwegs, mit dem Kollegen, mit dem ich früher auch Musik gemacht habe, a.k.a. Mr. Y. Der kam bei ihm unter in der Zeit. Irgendwie in der Zeit muss er, glaube ich, dann in der Höhe Marktstraße 138 im Hinterhof gewohnt haben oder so. Noch nicht mit Ofenheizung direkt, aber so ziemlich so ähnlich. Irgendwie brauchten sie, das war irgendwie so lustig, das Klo war verstopft und sie kamen mit einem Plöppel in der Hand. Meinten, sie waren gerade im Plattenladen um die Ecke und da haben sie den Plöppel bekommen und sie wollten jetzt wieder nach Hause, um da das alles wieder in Ordnung zu bringen. Und
0: sie waren, und Sensational, oder wie?
1: Ja, die beiden, genau. Und sah total ulkig aus. Ein so zusammen... Ich glaube, 3,80 Meter großes Team, was versucht, das Klo wieder zu reparieren und durchs Karo-Viertel rennt.
0: Sie haben auch irgendwas aufgenommen? Auf Kampnagel?
1: Ja, genau. Das andere Mal, wo er dann kam.
0: Gebracht?
1: Ja, genau. Das war, da kam er direkt vom Flughafen vorbei. Und wir waren so schlau vor, noch ein paar Buddies zu fragen, ob die was mit aufnehmen. Und vorbeikommen eine Jazzband, John Hughes und Chad Poppel kamen vorbei, die wir früher auch manchmal mit als Freunde dabei hatten, eben auch mit dem wir so ein Unplugged-Projekt gemacht hatten, weil wir nicht so laut sein durften wie sonst. Genau, und dann haben wir spontan was aufgenommen. Wenn du Lust hast, kannst du ja mal das Tape anmachen.
0: Ich dachte nachher, hören wir da rein.
1: Ach so, ja, dann können wir nachher. Machen wir nachher. Jetzt machen wir erstmal.
0: Moment, wir wollten noch hier die CD wollte ich noch spielen, weil ihr habt ja auch eine Single gemacht mit Sensational, oder?
1: Ja, genau, er hat eine Woche nachher dann später bei mir gechillt und in der Zeit haben wir ein Lied immer wieder laufen lassen und hätte ich auch nicht gedacht, dass das geht, dass man ein Lied so oft hört und immer wieder und immer wieder, aber ja.
0: Weil ich habe ihn ja auch mal getroffen, da war ich in New York mit meiner Freundin Anna, da haben wir Filme gedreht und da haben wir ihn auch an einem Mittag getroffen und ihn interviewt für den Film. Da kommt er auch vor, da macht er ein kleines Interview mit ihm.
1: Lustig.
0: Und damals hat er auch auf der Straße so, wir haben dann von ihm T-Shirts gekauft, weil er meinte, er ist in Downtown Manhattan und verkauft an einer bestimmten Straße seine CDs und T-Shirts und Hoodies. Da habe ich auch die Matteo-EP mit, die können wir aber auch noch später, kannst du ihm noch... Schmeißen wir die irgendwo rein.
1: Cool, gerne.
0: In den Mix, den du nachher machst. Auf jeden Fall hat er da auch CDs gehabt, da habe ich keine gekauft. Aber du hast eine mitgebracht. Du meintest, er hatte die hier dann noch, er hatte nur eine Spindel mit und dann hat er die,
1: genau, er hat die
0: das
1: aber
0: Cover kopiert.
1: Ist einfach ein Kopierladen und das hat er auch so gemacht, als wenn er es jeden Tag macht, so blind. Dann hat er die dann kopiert, dann so ausgeschnitten.
0: Mit Hand,
1: mit einer Schere einfach. Und wenn er sie verschnitten hat, hat er das nächste genommen. Auf jeden Fall hat er ein paar Bögen gehabt von diesem Cover und dann hat er das selber in so eine CD-Vorlage reingetan und ist damit dann in die verschiedenen Plattenläden in Hamburg und hat versucht damit sein Geld zu machen.
0: Hinten das auch noch.
1: Lief echt auch ganz gut, seine Geldbackerei, Bäckerei oder wie man sagt. Ne?
0: Ja. So recorded at the at up on the level levels Studio. On my UFO.
1: Super, hast du vorliegt.
0: Da steht da hingeschrieben.
1: Ja.
0: Everything done by Sensational. Dann sind da noch ein paar Logos. Die kann ich jetzt leider auch nicht sehen, weil es so rote Schrift auf schwarzem Grund ist. Aber da können wir jetzt auch noch mal reinhören. Dann kannst du ja deinen Mix, deinen Memorial-Mix für Sensational auch noch vorbereiten.
1: Ja, genau. Ich habe meine Brille nicht dabei, deswegen sehe ich immer so,
0: wenn man das so hinhält. Den spielen, glaube ich.
1: Ja, das dieses, was du meintest, dieses
0: Vibe.
1: Boom.
0: Wipe the speakers with the boom.
1: Boom.
0: Wipe the speakers with the boom. Boom, boom. Von Sensational.
1: Ja, machen wir mal, genau.
0: Eigentlich hieß ja sein Studio The Bomb Shelter.
1: The Bomb Shelter.
0: Aber hier hat er ein neues Studio. Hm. On my UFO. Okay, Sensational. Von wann das ist, wissen wir nicht. Wann war der denn da?
1: 2012 oder
0: 2012,
1: was?
0: War auch schon ein bisschen her. Okay, den Track spielen wir mal ab von der.
1: Ja.
0: Street CD von Sensational. Der hat den Titel Wipe the Speakers with the Boom. CD-Player startet jetzt.

0: Okay, das war die CD von Sensational, die Street CD. So, jetzt kommt gleich der Mix. Benny. Nee, du hast ja schon vorbereitet. Ich wollte nur sagen, wir spielen jetzt einen Mix mit den, weil aus Torture von den Jungle Brothers wurde dann auf Word Sound Sensational mit neuen Namen. Und seine erste LP war die legendäre
1: Loaded with Power.
0: Loaded with Power. Und danach kam, glaube ich, heraus die Corner the Market.
1: Ja.
0: Und das und danach noch die Heavyweighter. Das waren die drei Platten mit seinen eigenen legendären Cronky Beats.
1: Ja. Also,
0: die er in seinem Studio aufgenommen hat, die so weird und trashy sind. Ich glaube, die Loaded with Power, da hat er noch über seinen Kopfhörer gerappt als Mikrofon.
1: Ah, geil, das mache ich auch mal wieder. Cooler Trick.
0: Und dann gibt es noch die, auch auf World Sound, dann kam noch die Shine rauf. Natural Shine,
1: genau.
0: Und danach, da kam dann natürlich auf World Sound noch ein Haufen Sachen mit Spectral und anderen.
1: Da gab es ja auch diese Sampler, wo er auch mal mit Spectre noch was gemacht hat und wo alle möglichen so Dub-Leute vereint waren. Wie hieß das, dieses?
0: Die Dubadelic? Nee, oder die
1: Crooklyn Dub Foundation. Genau. Ja.
0: Ja, und dann hat er ja, glaube ich, noch mit der Kohi aus Japan Sachen gemacht. Das war mehr so noisy Beats. Da haben wir, glaube ich, beide nichts. Vielleicht suche ich nachher nochmal im Netz, dass wir da noch was von YouTube reinschmeißen, deinen Mix an der Stelle. Ich habe noch eine EP, die habe ich eben, wie gesagt, bei ihm auf der Straße in New York gekauft. Die ist mit Matt Theo gemacht. Matt Theo hat bis zuletzt auch noch Kontakt mit ihm gehabt in New York. Guck, er hat darauf geschrieben.
1: Lustig.
0: Dreimal meinen Namen. Ferlexi, Volksi. Da, die können wir auch noch anmachen.
1: Ja, cool.
0: Und dann hast du noch andere Sachen. Mit Fallbeil aus Hamburg hat er ja was gemacht.
1: Genau, von Hafenschlamm Records. Grüße an Ralf.
0: Und
1: dann haben wir noch eine eigene Mal mit Hallo Werner Clan gemacht, featuring Sensational.
0: Und Funkstörung auch?
1: Und Funkstörung habe ich noch eine. Und dann noch eine aus der Schweiz mit dem Bit-Tuner. Bit-Tuner ist auch eine sehr coole EP. Da würde ich gerne ein Lied spielen, was sich auch fast einfach so an die Zeit wie von früher erinnert hat, von damals und da. Ne?
0: Also wird ein fetter Mix.
1: Ja, okay. Dann hauen wir jetzt rein. Ich sag nicht mehr viel, ich bin dann jetzt erstmal raus.
0: Du gehst mal da an den Teller.
1: Felix, leg mal erstmal los, ja?
0: Ich spiel nochmal hier von dem Film Crooked. Der kommt ja dann am 10. September im Hafenklang. Eine kurze Szene und dann fängt der Mix von Benny Bo an.
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0: Hört ihr gerade. Und jetzt kommt nochmal Sensational aus dem Film Crooked in seinem Studio, wie er ein Beat einspielt und auf seine Vocals aufnimmt, aber diesmal mit einem Mikrofon, und sich dann beschwert, dass sein Studio zu klein ist. Das kennen wir ja alle, dass die Studios zu klein sind, in denen wir arbeiten. Also, jetzt gleich der Mix von Benny Bo und erstmal noch eine Szene aus Crooked.

Yo, Soundgood Mashup mit Benny Bo, heute mit dem Sensational Memory Mix von uns. Geht weiter mit Prince Paul. Spectre und Sensational.